0: Ich frage Sie heute Nacht hier in dieser ARD-Hitnacht, was machen Sie, wenn Sie nicht einschlafen können?
1: Hallo, ich bin Rentner und will überhaupt nicht schlafen, weil ich nur die tolle Musik von euch höre.
0: Ja, ist natürlich auch ein Ding. Die Frage ist natürlich, ob Sie überhaupt schlafen wollen. Aber mal angenommen, wir kennen das ja alle, man dreht sich nachts im Bett rum und irgendwie die Gedanken kreisen und ach, irgendwie kommt nicht zur Ruhe. So. Und das ist, da gibt es noch Tipps. Und ich weiß, da gibt es auch ganz viele Tipps und auch neue Sachen, die man mal ausprobieren kann. Deswegen sammeln wir die heute Nacht für den Fall, dass es irgendjemand gerade braucht oder wir später irgendwann mal brauchen. Also, was haben Sie noch für Tipps? Was kann man machen, um dann einzuschlafen?
2: Ja, das Einschlafen ist manchmal nicht ganz einfach oder mitten in der Nacht aufzuwachen. Ein kleiner Tipp. Häufig denkt man über Sachen nach, die am nächsten Tag erledigt werden können. Deswegen gerne aufstehen, einen Stift in die Hand nehmen, einen Zettel, das Ganze aufzuschreiben, wieder ins Bett gehen und dann kann man gut schlafen. Gute Nacht.
0: Verstehe. Einmal raus aus dem Kopf, aufgeschrieben, dann ist der Kopf wieder frei. Ja, Dankeschön für die vielen Tipps.
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0: Wenn Sie auch noch einen haben, ne, schreiben Sie gerne auch ard-hitnacht@mdr.de oder Sie rufen durch. Geht kostenfrei 0800 80 80 110. So, wir sind für alle da, die schlafen wollen und die unbedingt wach bleiben müssen. Das ist die ARD-Hitnacht mit Lionel Richie.

Es ist 2.17 Uhr, hier ist die ARD-Hitnacht. Achtung, es gibt einen Falschfahrer auf der A1 Osnabrück-Dortmund. Zwischen Greven und dem Kreuz Münster-Süd kommt Ihnen ein Falschfahrer entgegen. Bitte fahren Sie äußerst rechts und überholen Sie ihn nicht. Wir melden, sobald die Gefahr vorüber ist. Nochmal Obacht auf der A1 Osnabrück-Dortmund zwischen Greven und dem Kreuz Münster-Süd. Ein Falschfahrer. Äußerste Vorsicht bitte.

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besten Grüßen nach Bochum. Herbert Grönemeyer hier in der ARD Hitnacht. So, wir schauen nochmal auf die Straßen. Achtung, Falschfahrer auf der A1 ist weiterhin unterwegs. Osnabrück-Dortmund zwischen Greven und dem Kreuz Münster-Süd. Weiterhin der Falschfahrer. Fahren Sie äußerst rechts. Überholen Sie nicht und lassen Sie das Radio an. Wir sagen, sobald die Gefahr vorüber ist. Und spielen auch noch die Pointers.

0: Die Bee Gees sind gleich da. Außerdem Cher, Billy Ocean, auch noch Santa Esmeralda. Eine ganze Menge gute Musik gleich in der ARD-Hitnacht. Vorher aber der Blick auf die Straßen. Da ist es 2:30 und hier kommt die Endwarnung. Auf der A1 Osnabrück-Dortmund kein Falschfahrer mehr zwischen Greven und dem Kreuz Münster-Süd. Die A2 Hannover Richtung Berlin zwischen im Kreuz Hannover-Ost ist die Überleitung zur A7 Richtung Kassel noch immer wegen des Schwertransports gesperrt. Nutzen Sie die A2 dann bis Lehrte. A71 Suhl Richtung Erfurt zwischen Stadt Ilm und Arnstadt Süd. Wartungsarbeiten im Tunnel bis ca. 6:00. Ich wünsche eine gute Fahrt durch die Nacht.
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0: Mit Markus Poschlott aus Magdeburg. Tagchen zusammen.

0: Diese Sendung ist heute mal für alle, die schlaflos daheim sitzen. Die ARD-Hitnacht heute mit der Frage, was tun Sie, wenn Sie nicht einschlafen können? Es geht uns ja allen mal so und deswegen sammeln wir heute die Tipps von Ihnen.
1: Ich habe ein Hobby und zwar Zeichnen. Ich setze mich dann an den Schreibtisch und zeichne etwas.
0: Und dann wird man müde davon. Also, das sagt Elke. Viele Grüße nach Heidelberg. Zeichnen, also sie macht das und dann geht das auch wieder. Ja, wir sammeln weiter Ihre Tipps auf der 0800 80 80 110.
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Stars ist Billy Ocean und jetzt gibt's Musik in der ARD-Hitnacht aus dem Jahr, in dem Google gegründet wurde, nämlich 1998. Gerhard Schröder ist Bundeskanzler geworden und Cher bringt ihren großen Hit Belief auf den Markt. Schön mit Autotune, da war sie eine der ersten mit damals. Kommt jetzt hier bei uns in der ARD-Hitnacht und wir wünschen damit ein frohes Wachbleiben um 10 Minuten vor 3.

0: gegen verschiedene Firmen und Personen an. Ziel sei es, sämtliche Einnahmequellen des Iran zu blockieren. Aus der Nachrichtenredaktion Jonas Valentin Weber.
1: Der Fokus liegt laut Bessent unter anderem auf Geldgeschäften, aber auch auf anderen wichtigen Bereichen wie Öl, Technologie und Schifffahrt. Außerdem verlangte er von anderen Ländern, keine Geschäfte mehr mit dem Iran zu machen. Allen Staaten, die sich aus Sicht der USA nicht daran halten, drohte der Finanzminister mit massiven wirtschaftlichen Folgen. Konkrete Länder nannte Bessent aber nicht. Deshalb ist beispielsweise offen, ob China auch betroffen sein würde. Die Volksrepublik ist ein wichtiger Abnehmer iranischen Öls. Auch ist unklar, was die Sanktionen genau bedeuten.
0: In den USA kann ein Dekret von Präsident Trump für eine erschwerte Briefwahl vorerst in Kraft treten. Der oberste Gerichtshof hat eine vorläufige Blockade der Pläne aufgehoben. Eine endgültige Entscheidung steht aber noch aus. Geplant ist, dass nur noch Bürgerinnen und Bürger per Briefwahl abstimmen können, die auf sogenannten Staatsbürgerschaftslisten stehen. Diese werden von der Trump-Regierung zusammengestellt. Kritiker vermuten eine gezielte Benachteiligung demokratischer Wähler, die etwas häufiger per Post abstimmen als Republikaner. In den USA finden im November die wichtigen Zwischenwahlen zum US-Kongress statt. Die Bundesregierung kommt heute und morgen in neuer Zusammensetzung zur ersten Klausurtagung nach der parlamentarischen Sommerpause zusammen. Bei dem Treffen soll der Fokus vor allem auf der Stärkung der Wettbewerbsfähigkeit liegen. Dazu sind auch Gäste aus der Wirtschaft eingeladen. Außerdem soll es bei der Klausur in Brandenburg um die Konsequenzen aus der Hitzewelle dieses Sommers gehen. Der FC Schalke 04 ist mit Mühe in die zweite Runde des DFB-Pokals eingezogen. Beim Regionalligisten Hallescher FC tat sich der Bundesliga-Aufsteiger schwer und gewann nach Rückstand noch mit 5:2 nach Verlängerung. Zuvor hatte der VfL Wolfsburg eine Blamage abgewendet. Beim Berliner Viertligisten Alt-Glienicke konnten sich die Niedersachsen erst im Elfmeterschießen mit 6:5 durchsetzen. Ebenfalls in der zweiten Runde stehen der Hamburger SV durch ein 3:0 in Ferl und der erste FC Köln durch ein 2:1 in Würzburg. Das Wetter in Deutschland. Am Tage im Norden und Osten länger trocken. Von Südwesten bis zur Mitte Schauer, vereinzelt Gewitter, 18 Grad in der Eifel bis 28 Grad am Oberrhein. Mittwoch gebietsweise Schauer und Gewitter, im Nordosten heiter bei 21 bis 30 Grad und am Donnerstag im Osten freundlich, im Westen vereinzelt Schauer oder Gewitter bei 23 bis 32 Grad. Es ist 3:03 Uhr.
2: Und das ist der Verkehrsservice in der ARD-Hitnacht. Mit der A2 Hannover Richtung Berlin im Kreuz Hannover Ost ist die Überleitung zur A7 Richtung Kassel wegen eines Schwertransports gesperrt. Und die A71 Suhl Richtung Erfurt zwischen Stadt-Ilm und Arnstadt Süd. Im Tunnel Behring laufen Wartungsarbeiten, deswegen die Vollsperrung bis ca. 6 Uhr. Na, dann gute Fahrt.
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2: Mit Markus Poschlott am Mikrofon. Hallo aus Magdeburg. Und wir spielen jetzt den Song, den Genesis zu ihrem 25-jährigen Jubiläum aufgenommen haben. Und den jeder heute auch kennt. Ein großer Hit geworden. Jesus, He Knows Me. Hallo zusammen.

0: Das ist Ben E. King und Stand By Me. Das ist die ARD-Hitnacht. Heute Nacht mit der Frage zur Nacht und die lautet: Was machen Sie, wenn Sie nicht einschlafen können? Und jetzt kommt ja auch noch eine sehr schöne Wortmeldung auf der 0800 80 80 110. Die kostenfreie Nummer zu uns ins Studio.
1: Moin, hier ist der Andreas. Es gibt einen sehr guten Tipp. Und zwar ist das autogenes Training. Weil die innere Unruhe ist das Hauptproblem. Wir sind alle im Stress und jeder steckt den anderen an. Es geht schon los beim Autofahren. Es wird nur noch schnell gefahren. Denn das Internet ist auch rasend schnell geworden und wir haben zu viel auf dem Zettel, was wir alles erledigen müssen. Wir müssen lernen, gelassener zu werden und auch mal den sogenannten Interessiert-mich-nicht-Modus wieder zu aktivieren. Wenn wir Termine haben, müssen wir sagen, nee, bis hierhin und nicht weiter. Wir knallen uns zu viele Termine auf und wir wissen gar nicht, ob wir das alles bewerkstelligen können. Und wir müssen wieder ruhiger werden und das geht nur durch autogenes Training. Eine gewisse Gelassenheit ist das A und O und dann bringen wir auch diese Gelassenheit mit in den Schlaf und werden auch dadurch entspannter und können auch vielleicht besser einschlafen und auch nachts nicht wach werden.
0: Okay, also ich habe jetzt sehr genickt bei dieser Nachricht an vielen Stellen, vor allem beim, wir müssen immer wieder mal den Interessiert-mich-nicht-Modus auch mal aktivieren. Das ist eine richtig gute Idee, das glaube ich auch. Die ARD-Hitnacht ist hier, das interessiert Sie hoffentlich. Wir senden bis um 6 Uhr.

Große Nummer von Whitney Houston, Saving All My Love For You. Das ist die ARD-Hit nach 3.23 Uhr haben wir es. Und wir spielen jetzt die erste Single von Smokey, die von Chris Norman und dem Schlagzeuger Pete Spencer selber geschrieben worden ist. Vorher hatten sie ja meistens professionelle Songschreiber, aber diese Nummer haben sie tatsächlich selber geschrieben. Und Produzent war übrigens Mike Chapman. Darf man auch nicht vergessen. Smokey kommt jetzt hier mit Mexican Girl. Das ist die ARD-Hitnacht.

0: Das ist Aretha Franklin in der ARD-Hitnacht, kurz nach halb vier. Wird allerhöchste Eisenbahn, dass wir hier mal auf die Straßen gucken. Das ist der Verkehrsservice in der ARD-Hitnacht mit der A1 Bremen Richtung Osnabrück. Zwischen Groß-Ippenau und Wildeshausen Nord nach einem Unfall gesperrt. Dann auf der A2 Hannover Richtung Berlin im Kreuz Hannover Ost ist die Überleitung zur A7 Richtung Kassel wegen eines Schwertransports gesperrt. A71 Suhl Richtung Erfurt zwischen Stadt Ilm und Arnstadt Süd wegen Wartungsarbeiten im Tunnel Behring bis 6 Uhr gesperrt. Und die A71 Erfurt Richtung Suhl zwischen Gräfenroda und Oberhof nach Auslösung der Höhenkontrolle ist es dort gesperrt. Ich wünsche eine gute Fahrt.
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0: Mit Markus Poschlott und besten Grüßen aus Magdeburg ins ganze Land. The Power of Love kommt jetzt hier von Huey Lewis and the News. Und gleich hinten dran gibt's Big Mountain mit Baby, I Love Your Way. Und damit hallo und guten Morgen. Das können wir jetzt, glaube ich, schon mal sagen, oder?

0: Musik, die immer sofort Sommer bei mir auslöst. Big Mountain, Baby, I Love Your Way. Und das in Tagen, wo es ja manchmal schon herbstlich daherkommt. Ich bin gestern in Hamburg gewesen, hab niemanden ohne Jacke gesehen gestern. Das ist einfach dann auch frischer draußen, als man es denkt. Hier ist die ARD-Hitnacht. Heute reden wir nicht über das Wetter, sondern wir reden über Einschlaftipps. Was machen Sie, wenn Sie nicht einschlafen können?
1: Was mir dabei sehr hilft, habe ich gemerkt, ist dann tatsächlich aufzustehen, irgendwas zu machen, was beruhigend ist. Bei mir ist das meistens Backen oder irgendwas vorbereiten für den nächsten Tag. Und wenn das dann immer noch nicht ausreicht, um mich runterzufahren, dann lege ich mich auf die Couch, mache mir einen Streaming-Film oder eine Serie an, und zwar in einer Sprache, die ich nicht verstehe und die einfach für mich angenehm klingt. Und das ist momentan in der Regel koreanische Serien. Nichts mit Action und Explosionen und viel Geballer, sondern einfach ruhiges Reden. Und da bin ich nach 20 Minuten eigentlich wieder weg.
0: Ja, auch ein guter Tipp. Müssen wir mal ausprobieren. Das ist ja, wir sammeln heute mal Tipps und am Ende können Sie ja mal probieren und testen, ob es funktioniert.
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0: Wie ist es bei Ihnen? Was machen Sie, wenn Sie nicht einschlafen können? Schreiben Sie es mir gerne auch. ard-hitnacht@mdr.de ist unsere E-Mail-Adresse.

Das ist Musik aus Liverpool. Atomic Kitten, If You Come To Me, hier in der ARD-Hitnacht. Hoi! Und OMD sind auch gleich am Start. Die hören wir jetzt mit Forever Live and Die. Schön, dass Sie dabei sind. Hallo und guten Morgen.

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1: Um 4 Uhr mit Olaf Knapp. Die US-Regierung fordert von allen Staaten, ihre Wirtschaftsbeziehungen zum Iran abzuschließen.

0: Palmöl. Und die Frage ist jetzt, ob die USA wirklich in den Konflikt mit China gehen werden.
1: Die Bundesregierung kommt heute und morgen in neuer Zusammensetzung zur ersten Klausurtagung nach der parlamentarischen Sommerpause zusammen. Bei dem Treffen soll der Fokus vor allem auf der Stärkung der Wettbewerbsfähigkeit liegen. Dazu sind auch Gäste aus der Wirtschaft eingeladen. Außerdem soll es bei der Klausur in Brandenburg um die Konsequenzen aus der Hitzewelle dieses Sommers gehen. In der Türkei sind erneut mehrere Bürgermeister der Opposition zu langen Gefängnisstrafen verurteilt worden. Wie die staatliche Nachrichtenagentur Anadolu berichtete, verhängte ein Gericht in Silivri westlich von Istanbul Haftstrafen in Höhe von 6 bis mehr als 23 Jahren gegen 6 Bürgermeister. Sie waren bereits abgesetzt worden und gehören allesamt der Oppositionspartei CHP an. Ein weiterer ehemaliger Bürgermeister wurde freigesprochen. Bereits im vergangenen Jahr war der ehemalige Istanbuler Bürgermeister İmamoğlu verhaftet worden. Er gilt als profiliertester Gegner von Präsident Erdogan und sitzt seitdem im Gefängnis. İmamoğlu muss sich in einem anderen Prozess vor Gericht verantworten. Der FC Schalke 04 ist mit Mühe in die zweite Runde des DFB-Pokals eingezogen. Beim Regionalligisten Hallescher FC tat sich der Bundesliga-Aufsteiger schwer und gewann nach Rückstand noch mit 5:2 nach Verlängerung. Zuvor hatte der VfL Wolfsburg eine Blamage abgewendet. Beim Berliner Viertligisten Alt-Glienicke konnten sich die Niedersachsen erst im Elfmeterschießen mit 6:5 durchsetzen. Ebenfalls in der zweiten Runde stehen der Hamburger SV durch ein 3:0 in Verl und der 1. FC Köln durch ein 2:1 in Würzburg. Das Wetter in Deutschland. Am Tage im Norden und Osten länger trocken. Vom Südwesten bis zur Mitte Schauer, vereinzelt Gewitter, Höchstwerte 18 Grad in der Eifel bis 28 Grad am Oberrhein. Mittwoch gebietsweise Schauer und Gewitter, im Nordosten heiter, 21 bis maximal 30 Grad. Es ist 4:03 Uhr.
2: Dankeschön für die Nachrichten. Wir schauen auf die Straßen. Hier ist der Verkehrsservice in der ARD Hitnacht. Die A2 Hannover Richtung Berlin. Im Kreuz Hannover Ost ist die Überleitung zur A7 Richtung Kassel wegen eines Schwertransports gesperrt. Ansonsten scheinbar alles wieder frei. Alles gut. Dann wünsche ich Ihnen eine gute Fahrt in diesen Dienstag.
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2: Mit Markus Poschlott und besten Grüßen aus Magdeburg. Und mit Nick Kershaw, der gerade wieder auf Tour ist. Spielt gerade ein paar Konzerte in der Tschechei und in der Slowakei ist er auch gerade unterwegs. Und jetzt am 29. Samstag in Finsterwalde auf der Bühne dort

Erstmal ein gutes Motto für diesen Dienstag. Erstmal die Hose hochziehen hier. Hier ist die ARD Hitnacht. Das ist Musik von David Dundas gewesen. Und heute Nacht sammeln wir Tipps für alle die schlaflos bei sich zu Hause sind. Was machen sie, wenn sie nicht einschlafen können? Und an der Stelle muss ich auch mal eine Entschuldigung schicken, denn vorhin haben wir ja unter anderem auch über den Tipp von Henry aus Emsland gesprochen, der uns geschrieben hat, dass er immer auf seinem Handy so Regengeräusche laufen hat. Dann habe ich ja vorhin mal Regengeräusche eingespielt und da ploppten etliche Mails auf. Bitte, bitte keine Regengeräusche mehr. Wir mussten alle aufs Klo und zwar sofort. Insofern, das habe ich nicht bedacht natürlich, aber gut, das kann die andere Seite sein. So muss eben jeder seins finden heute hier in dieser Nacht. Ja, deswegen sammeln wir ja ganz viele Tipps. Das machen wir noch bis 6 Uhr und geben das auch an Sie weiter. Ja, damit am Ende alle was davon haben. Was machen Sie, wenn Sie nicht einschlafen können?

Das ist Falco, klar, die Nummer kennt jeder. Jetzt kommt A Fine Frenzy. Dahinter steckt eine junge Frau namens Allison, die mit 19 Jahren diesen Song geschrieben hat, den wir jetzt hören, wurde dann etliche Jahre später veröffentlicht. Und sie hat damals gesagt, sie konnte kaum Klavier spielen. Trotzdem war es der erste komplette Song, den sie ganz alleine von vorne bis hinten geschrieben hat. Und es geht wie so oft um das große Thema Liebeskummer. Das hören wir jetzt mit Almost Lover. Hier ist A Fine Frenzy in der ARD-Hitnacht.

0: Und damit ist es 4.31 Uhr. Das ist der Verkehrsservice in der ARD-Hitnacht mit nur einer Meldung von der A2. Hannover Richtung Berlin im Kreuz Hannover Ost ist die Überleitung zur A7 Richtung Kassel weiterhin noch gesperrt aufgrund eines Schwertransports. Also über die A2 dann bis Lehrte und dann geht's wieder. Ich wünsche eine gute Fahrt.
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0: Mit Wet, Wet, Wet. Und mit Markus Poschlauter am Mikrofon. Viele Grüße aus Magdeburg ins ganze Land. Hallo und guten Morgen an diesem Dienstag.

0: ist Kim Carnes um 4.39 Uhr, Bette Davis Eyes. Hier ist die ARD Hitnacht. So, und auch wenn die Welt jetzt so langsam aber sicher munter wird, fragen wir heute, oder haben wir die ganze Nacht gefragt, was machen Sie, wenn Sie nicht einschlafen können? Das ist ja ein typisches Nachtthema, na, gerade schlaflos zu Hause irgendwo, und dann braucht man so ein paar Tipps. Und wir sammeln das heute Nacht mal, was Sie so für Tipps haben, um besser und schneller einzuschlafen.
1: Hallo lieber Markus, hallo liebe Radiofamilie, hier spricht die Stammhörerin Carola aus Osnabrück. Ja, wenn ich nicht schlafen kann, dann greife ich zum Buch. Ich lese sehr gerne die alten Klassiker. Ja, und wenn ich dann so eine Stunde gelesen habe, dann fallen mir meistens die Äuglein zu und dann gleite ich in den Schlaf. Und meistens nehme ich dann noch Szenen aus dem Buch mit in den Schlaf hinüber. Das ist eigentlich immer ganz schön.
0: Alles klar. Dankeschön für diesen Tipp.
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Großartige Hymne von Bette Midler. From a Distance. Hier ist die ARD-Hitnacht. Es ist 10 Minuten vor 5. Guten Morgen zusammen, alle, die gerade munter werden, wo der Radiowecker geklingelt hat oder das Handy. Und Grüße an alle, die jetzt in der Nachtschicht in den letzten Zügen sind. Auf geht's in diesen neuen Dienstag. Haben Sie einen schönen Tag. Und die Kollegen, die jetzt ab 5 Uhr gleich übernehmen, eine gute Radiosendung. Das ist die ARD-Hitnacht.

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1: Im Studio heute Morgen Martin Nass. Der Hallescher FC hat eine Pokalüberraschung gegen Favorit Schalke 04 am Abend verpasst. Den Königsblauen aber einiges abverlangt. Nachdem die Hallenser zur Halbzeit in Führung gegangen waren, drehte der Bundesliga-Rückkehrer das Spiel zunächst, bevor der HFC in der letzten Minute der regulären Spielzeit zum vorübergehenden 2:2 ausglich. In der Verlängerung machte Schalke dann alles klar, erzielte noch 3 Treffer und stellte auf den 2:5 Endstand. HFC-Trainer Robert Schröder war stolz auf die Leistung seines Teams.
2: Ja, es ist ein bisschen bitter, weil das Ergebnis schon sehr derb aussieht jetzt hinten raus. Ich glaube, das spiegelt nicht die Energie und die Leistung der Mannschaft wider. Ich glaube, dass wir schon sehr enttäuscht sein können über die Niederlage, aber im Leben ist es immer so, dass Schmerz irgendwann vergeht und der Stolz bleibt.

0: Sammlung im VW-Stammwerk den Fragen der Mitarbeiter. Anschließend stehen weitere Betriebsversammlungen an den anderen Standorten des Autobauers an. Blume hatte Ende letzter Woche die Lage bei VW als mehr als kritisch bezeichnet. Der Prozess gegen zwei Blaulichtfotografen vor dem Landgericht in Dessau geht auf die Zielgerade. Heute sollen die letzten Zeugen gehört werden und möglicherweise auch die Plädoyers gehalten werden. Seit März wird gegen die beiden Angeklagten aus Bitterfeld, Wolfen und Zürbich verhandelt. Sie sollen laut Anklage im Raum Anhalt Bitterfeld bewusst Brände gelegt haben, um die Fotos dann an Medien zu verkaufen. Dabei entstand ein Schaden von insgesamt etwa 500.000 Euro. Das Harzcamp Bremer Teich in Gernrode ist in diesem Jahr das beliebteste bei den Campern gewesen in Sachsen-Anhalt. Das geht aus einer aktuellen Rangliste des ADAC Campingportals hervor. Karin Roxer, wer sind denn die Top 3 im Land?
1: Ganz oben, wie gesagt, steht das Harzcamp, zwischen Quedlinburg-Thale und dem Brocken gelegen. Der Campingplatz wirbt unter anderem mit entspanntem Urlaub mitten in der Natur, inklusive Badesee. Auf Platz 2 der ADAC-Rangliste in Sachsen-Anhalt folgt das Bergwitzsee-Ressort im Naturpark Dübener Heide. Ganzjährig geöffnet und mit 5 verschiedenen Arealen für Zelte, Wohnmobile und große Gespanne. Rang 3 belegt das Panorama-Camping Dankerode im Harz, umgeben von Wäldern und Seen, so die Betreiber. Insgesamt stellt der ADAC fest, dass die heimischen Campingplätze in diesem Jahr bei den deutschen Campern besonders beliebt sind. Immerhin 39 der 100 meistgefragten Campingplätze Europas liegen in Deutschland.
0: So, nun vom Campingplatz direkt zu hier.
2: Ich wollte gerade sagen, wir schicken mal auch natürlich auf die Campingplätze. Liebe Grüße, schönes Wachwerden, guten Morgen.
0: Morgen.
2: Ich gucke auf die Straßen. Wir möchten, dass Sie gut ankommen. Hier ist der MDR Sachsen-Anhalt Verkehrsservice. 3:05 A2 Richtung Hannover zwischen Irxleben und Bornstedt steht ein kaputtes Auto auf der rechten Fahrspur im Baustellenbereich. Es gibt 4 Kilometer Stau, eine halbe Stunde dauert es länger. A14 Richtung Dresden, Vorsicht zwischen Halle Trotha und Halle Tornau, steht ein kaputter LKW auf der rechten Fahrspur. Hier kommen die Blitzer. Gibt schon einen auf der A9 Richtung Berlin zwischen Halle und Bitterfeld-Wolfen, auf der A9 Richtung München zwischen Eisenberg und Bad Klosterlausnitz und auf der A38 Richtung Göttingen in Höhe Dreieck Halle Süd. Haben Sie auch schon was gesehen auf Ihrer Fahrt? Dann freuen wir uns, wenn Sie Bescheid sagen. Kostenfrei unter 0800 94 6 94 6 und die 1. Ich wünsche eine gute Fahrt. Das wird heute sonnig. Erst am Abend kann es auch ein bisschen regnen. Die Temperaturen erreichen bis 26 Grad und in den Harzhochlagen ist es stürmisch. Jetzt ist es noch frisch. 8 Grad in Wernigerode, in Stendal 9 Grad, in Magdeburg 11, Naumburg und Weißenfels jeweils 12 Grad. Morgen geht es dann mit vielen Wolken und etwas Regen los. Später kommt die Sonne raus. Donnerstag dann bis 30 Grad.
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2: Moin! Ja, schönen Start in den Dienstag. Ob jetzt auf dem Campingplatz oder zu Hause erstmal gemütlich, hoffentlich entspannt noch wach werden, Kaffee holen, Tee holen, was auch immer Sie brauchen, um dann so richtig gut in den Tag zu starten. Wir haben die Musik jetzt von Peter Gabriel und ich habe noch was Wichtiges jetzt von den Straßen, kommt gerade rein. Vorsicht, auf der A9 Richtung Berlin zwischen Dreußig und Naumburg brennt ein Auto am Fahrbahnrand.

0: im Auto unterwegs. Schön laut mitsingen bei der Münchner Freiheit ohne dich hier auf MDR Sachsen-Anhalt. Oder zu Hause, wo die anderen vielleicht noch schlafen, ganz leise mitsingen im Badezimmer. 5.13 Uhr jetzt. Guten Morgen. Und ja, es ist frisch. Es wird zwar tagsüber wieder warm und Ende der Woche ja noch wärmer, aber ja, es ist so, ne? Man merkt es dann auch gerade früh morgens. Der Sommer geht so langsam dem Ende zu. Der Herbst kommt so langsam. Der Tau glänzt dann schon teilweise. Auch auf den Weintrauben. Die Winzer im Land haben jede Menge zu tun, denn bald beginnt die Weinlese. Und bevor es so richtig losgeht und die Winzer dann keine Zeit mehr haben, macht Morgenreporter Stefan Bringe zu heute einen Abstecher zu einem Weinberg im Saalekreis.
1: Ich mache mich heute auf den Weg nach Höhnstedt zum Weingut Bonn. Die Weinbautradition der Familie Bonn geht bis in die Mitte des 18. Jahrhunderts zurück. Und ich bin heute auf dem Weinberg in Höhnstedt mit der Winzerin Elisabeth Bonn verabredet. Ich schaue heute mal nach den Trauben, denn demnächst geht die Ernte ja los und danach gibt es vielleicht einen kleinen Abstecher in den Weinkeller.
0: Die MDR Sachsen-Anhalt Morgenreporter kriegen die Einblicke hinter die Kulissen. Das hören wir dann später hier im schönsten Morgen auf MDR Sachsen-Anhalt. Guten Start in den Dienstag.

0: Ach ja, auch bei einstelligen Temperaturen zurzeit sind wir doch so ein bisschen noch in Sommerstimmung. MDR Sachsen-Anhalt hier, 5.21 Uhr. Wie sieht's denn aus im MDR-Wetterstudio bei Diana Weise mit der Sommerstimmung? Guten Morgen.
1: Guten Morgen, Julia.
0: Ja, ja, ich meine, was Musik alles so bewirkt, ne? Also ich finde, das funktioniert.
1: Ja. Ich gucke mir dann die Höchstwerte an und denke auch mehr an Sommer als jetzt heute früh.
0: Auch das funktioniert, ja.
1: Denn da haben wir es schon noch teilweise recht kalt. Tangerhütte zum Beispiel mit 6 Grad. Freiburg und auch Wittenberg haben schon 13 Grad. Und wir können ja erstmal auch mit sehr viel Sonne starten. Ganz im Süden gibt es ein paar Wolken. Im Norden sind die Wolken auch da, aber ganz klein. Und somit in der Stunde scheint die Sonne und wird auch in der Altmark in der Börde lange durchhalten. Während so Richtung Harz, Burgenlandkreis, dann immer mal Wolken aufziehen. Die Höchstwerte heute 22 bis 26 Grad.
0: Ach ja.
1: Und Regen gibt es wahrscheinlich dann erst im Laufe des Abends.
0: Aber bis 26 Grad geht durch als Sommer und das wird dann ja sowieso noch mehr bis Ende der Woche.
1: Morgen ist nochmal ganz ähnlich, genau. Da starten wir mit Regen teilweise und dann kommt die Sonne raus, wieder bis 26 Grad erwarten wir da. Der Donnerstag ist dann recht heiß, 30 Grad sind da durchaus zu erwarten mit viel Sonnenschein. Der Freitag auch noch sehr warm und da wird es aber dann schon wieder wechselhafter mit Schauern und Gewittern.
0: Ist Sommer, finde ich. Das kann man so festhalten. Danke dir, Diana. Wir hören uns in einer Stunde wieder.
1: Bis nachher.

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1: Um 5.30 Uhr mit Max Hensch. Guten Morgen. Der Hallesche FC hat eine Überraschung im DFB-Pokal gegen Favorit Schalke 04 am Abend verpasst, aber lange dagegen gehalten. Erst in der Verlängerung machte Schalke mit 3 Toren alles klar, am Ende hieß es 2:5. Bundesliga-Absteiger VfL Wolfsburg setzte sich gegen Regionalligist Alt-Lienicke erst im Elfmeterschießen mit 6:5 durch. Ebenfalls in Runde 2 des DFB-Pokals stehen nach den Spielen von gestern der 1. FC Köln und der HSV. Bei der Landtagswahl in Sachsen-Anhalt werden mindestens ein Viertel der Stimmen in Magdeburg und Halle per Brief abgegeben. Wie Sprecher der jeweiligen Stadt mitteilten, rechnen sie mit weiterem Zuwachs. Bisher gab es in Magdeburg und Halle in Summe etwa 87.500 Anträge auf Briefwahl. Eine Person kann für maximal 4 andere, beispielsweise ältere Verwandte, diese Unterlagen beantragen. Die Auszählung der Briefwahlstimmen ist öffentlich und kann von jedem beobachtet werden, soweit das ohne Störung möglich ist, so die Landeswahlleiterin von Sachsen-Anhalt. Christa Diekmann. Die Städte Osterburg und Seehausen in der Altmark schließen sich zu einem gemeinsamen Mittelzentrum zusammen. Das klingt nach einem trockenen Verwaltungsakt, soll aber den Einwohnern Vorteile bringen. Lonny Kirchner, was bedeutet das genau?
2: Das bedeutet erstmal grob gesagt, dass sie künftig enger zusammenarbeiten. Das betrifft zum Beispiel Schulen, Ärzte und Krankenhäuser, Behörden und Kultur- und Freizeitangebote. Die beiden Städte wollen das alles gemeinsam planen und dafür sorgen, dass die Anwohner alles weiterhin gut nutzen können. Osterburg und Seehausen haben sich laut Infrastrukturministerium klar für die Zusammenarbeit als Mittelzentrum ausgesprochen. Der Vertrag tritt Ende September in Kraft.
1: Die Lage hat sich aktuell zum Glück etwas entspannt, aber Trockenheit und Hitze haben den Feuerwehren im Land in diesem Jahr schon viel abverlangt. Immer wieder loderte es auf Feldern oder in Wäldern. Allein im Aschersleben Ortsteil Westdorf rückte die Feuerwehr in den vergangenen 4 Wochen zu fast 30 Einsätzen aus, so viele wie eigentlich in einem ganzen Jahr, erzählt Ortsfeuerwehrleiter Markus Brune.
3: Diese Intensität kannten wir nicht. Also ich mache seit 20 Jahren bin ich Einsatzkraft hier in Westdorf. Und dass wir wirklich täglich alarmiert wurden und immer wieder auch zu Stichworten, die wir nicht gekannt haben, das gab es noch nie. Man hat auch gemerkt, dass es für uns ungewohnt war. Das erfordert ja auch immer wieder, ich meine, wir gehen alle nebenbei nach Arbeiten, haben die Familien. Man muss natürlich wahnsinnig viele Kompromisse auch im Privaten dann treffen, wenn man jedes Mal bei jeder Alarmierung neu hier steht, was ja auch notwendig ist.
1: Ja, da kann man einfach nur Danke sagen. Bei den Feuerwehrleuten im Land für eine bessere Versorgung mit Löschwasser in Westdorf hat die Stadt Aschersleben unter anderem ein mobiles sogenanntes Wasserkissen mit 120.000 Litern Kapazität angeschafft. Soweit die Meldungen von uns. Mehr finden Sie in unserer App. Jetzt der Blick auf die Straßen mit Julia.
4: Jo, danke dir, Max. Wir möchten, dass Sie gut ankommen. Hier ist der MDR Sachsen-Anhalt Verkehrsservice. 3 Minuten nach 5:30 A2 Richtung Hannover. Zwischen Irxleben und Bornstedt. 5 Kilometer Stau jetzt an der Baustelle. 40 Minuten dauert es länger. Das kaputte Auto steht jetzt aber nicht mehr im Baustellenbereich. A9 Richtung Berlin zwischen Dreußig und Naumburg. 2 Kilometer Stau. Auch hier liegt das an einem kaputten Auto. 10 Minuten kommen hier oben drauf. Und hier sind die Blitzer. Vielen Dank fürs Bescheidsagen auf der A9 Richtung Berlin. Berlin zwischen Halle und Bitterfeld-Wolfen und auf der A38 Richtung Göttingen in Höhe Dreieck Halle Süd. 0800 94 6 94 6 und die 1, unsere kostenfreie Nummer für Ihre Infos von den Straßen, wenn noch was ist. Gern anrufen. Ich wünsche eine gute Fahrt. Es wird heute ein sonniger Sommertag bis 26 Grad. Erst am Abend kann es hier und da auch regnen. Jetzt sind wir bei 8 Grad in Wernigerode, Stendal 9, Magdeburg 11, Naumburg 12 und Weißenfels auch 12 Grad. Morgen gibt's erst Wolken, bisschen Regen, später auch Sonne. Und Donnerstag wird's dann noch wärmer, bis 30 Grad sind wieder möglich. Hier ist der schönste Morgen. Ich bin Julia Rosebrock. Guten Start in den Dienstag.
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0: einen hoffentlich entspannten Start in den Dienstag. Hier ist MDR Sachsen-Anhalt, 5 Uhr 41. Ja, langsam wach werden, wenn Sie vielleicht auch noch bis zum Schluss geguckt haben. DFB-Pokalspiel Halle gegen Schalke. Wenn Sie allerdings schon früher ins Bett gegangen sind, so gegen 9:30, dann mit einem guten Gefühl, ne? Dann in diesem Moment, in Minute 45, da fiel wohl das beste Tor des Abends, schildert MDR Sachsen-Anhalt Sportreporter Jens Lampe.
1: Eckball kommt hoch herein, an den langen Pfosten gezogen, Kopfball und dann ist der Ball drin. Tor für den hallischen FC nach einem Abpraller. 1:0 für den Viertligisten. Der Mann mit der 27 hat es gemacht. Kastul.
0: Ja, ging gut los. Viertligist Halle führt gegen Schalke und dann wurde aber Schalke wach. Muss man so sagen, der HFC hat sich bis in die Verlängerung gekämpft. Ja, und am Ende stand es dann aber doch 2:5. Und am Ende stand da HFC-Trainer Robert Schröder geknickt vor seinen Jungs.
2: Ja, ist ein bisschen bitter, weil das Ergebnis schon sehr, sehr derb aussieht jetzt hinten raus. Ich glaube, das spiegelt nicht die Energie und die Leistung der Mannschaft wider. Ich hatte es den Jungs gerade im Kreis gesagt. Ich glaube, dass wir schon sehr enttäuscht sein können über die Niederlage. Aber im Leben ist es immer so, dass Schmerz irgendwann vergeht und der Stolz bleibt.
0: Ja, weise Worte, ne? Kopf hoch und wir spulen einfach mal gedanklich das DFB-Pokalspiel Halle gegen Schalke nochmal bis zur Halbzeit zurück und drücken dann auf Pause zu diesem guten Gefühl. 5.42 Uhr jetzt. Schönen Start in den Dienstag.
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0: Wir verschönern den Dienstagmorgen mit einem wunderschönen italienischen Sommermoment von Alice, una notte speciale. 5.49 Uhr, guten Morgen.
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2: Es ist eine Seuche, die ganz schön um sich greift, die Wuteritis. Sie befällt Menschen, denen es ganz gut geht, ebenso wie die richtig Reichen, bis hin zu denen, die nichts haben. Die Krankheitsbilder sind erschreckend ähnlich. Zuerst verliert man den Sinn für Zwischentöne. Man hört nicht mehr genau zu und sieht nicht mehr richtig hin. Dafür wird das, auf das man hört, immer lauter und greller. Die Sätze werden kürzer und die Information knapper. Immer häufiger wird dann aus normalen Gesprächen Streit, später Hass und Wut. Dafür wird die eigene Meinung immer unumstößlicher und entwickelt sich kaum weiter. Wenn der andere nicht meiner Meinung ist, soll er es bleiben lassen. Diskussion, eigentlich das A und O der Meinungsbildung, finden kaum noch statt. Es ist sehr schwer, sich gegen diesen Virus zu wehren. Er wird vor allem durch das Internet verbreitet. In kurzen Posts, die emotional aufgeladen sind, meist Halbwahrheiten und Lügen enthalten und technisch häufig nicht schlecht, ja sogar professionell gemacht sind. Hoher Aufregungsfaktor, wenig Wahrheitsgehalt. Unbedingt teilen steht unter vielen solcher Posts. Und das Teilen ist dabei wie Niesen, ohne die Hand davor zu halten. Und wie jeder Virus hat er Auswirkungen auf unser Zusammenleben. Aber es gibt ein probates Mittel gegen die Wuteritis. Sich einfach mal in die Position des anderen zu versetzen. Langsam versuchen, wieder zuzuhören und auch mal sich selbst und seine Meinung in Frage zu stellen. Nicht immer muss man ja recht haben. Manchmal haben es auch die anderen und manchmal findet sich die Wahrheit gemeinsam in der Mitte. Das ist anstrengend, aber das war es schon immer. Aber nur durch diesen gemeinsamen Austausch, durch konstruktiven Streit, entwickeln wir uns weiter. Unser Kopf ist rund, damit das Denken auch mal die Richtung wechseln kann. Ich wünsche Ihnen ein gutes Immunsystem. Guido Erbrich, Biederitz.
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0: cooler Sound, ne? Don't Leave Me This Way. Thelma Houston hier auf MDR Sachsen-Anhalt. Und nach den Nachrichten um 6 gibt's Albert Hammond. The Free Electric Band. Wir spielen jetzt unseres Lebens.
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3: Im Studio jetzt Martin Nass. Einen schönen guten Morgen. Der Hallescher FC hat eine Pokalüberraschung gegen Favorit Schalke 04 am Abend verpasst, den Königsblauen aber einiges abverlangt. Nachdem die Hallenser zur Halbzeit in Führung gegangen waren, drehte der Bundesliga-Rückkehrer das Spiel zunächst, bevor der HFC in der letzten Minute der regulären Spielzeit zum vorübergehenden 2:2 ausglich. In der Verlängerung machte Schalke dann alles klar, erzielte noch 3 Treffer und stellte auf den 2:5 Endstand. HFC-Trainer Robert Schröder war stolz auf die Leistung seiner Mannschaft.
4: Ja, es ist ein bisschen bitter, weil das Ergebnis schon sehr derb aussieht jetzt hinten raus. Ich glaube, das spiegelt nicht die Energie und die Leistung der Mannschaft wider. Ich glaube, dass wir schon sehr enttäuscht sein können über die Niederlage, aber im Leben ist es immer so, dass Schmerz irgendwann vergeht und der Stolz bleibt.
3: In der Partie zwischen Wolfsburg und Alt-Glienicke konnte sich der Bundesliga-Absteiger Wolfsburg erst im Elfmeterschießen mit 6:5 bei dem Regionalligisten durchsetzen.

0: Bis zur Landtagswahl am 6. September ist es nicht mehr lange hin. Mehr als ein Viertel der Wahlberechtigten in Magdeburg und Halle werden ihre Stimmen dabei per Briefwahl abgeben. Wie die jeweiligen Stadtsprecher mitteilten, sind bisher etwa 87.500 Briefwahlanträge eingegangen. Zuvor hatte die Landeswahlleiterin Spekulationen zurückgewiesen, die Briefwahl sei unsicher und leicht manipulierbar. Die Auszählung der Briefwahlstimmen sei öffentlich und könne von jedem beobachtet werden, soweit das ohne Störung möglich sei. Das Harzcamp Bremer Teich in Gernrode ist in diesem Jahr das beliebteste bei den Campern gewesen in Sachsen-Anhalt. Das geht aus einer aktuellen Rangliste des ADAC Campingportals hervor. Karin Roxer, wer sind denn die Top 3?
1: Ganz oben, wie gesagt, steht das Harzcamp, zwischen Quedlinburg, Thale und dem Brocken gelegen. Der Campingplatz wirbt unter anderem mit entspanntem Urlaub mitten in der Natur, inklusive Badesee. Auf Platz 2 der ADAC-Rangliste in Sachsen-Anhalt folgt das Bergwitzsee-Ressort im Naturpark Dübener Heide. Ganzjährig geöffnet und mit 5 verschiedenen Arealen für Zelte, Wohnmobile und große Gespanne. Rang 3 belegt das Panorama-Camping Dankerode im Harz, umgeben von Wäldern und Seen, so die Betreiber. Insgesamt stellt der ADAC fest, dass die heimischen Campingplätze in diesem Jahr bei den deutschen Campern besonders beliebt sind. Immerhin 39 der 100 meistgefragten Campingplätze Europas liegen in Deutschland.
0: So, das war's von mir, von den Nachrichten.
2: Ja, bist du so eigentlich der Camper-Typ, Martin?
0: Eher so nicht.
2: Ja, ich finde die Vorstellung immer total eigentlich schön und romantisch. Und ich meine, es ist ja eine super Sache, ja, dass wir diese ausgezeichneten Campingplätze haben. Was meinst du, sind die da jetzt schon wach, so die Leute auf dem Campingplatz?
0: Frag doch mal nach.
2: Stell ich mir auch so vor, ne, dass man da vielleicht dann, guck mal, es wird jetzt hell draußen, schon mal so langsam wach wird. Also wenn sie jetzt zum Beispiel wach werden im Harzcamp Bremer Teich oder, was war Platz 2, Bergwitzsee Resort im Naturpark Dübener Heide oder Panorama Camping Dankerode im Harz, einfach mal hier bei uns melden.
0: Genau.
2: Oder auf jedem anderen Campingplatz geht auch, aber auf diesen ausgezeichneten. Ich danke dir, Martin, ich gucke erstmal auf die Straßen. Und wie Sie sich bei uns melden, klar, einfach eine WhatsApp-Sprachnachricht schicken. Die Nummer gibt es natürlich auch online bei uns auf den Sachsen-Anhalt-Seiten von mdr.de. Wir möchten, dass Sie gut ankommen. Hier ist der MDR Sachsen-Anhalt-Verkehrsservice. Kurz nach 6 A2 Richtung Hannover zwischen Irxleben und Alsleben. 6 Kilometer Stau an der Baustelle. 20 Minuten dauert es länger. A9 Richtung Berlin zwischen Dreußig und Naumburg. 2 Kilometer Stau. Das liegt an einem kaputten Auto. 20 Minuten kommen auch hier oben drauf. Und hier sind die Blitzer. Vielen Dank fürs Anrufen auf der A9 Richtung Berlin. Berlin zwischen Halle und Bitterfeld-Wolfen auf der A38 Richtung Göttingen in Höhe Dreieck Halle Süd. Haben Sie auch was gesehen? Dann sagen Sie gern Bescheid, kostenfrei unter 0800 94 6 94 6 und die 1. Ich wünsche eine gute Fahrt. Erst Sonne und bis 26 Grad, erst am Abend auch vielleicht ein bisschen Regen. Jetzt sind es noch frische 6 Grad in Seehausen, in Quedlinburg 8, in Querfurt, Zerbst und Zeitz jeweils 11 Grad. Morgen dann erst noch Wolken und teils Regen, später Sonne, Donnerstag bis 30 Grad.
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2: Juhu. Einen guten Start in den Dienstag. Musik gibt's bei uns jetzt aus den 70ern von Albert Hammond.

0: 6.12 Uhr. Guten Morgen, hier ist MDR Sachsen-Anhalt. Ah, ich weiß noch, wie es war, nach den Sommerferien die Schultasche aufmachen und dann kommt da so eine Wolke Fruchtfliegen raus. Oh nein, Apfel drin vergessen. Ja, ja, Fruchtfliegen, wir kennen sie, diese kleinen Tierchen, die auch immer die ganzen Freunde und Familie mit dabei haben. Ach, müssen wir uns aber gar nicht aufregen, das übernimmt für uns ja schon MDR Sachsen-Anhalt-Nörgler Leonard Schubert.
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2: Ja toll, jetzt muss ich auch noch zu diesem Thema einen Beitrag machen. Fruchtfliegen. Als ob ich nicht schon genug zu tun hätte. Fruchtfliegen zu jagen zum Beispiel, weil mir ein riesiger Schwarm entgegengeflogen ist, als ich unsere Kartoffelkiste geöffnet habe. In der Folge stand ich eine halbe Stunde lang auf einem Bein auf einem Stuhl in der Küche und versuchte, die Dinger mit dem Staubsauger einzusaugen. Und, weil das nicht half, stellte ich kleine Schnapsgläser mit Essig, Wasser und Spülmittel auf, in denen die Fliegen ertrinken sollten. Doch die summten nur arrogant, während ich auf dem Stuhl hin und her schwankte. Ich muss ausgesehen haben wie ein betrunkener Beethoven, der auf dem Stuhl stehend das Gesumm der Fliegen mit dem Staubsauger dirigierte.
3: Leonard, Fruchtfliegen wollen eben auch leben. Du musst doch nicht immer alle töten, ruft meine Chefin durch das Büro.
2: Was machst du denn mit Fruchtfliegen? Frage ich. Füttern?
3: In der Tat, ruft meine Chefin, ich habe am Freitag im Nachbarbüro eine halbe Wassermelone in die Ecke gelegt, damit die Armen nicht zu hungern brauchen.
2: Kurz darauf ertönt Gebrüll aus dem Nachbarbüro, eine Tür geht auf und eine schwarze Wolke Fruchtfliegen, gepaart mit dem Geruch einer verschimmelten Wassermelone, wehen in unser Büro.
4: Wer war das?
2: Ruft die Kollegin.
3: Ich weiß nicht, lacht meine Chefin, aber Leonard hat viel Erfahrung im Fruchtfliegenfangen.
2: Also stehe ich kurz darauf, schwankend auf einem Stuhl und sauge Fruchtfliegen weg. Um mich herum stehen Fruchtfliegenfallen in Schnapsgläsern.
4: Lecker Likör,
2: ruft ein Kollege. Ich kann ihn gerade noch daran hindern, zu trinken.
4: Wenn du fertig bist, schreibst du deinen Beitrag. Der macht sich nicht von allein,
2: ruft meine Chefin zu mir nach drüben. Ich seufze und wedle mit dem Staubsauger durch die Luft. Fruchtfliegen. Naja, aber was soll ich sagen? Hauptsache, sie ist glücklich.
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0: 6.21 Uhr. Schönes Wachwerden mit Musik von Chris Rea hier auf MDR Sachsen-Anhalt. Und ansonsten auch schönes Wachwerden mit Sonnenaufgang, ne? Diana Weise im MDR Wetterstudio.
1: Ja, sie wird schon teilweise zu sehen sein, also ja.
0: Zum Beispiel, wir wissen das ja zum Glück, weil sich die MDR Sachsen-Anhalt-Hörerinnen und Hörer immer schön bei uns melden. Andi aus Nebra zum Beispiel.
2: Bei uns sind 12 Grad, es ist leicht bewölkt, ein wunderschönes Morgenrot, also auch in die Wolken so reinscheint, sieht richtig toll aus.
0: Also Morgenrot scheint es zu geben heute hier und da, toll.
1: Sagt man ja, Morgenrot, Schlechtwetterbrot.
0: Was?
1: Und das ist vor allem für den Süden schon durch diese Wolken zu sehen, dass der Hochdruckeinfluss ein bisschen schwindet und da immer wieder Wolken durchziehen. Im Saalekreis, im Burgenlandkreis, dann auch im Mansfelder Land, im Harz wird das Richtung Abend mehr Bewölkung geben und auch Regen dazu. Nun haben wir heutzutage mit Regen auch manchmal gute Verbindungen. Ja. Das ist ja nicht unbedingt das schlechte Wetter, wie wir es früher immer so gesagt haben. Weiter nach Norden kommt davon aber nichts an. Also da bleibt das Skandinavien-Hochwetter bestimmt. Da scheint die Sonne und da ist es teilweise noch ganz schön kalt. Mit 6 Grad in Seehausen gehen wir da in den Tag. Aber 26 Grad sind dann am Nachmittag die Sommertemperaturen, mit dickeren Wolken eher so 22 Grad und das bei Bögen Ostwind.
0: Also ich sag mal so, ich habe heute früh noch eine Strumpfhose angezogen. Morgen weiß ich nicht. Ist morgen früh wieder so kühl? Oder?
1: Ganz so kalt ist es nicht. Okay. Also da geht es vielleicht auch leichter bekleidet. Am Nachmittag 21 bis 26 Grad gibt es auch morgen. Am Donnerstag sogar bis 30.
0: Juhu!

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7: Im Studio Halle ist Cornelia Müller. Es ist 6.30 Uhr. Guten Morgen. Wie Sie hören, hören Sie nichts. Keinen MDR mehr in Sachsen-Anhalt und damit auch kein MDR Sachsen-Anhalt, mein Radio, mein Zuhause? Das könnte passieren. 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
8: Was es für die Menschen in Sachsen-Anhalt bedeuten wird, wenn nach der Wahl der sogenannte Rundfunkstaatsvertrag gekündigt wird, bespricht Julia Rosebrock gleich hier im schönsten Morgen mit MDR-Funkhausdirektor Tim Herden. Jetzt für Sie die Meldungen aus Ihrer Region. Der Hallische FC hat eine Pokalüberraschung gegen Favorit Schalke 04 am Abend verpasst, aber lange dagegen gehalten. Erst in der Verlängerung machte Schalke mit 3 Toren alles klar. Am Ende hieß es 2:5. 14.000 Zuschauer im Hallischen Stadion bejubelten in der letzten Minute der regulären Spielzeit den vorübergehenden 2:2 Ausgleich. In der Verlängerung dann mussten die Hallenser aber dann doch 3 Gegentore hinnehmen. Trotzdem war HFC-Trainer Robert Schröder stolz auf die Leistung seiner Mannschaft.
9: Ja, es ist ein bisschen bitter, weil das Ergebnis schon sehr derb aussieht jetzt hinten raus. Ich glaube, das spiegelt nicht die Energie und die Leistung der Mannschaft wider. Ich glaube, dass wir schon sehr enttäuscht sein können über die Niederlage, aber im Leben ist es immer so, dass Schmerz irgendwann vergeht und der Stolz bleibt.
8: So HFC-Trainer Robert Schröder nach dem Aus im DFB-Pokal. Bei der Landtagswahl in Sachsen-Anhalt wird mindestens ein Viertel der Stimmen in Magdeburg und Halle per Brief abgegeben. Wie die Sprecher der Städte mitteilten, rechnen sie mit weiterem Zuwachs. Bisher gab es etwa 87.500 Anträge auf Briefwahl in Magdeburg und Halle. Eine Person kann für maximal 4 andere, beispielsweise ältere Verwandte, Briefwahlunterlagen beantragen. Die Auszählung der Briefwahlstimmen ist öffentlich und kann von jedem beobachtet werden, soweit das ohne Störung möglich ist, so die Landeswahlleiterin von Sachsen-Anhalt, Christa Diekmann. Und in Halle geht es heute um die Zukunft der Gesundheitsversorgung. Beim Innovation Summit in der Leopoldina werden 25 Projekte aus Sachsen-Anhalt vorgestellt. Besucher können unter anderem digitale Assistenzsysteme ausprobieren, die im Alltag mehr Sicherheit und Selbstständigkeit ermöglichen. Auch Anwendungen zur Sturzerkennung oder als Trinkerinnerung werden gezeigt. Soweit Aktuelles aus dem Süden Sachsen-Anhalts. Julia sagt Ihnen jetzt, was aktuell auf den Straßenlos ist.
10: Wir möchten, dass Sie gut ankommen. Hier ist der MDR Sachsen-Anhalt Verkehrsservice. 3:07 A2 Richtung Hannover. Zwischen Oechsleben und Alsleben gibt es 6 Kilometer Stau und es stockt an der Baustelle. Halbe Stunde kommt dazu. Vorsicht auf der A38 Richtung Göttingen in Höhe Leipzig Südwest liegt ein Fahrzeugteil auf der linken Fahrspur. Und hier kommen die Blitzer. Vielen Dank fürs Anrufen. Auf der A9 Richtung Berlin zwischen Halle und Bitterfeld-Wolfen. Auf der A38 Richtung Göttingen in Höhe Dreieck Halle Süd und in Halle auf dem Hansering. 0800 94 6 94 6 und die 1, unsere kostenfreie Nummer für Ihre Infos von den Straßen. Wenn noch was ist, dann freuen wir uns, wenn Sie Bescheid sagen. Ich wünsche eine gute Fahrt. Die Sonne ist jetzt da und bleibt auch. Erst am Abend kann es hier und da ein bisschen regnen. Bis 26 Grad bekommen wir. Sind wir noch sehr weit von entfernt in Aschersleben. 7 Grad in Klötze, 8 in Laucha, 9 Lutherstadt-Wittenberg, 11 Landsberg, 12 Grad. Morgen geht es dann eher grau und auch mal nass los. Später kommt die Sonne raus und Donnerstag, da krabbeln die Temperaturen wieder zum Teil bis auf 30 Grad. Ja, ist noch Sommer, eindeutig. Hier ist der schönste Morgen. Ich bin Julia Rosebrock. Guten Start in den Dienstag.
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0: 6.38 Uhr. Hier ist MDR Sachsen-Anhalt und vor wenigen Minuten haben wir ja gerade gehört, haben Sie gerade gehört, wie Sie nichts hören bei MDR Sachsen-Anhalt, wie es klingen würde, wenn wir nicht mehr da wären. Das könnte nach der Landtagswahl am 6. September der Fall sein. MDR Sachsen-Anhalt Funkhausdirektor Tim Herden sagt, was es für die Menschen in Sachsen-Anhalt bedeuten würde, wenn nach der Wahl der sogenannte Rundfunkstaatsvertrag gekündigt wird, also die rechtliche Grundlage für MDR Sachsen-Anhalt wegfällt.
1: Die Kündigungsfrist dauert 2 Jahre. Das würde dann bis 31.12.2028 noch gelten. Danach würde es keine Sendung des MDR mehr aus Sachsen-Anhalt geben. Also hier gerade bei MDR Sachsen-Anhalt, das würde man dann nicht mehr hören können. Das Regionalmagazin Sachsen-Anhalt heute im Fernsehen würde wegfallen, auch die Online- und Social-Media-Berichterstattung. Dafür gibt es dann einen Ersatz möglicherweise durch den Rundfunk. So schlägt es jedenfalls die AfD vor. Aber wie das aussieht, weiß man noch nicht.
0: Was eine mögliche Kündigung des Rundfunkstaatsvertrags für Sie in Sachsen-Anhalt bedeutet, das können Sie auch bei uns in der MDR Sachsen-Anhalt-App nachlesen. Und heute ab 17 Uhr reden wir dann auch ganz ausführlich im Radio darüber. 6.39 Uhr.
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0: Needles and Pins, Searchers. Hier auf MDR Sachsen-Anhalt, 6.45 Uhr. Einen schönen Start in den Dienstag. Einen hoffentlich entspannten Start. Mit so ein bisschen Sommergefühl. Okay, mit den Temperaturen muss das noch was werden. Aber bis 26 Grad bekommen wir heute. Was liegt an bei Ihnen? Lippi aus Diepzig hat sich gemeldet. Da gibt's ordentlich beim zu tun.
1: Guten Morgen. Wir haben gestern angefangen zu häckseln Mais. Dann sind noch Sonnenblumen und dann sind wir mit der Ernte dies und durch.
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0: 6.49 Uhr. Guten Morgen, hier ist MDR Sachsen-Anhalt. Ja, vielleicht auch noch mit ganz kleinen Augen, wenn Sie bis zum Schluss geguckt haben, das Pokalspiel des Halleschen FC gestern. Ja, das ging am Ende dann ja doch 5:2 für Bundesliga-Aufsteiger Schalke 04 aus. Schalke war einfach stärker und hat sich dann aber eben erstmal auch in die Verlängerung kämpfen müssen. Ne? Für die HFC-Fans war es ein Wechselbad der Gefühle, denn zur Halbzeit gab es ja erstmal die Führung und schließlich noch den Ausgleich dann in der letzten Minute der regulären Spielzeit. Also wirklich spannend. Und diesen spannenden Moment, den hören wir jetzt auch nochmal von MDR Sachsen-Anhalt Sportreporter Jens Lampe und danach dann das weitere Geschehen mit der Meinung von HFC-Trainer Robert Schröder.
1: Kommt der Schuss und da ist das Tor für den Halleschen FC. Da nimmt der Mann mit der 13 Stierlinien auf direkt und schießt in den Schalker Tor. Ausgleich.
2: Je länger das Spiel dauert, desto mehr hat uns dann Schalke eingeschnürt. Da haben wir es dann nicht mehr geschafft, mal im Ballbesitz ein bisschen Ruhe reinzubringen.
1: 14.000 Zuschauer im Halleschen Stadion feiern ihre Mannschaft für eine couragierte, für eine starke, für eine kämpferische Leistung. Aber in der Verlängerung war der FC Schalke 04 dann doch eine Klasse besser und zu gut. Halle verliert gegen Schalke 2:5.
2: Ja, es ist ein bisschen bitter, weil das Ergebnis schon sehr derb aussieht jetzt hinten raus. Ich glaube, das spiegelt nicht die Energie und die Leistung der Mannschaft wider. Ich glaube, dass wir schon sehr enttäuscht sein können über die Niederlage, aber im Leben ist es immer so, dass Schmerz irgendwann vergeht und der Stolz bleibt.
0: Ja, weise Worte von HFC-Trainer Robert Schröder. Er ist zu Recht stolz auf die Leistung seiner Mannschaft, auch wenn der HFC nach dem 2:5 gegen Schalke aus dem DFB-Pokal ausgeschieden ist. Der erste FC Magdeburg ist noch dabei, wenn dann am 5. September die zweite DFB-Pokalrunde ausgelost wird. 6.51 Uhr haben wir es jetzt. Hier ist MDR Sachsen-Anhalt. Einen guten Start in den Dienstag. Mit Rod Stewart.

Ist so ein Song, da muss man irgendwie mitsingen, ne? Ha, vielleicht haben sie das auch gerade gemacht, aber natürlich klingt das am allerschönsten von Karen Carpenter. Please, Mr. Postman, The Carpenters hier auf MDR Sachsen-Anhalt kurz vor 7 und nach 7 schlendern wir weiter mal so ganz cool rein in den Dienstag. 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

0: Dazu Sonne im Gesicht, ein Kaffee, ein Tee. So kann der Tag noch losgehen, ne? Musik aus den 70ern gibt's nach den Nachrichten um 7 wieder hier bei uns auf MDR Sachsen-Anhalt. 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
4: Am Mikrofon mit Martin Nass. Guten Morgen. In der Nähe des Flughafens Leipzig-Halle haben Ermittler nach dem Anschlagsversuch vor 3 Wochen eine weitere dritte Drohne entdeckt. Das geht aus Recherchen von WDR, NDR und Süddeutscher Zeitung hervor. Max Schenz, was ist denn bis jetzt bekannt?
5: Ja, der Fundort der dritten Drohne lag den Recherchen zufolge auf einem Feld im Saale-Kreis, ganz in der Nähe des Flughafens. Ermittler vor Ort hatten wohl eine Substanz entdeckt, bei der es sich nach ersten Einschätzungen um einen hochexplosiven militärischen Sprengstoff gehandelt haben könnte. Die Täter hatten also möglicherweise einen größeren Anschlag geplant als bislang bekannt. Unklar ist noch, wie der Anschlag ablaufen sollte und wer dahinter stecken könnte. Sicherheitskreise gehen davon aus, dass russische Geheimdienste an der Planung beteiligt waren. Moskau bestreitet das allerdings.
4: Auf dem Flughafen Leipzig-Halle war vor 3 Wochen zunächst an einer Antonov-Frachtmaschine eine Sprengstoffdrohne entdeckt worden. Eine zweite Drohne hatte ein durchstartendes Frachtflugzeug beschädigt. Etwa 5000 Sachsen-Anhalter pendeln zur Arbeit bei Volkswagen täglich nach Wolfsburg. Auch sie wollen wissen, wie es in der Krise weitergeht. Sie verlangen Klarheit über die angekündigten Sparmaßnahmen. Tausende Stellen und 4 Werke sollen gefährdet sein. Konzernchef Blume stellt sich heute bei einer außerordentlichen Betriebsversammlung im VW-Stammwerk den Fragen der Mitarbeiter. Anschließend stehen noch weitere Betriebsversammlungen an den anderen Standorten des Autobauers an. Einen Facharzttermin zu bekommen ist auch in Sachsen-Anhalt schwierig. Die geplanten Einsparungen bei den gesetzlichen Krankenkassen könnten die Situation noch verschärfen. Der Virchow-Bund vertritt die niedergelassenen Ärzte und warnt, dass im nächsten Jahr bis zu 600.000 Arzttermine im Land wegfallen. Karin Roxer, wie kommt der Virchow-Bund dazu?
6: Zum einen sollen per Gesetz ab dem 1. Januar die zusätzlichen offenen Sprechstunden beim Facharzt, also Sprechstunden ohne Termin, nicht mehr bezahlt werden. Dazu kommt der ohnehin vorherrschende Ärztemangel. Bis zum Jahr 2030 geht in Sachsen-Anhalt mehr als 1/3 der niedergelassenen Haus- und Fachärzte in Rente. Für viele Patienten könnte das noch weitere Wege und längere Wartezeiten bedeuten. Die Politik müsse gegensteuern, etwa mit mehr Medizinstudienplätzen im Land oder dem Ausbau der Telemedizin, so der Virchow-Bund. Auch sollten Krankenkassen medizinische Fachangestellte nicht mehr mit lukrativen

0: Der Bundesliga-Absteiger am Elfmeterschießen mit 6:5 durch. Ebenfalls in Pokalrunde 2 stehen Köln und der HSV. Das waren die Nachrichten. Weiter, Julia.
1: Jo, ich mach weiter. Danke, Martin. Wir möchten, dass Sie gut ankommen. Hier ist der MDR Sachsen-Anhalt Verkehrsservice. 7:03 A2 Richtung Hannover zwischen Irxleben und Eilsleben. 6 Kilometer Stau und es stockt an der Baustelle. Eine halbe Stunde kommt dazu. Vorsicht auf der A9 Richtung Berlin. Zwischen Niemeck und Brück liegt eine Metallstange auf der mittleren Fahrspur. Hier kommen die Blitzer. Vielen Dank fürs Bescheidsagen. Auf der A9 Richtung Berlin zwischen Halle und Bitterfeld-Wolfen und auf der A38 Richtung Göttingen in Höhe Dreieck Halle Süd ebenfalls Blitzer in Halle auf dem Hansering. 0800 94 6 94 6 und die 1. Gerne Bescheid sagen, wenn Sie auch eine Info haben von den Straßen. Ich wünsche eine gute Fahrt. Ach, schön sonnig bis 26 Grad. Das ist ein Sommertag heute. Später kommen mehr Wolken rein. Es kann abends auch regnen. Jetzt sind es 12 Grad in Bad Lauchstädt und Sandersdorf-Brehna. In Gommern 11, in Thale 7, in Diesdorf 6 Grad. Morgen dann erst noch bewölkt, vielleicht nass. Später Sonne, Donnerstag bis 30 Grad.
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1: Morgen. Einen gemütlichen, hoffentlich entspannten und gut gelaunten Start in den Dienstag mit Glenn Campus.

0: 7.10 Uhr. Guten Morgen, hier ist MDR Sachsen-Anhalt. Ach, und wenn ich die Bilder sehe allein, ja, dann geht bei mir auch schon das Quietschen los bei Hunden. Da ist es ja sowieso immer gleich um mich geschehen. Ja, der Nachwuchs steht längst bereit. Die Polizei in Gardelegen hat gerade zwei neue vierbeinige Mitarbeiter bekommen. Yoshi und Mace. Die beiden Welpen sind 17 und 13 Wochen alt und haben schon mit der Ausbildung angefangen. Yoshi zum Beispiel übt jeden Tag mit Hundeführerin Katharina Stüwe. Nach Feierabend ist sie dann nicht mehr seine Chefin, sondern sein Frauchen.
1: Die kriegen das mit. Okay, wir setzen uns ins Auto, wir fahren zur Arbeit. Irgendwie hat die Frau da komische Uniformen an. Dann wird ausgebildet. Und wir haben ja auch hier, wenn wir mit den Hunden arbeiten, immer Rituale. Und die Hunde wissen, wenn wir die aus dem Auto holen, was wir jetzt machen, weil sie ein bestimmtes Halsband anbekommen, weil sie ein bestimmtes Geschirr anbekommen oder weil wir vielleicht unsere Hundeweste anhaben, dann wissen die alles klar, jetzt wird gearbeitet. Und das sind halt alles Sachen, die zu Hause kein Thema sind. Also zu Hause gibt es dieses Suchgeschirr zum Beispiel nicht. Und dann wissen die, okay, jetzt sind wir zu Hause, jetzt ist Feierabend.
0: Ist einfach faszinierend, ne? Und beeindruckend, wie klug einfach eben Hunde sind und dann aber nach Feierabend auch einfach nur mal kuschelig. Yoshi will mal ein starker, kluger Schutzhund werden. Im Moment aber ist der Malinois Schäferhund Rüde ganz am Anfang und Familie Stüwe hat ihn längst ins Herz geschlossen.
1: Nach dem Dienst sind es ganz normale Familienmitglieder. Die kommen, wer möchte, mit ins Bett. Die sind mit auf dem Sofa. Die haben Familienanschluss. Die kommen mit in Urlaub. Und wenn was vom Tisch runterfällt, dann ist es halt weg.
0: So ist das, ne? Frühestens mit 18 Monaten dürfen Yoshi und Mace ihre Schutzhundprüfung machen. Die Gardelegener Polizeihundestaffel hat insgesamt 13 vierbeinige Mitarbeiter und für die Schutzhundprüfung, da wünschen wir jetzt schon mal alles Gute und sagen einfach nur wow.
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0: Sommersound von Madonna, La Isla Bonita. Hier ist MDR Sachsen-Anhalt, 7.19 Uhr. Und im MDR-Wetterstudio ist Diana Weise. Guten Morgen, Diana.
1: Guten Morgen, Julia.
0: Also ich sag mal, im Zelt, da wird es jetzt ja schon frisch, ne? Also wird dann, und später wird es zu warm. Du merkst schon, ich bin da nicht
1: nach großer Begeisterung.
0: Ja, ich bin ein bisschen bequem da, glaube ich, zu. Ich gebe es einfach zu. Ich finde aber die Vorstellung des Campens einfach schön. Und Brigitte zum Beispiel hat sich auch gemeldet und schwärmt richtig.
2: Ich finde diese Freiheit beim Campen so schön. Man muss nicht gestylt und geschniegelt zum Frühstück gehen. Kannst tun und lassen, was du willst. Und also es ist einfach herrlich. Auf einem Dauercampingplatz ist auch die Gemeinschaft und der Zusammenhalt was ganz Besonderes.
0: Das klingt schon irgendwie schön. Und warum reden wir drüber? Wir haben es ja schon gehört. Der ADAC hat eine aktuelle Rangliste veröffentlicht. Und da ist das Harzcamp Bremer Teichengernrode auf Platz 1 gekommen in Sachsen-Anhalt. Dann kommt das Bergwitzsee Resort im Naturpark Dübener Heide und dann Panorama Camping Dankerode im Harz. Da schicken wir natürlich mal ganz liebe Grüße und sagen, melden Sie sich gern. Wie ist es bei dir, Diana? Bist du so im Zelt oder im Wohnwagen zu finden?
1: Mittlerweile auch nicht mehr, aber eigentlich ja, könnte man das wieder machen. Ich fand es eigentlich immer schön, wenn dann so ein Reh zum Frühstück vorbeikommt. Ja. Also das ist schon was ganz Tolles.
0: Okay, also ich merke schon, du bist da doch durchaus für zu haben. Gut, und ansonsten, naja, in den Schlafsack vielleicht gerade noch rein, später dann rauskommen, wird warm.
1: Genau, also es gibt ja auch Schlafsäcke für tiefere Temperaturen. Und im Harz ist es derzeit so, am Nordrand haben wir es so mit 7 Grad zu tun, in Wernigerode oder auch in Thale, während nach Süden es schon ein bisschen milder ist, mit 11 Grad in Stiege zum Beispiel oder in Schierke 11 Grad. Auch sonst sind wir ja mit sehr unterschiedlichen Temperaturen, teilweise noch sehr kühl jetzt am Morgen. Aber die Sonne scheint ja und damit geht das schnell in den Sommerbereich. 22 bis 26 Grad erwarten wir. Wolken gibt es eher so Richtung Süden, da kommt ein Tiefausläufer näher. Nach Norden hin haben wir Hochdruckeinfluss, das hoch liegt über Skandinavien und kann erstmal auch die Regenwolken abblocken. Aber später am Abend kann es dann doch im Burgenlandkreis, im Saalekreis auch Richtung Harz und Mansfelder Land mal regnen.
0: Und wenn es dann nicht zu doll wird, muss ich sagen, das fand ich schön, wenn ich mal als Kind oder so doch mal gezeltet habe, wenn dann der Regen so aufs Zelt prasselt.
1: Ja.
0: Darf nur nicht zu viel werden. Ne?
1: Da ist es morgen früh so, dass es doch mal prasselt, der Regen doch zu hören ist. Aber vielleicht kann man da ein bisschen länger ausschlafen im Zelt und dann erst später rauskommen, dann ist der Regen wieder weg und dann kommt die Sonne dazu und warm bleibt es morgen mit 21 bis 26 Grad. Am Donnerstag mit viel, viel Sonne gibt es sogar bis 30 Grad.
0: Diana, bis in einer Stunde.

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2: Halb acht mit Cornelia Müller im Studio Halle. Guten Morgen. In der Nähe des Flughafens Leipzig-Halle haben Ermittler nach dem Anschlagsversuch vor 3 Wochen eine weitere dritte Drohne entdeckt. Das geht aus Recherchen von WDR, NDR und Süddeutscher Zeitung hervor. Andreas Braun berichtet.
3: Eine dritte, bisher unbekannte Drohne wurde nach Angaben aus Sicherheitskreisen am frühen Abend des 14. August gefunden, und zwar auf einem Feld im Saalekreis in Sachsen-Anhalt in der Nähe des Leipziger Flughafens. Nach Informationen aus Sicherheitskreisen rückten an dem Tag Kriminaltechniker des Bundeskriminalamts sowie weitere Polizeikräfte dort an. Am Folgetag sollen die Ermittler nach Recherchen von WDR, NDR und Süddeutscher Zeitung an der Fundstelle eine Substanz entdeckt haben. Dabei könnte es sich nach ersten Einschätzungen um rund 50 Gramm eines hochexplosiven militärischen Sprengstoffs gehandelt haben.
2: Die angekündigte Teilöffnung des Südstadtcenters in Halle lässt weiter auf sich warten. Der neue Eigentümer wollte eigentlich zunächst Teile des Erdgeschosses laut Medienberichten wieder für Besucher freigeben. Doch daraus wird vorerst nichts. Wie ist denn der aktuelle Stand, Marc Weyrich?
4: Nach Angaben der Stadt Halle liegen die notwendigen Nachweise für eine Teilöffnung bislang nicht vor. Außerdem habe es noch keinen aktuellen Ortstermin mit Beteiligung der Stadtverwaltung gegeben. Die Stadt sieht nun also den Grundstückseigentümer in der Pflicht und dieser habe sich bisher nicht bei der zuständigen Bauaufsichtsbehörde gemeldet. Auch zu einem möglichen Termin für die Teilöffnung kann die Stadt derzeit nichts sagen. Der Behörde sei kein aktueller Zeitplan bekannt, deshalb sei auch offen, welche Bereiche des Centers zuerst wieder genutzt werden könnten.
2: Bei der Landtagswahl in Sachsen-Anhalt wird mindestens ein Viertel der Stimmen in Magdeburg und Halle per Brief abgegeben. Wie die Stadtsprecher mitteilten, rechnen sie mit weiterem Zuwachs. Bisher gab es etwa 87.500 Anträge auf Briefwahl in Magdeburg und Halle. Und der HFC hat eine Pokalüberraschung gegen Favorit Schalke 04 am Abend verpasst, aber lange dagegen gehalten. 14.000 Zuschauer bejubelten im Halleschen Stadion den vorübergehenden 2:2-Ausgleich. In der Verlängerung mussten die Hallenser dann aber noch 3 Gegentore hinnehmen. Trotzdem war HFC-Trainer Robert Schröder stolz auf die Leistung seiner Mannschaft.
5: Ja, ist ein bisschen bitter, weil das Ergebnis schon sehr derb aussieht jetzt hinten raus. Ich glaube, das spiegelt nicht die Energie und die Leistung der Mannschaft wider. Ich glaube, dass wir schon sehr enttäuscht sein können über die Niederlage, aber im Leben ist es immer so, dass Schmerz irgendwann vergeht und der Stolz bleibt.
2: Sagte HFC-Trainer Robert Schröder nach dem Aus im DFB-Pokal. Soweit Aktuelles aus dem Süden Sachsen-Anhalts und wir schauen jetzt, was auf den Straßen im Berufsverkehr los ist. Das macht Julia.
6: Wir möchten, dass Sie gut ankommen. Hier ist der MDR Sachsen-Anhalt Verkehrsservice. 3 Minuten nach 7:30. A2 Richtung Hannover. Zwischen Irxleben und Alsleben gibt es 8 Kilometer Stau und es stockt an der Baustelle. Eine halbe Stunde dauert es länger. Im Landkreis Harz kommt es am Bahnübergang auf dem Neinstädter Feldweg zu Behinderungen. Es geht in den Landkreis Mansfeld-Südharz. Die Straße zwischen Straußhof und Friedeburger Hütte ist wegen Bergungsarbeiten gesperrt. Und im Stadtverkehr Halle auf der Magistrale rund ums Rennbahnkreuz gibt es den täglichen Stau durch Brückenarbeiten. Dauert bis zu einer Viertelstunde länger. Hier kommen die Blitzer. Vielen Dank fürs Bescheidsagen. Auf der A9 Richtung Berlin zwischen Halle und Bitterfeld-Wolfen. Auf der A38 Richtung Göttingen in Höhe Dreieck Halle Süd. In Halle auf dem Hansering ist ein Blitzer. Und in Weißenfels einmal in der Burg Werbener Straße stadtauswärts und in der Nordstraße in beiden Richtungen. Haben Sie auch was gesehen? Dann freuen wir uns, wenn Sie Bescheid sagen. Kostenfrei unter 0800 94 6 94 6 und die 1. Ich wünsche eine gute Fahrt. Sonnig und warm bis 26 Grad bekommen wir heute noch. Ist es frisch? 6 Grad nur in Gardelegen, in Burg und in Halberstadt 8, in Halle 11, in Lutherstadt-Eisleben 12 Grad. Morgen gibt es erstmal viele Wolken und auch teils Regen, später auch Sonne und Donnerstag wird es noch ein bisschen wärmer bis 30 Grad. Hier ist der schönste Morgen. Ich bin Julia Rosebrook und wünsche einen guten Start in den Dienstag.
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0: 7.41 Uhr, hier ist MDR Sachsen-Anhalt.
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0: Ja, da ist Stefan Bringe zu irgendwie diese Woche mit Getränken unterwegs, also mit erwachsenen Getränken. Bier hatten wir gestern, da haben wir uns die Hopfenernte an Elbe und Saale angeguckt. Heute ist Stefan in Sachen Wein unterwegs. Trinken können wir den Wein allerdings noch nicht, denn der hängt noch am Berg, am Weinberg. Und daneben steht er eben, MDR Sachsen-Anhalt, Morgenreporter Stefan Bringe zu, heute im Saalekreis. Stefan, ist denn an die Weinlese schon zu denken?
2: Ja, Julia, ich stehe hier in Hönstedt auf dem Weinberg. Es ist wunderbares Wetter, der Himmel ist blau, die Sonne scheint, aber der Wind pfeift. Es ist ziemlich kühl, gefühlte 2 Grad, na 7 Grad sind's. Ich habe einen dicken Pulli an, neben mir steht die Winzerin Elisabeth Bonn. Die hat auch einen Pulli an, denn es ist wirklich richtig kalt. Heute geht die Weinernte noch nicht los, aber sie steht in den Startlöchern.
3: Ja, genau. Also es wird langsam herbstlich, das merken wir. Die Trauben reifen. Manche Trauben sind schon reif, die kann man schon ein bisschen naschen, manche noch nicht. Aber ich denke, dass wir vermutlich in 2 Wochen nach unserem Weinfest mit der Lese beginnen werden.
2: Dann ist natürlich immer die Frage, wird es eine gute Weinlese, wird es ein gutes Jahr, wenn wir uns mal den Wein hier angucken? Und ich sehe es schon, die Beeren haben irgendwie was abgekriegt, die Trauben, oder?
3: Ja, wir hier oben im nördlichen Zipfel vom Saale-Unstrut-Gebiet in Hönstedt, wir haben leider am 1. Augustwochenende etwas Hagel abbekommen. Und das sieht man natürlich jetzt hier, dass die Beeren ja kaputt sind. Manche Weinberge sind ein bisschen mehr betroffen, manche Weinberge ein bisschen weniger. Aber die Beeren sind etwas angeschlagen, kaputt, die Blätter sind kaputt. Glücklicherweise war aber das Wetter die letzten Wochen ganz gut, sodass sind die kaputten Weintrauben, Beeren eingetrocknet sind und nicht faulen. Das war eben gut, aber der Ertrag ist schon etwas reduziert. Ich würde sagen 20-30% ist es von der Menge her ein bisschen weniger. Aber der Sommer, wir wissen, es war warm, war heiß und war gut. Und deswegen werden natürlich die Trauben reif sein, die Qualitäten sind gut. Aber wie gesagt, der Hagel hat uns da leider ein bisschen Verlust beschert.
2: Es gab genug Sonne für die Beeren. Die Sonne merke ich jetzt auch, die scheint mir schön auf den Rücken. Aber ich muss mich so rumdrehen, weil es ja wirklich windig ist. Sonst würde das Mikro total zerrauschen. Also Julia, du hast es gehört, es wird wahrscheinlich eine gute Weinernte werden. Aber der Hagel, der hat den Winzern hier in Hönstedt ein bisschen die Ernte ein bisschen verhagelt.
0: Stefan Bringezu hat da schon mal Einblicke, die man sonst so nicht bekommt. So ist das eben, ne? Bei uns hier mit unseren Morgenreportern. Und in einer Stunde, da hören wir dann noch mehr vom Weinberg. 7.43 Uhr jetzt.
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0: ABBA, Summer Night City verbreiten hier so ein bisschen Sommerstimmung. Ach, was sage ich, ein bisschen, also ordentlich Sommerstimmung. Musik aus den 70ern, Sommermusik aus den 70ern hier auf MDR Sachsen-Anhalt, 7.50 Uhr. Und auch wenn es im Moment noch ein bisschen frisch ist, ja, das wird doch noch mit dem Sommertag. Bis 26 Grad gibt es heute und bis Ende der Woche geht es mit den Temperaturen dann auch wieder in Richtung 30 Grad. Ja, einen schönen Start in den Dienstag und Sie wissen ja, Sie können sich immer bei uns melden und wir möchten immer gerne wissen, ja, wie bei Ihnen so der Start in den Tag aussieht. Guten Morgen.
1: Guten Morgen, Julia, ins Studio. Hier ist der Mike, kommt aus der Nachtschicht mit dem Fahrrad und will das ganze MDR-Team grüßen. Ich hoffe, den MDR gibt es für immer und wird nicht abgeschafft, wie manche wollen. Und grüße meine Frau in Adensleben. Die steht jetzt sicherlich auf und bereitet schon Kaffee vor.

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0: Hört sich an wie so eine Hängematte oder so ganz gemütlich hin und her schaukeln mit Sonne schon dabei. Hier ist MDR Sachsen-Anhalt. Das war Albert West. Ginny kam lately, Musik aus den 70ern. Ach, und die ist ja so vielfältig, denn die klingt auch so. Mal ganz entspannt und mal auch mit richtig Energie drin, Energieschub zum Start in den Dienstag. Gibt's gleich nach den Nachrichten um 8 von Slade, Far Far Away, hier bei uns auf MDR Sachsen-Anhalt, denn wir spielen die Hits unseres Lebens.
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8: Am Mikrofon mit Martin Nass. Einen schönen guten Morgen. Der mutmaßliche Anschlagsversuch am Flughafen Leipzig-Halle Anfang des Monats sollte offenbar deutlich größer ausfallen als bislang bekannt. Nach Informationen von WDR, NDR und Süddeutscher Zeitung ist auf einem Feld in Kabelsketal im Saale-Kreis vor anderthalb Wochen eine weitere dritte Drohne entdeckt worden. Rechercheleiter Jörg Diehl, das ist aber noch nicht alles, oder?
9: In der Nähe der Drohne, das ist eben besonders spannend, fanden Kriminaltechniker etwa 50 Gramm des militärischen Sprengstoffs Hexogen. Und die Behörden gehen derzeit davon aus, dass auch diese Drohne also eine Art fliegende Bombe war und wohl gemeinsam mit der bereits auf dem Leipziger Flughafen entdeckten Drohne zum Einsatz kommen sollte.
8: Und wie geht's jetzt weiter?
9: Nach unseren Informationen ist diese Drohne nach Wiesbaden gebracht worden, in die Zentrale des Bundeskriminalamts und wird dort jetzt kriminaltechnisch untersucht. Und die Hoffnung ist eben groß, dass sie weitere Hinweise darauf liefern könnte, wer die Täter waren und was sie genau da in Leipzig im Schilde führten.
8: Am Flughafen Leipzig-Halle war Anfang des Monats eine Sprengstoffdrohne entdeckt worden. Eine zweite hatte ein Frachtflugzeug beschädigt. Sicherheitskreise gehen davon aus, dass russische Geheimdienste an den Anschlagsplänen beteiligt waren. Moskau bestreitet das allerdings. Bis zur Landtagswahl am 6. September ist es nicht mehr lange hin. Mehr als ein Viertel der Wahlberechtigten in Magdeburg und Halle werden ihre Stimmen dabei per Briefwahl abgeben. Wie die jeweiligen Stadtsprecher mitteilten, sind bisher etwa 87.500 Briefwahlanträge eingegangen. Zuvor hatte die Landeswahlleiterin Spekulationen zurückgewiesen, die Briefwahl sei unsicher und leicht manipulierbar. Die Auszählung der Briefwahlstimmen sei öffentlich und könne von jedem beobachtet werden, soweit das ohne Störung möglich sei. Die von der Bundesregierung geplante Zuckersteuer soll offenbar schneller kommen als bisher geplant und auf viel mehr Getränke erhoben werden als bislang angenommen. Das berichtet die Bild-Zeitung und beruft sich auf ein Papier des Finanzministeriums. Danach soll die Abgabe neben Limonade unter anderem auch auf Säfte, Milchgetränke, Eistees und Fertigkaffees erhoben werden. Selbst für Getränke wie Cola Zero, die nur Süßstoff enthalten, soll sie gelten. Außerdem soll die Zuckersteuer dem Bericht zufolge bereits im kommenden Jahr und nicht erst 2028 erhoben werden. Der Hallische FC hat eine Pokalüberraschung gegen Favorit Schalke 04 am Abend verpasst, den Königsblauen aber einiges abverlangt. Nachdem die Hallenser zur Halbzeit in Führung gegangen waren, drehte der Bundesliga-Rückkehrer das Spiel zunächst, bevor der HFC in der letzten Minute der regulären Spielzeit zum vorübergehenden 2:2 ausglich. In der Verlängerung machte Schalke dann alles klar, erzielte noch drei Treffer und stellte auf den 2:5 Endstand. In der Partie zwischen Wolfsburg und Regionalligist Eike Glienicke setzte sich der Bundesliga

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1: Hier ist MDR Sachsen-Anhalt und warum wir tatsächlich abgeschaltet werden könnten, das besprechen wir gleich mit unserem Funkhauschef, mit Tim Herden. Jetzt gucke ich aber erstmal auf die Straßen. Wir möchten, dass Sie gut ankommen. Hier ist der MDR Sachsen-Anhalt Verkehrsservice. 3 Minuten nach 8 A2 Richtung Hannover. Zwischen Irxleben und Alsleben stockt's auf 7 Kilometern an der Baustelle. Eine Viertelstunde kommt dazu. A38 Richtung Göttingen zwischen Leipzig-Neue Haardt und Leipzig-Südwest stockt es. Jetzt ein Unfall gegeben, dauert 10 Minuten länger. Im Landkreis Harz gibt es am Bahnübergang auf dem Neinstädter Feldweg Behinderungen. Landkreis Mansfeld-Südharz, die Straße zwischen Straußhof und Friedeburger Hütte ist wegen Bergung Arbeiten gesperrt. Zum Stadtverkehr Halle auf der Magistrale rund ums Rennbahnkreuz gibt es den täglichen Stau durch Brückenarbeiten mit bis zu einer Viertelstunde Verzögerung. Und die Elbfähre Arneburg ist ab heute wieder in Betrieb. Sie sagen uns immer, wo Blitzer stehen. Vielen Dank. Auf der A9 Richtung Berlin zwischen Halle und Bitterfeld-Wolfen, auf der A38 Richtung Göttingen in Höhe Dreieck Halle Süd, in Halle auf dem Hansering und weitere Blitzer in Weißenfels, einmal in der Burgwerbener Straße stadtauswärts und in der Nordstraße in beiden Richtungen. Vielen Dank, gern weiter anrufen, kostenfrei unter 0800 94 6 94 6 und die 1. Ich wünsche eine gute Fahrt. Ein sonniger Tag mit bis 26 Grad. Erst am Abend kann es auch regnen. Jetzt sind es 9 Grad in Magdeburg und Stendal, in Köthen 10, in Naumburg 11, in Stege 12 Grad. Morgen dann erst bewölkt, vielleicht auch nass. Später kommt die Sonne raus. Und Donnerstag gibt's bis 30 Grad.
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1: Juhu. Schönen Start in den Dienstag.

0: 8:08 Uhr, guten Morgen, hier ist MDR Sachsen-Anhalt und ja, vor wenigen Minuten haben wir ja gehört, wie es klingen würde, wenn wir nicht mehr da wären. Das könnte nach der Landtagswahl am 6. September der Fall sein und darüber sprechen wir jetzt mit unserem MDR Sachsen-Anhalt Funkhausdirektor Tim Herden. Also fangen wir mal genau da an. Was würde das ganz konkret für die Menschen in Sachsen-Anhalt bedeuten, wenn nach der Wahl der sogenannte Rundfunkstaatsvertrag gekündigt wird? Also wenn die rechtliche Grundlage für MDR Sachsen-Anhalt wegfällt.
1: Die Kündigungsfrist dauert 2 Jahre. Das würde dann bis 31.12.2028 noch gelten. Danach würde es keine Sendung des MDR mehr aus Sachsen-Anhalt geben. Also hier gerade bei MDR Sachsen-Anhalt, das würde man dann nicht mehr hören können. Das Regionalmagazin Sachsen-Anhalt heute im Fernsehen würde wegfallen, auch die Online- und Social-Media-Berichterstattung. Dafür gibt es dann einen Ersatz möglicherweise durch den Rundfunk. So schlägt es jedenfalls die AfD vor. Aber wie das aussieht, weiß man noch nicht.
0: Ja, und was passiert dann eigentlich mit dem Rundfunkbeitrag? 18,36 Euro. Müsste der trotzdem weitergezahlt werden? Also möglicherweise sogar für ein neues Angebot?
1: Auf alle Fälle bis zum 31.12.2028 muss der Rundfunkbeitrag gezahlt werden, auch wenn alle Rundfunkstaatsverträge, auch der Finanzierungsstaatsvertrag gekündigt wird. Ist natürlich der MDR nur ein geringer Bestandteil dieses Rundfunkbeitrages. ARD, ZDF und auch Deutschlandfunk würden ja weiter bestehen. Und das müssen dann sicherlich Gerichte klären, wie es dann weiter mit dem Rundfunkbeitrag hier in Sachsen-Anhalt geht.
0: Uns erreichen ja auch viele Reaktionen. Carsten aus Harzgerode zum Beispiel hat bei Facebook geschrieben, es sollen die Rundfunkgebühren abgeschafft werden und nicht MDR Sachsen-Anhalt Radio. Das solltet ihr mal richtigstellen, anstatt die Menschen zu verunsichern und politisch Einfluss zu nehmen. Nehmen wir politischen Einfluss mit unserer Aktion Sendepause?
1: Wir nehmen keinen politischen Einfluss. Wir nehmen uns nur das Recht, dass jede Gruppe hat, die durch Wahlprogramme und Forderungen in den Wahlprogrammen betroffen ist. Das können Ärzte sein, Krankenhäuser, Behinderteneinrichtungen, Unternehmen. Und wir stellen nur klar, was die Forderung nach der Kündigung der Rundfunkstaatsverträge für die Menschen in Sachsen-Anhalt bedeuten könnte, nämlich dass es möglicherweise ab 01.01.2029 mit dem Ende der Kündigungsfrist den MDR in Sachsen-Anhalt nicht mehr gibt. Und was natürlich nicht stimmt, ist, dass man trennen kann zwischen dem Rundfunkbeitrag und dem MDR in Sachsen-Anhalt. Ohne den Rundfunkbeitrag kann man den MDR in Sachsen-Anhalt nicht stattfinden lassen. Damit wird finanziert, was wir hier im Hörfunk machen, im Fernsehen, im Online- und Social-Media-Bereich. Und darüber hinaus fließt natürlich ein erheblicher Anteil der Einnahmen aus den Rundfunkbeiträgen in Sachsen-Anhalt auch in das Gesamtprogramm des MDR, also gemeinsam mit Sachsen und Thüringen, und wird dort für das Gesamtprogramm auf allen Kanälen digital wie linear verwendet.
0: Vielen Dank an Funkhausdirektor Tim Herden. 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Und heute ab 17 Uhr reden wir dann auch ganz ausführlich darüber hier im Radio.
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0: Schönen Start in den Dienstag, 8.18 Uhr, hier ist MDR Sachsen-Anhalt und na klar, schön ist es ja überall bei uns in Sachsen-Anhalt, aber manche Orte sind eben noch schöner. Offiziell bestätigt, Daten des ADAC zeigen, welche Plätze in Sachsen-Anhalt bei Campern besonders beliebt sind. Platz 3, das Panorama-Camping Dankerode, Platz 2, das Bergwitzsee-Resort im Naturpark Dübener Heide und Platz 1, das Harzcamp Bremer Teich in Gernrode. Da wollen wir doch sofort mal hin, ne? Mit den Ohren. Und zum Glück war MDR Sachsen-Anhalt-Reporterin Marie Stiller da vor 2 Monaten am Bremer Teich und nimmt uns nochmal mit.
1: Also Julia, ich bekomme hier richtig Urlaubsstimmung. Ich meine, wir sind hier auf 10 Hektar mitten im Wald, im Harzer Wald. 10 Hektar Camping und Baden, denn ja, wir sind ja hier am Bremer Teich und das Wasser glitzert, denn die Sonne scheint, der Himmel ist blau und natürlich sind hier auch schon einige Leute, die Urlaub machen. Aber ist ja auch wirklich sehr, sehr nett hier, denn hier gibt es das volle Servicepaket, natürlich auch morgens mit Brötchen und Frühstück bei Roland.
2: Wer Brötchen haben möchte, bekommt auch welche. Und es geht alles, weiß, also Weizen, Roggen oder auch Croissants, geht herrlich. Wir machen das selbst, na klar, richtig schöne große Baguettebrötchen mit Ei, Salami oder Käse.
1: Danke.
2: Bitte. Tschüss.
1: Also an alle, die Lust haben auf Camping im Harz, mitten in der Natur, ich sag nur so viel, ranhalten.
0: Glückwunsch an den Campingplatz Bremer Teich im Harz und liebe Grüße natürlich gerade an alle Camper.
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0: 22. Moin, hier ist MDR Sachsen-Anhalt und jetzt entspannen wir uns alle nochmal nach allein dem Gedanken, oder? An diese Parkplatzsuche. Diana Weise im MDR Wetterstudio macht einem Stress.
1: Ja, da laufen wir lieber halt bei dem schönen Wetter.
0: Ja, oder Fahrradfahren geht alles, denn der Sommer, ey, der ist noch da.
1: Der ist auf jeden Fall noch da, auch wenn der August sich ja so langsam dem Ende entgegenneigt. Die Sonne scheint, 22 bis 26 Grad, es ist warm. Es kommen aber auch Wolken auf uns zu, die morgen mal Regen bringen. Und danach wird es noch wärmer am Donnerstag mit viel Sonne bei bis zu 30 Grad.
0: Juhu, danke Diana.

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8: 8:30 mit Cornelia Müller im Studio Halle. Guten Morgen. Der mutmaßliche Anschlagsversuch am Flughafen Leipzig-Halle Anfang des Monats sollte offenbar deutlich größer ausfallen als bislang bekannt. Nach Informationen von WDR, NDR und Süddeutscher Zeitung ist auf einem Feld in Kapelsketal im Saalekreis vor anderthalb Wochen eine weitere dritte Drohne entdeckt worden. Rechercheleiter Jörg Diehl, das ist aber noch nicht alles, oder?
9: In der Nähe der Drohne, das ist eben besonders spannend, fanden Kriminaltechniker etwa 50 Gramm des militärischen Sprengstoffs Hexogen. Und die Behörden gehen derzeit davon aus, dass auch diese Drohne also eine Art fliegende Bombe war und wohl gemeinsam mit der bereits auf dem Leipziger Flughafen entdeckten Drohne zum Einsatz kommen sollte.
8: Ein Großteil des Mülls aus Sachsen-Anhalt wird verbrannt. Übrig bleiben Asche und Filterstäube, die unter anderem in der Grube Teutschenthal im Saalekreis eingelagert werden. Der Betreiber des ehemaligen Kalibergwerks hat Ende Juli Insolvenz angemeldet. Hintergrund ist ein Streit mit dem Land über die Kosten der Altlastensanierung. Die rund 90 Beschäftigten fürchten nun um ihre Arbeitsplätze und haben in einem Brandbrief an die Landesregierung die Bedeutung der Grube für die Entsorgungssicherheit betont. Das berichtet die Mitteldeutsche Zeitung. Das Wirtschaftsministerium sieht jedoch keinen Entsorgungsengpass. Filterstäube werden auch in Bernburg und Zielitz eingelagert. In Sachsen-Anhalt beginnt bald die Weinlese. In Höhnstedt im Saalekreis rechnen die Winzer mit einer guten Ernte, trotz Hagelschäden, sagt Winzerin Elisabeth Born.
10: Wir haben leider am 1. Augustwochenende etwas Hagel abbekommen. Das sieht man natürlich jetzt hier, dass die Beeren ja kaputt sind. Glücklicherweise war aber das Wetter die letzten Wochen ganz gut, sodass sind die kaputten Weintrauben eingetrocknet, nicht faulen, das war eben gut. Aber der Ertrag ist schon etwas reduziert. Ich würde sagen 20-30% ist es von der Menge her ein bisschen weniger. Aber der Sommer war warm, war heiß und war gut. Und deswegen werden natürlich die Trauben reif sein, die Qualitäten sind gut. Aber wie gesagt, der Hagel hat uns da leider ein bisschen Verlust beschert,
8: sagt Elisabeth Bonn. Und der hallische FC hat eine Pokalüberraschung gegen Favorit Schalke 04 am Abend verpasst, aber lange dagegen gehalten. 14.000 Zuschauer bejubelten im hallischen Stadion den vorübergehenden 2:2-Ausgleich. In der Verlängerung mussten die Hallenser dann 3 Gegentore hinnehmen. Trotzdem ist HFC-Trainer Robert Schröder stolz auf die Leistung seiner Mannschaft.
11: Ja, es ist ein bisschen bitter, weil das Ergebnis schon sehr derb aussieht jetzt hinten raus. Ich glaube, das spiegelt nicht die Energie und die Leistung der Mannschaft wider. Ich glaube, dass wir schon sehr enttäuscht sein können über die Niederlage, aber im Leben ist es immer so, dass Schmerz irgendwann vergeht und der Stolz bleibt.
8: Und hier geht's auf die Straßen mit Julia.
12: Wir möchten, dass Sie gut ankommen. Hier ist der MDR Sachsen-Anhalt Verkehrsservice. 8:53. A2 Richtung Hannover. Zwischen Irxleben und Alsleben gibt es 7 Kilometer Stau und es stockt an der Baustelle. 20 Minuten dauert es länger. A14 Richtung Magdeburg. Zwischen Dreieck Partenaue und Leipzig Ost 5 Kilometer Stau an der Baustelle. Eine Viertelstunde kommt hier oben drauf. A38 Richtung Göttingen. Zwischen Leipzig Neue Hart und Leipzig Südwest stockt es nach einem Unfall. 10 Minuten brauchen Sie länger. Vorsicht auf der A38 Richtung Göttingen zwischen Sangerhausen West und Roßlau liegen nach einem Unfall Fahrzeugteile auf der Fahrbahn. Im Landkreis Harz gibt es am Bahnübergang auf dem Neinstädter Feldweg Behinderungen. Landkreis Mansfeld-Südharz, die Straße zwischen Straußhof und Friedeburger Hütte ist wegen Bergungsarbeiten gesperrt. Zum Stadtverkehr Halle. An der Magistrale rund ums Rennbahnkreuz gibt es den täglichen Stau. Durch Brückenarbeiten dauert ja so bis zu einer Viertelstunde länger. Und die Elbfähre Arneburg ist ab heute wieder in Betrieb. Hier kommen die Blitzer. Vielen Dank fürs Anrufen. Auf der A9 Richtung Berlin zwischen Halle und Bitterfeld-Wolfen. Auf der A38 Richtung Göttingen in Höhe Dreieck Halle Süd. In Halle auf dem Hansering und außerdem Blitzer in Weißenfels. Einmal in der Burgwerbener Straße stadtauswärts in der Nordstraße in beiden Richtungen. Und dann gibt es noch einen in Neuendorf Richtung Staßfurt. 0800 94 6 94 6 und die 1. Gern weiter Bescheid sagen, wenn Sie auch eine Info haben von den Straßen. Ich wünsche eine gute Fahrt. Sonnig, erst abends auch Regen bis 26 Grad. Jetzt sind es 14 in Zerbst, in Querfurt und Seehausen, 13 in Zeitz, 12 in Quedlinburg, 10. Morgen erst viele Wolken und Regen, später kommt die Sonne raus und Donnerstag bis 30 Grad. Hier ist der schönste Morgen. Ich bin Julia Rosebrock. Guten Start in den Dienstag.
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0: Gianna Nannini hat einfach immer so eine Energie. Ach, ich liebe sie einfach. Bello Impossibili, ein sehr energiegeladener italienischer Sommermoment. Hier bei uns auf MDR Sachsen-Anhalt, 8:43 Uhr. Guten Morgen. Und Lippi aus Diepzig hat sich gemeldet, ist Landwirt und da ist na klar was zu tun. Da ist auf jeden Fall was zu tun.
1: Guten Morgen. Wir haben gestern angefangen zu häckseln Mais. Dann sind noch die Sonnenblumen und dann sind wir mit der Ernte dies Jahr durch.
0: Ja, da ist die Ernte durch. Aber natürlich, Libby hat es gesagt, Sonnenblumen kommen noch und noch mehr.
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0: Stefan Bringezu ist da heute am Weinberg, nämlich bei Elisabeth Born vom Weingut in Höhnstedt. Vorhin am Hang, da zog es ganz schön. Hast es denn jetzt gemütlicher, Stefan?
3: Ja, Julia, ich stehe nicht mehr auf den Weinberg in Höhnstedt, sondern wir sind runtergefahren vom Weinberg in den Weinkeller mit Elisabeth Born. Man hört es vielleicht, es hallt ein bisschen. Und hier drinnen stehen riesig große Edelstahltanks und da ist der Wein drinnen, aber da ist schon ein ganz besonderer Wein drinnen und der wird auch demnächst abgefüllt, oder? Stichwort, gestern war der 24. August, in 4 Monaten ist Weihnachten.
4: Ja, genau. Also wir sind jetzt schon dabei, uns um die Glühweinsaison, die bevorsteht, zu kümmern. Und wir füllen jetzt aktuell vor der Weinlese eben die Tanks leer. Und das ist hauptsächlich auch der Glühwein. Wir machen da 3 unterschiedliche Glühweine. Wir haben weißen, roten und auch Rosé-Glühwein. Und ja, weil wir einfach während der Lese keine Zeit mehr dazu haben.
3: Gibt es jetzt auch wirklich schon Leute, die Glühwein bestellen?
4: Ja, man glaubt es kaum, das gibt es. Also wir haben teilweise sogar schon manchmal eine Bestellung, wo im Sommer schon manchmal eine Flasche Glühwein bestellt wird. Ich weiß nicht, ob der dann einfach so lange dann steht, aber ich ich habe auch eine Bekannte, die trinkt den kalt. Ich verstehe es auch nicht, aber ich man soll ja das trinken, was einem schmeckt, bekanntlich.
3: Also die Glühweine werden in Höhnstedt schon abgefüllt. Wir gehen mal einen Schritt weiter. Ich sehe ja ganz große Weinfässer, so die klassischen Weinfässer aus Holz. Da lagert jetzt ein blauer Zweigel drinne, sehe ich, ein Cuvée, ein weißer. Das sind jetzt richtige Lagerweine, oder wie?
4: Genau, das sind also unsere Barrique-Fässer aus Eichenholz. Da passen 300 Liter Wein rein. Da passiert jetzt aktuell gar nichts. Das ist so ein, mein Vater hat immer gesagt, so ein kontrolliertes Nichtstun. Also immer mal reinschnuppern, vielleicht auch mal was probieren, dass alles seinen Gang geht, alles gut geht und im besten Fall liegen lassen, Zeit geben.
3: Man muss immer hoffen, dass der Wein dann wirklich gut wird. Schnuppert man an den Fässern mal dran und sagt, oder klopft mal dran, das wird ein guter Wein, ein guter Jahrgang?
4: Man riecht schon oben rein und riecht sozusagen, ob es gut riecht oder ob es eben ein bisschen muffig riecht, das wäre eben nicht so gut. Also man muss schon immer, wie gesagt, ein bisschen Auge drauf werfen.
3: Mir juckt es ja an den Fingern einfach mal mit dem Finger drauf zu klopfen, so auf Holz zu klopfen. Ich kann es nicht, ich habe das Mikro. Ihr werdet wirklich guter Jahrgang werden, oder?
4: Ja.
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Der rote Teppich für die 8.53 Uhr. Guten Morgen, hier ist MDR Sachsen-Anhalt und jetzt quietschen wir mal alle zusammen. Alle Hundefans, ja, so wie ich, die beim Anblick von Hunden, speziell von Welpen, einfach nur dahin schmelzen und einfach quietschen müssen. Geht nicht anders. Ja, die Polizei in Gardelegen hat gerade zwei neue vierbeinige Mitarbeiter bekommen, Yoshi und Mace. Die beiden Welpen sind 17 und 13 Wochen alt, haben schon mit der Ausbildung angefangen und wollen dann eben große, starke und kluge Polizeihunde werden. Und Yoshi gibt's bei uns im WhatsApp-Status zu sehen, bei uns im Guten-Morgen-Video. Gucken Sie gerne mal rein und bleiben Sie hier bei uns bei MDR Sachsen-Anhalt gleich ab 9 mit Julian Mengler.

0: Diamond durch den Dienstag. Raus aus dem schönsten Morgen, rein in den Vormittag. Und die Sonne draußen kann man sogar im Radio hören. Achtung! Born to be alive. Patrick Hernandez, 1979. Gleich nur bei uns, bei MDR Sachsen-Anhalt.
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8: Am Mikrofon jetzt Martin Nass. Einen schönen guten Morgen. In der Nähe des Flughafens Leipzig-Halle haben Ermittler nach dem Anschlagsversuch vor 3 Wochen eine weitere dritte Drohne entdeckt. Das geht aus Recherchen von WDR, NDR und Süddeutscher Zeitung hervor. Max Hensch, was ist denn bislang bekannt?
9: Ja, der Fundort der dritten Drohne lag den Recherchen zufolge auf einem Feld im Saale-Kreis, ganz in der Nähe des Flughafens. Ermittler vor Ort hatten wohl eine Substanz entdeckt, bei der es sich nach ersten Einschätzungen um einen hochexplosiven militärischen Sprengstoff gehandelt haben könnte. Die Täter hatten also möglicherweise einen größeren Anschlag geplant als bislang bekannt. Unklar ist noch, wie der Anschlag ablaufen sollte und wer dahinter stecken könnte. Sicherheitskreise gehen davon aus, dass russische Geheimdienste an der Planung beteiligt waren. Moskau bestreitet das allerdings.
8: Auf der im Flughafen Leipzig-Halle war vor 3 Wochen zunächst an einer Antonov-Frachtmaschine eine Sprengstoffdrohne entdeckt worden. Eine zweite Drohne hatte ein durchstartendes Frachtflugzeug beschädigt. Im Magdeburger Klinikum Krakau, früher bekannt unter Pfeifersche Stiftungen, kann nach dem Brand gestern eine der betroffenen Stationen wieder in Betrieb gehen. Das Feuer war Montagmorgen in einem Patientenzimmer ausgebrochen. Klinikgeschäftsführer Thomas Schröder.
10: Also wir haben 2 leicht verletzte Patienten, denen es soweit gut geht. Auch der schwer verletzten Patientin aus dem betreffenden Zimmer, der Zustand ist mittlerweile wieder stabil. Zur Ursache können wir momentan noch nichts sagen. Die Kripo hat die Ermittlungen aufgenommen. Es werden die Brandermittler ins Haus kommen, werden sich den Ort des Geschehens anschauen.
8: Ersten Schätzungen zufolge geht der Brandschaden im Magdeburger Klinikum Krakau in die Millionen. Das Krankenhaus ist aber weiter für Patienten erreichbar. Etwa 5000 Sachsen-Anhalter pendeln zur Arbeit bei Volkswagen täglich nach Wolfsburg. Auch sie wollen wissen, wie es in der Krise weitergeht und verlangen Klarheit über die angekündigten Sparmaßnahmen. Tausende Stellen und 4 Werke sollen gefährdet sein. VW-Konzernchef Blume stellt sich heute bei einer Betriebsversammlung im Stammwerk Wolfsburg den Fragen der Mitarbeiter. Anschließend folgen weitere Versammlungen an den anderen Standorten. Es gibt aber auch unverhofft positive Nachrichten aus der deutschen Wirtschaft. Im Frühjahr ist sie, dank der guten Exportgeschäfte, stärker gewachsen als angenommen. Laut Statistischem Bundesamt stieg das Bruttoinlandsprodukt von April bis Juni um 0,3% zum Vorquartal. 0,1% mehr als zunächst von der Behörde erwartet. Die von der Bundesregierung geplante Zuckersteuer soll offenbar schneller kommen als bisher geplant und auf viel mehr Getränke erhoben werden als bislang angenommen. Das berichtet die Bild-Zeitung und beruft sich auf ein Papier des Finanzministeriums. Danach soll die Abgabe neben Limonade unter anderem auch auf Säfte, Milchgetränke, Eistees und Fertigkaffees erhoben werden. Selbst für Getränke wie Cola Zero, die nur

0: melden wir irgendwie jeden Tag. Plus 20 Minuten gerade die Verzögerung. A14 Richtung Magdeburg zwischen Dreieck-Paten, Aue und Leipzig-Ost. 5 Kilometer Stau am Bau, plus 20 Minuten. A38 Richtung Göttingen zwischen Sangerhausen-West und Roßlar stockt es nach einem Unfall. Im Landkreis Harz, Achtung am Bahnübergang auf dem Neinstädter Feldweg, gibt es aktuell Behinderung. Im Landkreis Mansfeld-Südharz, die Straße zwischen Straußhof und Friedeburger Hütte ist wegen Bergungsarbeiten gesperrt. Im Stadtverkehr Halle auf der Magistrale rund ums Rennbahnkreuz der tägliche Stau. Die Brückenarbeiten bis zu 15 Minuten Verzögerung. Und dann haben wir noch eine Wasserstraßenmeldung. Die Elbfähre Arneburg ist ab heute wieder in Betrieb. Blitzer auf der A9 Richtung Berlin zwischen Halle und Bitterfeld-Wolfen. Auf der A38 Richtung Göttingen, Höhe 3 Kalle Süd. Auf der B71, Ortseingang Haldensleben aus Richtung Letzlingen. In Halle auf dem Hansering. Weißenfels, Burgwerbener Straße auswärts. Nochmal Weißenfels in der Nordstraße in beiden Richtungen. Und Blitzer in Neuendorf, wenn Sie Richtung Staßfurt wollen, haben Sie aufgebaut. Wenn Sie noch was entdecken, Staus, Blitzer, Verkehrsbehinderungen, ich gebe Ihnen unsere Nummer. Sie melden sich, wir machen den Rest. Kostenfrei 0800 94 6 94 6 und die 1. Kommen Sie gut durch. Heute gibt es schön viel Sonne. Im Laufe des Tages ziehen noch mal Wolken durch. Am Abend kann es teilweise regnen. Heute bis 26 Grad. Morgen Sonne und ähnliche Temperaturen. Donnerstag dann der 30-Grad-Tag.
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0: Sommersonne vorm Fenster und Sandra im Radio. Hallo bei MDR Sachsen-Anhalt. Sagen Sie mal, haben Sie auch mit Fruchtfliegen zu tun gerade?
1: Also bei mir in der Küche schwirren die um den Abfluss rum.
0: Ich habe schon eine Falle gebaut, also mit Essig und Natron.
1: Habe mich ein bisschen gefühlt wie im Chemieunterricht.
0: Ein paar liegen drin. Ich bin gespannt, ob es hilft. Unser MDR Sachsen-Anhalt-Chef-Nörgler Leonard Schubert hat einen ganz eigenen Weg gefunden, um mit seinen Fruchtfliegen umzugehen.
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3: Ja toll, jetzt muss ich auch noch zu diesem Thema einen Beitrag machen. Fruchtfliegen. Als ob ich nicht schon genug zu tun hätte. Fruchtfliegen zu jagen zum Beispiel, weil mir ein riesiger Schwarm entgegengeflogen ist, als ich unsere Kartoffelkiste geöffnet habe. In der Folge stand ich eine halbe Stunde lang auf einem Bein auf einem Stuhl in der Küche und versuchte, die Dinger mit dem Staubsauger einzusaugen. Und, weil das nicht half, stellte ich kleine Schnapsgläser mit Essig, Wasser und Spülmittel auf, in denen die Fliegen ertrinken sollten. Doch die summten nur arrogant, während ich auf dem Stuhl hin und her schwankte. Ich muss ausgesehen haben wie ein betrunkener Beethoven, der auf dem Stuhl stehend das Gesumm der Fliegen dem Staubsauger dirigierte.
4: Leonard, Fruchtfliegen wollen eben auch leben. Du musst doch nicht immer alle töten, ruft meine Chefin durch das Büro.
3: Was machst du denn mit Fruchtfliegen? Frage ich. Füttern?
4: In der Tat, ruft meine Chefin. Ich habe am Freitag im Nachbarbüro eine halbe Wassermelone in die Ecke gelegt, damit die Armen nicht zu hungern brauchen.
3: Kurz darauf ertönt Gebrüll aus dem Nachbarbüro. Eine Tür geht auf und eine schwarze Wolke Fruchtfliegen, gepaart mit dem Geruch einer verschimmelten Wassermelone, wehen in unser Büro.
4: Wer war das?
3: Ruft die Kollegin.
4: Ich weiß nicht, lacht meine Chefin, aber Leonard hat viel Erfahrung im Fruchtfliegenfang.
3: Also stehe ich kurz darauf, schwankend auf einem Stuhl und sauge Fruchtfliegen weg. Um mich herum stehen Fruchtfliegenfallen in Schnapsgläsern.
4: Lecker Likör,
3: ruft ein Kollege. Ich kann ihn gerade noch daran hindern, zu trinken.
4: Wenn du fertig bist, schreibst du deinen Beitrag. Der macht sich nicht von allein,
3: ruft meine Chefin zu mir nach drüben. Ich seufze und wedle mit dem Staubsauger durch die Luft. Fruchtfliegen. Naja, aber was soll ich sagen? Hauptsache, sie ist glücklich.
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2: 10:30 mit Cornelia Müller im Studio Halle. Guten Tag. Beim mutmaßlichen Anschlagsversuch am Flughafen Leipzig-Halle Anfang des Monats sind offenbar mehr Drohnen im Einsatz gewesen als bisher bekannt. Nach Informationen von WDR, NDR und Süddeutscher Zeitung wurden vor anderthalb Wochen eine weitere Drohne auf einem Feld in Kapelsketal entdeckt. Vor Ort hätten die Ermittler auch 50 Gramm einer Substanz gefunden, bei der es sich um den militärischen Sprengstoff Hexogen handeln könnte. Rechercheleiter Jörg Diehl sagte dem MDR, die Drohne werde nun vom Bundeskriminalamt in Wiesbaden untersucht. Die angekündigte Teilöffnung des Südstadtcenters in Halle lässt weiter auf sich warten. Der neue Eigentümer hatte diese laut Medienberichten bereits für Mitte August angekündigt. Doch daraus wird vorerst wohl nichts. Warum, Marc Weirich?
3: Nach Angaben der Stadt Halle liegen die notwendigen Nachweise für eine Teilöffnung bislang nicht vor. Außerdem habe es noch keinen aktuellen Ortstermin mit Beteiligung der Stadtverwaltung gegeben. Die Stadt sieht nun also den Grundstückseigentümer in der Pflicht und dieser habe sich bisher nicht bei der zuständigen Bauaufsichtsbehörde gemeldet. Auch zu einem möglichen Termin für die Teilöffnung kann die Stadt derzeit nichts sagen. Der Behörde sei kein aktueller Zeitplan bekannt, deshalb sei auch offen, welche Bereiche des Centers zuerst wieder genutzt werden könnten.
2: In Halle startet heute der Bau eines neuen Inklusionssportzentrums. Menschen mit und ohne Handicap sollen laut Universitätssportverein dort künftig gemeinsam Sport machen können. Tobias Schwarz, was ist denn konkret geplant?
4: Also das Projekt soll in zwei Bauabschnitten entstehen. Zunächst soll für rund 1,7 Millionen Euro eine barrierefreie Freiluftsporthalle entstehen. Finanziert wird sie mit Geld von der EU und der Stadt Halle. Fertig sein soll sie schon im nächsten Jahr. Danach folgen unter anderem eine Leichtathletiklaufbahn, ein Basketballplatz und ein Trainingsrasenplatz. Dafür gibt es vom Land 500.000 Euro. Spätestens Mitte 2028 soll das gesamte Zentrum fertig sein.
2: Und in Sachsen-Anhalt beginnt bald die Weinlese. In Hünstedt im Saalekreis rechnen die Winzer mit einer guten Ernte, trotz Hagelschäden, sagt Winzerin Elisabeth Born.
5: Wir haben leider am 1. Augustwochenende etwas Hagel abbekommen. Das sieht man natürlich jetzt hier, dass die Beeren ja kaputt sind. Glücklicherweise war aber das Wetter die letzten Wochen ganz gut, sodass sind die kaputten Weintrauben eingetrocknet, nicht faulen, das war eben gut. Aber der Ertrag ist schon etwas reduziert. Ich würde sagen 20-30% ist es von der Menge her ein bisschen weniger. Aber der Sommer war warm, war heiß und war gut. Und deswegen werden natürlich die Trauben reif sein, die Qualitäten sind gut. Aber wie gesagt, der Hagel hat uns da leider ein bisschen Verlust beschert.
6: Na, schönen Dank in die bunte Studiorunde. Die Regionalnachrichten kommen bei uns nur echt aus den MDR Sachsen-Anhalt Regionalstudios. Conny in Halle, Grit in Dessau, Katharina in Stendal und Max in Magdeburg. Danke euch. Wir möchten, dass Sie gut ankommen. Hier ist der MDR Sachsen-Anhalt Verkehrsservice um 9.33 Uhr. Wir schauen auf die A2 Richtung Hannover. Zwischen Irxleben und Eilsleben gibt 7 Kilometer Stau und stockenden Verkehr. Es wird gebaut, plus 20 Minuten. A14 Richtung Magdeburg zwischen Dreieck-Patenaue und Leipzig-Ost stockt auf 5 Kilometern. Auch da eine Baustelle, plus 10 Minuten. Im Landkreis Harz gibt es Behinderungen am Bahnübergang Neinstädter Feldweg. Und im Landkreis Mansfeld-Südharz die Straße zwischen Straußhof und Friedeburger Hütte ist wegen Bergungsarbeiten gesperrt. Elbfähre Arneburg, ahoi, ab heute wieder in Betrieb. Dann wird geblitzt auf der A9 Richtung Berlin zwischen Halle und Bitterfeld-Wolfen. Auf der A38 Richtung Göttingen, Höhe Dreieck Halle Süd. Auf der B71, Ortseingang Haldensleben aus Richtung Letzlingen. Halle auf dem Hansering. Weißenfelsburg-Werbener Straße auswärts. Nochmal Weißenfels in der Nordstraße in beiden Richtungen und Blitzer in Neuendorf Richtung Stassfurt. Kommen Sie gut und blitzfrei durch, wenn Sie irgendwas entdecken. Also auf gut Deutsch, wenn Sie was zu verpetzen haben. Machen Sie es gerne kostenfrei. 0800 94 6 94 6 und die 1 ist unsere kostenfreie Petz-Telefonnummer. Danke, gute Fahrt. Das sieht doch gut aus vom Fenster. Blauer Himmel und Sonne, zum Teil auch ein paar Wolken. Geht trocken durch den Tag. Also erstmal, am Abend kann es regnen. Morgen sieht wie heute aus. Donnerstag wird's heiß.
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0: wer seid ihr denn?
1: Ach ja, na guck mal, na feini.
0: Gestern haben wir ihn noch hier bei MDR Sachsen-Anhalt einen der jüngsten Lehrer Sachsen-Anhalts vorgestellt. Er ist 22 und heute gibt's den nächsten, naja, Nachwuchs. In dem Fall bei der Polizei Gardelegen. Es gibt zwei neue Mitarbeiter mit der Lizenz zum Bauchkraul. Yoshi und Mace sind zwei Welpen, 17 und 13 Wochen alt, haben jetzt schon mit ihrer Ausbildung angefangen. Und anders als bei uns Menschen gehen sie jeden Abend mit der Chefin nach Hause. Hundeführerin Katharina Stüwe ist nicht nur Boss, sondern auch Frauchen.
2: Die kriegen das mit, okay, wir setzen uns ins Auto, wir fahren zur Arbeit, irgendwie hat die Frau da komische Uniformen an. Dann wird ausgebildet und wir haben ja auch hier, wenn wir mit den Hunden arbeiten, immer Rituale. Und die Hunde wissen, wenn wir die aus dem Auto holen, was wir jetzt machen, weil sie ein bestimmtes Halsband anbekommen, weil sie ein bestimmtes Geschirr anbekommen oder weil wir vielleicht unsere Hundeweste anhaben. Dann wissen die alles klar, jetzt wird gearbeitet. Und das sind halt alles Sachen, die zu Hause kein Thema sind. Also zu Hause gibt es dieses Suchgeschirr zum Beispiel nicht. Und dann wissen die, okay, jetzt sind wir zu Hause, jetzt ist Feierabend.
0: Auch wie bei uns Menschen, möglichst. Und wer Tiere hat, kennt das, man wird halt einfach ganz schnell zur Familie.
2: Nach dem Dienst sind es ganz normale Familienmitglieder. Die kommen, wer möchte, mit ins Bett, die sind mit auf dem Sofa, die haben Familienanschluss, die kommen mit in Urlaub. Und wenn was vom Tisch runterfällt, dann ist es halt weg.
0: Aber sie können es wiederfinden, weil sie ja Polizeisuchhunde sind. Frühestens mit 18 Monaten dürfen Yoshi und Mace ihre Schutzhundprüfung machen. Die Gardelegener Polizeihundestaffel hat übrigens insgesamt 13 vierbeinige Mitarbeiter.

0: Hi bei MDR Sachsen-Anhalt mit Janett. Vielleicht kommen Sie heute an diesem Dienstag irgendwo im Laufe des Tages an Ihre Grenzen. Vielleicht, weil Sie mit jemandem diskutieren. Ganz egal über welches Thema. Wahrscheinlich wird es ja was Politisches sein. Und vielleicht hilft Ihnen auch dieser Satz, der mir immer wieder sehr hilft. Ich werde andere niemals ändern. Ich kann nur kontrollieren, wie ich mit einer Situation umgehe. Das passt zu den Gedanken zum Tag von Guido Erbrich.
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2: Es ist eine Seuche, die ganz schön um sich greift. Die Wuteritis. Sie befällt Menschen, denen es ganz gut geht, ebenso wie die richtig Reichen, bis hin zu denen, die nichts haben. Die Krankheitsbilder sind erschreckend ähnlich. Zuerst verliert man den Sinn für Zwischentöne. Man hört nicht mehr genau zu und sieht nicht mehr richtig hin. Dafür wird das, auf das man hört, immer lauter und greller. Die Sätze werden kürzer und die Information knapper. Immer häufiger wird dann aus normalen Gesprächen Streit, später Hass und Wut. Dafür wird die eigene Meinung immer unumstößlicher und entwickelt sich kaum weiter. Wenn der andere nicht meiner Meinung ist, soll er es bleiben lassen. Diskussion, eigentlich das A und O der Meinungsbildung, finden kaum noch statt. Es ist sehr schwer, sich gegen diesen Virus zu wehren. Er wird vor allem durch das Internet verbreitet. In kurzen Posts, die emotional aufgeladen sind, meist Halbwahrheiten und Lügen enthalten und technisch häufig nicht schlecht, ja sogar professionell gemacht sind. Hoher Aufregungsfaktor, wenig Wahrheitsgehalt. Unbedingt teilen steht unter vielen solcher Posts. Und das Teilen ist dabei wie Niesen, ohne die Hand davor zu halten. Und wie jeder Virus hat er Auswirkungen auf unser Zusammenleben. Aber es gibt ein probates Mittel gegen die Wuteritis. Sich einfach mal in die Position des anderen zu versetzen. Langsam versuchen, wieder zuzuhören und auch mal sich selbst und seine Meinung in Frage zu stellen. Nicht immer muss man ja recht haben. Manchmal haben es auch die anderen und manchmal findet sich die Wahrheit gemeinsam in der Mitte. Das ist anstrengend, aber das war es schon immer. Aber nur durch diesen gemeinsamen Austausch, durch konstruktiven Streit, entwickeln wir uns weiter. Unser Kopf ist rund, damit das Denken auch mal die Richtung wechseln kann. Ich wünsche Ihnen ein gutes Immunsystem. Guido Erbrich, Biederitz.
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0: Am Mikrofon mit Martin Nass. Guten Tag. Der mutmaßliche Anschlagsversuch am Flughafen Leipzig-Halle Anfang des Monats sollte offenbar deutlich größer ausfallen als bislang bekannt. Nach Informationen von WDR, NDR und Süddeutscher Zeitung ist auf einem Feld in Kabelsketal im Saalekreis vor anderthalb Wochen eine weitere dritte Drohne entdeckt worden. Rechercheleiter Jörg Diehl, das ist aber noch nicht alles, oder?
8: In der Nähe der Drohne, das ist eben besonders spannend, fanden Kriminaltechniker etwa 50 Gramm des militärischen Sprengstoffs Hexogen. Und die Behörden gehen derzeit davon aus, dass auch diese Drohne also eine Art fliegende Bombe war und wohl gemeinsam mit der bereits auf dem Leipziger Flughafen entdeckten Drohne zum Einsatz kommen sollte.
0: Und wie geht's jetzt weiter?
8: Nach unseren Informationen ist diese Drohne nach Wiesbaden gebracht worden, in die Zentrale des Bundeskriminalamts und wird dort jetzt kriminaltechnisch untersucht. Und die Hoffnung ist eben groß, dass sie weitere Hinweise darauf liefern könnte, wer die Täter waren und was sie genau da in Leipzig im Schilde führten.
0: Sicherheitskreise gehen davon aus, dass russische Geheimdienste an der Anschlagsplanung auf den Flughafen Leipzig-Halle beteiligt waren. Moskau bestreitet das. Einen Facharzttermin zu bekommen ist auch in Sachsen-Anhalt schwierig. Die geplanten Einsparungen bei den gesetzlichen Krankenkassen könnten die Situation noch verschärfen. Der Virchow-Bund vertritt die niedergelassenen Ärzte und warnt, dass im kommenden Jahr bis zu 600.000 Arzttermine im Land wegfallen. Karin Roxer, wie kommt der Virchow-Bund dazu?
9: Zum einen sollen per Gesetz ab dem 1. Januar die zusätzlichen offenen Sprechstunden beim Facharzt, also Sprechstunden ohne Termin, nicht mehr bezahlt werden. Dazu kommt der ohnehin vorherrschende Ärztemangel. Bis zum Jahr 2030 geht in Sachsen-Anhalt mehr als ein Drittel der niedergelassenen Haus- und Fachärzte in Rente. Für viele Patienten könnte das noch weitere Wege und längere Wartezeiten bedeuten. Die Politik müsse gegensteuern, etwa mit mehr Medizinstudienplätzen im Land oder dem Ausbau der Telemedizin, so der Virchow-Bund. Auch sollten Krankenkassen medizinische Fachangestellte nicht mehr mit lukrativen Gehältern in die Verwaltung abwerben.
0: Aus der deutschen Wirtschaft kommen unverhofft positive Nachrichten. Im Frühjahr ist sie dank der guten Exportgeschäfte stärker gewachsen als angenommen. Laut Statistischem Bundesamt stieg das Bruttoinlandsprodukt von April bis Juni um 0,3% zum Vorquartal. 0,1% mehr als zunächst von der Behörde erwartet. Der Prozess gegen zwei Blaulichtfotografen vor dem Landgericht in Dessau geht auf die Zielgerade. Heute sollen die letzten Zeugen gehört und möglicherweise auch die Plädoyers gesprochen werden. Seit März wird gegen die beiden Angeklagten aus Bitterfeld, Wolfen und Zürbich verhandelt. Sie sollen laut Anklage im Raum Anhalt-Bitterfeld bewusst Brände gelegt haben, um die Fotos davon an Medien zu verkaufen. Dabei entstand ein Schaden von insgesamt etwa 500.000 Euro. Das waren die Nachrichten für den Moment. Weiter geht's mit Julian und Wetter und Verkehr. Danke dir, Martin.
10: Wir möchten, dass Sie gut ankommen. Hier ist der MDR Sachsen-Anhalt Verkehrsservice um 3:10. Hallo hinter die Sonnenblende im Auto. A2 Richtung Hannover zwischen Irxleben und Eilsleben. Stockt's auf 8 Kilometern, wird ja gebaut. Wir haben mal durchgerechnet, plus 20 Minuten die Verzögerung. Im Landkreis Harz am Bahnübergang auf dem Neinstädter Feldweg gibt's weiter Behinderungen. Und gute Nachrichten von der Wasserstraße. Die Elbfähre Arneburg ist ab heute wieder in Betrieb. Geblitzt wird auf der A9 Richtung Berlin zwischen Halle und Bitterfeld-Wolfen. Dann auf der A38 Richtung Göttingen, Höhe Dreieck Halle Süd. Teure Fotos auch auf der B71, aber nicht mit uns. Am Ortseingang Haldensleben stehen sie aus Richtung Letzlingen. Dann auf der B245 zwischen Groß-Quenstedt und Schwanebeck. Der

0: Maxi-Werte, können wir auf die aktuellen Werte gucken. 17 sind es in Bernburg, 17 auch in Bad Lauchstädt, 17 in Giersleben. Naja, sagen wir jetzt gerade so 15 in Naumburg, gerade am Dom zwischen 15 und 17 Grad, also bis 26 heute höchstens. Morgen auch so, Donnerstag ein Tag Sommer. Das gucken wir uns gleich mal genau an, 20 nach 10. Ich möchte auch das Laternenfestwetter für Halle am Wochenende wissen. Reden wir gleich drüber.
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0: Hier kommt der Ohrwurm.

0: Mit Chris de Burgh durch den Dienstag. Hallo bei MDR Sachsen-Anhalt. Gestern ging doch unser Tag im Hopfen los. Unser Morgenreporter hat sich den Stand der Dinge vor der Hopfenernte in Besenstedt angeschaut. Und streng genommen bleiben wir beim Thema.
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0: Ja, aufstehen am liebsten mit dem schönsten Morgen im Radio, immer ab 5 und auch immer dabei eben unsere MDR Sachsen-Anhalt Morgenreporter. Sie sind dabei, wenn das Land wach wird. In dieser Woche Stefan Bringezu aus dem Studio in Halle. Gestern also Hopfen, heute direkt der nächste Spaß im Glas. In diesem Fall ist es dann der Höhenstädter Wein.
2: Ja, ich bin immer noch auf dem Weinberg hier in Höhenstädt unterwegs, versuche mich als Erntehelfer. Ich muss aber noch nicht ganz so viel helfen, denn die Weinernte hat noch nicht begonnen, geht so in 2-3 Wochen geht's los, sagt die Elisabeth Bomm, die Winzerin. Aber wir haben mal die Beeren gekostet.
3: Ja, genau. Wir müssen zum Glück noch nicht ernten, aber wir können zumindest die Kostprobe, die können wir heute schon machen.
2: Stecken Sie mir mal einen Mund, ich muss ja mal das Mikro festhalten, so ich soll mal gekostet. Die schmecken wirklich süß. Die haben genug Sonne gebraucht, oder?
3: Ja, die brauchen noch ein bisschen, brauchen sie noch, aber man kann sie schon essen. Die sind schon weich und es ist auch schon Zucker drin. Aber wir warten noch ein bisschen. Es ist noch nicht reif genug. Man kann sich auch mal die Kerne anschauen. Die sind noch leicht grünlich und man wartet eigentlich, also die Kerne müssen schon eine schöne braune Färbung haben.
2: Wenn die Weinlese losgeht, kommen dann viele Helfer. Passiert das mit Maschinen? Wie muss man sich das vorstellen?
3: Na, das kommt drauf an, welche Weinberge man erntet. Also wir haben Weinberge, wo man mit Maschinen durchfahren kann. Und wir sind da auch ganz dankbar, dass wir da jemanden haben, der sozusagen mit einer Maschine zu uns kommt und uns da auch unterstützt. Weil es natürlich schwierig ist, auch Leute zu finden, die einen bei der Weinlese mit unterstützen. Aber wir haben auch Weinberge, so Terrassenweinberge. Das sind eben reine Handarbeitslagen. Und da muss man natürlich mit Schere und Eimer rein. Und dann wird dort natürlich mit Hand geerntet.
2: Kann da jeder kommen? Kann ich da vorbeikommen und wirklich es probieren? Aber brauche ich ein bisschen Know-how?
3: Man braucht schon ein kleines bisschen Know-how und so nach einer halben Stunde, das geht schon ganz schön auf den Rücken. Also man kann da schon ein bisschen Rückenweh von kommen. Von daher gerne bitte vorher anrufen.
2: Und ich überleg's mir da lieber zweimal.
3: Genau.
0: Na, wer hätte das gedacht? Also schönen Gruß in den Weinberg. Für mich ja der Moment.
2: Stecken Sie mir mal einen Mund, ich muss ja mal das Mikro festhalten. Oh mein Gott.
0: Naja, Stefan Bringezu, unser Morgenreporter. Klar, muss das Mikrofon festhalten. Morgen früh dann vielleicht eine Schnapsbrennerei? Wir werden es erleben. Ab 5, immer im schönsten Morgen, mit den MDR Sachsen-Anhalt-Morgenreportern. Und Eindrücke gibt's auch immer in unserer App.

0: Hat hier jemand große Gefühle bestellt? Also ein Thema, über das man ja immer reden kann, das Wetter. Aber mit uns, mit MDR Sachsen-Anhalt, können Sie mehr sagen als schönes Wetter heute. Grit Krämer im MDR Wetterstudio, grüß dich.
1: Hallo Julian.
0: So, heute schön viel Sonne. Bleibt das denn so?
1: Nein, jetzt noch ein paar Stunden ja. Und dann nachmittags, abends kommen aus Süden die dichten Wolken herein. Vorher sind sie schon bei unseren Nachbarn. Immerhin die gute Nachricht ist, es bleibt bis zum Abend auf jeden Fall trocken in ganz Sachsen-Anhalt. Und die Temperaturen steigen noch an. Am Nachmittag haben wir Höchstwerte zwischen 20 und 25 Grad, wobei es in der Nordhälfte am wärmsten wird.
0: Okay, morgen dann?
1: Ja, morgen dann haben wir schon eher dichte Wolken. Es gibt auch zeitweise Regen, der lässt dann zum Nachmittag hin aber nach und dann gibt es nur noch einzelne Schauer, also eindeutig der Nachmittag, morgen dann der schönere Teil. Temperaturen recht verschieden, im Regen nur so 19 bis 21 Grad, dort wo es auflockert, zum Beispiel auch wieder in der Nordhälfte sofort dann 25 Grad.
0: Und Donnerstag einen Tag Sommer?
1: Donnerstag einen Tag Sommer, was die Temperaturen angeht, ja, 25 bis 29 Grad, wobei auch der Freitag nochmal so 26 bis 28 Grad für uns hat, also auch der macht beim Sommer mit, aber bei den beiden Tagen gilt, ein paar Wolken ziehen durch und ein paar Schauer und Gewitter sind möglich.
0: Okay, dann frage ich aber nochmal explizit, Freitagabend feiern wir in Halle auf der Peißnitz die Laternenfestparty mit MDR Sachsen-Anhalt. Wie wird es? Freitagabend von 20 Uhr bis Mitternacht.
1: Es wird auf jeden Fall nicht kalt, der Tag zuvor über 25 Grad, abends immer noch so 20, 22 Grad, aber das mit den Schauern ist so eine Sache, da kommen abends welche aus Süden rein, aber ich kann jetzt noch nicht sagen, wie schnell die sind und ob die Halle dann schon erreicht haben oder noch nicht. Deshalb würde ich immer sagen, opfert euch, nehmt Regenschirme oder Capes mit, damit es nicht regnet.
0: Ich habe es im Gefühl, da kommt kein Regen. Naja, ja. Dankeschön, Grit, schönen Gruß, hab einen schönen Tag.
1: Danke.

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10: Um 10.30 Uhr mit Max Hensch. Guten Tag. Im Fall des mutmaßlichen Anschlagsversuchs am Flughafen Leipzig-Halle sind offenbar mehr Drohnen im Einsatz gewesen als bislang bekannt. Das ergaben Recherchen von WDR und NDR. Ermittler haben nach dem Vorfall vor 3 Wochen demnach nun eine dritte Drohne entdeckt, auf einem Feld im Saale-Kreis, ganz in der Nähe des Airports. Ermittler vor Ort haben zudem wohl eine Substanz entdeckt, bei der es sich nach ersten Einschätzungen um einen hochexplosiven militärischen Sprengstoff gehandelt haben könnte. Die Täter hatten also möglicherweise einen größeren Anschlag geplant als bislang bekannt. Auf dem Flughafen Leipzig-Halle waren vor 3 Wochen in der Nähe ukrainischer Transportflugzeuge 2 Drohnen und auch Sprengstoff entdeckt worden. Wie wichtig Strom ist, merken wir oft erst, wenn er mal ausfällt. Um die Versorgung mit Strom aus erneuerbaren Energien zu sichern, gibt es Batteriespeicher. Die sehen aus wie große Schiffscontainer, tauchen jetzt vielerorts in Sachsen-Anhalt auf, künftig auch in Roßlau. Gestern haben die Dessauer Stadtwerke den ersten Spatenstich für ihr Projekt gesetzt. Stadtwerkechef Dino Hüll.
11: Wir sehen PV-Anlagen, wir sehen Balkonkraftwerke, die ganz viele Verbraucher verwenden, Windkraftanlagen. Und viele dieser Anlagen speisen natürlich nur dann in das Netz ein, wenn entweder Wind weht oder die Sonne scheint. Und häufig brauchen wir den Strom aber nicht genau zu dieser Zeit, sondern dann, wenn es dunkel ist, wenn Nacht ist, wenn Winter ist. Und ein Speicher wie dieser und viele andere tragen natürlich dazu bei, dass es ausgeglichen wird, dass wir eine Balance zwischen Angebot einerseits und Nachfrage bekommen. Und das führt dazu, dass wir ein sicheres Energiesystem haben.
10: Die Anlage in Roßlau soll Ende nächsten Jahres in Betrieb gehen und in der Lage sein, rund 4.500 Haushalte einen Tag lang mit Strom zu versorgen. Etwa 5000 Sachsen-Anhalter pendeln täglich zur Arbeit bei Volkswagen nach Niedersachsen. Auch sie wollen wissen, wie es in der Krise weitergeht. Tausende Stellen und 4 Werke sollen gefährdet sein. Konzernchef Blume stellt sich heute bei einer außerordentlichen Betriebsversammlung im VW-Stammwerk in Wolfsburg und auch in Braunschweig den Fragen der Mitarbeiter. Anschließend stehen weitere Betriebsversammlungen an den anderen Standorten des Autobauers an. Blume hatte Ende voriger Woche die Lage bei VW als mehr als kritisch bezeichnet. Trotz unterschiedlicher Meinungen im Gespräch bleiben. Dafür wirbt ein neuer Friedensappell aus Magdeburg. MDR-Reporter Sören Tümmler, du hast ihn gelesen. Was steht denn drin?
12: Na, es geht ganz klar um mehr Respekt und vor allem wirklich darum, sich gegenseitig zuzuhören. Dinge, die ja gerade in Wahlkampfzeiten oft auf der Strecke bleiben. 4 zentrale Anliegen gibt es. Dialog statt Ausgrenzung, die Stärkung von Meinungsfreiheit und Respekt, die klare Zurückweisung von Extremismus sowie die Verbindung von Heimatbewusstsein und Vielfalt. Unterstützt wird die Initiative bereits von zahlreichen Menschen wie Magdeburgs Ex-Oberbürgermeister Lutz Trümper oder dem Rektor der Otto-von-Guericke-Universität Jens Strackeljahn. Und die Werte sollen auch nach der Wahl weitergelebt werden.
10: Ja, soweit die Meldungen von uns. Mehr finden Sie in unserer MDR Sachsen-Anhalt-App. Julian hat jetzt den Blick auf die Straßen für Sie.
13: Hat er. Dankeschön, Max. Denn wir möchten ja, dass Sie gut ankommen. Hier ist der MDR Sachsen-Anhalt-Verkehrsservice um 10.33 Uhr. Von der A2 haben wir folgende Meldung Richtung Hannover. Zwischen Uexleben und Alsleben stockt es auf 8 Kilometern, wird ja gebaut, plus 20 Minuten. Im Landkreis Harz am Bahnübergang auf dem Neinstädter Feldweg immer noch Behinderungen. Und LPR Arneburg, yay, ab heute wieder im Betrieb. Ahoi! Es wird geblitzt auf der A9 Richtung München zwischen Niemeck und Kleinmarzehns, A9 Richtung Berlin zwischen Halle und Bitterfeld-Wolfen. Dann auf der A38 Richtung Göttingen, Höhe Dreieck Halle Süd. B71, Ortseingang Haldensleben, wenn Sie aus Richtung Letzlingen kommen. Dann auf der B245, das ist die Piste zwischen Groß-Quenstedt und Schwanebeck. Ja, da könnte man gut Schwung holen. Achtung, hier steht der Blitzer. Halle noch auf dem Hansering. Weißenfels ins 2, einmal Burg-Werbener Straße auswärts und Weißenfels in der Nordstraße, auch ein Blitzer. Gucken wir mal, was sonst noch die Liste hergibt. In Neuendorf Blitzer Richtung Staßfurt und zwischen Tscherndorf und Sandersdorf. Der Dank gilt Ihnen fürs fleißige Melden hier bei MDR Sachsen-Anhalt. Und wenn Ihnen auch was auffällt, irgendwo im Straßenverkehr, melden Sie sich einfach bei uns. Unsere kostenfreie Telefonnummer ist die 0800 94 6 94 6 1. Dankeschön. Gute Fahrt. Also die nächsten Stunden bleibt es auf jeden Fall noch sonnig, wird auch halbwegs warm, bis 26 Grad heute. Gegen Abend ziehen dann Wolken rein, dann kann es auch ganz vereinzelt regnen. Morgen wird wie heute, Donnerstag kriegen wir einen Tag Sommer bis 30 Grad.
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0: Ja, wobei. Ach, König. Brauchen wir nicht wirklich, ne? Hallo bei MDR Sachsen-Anhalt, es wird 10:45. So, diesmal sind wir aber früh genug dran. Nach der Sophie kommt die Mofi. Am 28. August, also am Freitag, lohnt sich für Frühaufsteher ein Blick in den Himmel. Dann ist nämlich auch bei uns eine partielle Mondfinsternis zu sehen. MDR Sachsen-Anhalt Sternenguckerin Emily Burkhardt, sag mal, ist die fast ganze Mondfinsternis so spektakulär wie die Sonnenfinsternis?
1: Die Sonnenfinsternis war ja ein Riesenevent.
0: Ja.
1: Das toppen wir mit der Mondfinsternis jetzt nicht ganz.
0: Okay.
1: Aber sie wird schon mystisch und auch cool und gut sichtbar, wenn die Wolken mitmachen. Also der Vollmond, der taucht zu über 90% in den Schatten der Erde ein. Also die Erde wirft ihren Schatten drauf. Und wir sehen dann ganz deutlich, wie der Mond dunkler wird und so angeknabbert. Und wenn die Wolken mitspielen, wird es natürlich schon ein schönes Bild für die Insta-Story.
0: Ja, zwischen 5 und 6 Uhr morgens ist am Freitag wohl am meisten zu sehen, wenn die Wolken mitmachen. Du sagst es. Wohin muss ich denn gucken und brauche ich vor allem wieder diese Schutzbrille?
1: Schaut am besten nach Südwesten. Wer zum Beispiel früh aufsteht oder früh zur Arbeit muss oder eher auf der Autobahn ist, der kann ja mal kurz auf den Parkplatz fahren und gucken. Für die Mondfinsternis braucht ihr keine Schutzbrille. Ihr schaut ja nicht in die Sonne, sondern auf einen dunkler werdenden Mond. Und das ist auch ganz ungefährlich für die Augen.
0: Na gucke, nach der Sophie ist die Mofi. Die ist am Freitag. Morgen zwischen 5 und 6 haben wir die besten Chancen, einen fast komplett verdeckten Mond zu sehen. Und wir brauchen keine Schutzbrillen. Dankeschön für die Infos. MDR Sachsen-Anhalt Sternenguckerin Emily Burkhardt.

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0: falls jemand fragt, wieso sie so glücklich aussehen. Vielleicht liegt es ja auch ein bisschen an der Musik hier bei MDR Sachsen-Anhalt. Ich wünsche es ihnen. Gleich nach Elf, ein Riesenhit von Bob Dylan, Knockin' on Heaven's Door und der hier. Oh baby, the real thing. Nach den Nachrichten läuft die Musik weiter.
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0: Ich bin Michael Rosebrock. Schönen guten Tag. Im Fall des mutmaßlichen Anschlagsversuchs am Flughafen Leipzig-Halle sind offenbar mehr Drohnen im Einsatz gewesen als bislang bekannt. Ermittler haben nach dem Vorfall vor 3 Wochen eine dritte Drohne entdeckt, und zwar in Sachsen-Anhalt. Das geht aus Recherchen von WDR, NDR und Süddeutscher Zeitung hervor. Max Hensch aus der Nachrichtenredaktion. Was ist denn genau bekannt?
8: Ja, der Fundort der dritten Drohne lag den Recherchen zufolge auf einem Feld im Saale-Kreis, ganz in der Nähe des Flughafens. Ermittler vor Ort hatten wohl eine Substanz entdeckt, bei der es sich nach ersten Einschätzungen um einen hochexplosiven militärischen Sprengstoff gehandelt haben könnte. Die Täter hatten also möglicherweise einen größeren Anschlag geplant als bislang bekannt. Unklar ist noch, wie der Anschlag ablaufen sollte und wer dahinter stecken könnte. Sicherheitskreise gehen davon aus, dass russische Geheimdienste an der Planung beteiligt waren. Moskau bestreitet das allerdings.
0: Auf dem Flughafen Leipzig-Halle war vor 3 Wochen zunächst an einer Antonov-Frachtmaschine eine Sprengstoffdrohne entdeckt worden. Eine zweite Drohne hatte ein durchstartendes Frachtflugzeug beschädigt. Danach gab es im Umfeld des Airports umfangreiche Durchsuchungen. Die Bundesregierung will sich nun in Kürze zu dem Vorfall äußern und erklären, wer ihrer Meinung nach dahinter steckt. Kanzler Merz sagte am Morgen wörtlich, sie werden dafür bezahlen. Bei VW beginnt heute die Woche der Aussprache. Geplant ist eine Serie von außerordentlichen Betriebsversammlungen. Die Belegschaft erwartet Klarheit über die angekündigten Sparmaßnahmen. Den Auftakt machen Wolfsburg und Braunschweig. Morgen wird Konzernchef Blume in Zwickau erwartet. Die Betriebsratschefin von Volkswagen Carvalho hat sich noch einmal klar gegen Entlassungen und Werksschließungen ausgesprochen. Dies sei keine Option, sagte sie am Abend. Mehrere tausend Sachsen-Anhalter pendeln jeden Tag zur Arbeit bei Volkswagen. Im Magdeburger Klinikum Krakau kann nach dem Brand gestern eine der betroffenen Stationen wieder in Betrieb gehen. Das Feuer war Montagmorgen in einem Patientenzimmer der früheren Pfeifferschen Stiftung ausgebrochen. Klinikchef Thomas Schröder.
9: Also wir haben 2 leicht verletzte Patienten, denen es soweit gut geht. Auch der schwer verletzten Patientin aus dem betreffenden Zimmer, der Zustand ist mittlerweile wieder stabil. Zur Ursache können wir momentan noch nichts sagen. Die Kripo hat die Ermittlungen aufgenommen. Es werden die Brandermittler ins Haus kommen, werden sich den Ort des Geschehens anschauen.
0: Ersten Schätzungen zufolge geht der Brandschaden im Magdeburger Klinikum Krakau in die Millionen. Wer mit der Bahn unterwegs ist, weiß nie genau, wann er an seinem Ziel ankommt. Ja, das belegen jetzt auch neue Zahlen des Bundes. Demnach ist in den ersten 6 Monaten dieses Jahres fast jeder 12. Fernzug der Deutschen Bahn ganz oder zumindest auf einem Teil der Strecke ausgefallen. Das waren insgesamt 8% der Fernzüge. Gleichzeitig ist das der zweithöchste Stand seit 2019. Nur im ersten Halbjahr 2024 gab es noch mehr Zugausfälle. Das lag aber an Lokführerstreiks. Und das waren die Nachrichten mit Michael Rosebrock. Wetter und Verkehr mit dir, Julian.
10: Dankeschön, Micha. Wir möchten, dass Sie gut ankommen. Hier ist der MDR Sachsen-Anhalt Verkehrsservice um 11:03. Ja, auf der A2 wird es immer voller Richtung Hannover. Zwischen Irxleben und Eilsleben ist ja die Baustelle. 8 Kilometer Stau plus 1 Stunde Verzögerung. Im Landkreis Harz kommt es am Bahnübergang auf dem Neinstädter Feldweg weiter zur Behinderung. Und im Stadtverkehr Wernigerode, Kreuzung Ilsenburger Straße, Kantstraße, jetzt Behinderung nach einem Unfall. Die Elbfähre Prettin ist wegen Wartungsarbeiten noch bis um 12 Uhr außer Betrieb. Die Elbfähre Arneburg dagegen ist ab heute wieder in Betrieb. Es wird geblitzt auf der A9 Richtung München zwischen Niemeck und Kleinmarzehns, A9 Richtung Berlin zwischen Halle und Bitterfeld-Wolfen. Dann auf der A38 Richtung Göttingen, Höhe Dreieck Halle Süd. B71, Ortseingang Haldensleben, wenn Sie aus Richtung Letzlingen kommen. Dann auf der B245 zwischen Groß-Quenstedt und Schwanebeck nicht so tief liegen, da stehen Sie. Am Ortseingang Borstel, neuer Blitzer, wenn Sie aus Richtung Stendal kommen. Halle Hansering. Magdeburg, neuer Blitzer, Olfenstädter Chaussee, Höhe St. Josefstraße. Dann nach wie vor in Neuendorf Richtung Staßfurt und zwischen

0: Donnerstag dann bis 30 Grad, ein Sommerausflug, also ein Tagessommerausflug. Heute erstmal maximal 26, morgen auch, die Sonne scheint, abends jeweils dickere Wolken und der ein oder andere Regenschauer hilft beim Blumengießen.
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0: Voll drin in den 70ern. Gleich wie versprochen, Bob Dylan. Was für ein Hit, Knocking on Heaven's Door. Vorher, The Real Thing, 1976. You to me are everything. Hallo in die Sonne.

0: Also beim letzten U ist 11:11 Uhr. Hallo bei MDR Sachsen-Anhalt. Also mal ganz persönlich zwischendrin. Wenn ich lange im Auto unterwegs bin, ne, und richtig aufdrehen will, dann ist Tina Turner dran. Oh, oder... Spitzenmusik. Und ich meine, Tina Turner, die war ganz unten. Und sie war ganz oben. In den 80ern hat sie ein irres Comeback hingelegt. Mit 44 Jahren, da dachten viele, ihre Zeit ist lange vorbei. Pah, denkste. Und einen ihrer größten Hits hätte sie fast nicht gehabt. Das ist ein klarer Fall für unseren Mann mit dem richtigen Gefühl für die Texte.
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2: Der Song ist eine Weile unterwegs. Cliff Richard lehnt sofort dankend ab. Donna Summer braucht etwas länger zum Nein sagen. Die Gruppe Bugs Fizz nimmt den Song zwar auf, aber veröffentlicht ihn zunächst nicht. Tina Turner ist 1983 alles andere als begeistert. Sie nennt das Stück einen Anti-Love-Song. Ihr Manager Roger Davis widerspricht heftig. Er hält What's Love Got to Do With It für einen sicheren Hit. Tina gibt nach. You must Du musst das verstehen. Wenn deine Hand mich berührt und mein Puls dann reagiert, dann ist das ganz normal. Das ist halt so, wenn Jungs auf Mädchen treffen, weil sich Gegensätze eben anziehen. Das ist rein körperlich, also völlig logisch. Versuche einfach auszublenden, dass es mehr als das sein könnte. Was soll Liebe damit zu tun haben? Wenn es dir vorkommt, dass ich etwas verwirrt bin, wenn du da bist, das ist, weil ich irgendwo gelesen habe, dass ich so reagieren soll. Dafür gibt es einen Namen. Dafür gibt es diese abgedroschene Phrase, der Grund, warum du das alles für mich tust. Was soll Liebe damit zu tun haben? Liebe ist nicht mehr als ein altes, abgenutztes Gefühl, ein Gefühl aus dem Gebrauchtwarenladen. Was soll Liebe damit zu tun haben? Wer braucht ein Herz, wenn ein Herz gebrochen werden kann? Ich gehe jetzt in eine andere Richtung und ich muss dir sagen, dass es mir dabei nur darum geht, mich zu beschützen. Aber es erschreckt mich auch, dass ich so fühle. Was soll Liebe damit zu tun haben? 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
2: Um 11.30 Uhr mit Max Hensch. Guten Tag. Beim mutmaßlichen Anschlagsversuch am Flughafen Leipzig-Halle sind offenbar mehr Drohnen im Einsatz gewesen als bislang bekannt. Das haben Recherchen von WDR, NDR und der Süddeutschen Zeitung ergeben. Ermittler haben demnach eine dritte, offenbar defekte Drohne entdeckt, auf einem Feld im Saalekreis ganz in der Nähe des Airports. Ermittler hätten zudem eine Substanz entdeckt, bei der es sich nach ersten Einschätzungen um einen hochexplosiven militärischen Sprengstoff gehandelt haben könnte. Auf dem Flughafen Leipzig-Halle war vor 3 Wochen in der Nähe ukrainischer Transportflugzeuge neben 2 Drohnen auch Sprengstoff entdeckt worden. Einen Facharzttermin zu bekommen, ist auch in Sachsen-Anhalt schwierig. Die geplanten Einsparungen bei den gesetzlichen Krankenkassen könnten die Situation noch verschärfen. Der Virchow-Bund vertritt die niedergelassenen Ärzte und warnt, dass im kommenden Jahr bis zu 600.000 Arzttermine im Land wegfallen könnten. Karin Roxer, wie kommt der Virchow-Bund dazu?
3: Zum einen sollen per Gesetz ab dem 1. Januar die zusätzlichen offenen Sprechstunden beim Facharzt, also Sprechstunden ohne Termin, nicht mehr bezahlt werden. Dazu kommt der ohnehin vorherrschende Ärztemangel. Bis zum Jahr 2030 geht in Sachsen-Anhalt mehr als 1/3 der niedergelassenen Haus- und Fachärzte in Rente. Für viele Patienten könnte das noch weitere Wege und längere Wartezeiten bedeuten. Die Politik müsse gegensteuern, etwa mit mehr Medizinstudienplätzen im Land oder dem Ausbau der Telemedizin, so der Virchow-Bund. Auch sollten Krankenkassen medizinische Fachangestellte nicht mehr mit lukrativen Gehältern in die Verwaltung abwerben.
2: Die Städte Osterburg und Seehausen in der Altmark schließen sich zu einem sogenannten gemeinsamen Mittelzentrum zusammen. Das klingt nach einem trockenen Verwaltungsakt, soll aber den Einwohnern Vorteile bringen. MDR-Reporterin Lonnie Kirchner, was bedeutet das genau?
4: Das bedeutet erstmal grob gesagt, dass sie künftig enger zusammenarbeiten. Das betrifft zum Beispiel Schulen, Ärzte und Krankenhäuser, Behörden und Kultur- und Freizeitangebote. Die beiden Städte wollen das alles gemeinsam planen und dafür sorgen, dass die Anwohner alles weiterhin gut nutzen können. Osterburg und Seehausen haben sich laut Infrastrukturministerium klar für die Zusammenarbeit als Mittelzentrum ausgesprochen. Der Vertrag tritt Ende September in Kraft.
2: 2 Häuser brennen, aber es ist nicht genug Wasser zum Löschen da. So geschehen im Sommer 2023 in Westdorf, einem Ortsteil der Stadt Aschersleben. Die Hydranten vor Ort hatten zu wenig Druck. Private Swimmingpools wurden aus der Not heraus angezapft. Anwohner waren schockiert und die Feuerwehr frustriert. Laut der Stadt Aschersleben hat sich der Wasserversorger Mideva mittlerweile um die Hydranten gekümmert. Zudem gibt es jetzt ein Löschwasserkissen, einen mobilen Wasserspeicher mit 120.000 Litern Kapazität. Fühlen sich die Anwohner nun sicherer? Wir haben nachgefragt.
5: Ich fühle mich etwas sicherer, aber ich bin mir nicht sicher, ob immer der Wasserdruck ausreichend ist. Wir haben hier Oberdorf und Unterdorf und manchmal kommt es mir zu Hause so vor, als wenn der Wasserdruck weg wäre.
6: Jetzt, denke ich, hat man hoffentlich doch das Problem erkannt. Ja, ich fühle mich jetzt besser geschützt.
7: Dass man da löschwasserseitig natürlich an Grenzen stößt in der Ortschaft, das hätten wir uns mal auch nicht vorstellen können, dass es da zu Problemen kommen kann. Also ich denke mal, dass wir jetzt auf jeden Fall deutlich ruhiger schlafen können.
2: Soweit die Anwohner aus Westdorf, soweit die Meldungen für den Augenblick. Jetzt der Blick auf die Straßen mit dir, Julian.
8: Genauso, danke dir, Max. Wir möchten, dass Sie gut ankommen. Hier ist der MDR Sachsen-Anhalt Verkehrsservice um 11.33 Uhr. Hallo auf die A2 Richtung Hannover. Zwischen Irxleben und Alsleben weiter Geduld. Ja, das wird die Mittagspause auf der Autobahn. 8 Kilometer Stau an der Baustelle plus 30 Minuten. Im Landkreis Börde ist die Straße zwischen Bülstringen und Süpplingen wegen einer Störung am Bahnübergang blockiert. Im Stadtverkehr Wernigerode, Achtung, Unfall, Kreuzung Ilsenburger Straße, Kannstraße. Die Elbfähre Prettin ist ab jetzt wieder in Betrieb, genau wie auch die Elbfähre Arneburg ab heute wieder in Betrieb ist. Schauen wir auf die Blitzerliste. Dankeschön fürs fleißige Melden. Auf der A9 Richtung München haben sie aufgebaut zwischen Niemeck und Kleinmarzehns. Auf der A9 Richtung Berlin zwischen Halle und Bitterfeld-Wolfen. Außerdem auf der A38 Richtung Göttingen, Höhe Dreieck Halle Süd. Auf der B71, Ortseingang Haldensleben, wenn Sie aus Richtung Letzlingen kommen. Achtung Tiefflieger auf der B245, Ortsdurchfahrt Groß-Quenstedt Richtung Schwanebeck, Blitzer. Ortseingang Borstel aus Richtung Stendal, Halle auf dem Hansering, Magdeburg-Olfenstädter Chaussee, Höhe St. Josefstraße. dann in Neuendorf Richtung Staßfurt, Blitzer zwischen Tscherndorf und Sandersdorf, 2 Blitzer in Weißenfels, einmal Burg-Werbner-Straße auswärts und Nordstraße in beiden Richtungen und letzter Blitzer für jetzt, Wernigerode, Friedrichstraße stadteinwärts. Alle Blitzer auch nochmal zum Nachgucken in der MDR Sachsen-Anhalt App und wenn Sie was Neues entdecken, Staus, Blitzer, Verkehrsbehinderung oder auch entwarnen können, wir freuen uns, wenn Sie durchrufen, immer kostenfrei 0800 94 6 94 6 und die 1. Schönen Dank, fahren Sie vorsichtig. Also erstmal scheint die Sonne noch weiter bis zum Abend so, dann ziehen Regenwolken durch, kann hier und da auch einen Schauer geben. Morgen geht's grau los, dann kommt die Sonne wieder bis 26 Grad. Donnerstag dann der Sommertag bis 30 Grad und auch am Freitag gutes Wetter für die MDR Sachsen-Anhalt-Party beim Laternenfest in Halle. Da sehen wir uns doch, oder?
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0: mit Shakin' Stevens durch den Dienstag schütteln. Hallo bei MDR Sachsen-Anhalt. Blauer Himmel, die Musik stimmt auch. Ja, schon schön hier zu Hause, ne? Und wir haben es auch mal wieder schriftlich, ganz offiziell bestätigt. Daten des ADAC zeigen jetzt die beliebtesten Campingplätze direkt bei uns vor der Haustür. Auf Platz 3 das Panorama-Camping Dankerode. Platz 2 das Bergwitzsee-Resort im Naturpark Dübener Heide. Und auf Platz 1 das Harzcamp Bremer Teich in Gernrode im Harz. Na Moment, da waren wir doch gerade erst mit MDR Sachsen-Anhalt Morgenreporterin Marie Stille. Das ist erst knapp 2 Monate her.
1: Ich bekomme hier richtig Urlaubsstimmung. Ich meine, wir sind hier auf 10 Hektar mitten im Harzer Wald. 10 Hektar Camping und Baden, denn ja, wir sind ja hier am Bremer Teich. Und hier gibt es das volle Servicepaket, natürlich auch morgens mit Brötchen und Frühstück bei Roland.
2: Wer Brötchen haben möchte, bekommt auch welche. Und es geht alles. Weiß, also Weizen, Roggen oder auch Croissants gehen herrlich. Wir machen das selbst, na klar. Richtig schöne große Baguettebrötchen mit Ei, Salami oder Käse.
1: Danke. Bitte. Tschüss. Also an alle, die Lust haben auf Camping im Harz, mitten in der Natur, ich sag nur so viel, ranhalten.
0: Ja, wahrscheinlich jetzt nochmal doppelt, weil Platz 1 im ADAC Camping-Ranking der Campingplatz Bremer Teich im Harz. 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Geben Sie uns einfach gerne Ihren Tipp. Allerdings ist der dann nicht mehr ganz geheim. 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Geben Sie uns Ihren Tipp gerne als Sprachnachricht per WhatsApp oder über die MDR Sachsen-Anhalt-App. Am Freitag dann die besten Ausflugstipps von Ihnen für Sie.
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0: Heute Mittag gibt's Bruschetta und Spaghetti Bolognese. Ich weiß nicht, wo der Gedanke herkommt. Vielleicht liegt es an unserem italienischen Sommermoment hier bei MDR Sachsen-Anhalt. Sagen Sie mal, wie kommt es denn eigentlich, dass sich Menschen ganz bewusst dafür entscheiden, gegen alles zu sein und nicht für etwas? Forscher meinen, dass es auch mit dem Internet zu tun hat. Also Menschen fühlen sich alleine, suchen Anschluss, finden ihn im Netz und häufig wird es dann ziemlich extrem. Eine Frau aus Görlitz bei Coswig setzt auf das echte Leben, Begegnung und Begleitung von Menschen im Alltag. Und das macht glücklich.
1: Es ist jeden Tag jemandem zu helfen, ja. Und eigentlich auch der dankbare Blick, die lieben Sätze, das Knuddeln, das ist das, was es ausmacht, ja.
0: Es kann so einfach sein. Und einfach bedeutet nicht, den leichten Weg zu gehen. Die ganze Geschichte macht Mut, ist was zum Scheibe abschneiden und ist Thema heute Nachmittag um kurz nach 13:30 bei Billy Wolf. Ich bin Julian Mengler, schönen Dienstag noch mit MDR Sachsen-Anhalt. Tschüss.

0: Bad Boys Blue, You're a Woman hier bei MDR Sachsen-Anhalt. Und der nächste Hit klingt so ein bisschen nach einem Motivationssong. Da heißt es, du kannst alles erreichen, wenn du es nur wirklich willst. 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Desmond Dekker spielen wir gleich, kurz nach 12. Und vorher haben wir noch den Nachrichtenüberblick.
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0: Die Übersicht kommt heute von Tatjana Gropius. Hallo Tatjana.
6: Hi.
0: Bei dir geht's gleich um Rekordeinsätze bei der Feuerwehr. Es geht um gute Nachrichten aus Deutschlands Wirtschaft, aber zuerst müssen wir über Volkswagen reden.
6: Ja, der Vorstand hat heute seine Tour durch mehrere Werke gestartet. Los ging's heute Morgen im Stammwerk Wolfsburg. Da soll die Belegschaft über Sparpläne informiert werden. Vor den Toren des VW-Stammwerks in Wolfsburg ist es heute Vormittag wie leergefegt. Der Vorstand will die Mitarbeiter bei einer Betriebsversammlung über die anstehenden Sparpläne informieren. Auftakt ist in Wolfsburg, da pendeln jeden Tag auch knapp 5000 Sachsen-Anhalter hin. Und zuletzt hat VW-Chef Oliver Blume gesagt, der Konzern sei überdimensioniert. Dazu jetzt Christiane Brenner, Vorsitzende der Gewerkschaft IG Metall. Frau Brenner, sehen Sie die Lage denn genauso kritisch wie die Chefetage?
7: Wir müssen sagen, dass die Situation in den Automobilwerken schon schwierig dadurch ist, auch nicht schon bei VW, dadurch, dass der chinesische Markt weggebrochen ist und die Chinesen einfach sehr wettbewerbsfähige Fahrzeuge herstellen und die auch auf den europäischen Markt kommen. Die Probleme, die erkennen wir selbstverständlich an, aber die Beschäftigten, gerade bei VW, die haben ihre Beiträge geleistet. Wir haben Ende 24 ja einen Tarifabschluss gemacht, um das Unternehmen in eine bessere Situation zu bringen. Es werden ja schon 50.000 Beschäftigte, gehen ja schon aus dem Konzern raus. Von daher erkennen wir die Lage an, ja. Aber wir sind der Meinung, die Beschäftigten haben ihren Beitrag geleistet. Mhm. Und das Management ist in der Verantwortung, Perspektiven aufzuzeigen, wie wir jetzt aus dieser schwierigen Situation, in der auch Audi und BMW und alle anderen Autohersteller auch stecken, wie wir da rauskommen. Ich finde, das ist Job von Vorständen und Management.
6: Ende nächster Woche werden dann Fakten geschaffen. Der Aufsichtsrat trifft sich und wird dann final über die Sparpläne beraten. Am Flughafen Leipzig-Halle haben Ermittler schon vor einer Woche eine weitere dritte Drohne gefunden. Das haben jetzt Recherchen von WDR, NDR und Süddeutscher Zeitung ergeben. Die Drohne lag auf einem Feld in der Gemeinde Kabelsketal bei uns in Sachsen-Anhalt. Und in der Nähe haben Kriminaltechniker auch rund 50 Gramm des militärischen Sprengstoffs Hexogen gefunden. Und jetzt die Frage an Jörg Diehl, der das recherchiert hat. Gibt es dadurch jetzt Hinweise auf die Täter?
8: Naja, bislang noch nicht, jedenfalls nicht nach unserer Kenntnis. Die Ermittler hoffen natürlich, dass auch diese Drohne ihnen weitere Spuren bescheren wird, dass sich womöglich DNA-Anhaftungen finden oder Fingerabdrücke oder technische Daten, die sie weiterbringen. Und wir erinnern uns, an der auf dem Leipziger Flughafen sichergestellten Drohne hatten sich ja tatsächlich eine DNA-Spur sichern lassen. Insofern ist so ein weiterer potenzieller Spurenträger, wie die Polizei sagt, den man hier unbeschädigt gefunden hat, für die Ermittlung natürlich ein ganz wichtiger Schritt.
6: Und welche Erkenntnisse gibt es jetzt? Wie geht es jetzt weiter?
8: Nach unseren Informationen ist diese Drohne nach Wiesbaden gebracht worden, in die Zentrale des Bundeskriminalamts und wird dort jetzt kriminaltechnisch untersucht. Und die Hoffnung ist eben groß, dass sie weitere Hinweise darauf liefern könnte, wer die Täter waren und was sie genau da in Leipzig im Schilde führten.
6: Bei dem Anschlagsversuch auf den Leipziger Flughafen sind offenbar mehrere Drohnen zum Einsatz gekommen. Auch Bundeskanzler Friedrich Merz hat sich jetzt dazu geäußert. Die Bundesregierung stärke deshalb den Schutz, zuletzt durch Magdeburg-Kochstedt, wo ein Drohnenzentrum errichtet wurde. Wir wechseln das Thema. Dass ein kleiner Funke Brände in der Natur auslösen kann, war in den vergangenen Wochen mehrfach bei uns in Sachsen-Anhalt zu sehen. Die Feuerwehren sind ausgerückt und zum Teil stundenlang im Einsatz gewesen. Wie zum Beispiel im Aschersleber Ortsteil Westdorf im Salzlandkreis. Da meldet die Feuerwehr Rekordeinsätze. Michael Holzberger, wie kommen die Kameraden denn damit klar?
9: Ja, also zunächst mal der Blick auf die Zahlen. Die Westdorfer Feuerwehr wurde in den vergangenen 4 Wochen unter anderem wegen Wald-, Wiesen- und Feldbränden alarmiert und musste zu rund 30 Einsätzen ausrücken. So viele wie eigentlich in einem gesamten Jahr, und das hat natürlich enorm Kraft gekostet, erzählt Ortsfeuerwehrleiter Markus Brune.
10: Diese Intensität kannten wir nicht. Also ich mache seit 20 Jahren bin ich Einsatzkraft hier in Westdorf, und das gab es noch nie. Man hat auch gemerkt, dass es für uns ungewohnt war. Das erfordert ja auch immer wieder, ich meine, wir gehen alle nebenbei nach arbeiten, haben die Familien. Man muss natürlich wahnsinnig viele Kompromisse auch im Privaten dann treffen, wenn man jedes Mal bei jeder Alarmierung neu hier steht, was ja auch notwendig ist.
9: Und dafür braucht es eben auch eine optimale Löschwasserversorgung, die es nach Aussage der Behörden mittlerweile in Westdorf gibt.
6: Michael, du sprichst die Löschwasserversorgung an. Jetzt waren 2023 in Westdorf 2 Einfamilienhäuser abgebrannt. Wasser hat gefehlt. Landesweit gab es deswegen ja Diskussionen. Was wurde denn jetzt getan, um die Löschwasserversorgung zu verbessern?

0: auch im Volksmund genannt, Wasser ziehen sozusagen, und die Menge, die dort vorrätig ist, reicht eigentlich aus, um so ein Ereignis, sage ich mal, zu bewältigen.
1: Dieses Ereignis hat 2023 natürlich auch was mit dem Ort gemacht. Ich hatte dann auch mit einigen Anwohnern gesprochen, weil ich wollte wissen, wie sicher fühlen Sie sich denn heute?
2: Ich fühle mich etwas sicherer, aber ich bin mir nicht sicher, ob immer der Wasserdruck ausreichend ist. Weil wir haben hier Oberdorf und Unterdorf, und manchmal kommt es mir zu Hause so vor, als wenn der Wasserdruck weg wäre.
3: Ich sag mal, eher im Vorfeld kann man Fragen stellen, ob das da wirklich ausreichend berücksichtigt wurde. Aber jetzt, denke ich, hat man hoffentlich doch das Problem erkannt. Ja, ich fühle mich jetzt besser geschützt.
4: Dass man da löschwasserseitig natürlich an Grenzen stößt in der Ortschaft, das hätten wir uns mal auch nicht vorstellen können, dass es da zu Problemen kommen kann. Also ich denke mal, dass wir jetzt auf jeden Fall deutlich ruhiger schlafen können.
1: Sagen einige Anwohner in Westdorf, und während das eine Haus nach dem Brand wieder bewohnt ist, wird das andere noch saniert.
5: Also in Westdorf ist nach dem schweren Brand 2023 die Löschwasserversorgung verbessert worden. Vielen Dank dafür an meinen Kollegen Michel Holzberger. Und Spritpreise, die immer weiter steigen. Der Iran-Krieg hat Deutschlands Wirtschaft in letzter Zeit ganz schön zugesetzt. Und das ist nur ein Beispiel. Aber heute Vormittag, da hat das Statistische Bundesamt für eine Überraschung gesorgt. Denn Deutschlands Wirtschaft ist im zweiten Quartal stärker gewachsen als gedacht, wenn auch nur minimal. Wurde vorher noch von einem Plus von 0,2% ausgegangen, sind es jetzt tatsächlich 0,3% gewesen. Das geht vor allem auf Deutschlands gute Exportentwicklung zurück. Allerdings hat das Niedrigwasser auf den Flüssen das Wachstum zuletzt auch etwas gebremst. Und das war bis hier in der Tag in Sachsen-Anhalt. Jetzt geht's weiter im Programm mit dir, Billy.
6: Dankeschön, Tatjana. Wir möchten, dass Sie gut ankommen. Hier ist der MDR Sachsen-Anhalt Verkehrsservice. Es ist 12.07 Uhr und wir haben eine Meldung für die A2 Richtung Hannover. Zwischen dem Kreuz Magdeburg und Eidsleben 12 Kilometer stockender Verkehr an einer Baustelle. Sie brauchen eine halbe Stunde länger. Im Landkreis Börde ist die Straße zwischen Bülstringen und Süpplingen wegen einer Störung am Bahnübergang blockiert. Auf der B80 in Halle zwischen Rennbahnkreuz und Glauchauer Platz gibt es Behinderungen nach einem Unfall. Und Sie haben uns Blitzer gemeldet. Dankeschön. Die stehen auf der A14 Richtung Magdeburg zwischen Wandsleben und Magdeburg-Stadtfeld. Auf der A9 Richtung München wird zwischen Niemeck und Kleinmarzehns geblitzt. Auf der A9 Richtung Berlin zwischen Halle und Bitterfeld-Wolfen. B71 am Ortseingang Haldensleben aus Richtung Letzlingen. Auf der B245 in der Ortsdurchfahrt Groß-Quenstedt Richtung Schwanebeck. Am Ortseingang Borstel wird aus Richtung Stendal geblitzt. Dann in Halle auf dem Hansering. In Magdeburg in der Olvenstädter Chaussee in Höhe St. Josef-Straße. In Stendal in der Osterburger Straße stadtauswärts, zwischen Scherndorf und Sandersdorf auch. In Wernigerode wird in der Friedrichstraße stadteinwärts geblitzt. Und jetzt kommt noch eine wichtige Verkehrsmeldung, wenn Sie auf der A9 Richtung München fahren. Zwischen Niemeck und Kleinmarzehns stockt der Verkehr durch einen defekten Pkw, der steht im Baustellenbereich. Und wenn Sie noch was Neues sehen, Blitzerstaus, vielleicht auch andere Dinge, wäre schön, wenn Sie mal anrufen und bei uns Bescheid sagen. Kostenfrei geht das mit der 0800 94 6 94. Und die 1. Danke schon mal und eine gute Fahrt für Sie. Am Nachmittag wird es immer mal sonnig sein. Vom Burgenlandkreis und vom Mansfelder Land her ziehen allmählich mehr und mehr Wolken rein. Am Abend kann es stellenweise regnen. Maximal 26 Grad sind drin. Es wird immer mal ein böiger Wind dazu. In den Harzhochlagen auch mit stürmischen Böen. Und die Mittagstemperaturen jetzt, die liegen bei 22 Grad in Ahrensee. 20 Grad haben Burg, Lutherstadt, Wittenberg und Zeitz. Und 18 Grad haben wir jetzt in Wernigerode. Wie geht's weiter? Morgen am Mittwoch regnet stellenweise, aber auch die Sonne lässt sich sehen bei maximal 26 Grad. Und der Donnerstag wird wieder hochsommerlich, so ein richtiges kleines Comeback mit bis zu 30 Grad.
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6: Und jetzt, wie versprochen, mit Desmond Dekker. If you can get it, if you really want. Wir wünschen eine schöne Mittagszeit.

Gail, der Sound für diesen Dienstag, hier ist MDR Sachsen-Anhalt und wir kennen das ja alle. Missverständnisse und Streitigkeiten gibt es, egal wo wir alle hingucken. Zwischen Kollegen oder Nachbarn, in der Familie, in der Partnerschaft und, und. Und damit man vielleicht miteinander leichter die Kurve kriegt, wurde ein extra Tag eingerichtet. Heute ist also an diesem 25. August der Versöhne dich und küsse denjenigen Tag. Ja, und vielleicht geht das besser zu dieser schönen Ballade. Hier ist Robbie Williams mit She's the One. 10:30 ist es.

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5: Wir möchten, dass Sie gut ankommen. Hier ist der MDR Sachsen-Anhalt Verkehrsservice. 12.30 Uhr ist es und es gibt eine Meldung für die A2 Richtung Hannover. Zwischen dem Kreuz Magdeburg und Alsleben 12 Kilometer stockender Verkehr an der Baustelle. Sie brauchen eine halbe Stunde länger. A9, wenn Sie Richtung München fahren, hier gibt es Stau durch einen defekten PKW im Baustellenbereich und zwar zwischen Niemeck und Kleinmarzehns. 10 Minuten brauchen Sie länger. Im Landkreis Börde ist die Straße zwischen Bülstringen und Süpplingen wegen einer Störung am Bahnübergang blockiert. Und auf der B80 in Halle zwischen Rennbahnkreuz und Glauchacher Platz gibt es Behinderungen nach einem Unfall. Und Sie haben uns Blitzer gemeldet. Danke, die stehen auf der A14 Richtung Magdeburg zwischen Wandsleben und Magdeburg Stadtfeld. Auf der A9 Richtung München wird zwischen Niemeck und Kleinmarzehns geblitzt. Auf der A9 Richtung Berlin zwischen Halle und Bitterfeld-Wolfen. Auf der B71 am Ortseingang Haldensleben aus Richtung Letzlingen. B245 in der Ortsdurchfahrt Groß-Quenstedt Richtung Schwanebeck. Am Ortseingang Borstel wird aus Richtung Stendal geblitzt. In Halle auf dem Hansering. In Magdeburg in der Olfenstädter Chaussee in Höhe St. Josef Straße. Dann noch in Stendal in der Osterburger Straße stadtauswärts zwischen Tscherndorf und Sandersdorf. In Wernigerode wird in der Friedrichstraße stadteinwärts geblitzt und in Zeitz in der Donalienstraße stadtauswärts. Das sind ja eine ganze Menge Blitzer. Und wenn Sie trotzdem noch mehr entdecken, gern her damit. Auch Staus nehmen wir natürlich. Kostenfrei geht Ihr Anruf mit der Verkehrshotline und das ist die 0800 94 6 94 6 und die 1. Lieben Dank und gute Fahrt für Sie. Es wird immer wieder sonnig sein, heute freundlich, aber da kommen doch dann allmählich mehr und mehr Wolken reingezogen. Spätestens am Abend kann es dann stellenweise auch regnen. Maximal 26 Grad sind möglich. Es kann sich ein bisschen kühler anfühlen. Wir haben so einen böigen Wind. In den Harzhochlagen gibt es auch stürmische Böen. Und jetzt die Mittagstemperaturen, die liegen gerade bei 23 Grad in Magdeburg und Köthen. 22 Grad haben wir in Halle, Zürbig und auch in Papsdorf im Hü und 21 in Naumburg. Morgen dann, am Mittwoch, da wird es immer mal regnen. Aber auch die Sonne ist im Spiel bei maximal 26 Grad nochmal. Und am Donnerstag haben wir dann hochsommerliches Badewetter mit bis zu 30 Grad. Ich bin Billy Wulff und ich wünsche Ihnen eine wunderbare Mittagszeit. Hallo.
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0: Der blaue Planet Karat hier bei MDR Sachsen-Anhalt. 12.40 Uhr ist es. Bei uns geht es jetzt um die Alltagshilfe für pflegebedürftige Menschen. Die Pflegedienste schaffen es ja kaum und haben viel zu wenig Zeit für die Menschen. Das ist ja allgemein bekannt. Aber es gibt zum Glück einige, die selber helfen und mit anpacken, wie zum Beispiel Carina Kubeja aus Göritz bei Coswig. Sie hat einen Schritt nach vorn gemacht und hat ein Einzelunternehmen gegründet. Alltagsengel heißt ihr Geschäft und für diese Idee gab es einen traurigen Auslöser.
1: Und zwar war das die Krebserkrankung meiner Mama. Das war eine ganz schlimme Zeit für mich. Ich wusste, dass meine Mama unbedingt Hilfe braucht. Ich konnte ihr die Hilfe nicht immer geben, aufgrund von Corona und Zeitmangel. Und da ist diese Idee Alltagsengel entstanden.
0: Circa 2 Stunden nimmt sie sich für die zu betreuenden Menschen Zeit. In einem Pflegebetrieb wäre das undenkbar. Und für die 49-Jährige ist diese Arbeit voller Erfüllung.
1: Es ist jeden Tag jemandem zu helfen, ja. Und eigentlich auch der dankbare Blick, die lieben Sätze, das Knuddeln, das ist das, was es ausmacht, ja.
0: Carina Kubeja hat vor Jahrzehnten eine Ausbildung zur Altenpflegerin gemacht. Das ist hilfreich, aber nicht zwingend nötig. Alltagsengel kann jeder werden, der bestimmte Eigenschaften mitbringt, sagt sie.
1: Also definitiv braucht man jede Menge Empathie. Es ist so, man muss wissen, dass man gut mit Menschen umgehen kann, dass man flexibel ist, was dieser Umgang mit Menschen ist. Ich glaube, das reicht im Großen und Ganzen auch schon.
0: Viele Alltagshelfer unterstützen, vor allem beim Einkauf oder auch bei Arzt- und Behördengängen. Das ist eine großartige Sache, die man gar nicht genug wertschätzen kann. Und mehr zum Film über Carina Kubeja sehen Sie auch heute Abend bei den Fernsehkollegen ab 19 Uhr in Sachsen-Anhalt, heute im MDR Fernsehen.

Phil Collins hier bei MDR Sachsen-Anhalt und er kann sich heute eine Flasche Sekt aufmachen. Ja, wahrscheinlich wird es eher Champagner sein. Er hat nämlich mit seinen Hits einen neuen Streaming-Rekord auf Spotify aufgestellt. Über 8,1 Milliarden Streams gibt es für seine Hits. Ist doch der absolute Wahnsinn, oder? 12.49 Uhr ist es und jetzt lassen wir hier mal Glenn Campbell ran.

0: The Love and Spoonful hier bei MDR Sachsen-Anhalt. Und von den 60ern geht's gleich wieder in die 80er. Gute Laune Musik haben wir. Secret Service mit Jessica. Spielen wir kurz nach 1 nach Verkehr und Wetter. Und erstmal gibt's die wichtigsten Nachrichtenmeldungen von Michael Rosebrück.
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8: Ich bin Michael Rosebrück. Schönen guten Tag. Der mutmaßliche Anschlagsversuch am Flughafen Leipzig-Halle sorgt weiter für Schlagzeilen. Nun scheint klar, dass der Vorfall größer war als bekannt. Nach Medienberichten wurde bereits vor anderthalb Wochen eine weitere Drohne auf einem benachbarten Feld des Airports im Saalekreis entdeckt. Daneben hätten 50 Gramm Sprengstoff gelegen. Wie die Bild nun berichtet, gehen die Ermittler davon aus, dass der Fundort dieser dritten Drohne der Ort ist, an dem die anderen beiden Drohnen zusammengebaut wurden. Max Hentsch aus der Nachrichtenredaktion. Warum?
9: Ja, der gefundene Sprengstoff soll in mehrere Teile aufgeschnitten gewesen sein und neben der dritten Drohne gelegen haben. Möglich sei es, dass die zurückgelassenen 50 Gramm Sprengstoff schon an der ersten Drohne angebracht werden sollten, aber nicht mehr hineinpassten. Diese Drohne war am 4. August am Flughafen Leipzig-Halle mit 600 Gramm Sprengstoff entdeckt worden. Sie sollte offenbar eine ukrainische Frachtmaschine treffen, doch der Zünder habe versagt. Eine zweite Drohne war in derselben Nacht mit einem DHL-Frachtflugzeug kollidiert. In den Tagen danach gab es im Umfeld des Flughafens Leipzig-Halle umfangreiche Durchsuchungen.
8: Wer hinter dem Drohnenvorfall steckt, ist unklar. Sicherheitskreise gehen davon aus, dass möglicherweise der russische Geheimdienst an der Planung beteiligt war. Die Bundesregierung will sich nun in Kürze äußern und erklären, wer ihrer Meinung nach dahinter steckt. Kanzler Merz sagte am Morgen, sie würden dafür bezahlen, aber ohne Namen zu nennen. Er bezeichnete den Vorfall als handfeste Bedrohung. Der Bund hat erneut Afghanen von Leipzig-Halle aus in ihr Herkunftsland gebracht. Nach Informationen der Nachrichtenagentur dpa startete ein neuer Abschiebeflug nach Kabul in den frühen Morgenstunden. An Bord hätten 23 Männer gesessen. Bundespolizisten begleiteten sie. Bundesinnenminister Dobrindt hatte nach einer Abschiebung Ende Juli erklärt, man werde sich bei den Rückführungen nach Afghanistan nicht mehr ausschließlich auf Straftäter und Gefährder beschränken. Es ist die Woche der Aussprache bei VW. Geplant ist eine Serie von außerordentlichen Betriebsversammlungen. Die Belegschaft erwartet Klarheit über die angekündigten Sparmaßnahmen. Den Auftakt machen Wolfsburg und Braunschweig. Morgen wird Konzernchef Blume in Zwickau erwartet. In Wolfsburg sagte Blume heute, man wolle auf Werksschließungen möglichst verzichten. Ziel sei es, innerhalb eines Jahres Perspektiven für alle Standorte zu schaffen. Mehrere tausend Sachsen-Anhalter pendeln jeden Tag zur Arbeit bei Volkswagen. Große Teile des in Sachsen-Anhalts anfallenden Mülls landen in Verbrennungsanlagen. Die Reste werden unter anderem in der Grube Teutschenthal im Saalekreis eingelagert. Die Betreiber des ehemaligen Salzbergwerks haben allerdings Ende Juli Insolvenz angemeldet, weil sie mit dem Land über die Kosten der Altlastensanierung streiten. Die 90 Mitarbeiter der Grube Teutschenthal, deren Jobs in Gefahr sind, haben nun einen Brandbrief an die Landesregierung geschrieben. Wie die Mitteldeutsche Zeitung schreibt, betonen sie darin die Bedeutung des Unternehmens für die Entsorgungssicherheit im Land. Und das waren die Nachrichten mit Michael Rosebrück. Wetter und Verkehr jetzt mit dir, Billy.
0: Dankeschön, Micha. Wir möchten, dass Sie gut ankommen. Hier ist der MDR Sachsen-Anhalt Verkehrsservice. Es ist 13.03 Uhr und los geht's mit einer Meldung für die A2 Richtung Hannover. Zwischen Irxleben und Bornstedt gibt es 8 Kilometer stockenden Verkehr an einer Baustelle. 20 Minuten müssen Sie mehr einplanen. A9 Richtung München. Zwischen Niemeck und Kleinmarzehns gibt es Stau durch einen defekten PKW im Baustellenbereich. Auch hier 20 Minuten plus. Im Landkreis Börde ist die Straße zwischen Bülstringen und Süblingen wegen einer Störung am Bahnübergang blockiert. Auf der B80 in Halle zwischen Rennbahnkreuz und Glaucher Platz gibt es in beiden Richtungen Stau nach einem Unfall. Und in Halle am Dessauer Platz gibt es Behinderungen durch eine defekte Ampelanlage. Blitzer haben wir auch für Sie. Die stehen in Bernburg in der Krumpholzallee stadtauswärts. Dann auf der A9 Richtung München zwischen Niemeck und Kleinmarzehns. Auf der A14 Richtung Magdeburg wird zwischen Wandsleben und Magdeburg Stadtfeld geblitzt. Auf der B71 am Ortseingang Haldensleben aus Richtung Letzlingen. Außerdem am Ortseingang Borstel aus Richtung Stendal. In Halle auf dem Hansering. In Magdeburg in der Olvenstädter Chaussee in Höhe St. Josef Straße. In Stendal wird in der Osterburger Straße stadtauswärts geblitzt. Im Wernigerode in der Friedrichstraße statt einwärts, in Zeitz in der Donalienstraße statt auswärts und zwischen Tscherndorf und Sandersdorf. War eine ganze Menge und wenn Sie noch mehr sehen, gern her damit, wir geben es weiter. Der Anruf ist natürlich kostenfrei für Sie mit der 0800 94 6 94 6 und die 1. Lieben Dank schon mal und gute Fahrt. Freundlich ist es, wir haben Sonne, blauen Himmel, Wolken sind auch dabei, die werden im Laufe des Tages mehr werden. Spätestens gegen Abend kann es dann auch stellenweise regnen. Maximal 26 Grad können wir erwarten, damit sind wir voll im Sommerbereich. Es kann sich aber ein bisschen frischer anfühlen durch den böigen Wind. In den Harzhochlagen sind auch richtig stürmische Böen möglich. Im Moment haben wir 22 Grad in Könnern, Gommern, Laucher und Gardelegen und zum Beispiel 19 Grad in Stiege. Wie geht's weiter? In der Nacht bleibt es im Norden trocken, ansonsten sind auch Regenschauer möglich bei Tiefstwerten zwischen 15 und 11 Grad. Und morgen am Mittwoch regnet es immer mal, aber auch die Sonne wird

0: Eine tolle Sängerin, Alice Moyet hier bei MDR Sachsen, an der Week in the Presence of Beauty. Es wird gleich 13 Minuten nach 1. Ja, der Sommer geht so langsam dem Ende zu. Der Herbst kommt immer näher und morgens ist es auch schon ganz schön frisch. Ne? Also ohne richtige ordentliche Jacke geht es schon gar nicht mehr. Und Sie haben es vielleicht auch schon gesehen, der Tau glänzt. Auch übrigens auf den Weintrauben. Die Winzer im Land haben jede Menge zu tun, denn bald beginnt die Weinlese. Und bevor es so richtig losgeht und die Winzer dann keine Zeit mehr haben, hat unser Morgenreporter Stefan Bringezu heute mal einen Abstecher zu einem Weinberg im Saalekreis gemacht. Und wo genau er war, sagt er uns einfach mal selber.
1: Ja, ich war heute Vormittag in Hönschel unterwegs bei der Familie Bonn. Die baut ja schon seit ganz vielen Jahrhunderten Wein an, eine berühmte Winzerfamilie. Und wir waren auf dem Weinberg und es sieht eigentlich ganz gut aus, oder?
2: Ja, also bis auf den Hagel, den wir hatten vor 2 Wochen, sieht alles gut aus. Das war natürlich nicht so schön. Das hat natürlich unseren Ertrag ein bisschen reduziert. Leider hat es nur in Hönstedt gehagelt, im Rest vom Saale-Unstrut-Gebiet glücklicherweise aber nicht. Und wir sind gespannt. Wir freuen uns auf die bevorstehende Ernte. Jetzt brauchen wir natürlich noch einen schönen trockenen Herbst. Also der Regen jetzt war gut und so ein trockener Herbst wäre natürlich toll und würde, sage ich mal, der Qualität und auch der Gesundheit der Trauben natürlich zugutekommen.
1: Viele fleißige Helfer werden wahrscheinlich gebraucht bei der Weinernte.
2: Wir freuen uns natürlich immer, wenn wir Leute haben, die uns da ein bisschen mithelfen bei der Weinernte. Aber mittlerweile ist es so, dass auch ein Teil mit der Maschine geerntet wird. Da, wo man sozusagen mit dem Traktor reinfahren kann, das wird mit der Maschine geerntet. Aber bei uns in der Terrassenlage, da braucht man natürlich immer helfende Hände. Wir haben da auch Helfer, die da zu uns kommen über die Lese und die uns da mit unterstützen.
1: Die Weinlese kommt in großen Schritten. In gut 2 Wochen wird es wahrscheinlich losgehen. Weihnachten kommt auch in großen Schritten. In gut 4 Monaten ist Weihnachten. Stichwort Glühwein.
2: Ja, genau. Glühwein, da bereiten wir uns jetzt auch schon drauf vor, beziehungsweise wir füllen den Glühwein und er ist auch schon gefüllt. Wir haben ja 3 unterschiedliche Glühweine, Rot, Weiß und auch Rosé-Glühwein. Die ersten Bestellungen folgen in den nächsten Wochen und da muss natürlich alles fertig sein, weil wir während der Weinlese keine Zeit haben, uns um den Glühwein zu kümmern und das steht jetzt an, auch wenn jetzt vielleicht noch nicht ganz so einem nach Glühwein ist, aber wie gesagt, Glühwein ist ready.
1: Glühwein ist ready. Ich würde jetzt keinen Glühwein trinken, obwohl es früh schon wirklich empfindlich kalt ist. Letzte Frage, was ist eigentlich der Lieblingswein der Winzerin?
2: Ah, es gibt da keinen Lieblingswein. Es kommt immer noch ein bisschen drauf an, wann ich Wein trinke oder zu welchem Anlass ich Wein trinke. Ich trinke gerne auch mal ein Glas Rotwein. Der ist gut.
1: Aber immer nur ein Glas, oder?
2: Absolut, ja. Immer Wein in Moderation, das ist wichtig. Immer nur ein Gläschen und nicht übertreiben. Und Wein dann, in Maßen.
1: Dann kommt
2: und
1: auch
2: immer was dazu essen.
1: Dann kommt der Korken auf die Flasche und dann kommt er wieder in den Kühlschrank. Am nächsten Tag kann man noch mal ein Stückchen trinken.
2: Genau, so ist es. Oder der beste Wein ist der, den man mit Freunden trinkt.
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Hier ist MDR Sachsen-Anhalt, 19 Minuten nach 1 ist es. Und wenn ein Künstler wirklich tolle und richtig tiefgründige Texte und richtig gute Musik schreiben kann, dann ist es Herbert Grönemeyer. Wir spielen jetzt eine seiner schönsten Balladen. Hier ist er mit Glück.

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5: Um 13.30 Uhr die frischen Nachrichten aus und für Sachsen-Anhalt mit Dirk Jacobs. Hallo. Es war das Thema in Deutschland Anfang des Monats, der mutmaßliche Anschlagsversuch auf ukrainische Transportmaschinen auf dem Flughafen Leipzig-Halle. Nach Recherchen von WDR, NDR und Süddeutscher Zeitung haben Ermittler nun eine dritte Drohne entdeckt auf einem Feld im Saalekreis, ganz in der Nähe des Airports. Zudem sei eine Substanz entdeckt worden, bei der es sich nach ersten Einschätzungen um einen hochexplosiven militärischen Sprengstoff handeln könnte. Darüber sprechen heute auch die Spitzen der Bundesregierung auf ihrer Kabinettsklausur im Schloss Neu-Hardenberg in Brandenburg. Kanzler Merz sagte auf dem Treffen:
6: Deutschland bleibt ein sicheres Land. Die Bundesregierung stärkt deshalb den Schutz, zuletzt durch die Einrichtung des Drohnenzentrums in Magdeburg-Kochstedt. Die Bundesregierung erlegt Urhebern hybrider Angriffe einen Preis auf. Sie werden dafür bezahlen. Das ist ein wichtiges Ziel des Gesetzespaketes zu den Nachrichtendiensten, das wir im August im Kabinett bereits beschlossen haben.
5: Merz zufolge wird die Bundesregierung schon in Kürze Hintergründe bekannt geben, wen sie hinter den mutmaßlichen Anschlägen auf dem Flughafen Leipzig-Halle vermutet. Es gibt Gerüchte, dass dahinter Russland stecken könnte. Auch wenn die Elbe aktuell extrem niedriges Wasser führt, könnte schon im nächsten Frühjahr wieder Hochwasser drohen. Die Magdeburger und Wittenberger erinnern sich mit Sicherheit noch an die Rekordfluten im Jahre 2013. Die gute Nachricht: Beide Städte sind jetzt besser vor einem Hochwasser geschützt. Das Land hat in den letzten Jahren Millionen investiert. Was wurde denn konkret in der Landeshauptstadt gemacht, Andrea Poschwald?
7: Zwischen 2016 und 20 wurden im Herrenkrug fast 3,5 Kilometer Deich saniert. Die Anlagen wurden dabei auch an künftig zu erwartende Pegelstände angepasst und teilweise mit Deichverteidigungs- und Deichkronenwegen ausgestattet. Dabei wurde auch in die Natur eingegriffen. Da der Herrenkrugpark unter Naturschutz steht, wurden mehr als 6000 Sträucher und 226 Bäume neu gepflanzt.
5: Seit 2002 wurden übrigens in Magdeburg insgesamt mehr als 57 Millionen Euro in den Hochwasserschutz investiert. 5 weitere Projekte sind noch in Planung. Die Stadt Dessau-Roßlau will mit einer besonderen Aktion das 100-jährige Bauhaus-Jubiläum feiern. Auf dem Marktplatz sollen nächste Woche 100 Bierzeltgarnituren auf dem Dessauer Marktplatz zu einer 100 aufgestellt werden. Dafür werden noch Tischpaten gesucht. Das können Privatpersonen sein, Unternehmen oder Vereine. Marin Springer-Hoffmann, so heißt sie richtig, vom Stadtmarketing sagt, was der Tischpate machen soll.
8: Und ich bringe Essen und Trinken mit, ich gestalte den Tisch so quasi für mich als Verein, ich mache Werbung für mich und lade quasi ein, an dieser Tafel Platz zu nehmen, auf diesem Marktplatz gemeinsam zu sitzen und das Bauhausjubiläum einzuläuten, weil das Bauhausfest beginnt ja dann Freitag, Samstag und wir läuten das sozusagen alle gemeinsam auf dem Marktplatz ein.
5: Sagt Marin Springer-Hoffmann vom Stadtmarketing in Dessau, und bis kommenden Montag kann man sich noch als Tischpate melden, und zwar auf der Seite des Stadtmarketings. Der heißt, oder die Seite heißt Visit Dessau. Das war's von mir. Billy hat jetzt für Sie die Verkehrslage im Blick.
9: Dankeschön, Dirk. Wir möchten, dass Sie gut ankommen. Hier ist der MDR Sachsen-Anhalt Verkehrsservice. Es ist 13.33 Uhr und wir haben eine Meldung, wenn Sie gerade auf der A2 Richtung Hannover fahren, zwischen Irxleben und Bornstedt gibt es nämlich 8 Kilometer stockenden Verkehr an einer Baustelle. 20 Minuten brauchen Sie mehr Zeit. A9 Richtung München, zwischen Niemeck und Kleinmarzehn staut es sich durch einen defekten Pkw im Baustellenbereich. Auch hier 20 Minuten plus. Im Landkreis Börde ist die Straße zwischen Bülstringen und Süblingen immer noch wegen einer Störung am Bahnübergang blockiert. Und in Halle am Dessauer Platz gibt es Behinderungen durch eine defekte Ampelanlage. Blitzer haben wir auch für Sie. Die stehen in Bernburg in der Krumpholzallee stadtauswärts, dann auf der A9 Richtung München zwischen Niemeck und Kleinmarzehns. Auf der A14 Richtung Magdeburg wird zwischen Wandsleben und Magdeburg Stadtfeld geblitzt. Auf der B71 am Ortseingang Haldensleben aus Richtung Letzlingen. Am Ortseingang Borstel wird aus Richtung Stendal geblitzt, in Halle auf dem Hansering, in Magdeburg in der Olvenstädter Chaussee in Höhe St. Josefstraße. Dann noch in Stendal, in der Osterburger Straße stadtauswärts, in Wernigerode in der Friedrichstraße stadteinwärts und in Zeitz in der Donalienstraße stadtauswärts. Und wenn Sie ergänzen können, wenn Sie Neuigkeiten entdecken, gern her damit. Wir geben es hier weiter. Der Anruf kostet Sie nichts mit der 0800 94 6 94 6 und die 1. Lieben Dank schon mal und eine gute Fahrt für Sie. Ich guck für uns mal aufs Wetter. Es ist weiterhin freundlich mit Sonne und blauem Himmel. Wir haben aber auch natürlich Wolken und die werden vom Burgenlandkreis und vom Mansfelder Land immer dichter. Es kann dann gegen Abend auch stellenweise regnen. Maximal 26 Grad können wir erwarten. Es weht immer mal ein böiger Wind in den Harzhochlagen mit stürmischen Böen. Also es kann sich gefühlt ein bisschen kühler anfühlen als diese 26 Grad. Und im Moment haben wir 23 in Schorlene, Halberstadt, Teutschenthal und Jesnitz und 22 Grad zum Beispiel in Dreußig. Wie geht's weiter? In der Nacht bleibt's im Norden eher trocken. Ansonsten kann's immer mal regnen bei 15 bis 11 Grad. Das sind die Tiefstwerte. Auf dem Brocken 9 Grad. Und morgen dann am Mittwoch bleibt's sommerlich mit maximal 26 Grad. Aber es regnet immer mal. Egal, wir brauchen das Wasser nach wie vor dringend. Sonne ist aber auf jeden Fall auch im Spiel. Mein Name ist Billy Wulff und ich wünsche Ihnen einen schönen Nachmittag. Hallo.
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0: Pat Benatar, We Belong, und gleich spielen wir David Dundas für Sie mit Another Funny Honeymoon. Hier ist MDR Sachsen-Anhalt an diesem Dienstag. Es ist 13.41 Uhr und Sie sind echt nervig und haben uns schon so manche Nacht gequält und nicht schlafen lassen. Die Rede ist von... Klar. Mücken. Sie sind ja leider aus dem Sommer nicht wegzudenken. Die Quälgeister und eben auch Zecken sorgen nicht nur für Stiche, sondern können auch Krankheiten übertragen und dadurch gefährlich werden. Also heißt es, Schutz muss her. Und die Frage ist, wie gut helfen Kombiprodukte aus Drogerie und Apotheke gegen die Schädlinge wirklich? Und was nimmt man da denn eigentlich? Wiebke Nielsen aus unserer ARD-Verbraucherschutzredaktion. Welches der getesteten Mittel war denn das Beste?
1: Ja, das liegt natürlich im Auge des Betrachters. Zumindest zunächst mal, was das Gefühl auf der Haut angeht, da haben eigentlich alle 5 Produkte, das waren die jeweilige Rossmann und die DM-Eigenmarke, dann die Markenprodukte Autan sowie Antibrum Forte und Nobite aus der Apotheke, also alle diese 5 haben gut abgeschnitten, sagen unsere Testpersonen, nämlich die Familie eines Revierförsters an der Mecklenburgischen Seenplatte. Förster, das kann man sich schon vorstellen, die sind viel draußen im dichten Wald, im hohen Gras. Und da genau lauern sie, ja, Zecken und Mücken. Mhm. Autan hatte da wohl sogar noch einen kühlenden Effekt auf der Haut. Sehr angenehm, sagen unsere Probanden. Unterschiede gab es aber beim Geruch. Antibrum Forte und Nobite haben der Familie zufolge nicht so angenehm geduftet. Eher nach Plastik oder chemisch, sagten sie.
0: Okay, das lag doch bestimmt an den Inhaltsstoffen, oder?
1: Genau, denn die, ich sag mal, gut riechenden Produkte, die haben alle den Wirkstoff Icaridin drin. Antibrum Forte hingegen enthält 30% und Nobite sogar 50% DEET, D-E-E-T geschrieben. Icaridin und DEET sind beide synthetische Wirkstoffe, hat uns dazu die Stiftung Warentest erklärt, und beide können die Augen reizen. DEET kann auch allergische Reaktionen hervorrufen und gilt insgesamt, wie die Berliner Warentester es ausdrücken, ja, als gesundheitlich bedenklicher als Icaridin. Aber DEET gilt eben auch als zuverlässiger in der Schutzwirkung.
0: Wiebke, heißt das, die DEET-Produkte haben dann auch besser abgeschnitten?
1: Nein, erstaunlicherweise nicht beide. Die Stiftung Warentest hat das getestet mit tausenden Mücken und vielen Menschenarmen im Labor. Und im Ergebnis hat Nobite aus der Apotheke, zwar das teuerste Mittel im Test, tatsächlich schlechter abgeschnitten als die günstigen Mittel. Antibrum Forte hingegen, das zweiteuerste, war der Testsieger. Das hat der Stiftung Warentest zufolge ja nur eine von 240 Zecken nicht abgewehrt und länger als 7 Stunden gegen Mücken geschützt. Das ist Rekord bei den Produkten. Man muss aber auch dazu sagen, dass die günstigen auch einen gewissen Schutz bieten. Vor Mücken schützen sie zwischen 5 bis 6 und vor Zecken bis zu 4 Stunden lang. Das kann ja für viele Zwecke auch ausreichend sein. Außerdem hilft ja sowieso lange helle Kleidung tragen und ne, nach dem Ausflug schön die Haut absuchen.
0: Alles klar, danke schön. Das war Wiebke Nielsen aus unserer ARD-Verbraucherschutzredaktion. Und wenn Sie sich zum Thema Mücken fragen, warum der eine immer mehr gestochen wird als der andere, dann hat unser Alleswisser Carsten Möbius die Antwort in Wissen zum Weitersagen. 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

Hier ist MDR Sachsen-Anhalt an diesem Dienstag mit Wohlfühltemperaturen. Es ist allerdings windig, also Sie müssen beim Fahrradfahren so ein bisschen mehr treten, wenn es in die falsche Richtung geht. Wir machen jetzt hier auch mal ein bisschen Wind mit Starship. Es ist 13.49 Uhr.

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0: Die großartige und unvergessene Bonnie Tyler hier bei MDR Sachsen-Anhalt. Und legendär geht's bei uns weiter. The Sweet mit Funny Funny spielen wir gleich kurz nach zwei nach Wetter und Verkehr und natürlich die neuesten Nachrichten mit Michael Rosebrook.
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10: Ich bin Michael Rosebrook. Schönen guten Tag. Wer steckt hinter dem mutmaßlichen Drohnenanschlagsversuch am Flughafen Leipzig-Halle? Sicherheitskreise gehen davon aus, dass möglicherweise der russische Geheimdienst an der Planung beteiligt war. Nun will sich die Bundesregierung in Kürze äußern und erklären, wer ihrer Meinung nach dahinter steckt. Markus Ambale aus der Nachrichtenredaktion. Welche Äußerungen kommen denn da vom Bund?
11: Bundeskanzler Merz kündigt eine harte Reaktion auf den Drohnenvorfall an. Mit Blick auf die Urheber hybrider Angriffe sagt Merz wörtlich, sie werden dafür bezahlen. Er wirft den Angreifern vor, skrupellos schwere Sachschäden, sogar Verletzte und Tote in Kauf zu nehmen. Eine zentrale Frage will der Kanzler aber heute noch nicht beantworten. Die Frage nämlich, wen die Bundesregierung verantwortlich macht für den Vorfall mit einer Sprengstoffdrohne vor 3 Wochen in Leipzig. Öffentlich die vermuteten Auftraggeber zu benennen, das hieße nämlich wohl, dass die Bundesregierung auch ganz konkret reagieren muss mit einer möglichen weiteren Eskalation als Folge.
10: Nach Medienberichten wurde bereits vor 1,5 Wochen eine dritte Drohne auf einem benachbarten Feld des Airports im Saalekreis entdeckt. Daneben hätten 50 Gramm Sprengstoff gelegen. Wie die Bild berichtet, gehen die Ermittler davon aus, dass der Fundort dieser dritten Drohne der Ort ist, an dem die anderen beiden zusammengebaut wurden. Anfang August war auf dem Flughafen Leipzig-Halle eine Sprengstoffdrohne entdeckt worden. Eine zweite kollidierte offenbar mit einem DHL-Frachtflieger. Es ist die Woche der Aussprache bei VW. Geplant ist eine Serie von außerordentlichen Betriebsversammlungen. Die Belegschaft erwartet Klarheit über die angekündigten Sparmaßnahmen. Den Auftakt machen Wolfsburg und Braunschweig. Morgen wird Konzernchef Blume in Zwickau erwartet. In Wolfsburg sagte Blume heute, man wolle auf Werksschließungen möglichst verzichten. Ziel sei es, innerhalb eines Jahres Perspektiven für alle Standorte zu schaffen. Mehrere tausend Sachsen-Anhalter pendeln jeden Tag zur Arbeit bei Volkswagen. Das Südstadtcenter in Halle war Anfang Februar wegen erheblicher Brandschutzmängel geschlossen worden. Anwohner mussten sich nach Einkaufsalternativen umsehen. Zuletzt hieß es, Ende Juli oder im August könnten Bereiche des Erdgeschosses wieder freigegeben werden. Doch daraus wird vorerst nichts. Marc Warich aus unserem Regionalstudio Halle. Wie ist denn da der aktuelle Stand?
12: Nach Angaben der Stadt Halle liegen die notwendigen Nachweise für eine Teilöffnung bislang nicht vor. Außerdem habe es noch keinen aktuellen Ortstermin mit Beteiligung der Stadtverwaltung gegeben. Die Stadt sieht nun also den Grundstückseigentümer in der Pflicht und dieser habe sich bisher nicht bei der zuständigen Bauaufsichtsbehörde gemeldet. Auch zu einem möglichen Termin für die Teilöffnung kann die Stadt derzeit nichts sagen. Der Behörde sei kein aktueller Zeitplan bekannt, deshalb sei auch offen, welche Bereiche des Centers zuerst wieder genutzt werden könnten.
10: In den vergangenen Wochen haben Unbekannte in Sachsen-Anhalt immer wieder Baumaschinen gestohlen. Der Schaden geht mittlerweile in die Hunderttausende. Nun haben Diebe am Wochenende in Dodendorf in der Börde zugeschlagen. Sie stahlen zwei Kehrmaschinen vom Hof einer Firma. Nach Angaben der Polizei beziffert sich der Schaden auf etwa 120.000 Euro. Die Ermittler konnten Spuren und Videoaufzeichnungen sichern. Gesucht werden nun aber auch mögliche Zeugen. Und das waren die Nachrichten mit Michael Rosebrock. Wetter und Verkehr jetzt mit dir, Billy.
0: Dankeschön, Michi. Wir möchten, dass Sie gut ankommen. Hier ist der MDR Sachsen-Anhalt Verkehrsservice und los geht's mit einer Meldung für die A2 Richtung Hannover. Zwischen Irxleben und Bornstedt gibt es 7 Kilometer Stau an einer Baustelle. Eine Dreiviertelstunde brauchen Sie gerade länger. A9 Richtung München, zwischen Niemeck und Kleinmarzehns brauchen Sie eine Stunde mehr. 7 Kilometer Stau gibt es hier im Baustellenbereich. Dann haben wir eine Meldung für den Landkreis Börde. Hier ist die Straße zwischen Bülstringen und Süpplingen wegen einer Störung am Bahnübergang immer noch blockiert. Und in Halle. Am Dessauer Platz gibt es Behinderungen durch eine defekte Ampelanlage. Und Sie haben uns Blitzer gemeldet. Danke. Die stehen auf der A9 Richtung München zwischen Niemeck und Kleinmarzehns. Auf der A14 Richtung Magdeburg zwischen Wandsleben und Magdeburg-Stadtfeld. Auf der B71 wird am Ortseingang Haldensleben aus Richtung Letzlingen geblitzt. Am Ortseingang Borstel aus Richtung Stendal. In Haldensleben in der Bornschen Straße stadteinwärts. In Halle auf dem Hansering und nochmal im Robert-Franz-Ring gleich in beiden Richtungen. Dann haben wir einen Blitzer in Magdeburg in der Olvenstädter Chaussee in Höhe St. Josef-Straße. In Stendal wird in der Osterburger Straße stadtauswärts geblitzt, in Wernigerode in der Friedrichstraße stadteinwärts und in Zeitz in der Donalienstraße stadtauswärts. Und wenn Sie ergänzen können, wenn Sie Neuigkeiten entdecken oder wenn sich irgendwas vielleicht auch inzwischen erledigt, wäre schön, wenn Sie mal anrufen und hier Bescheid sagen. Das geht wie immer kostenfrei mit der 0800 94 6 94 6 und die 1. Lieben Dank und gute Fahrt! Kurzer Blick aufs Wetter. Sonne, blauer Himmel, Sommertemperaturen haben wir maximal 26 Grad. Es weht so ein böiger Wind dazu. In den Harzhochlagen haben wir auch stürmische Böen dabei. Und es gibt natürlich auch Wolken vom Burgenlandkreis und vom Mansfelder Land. Werden die dichter und ziehen rein. Und da kann es gegen Abend dann stellenweise auch regnen. Die Temperaturen liegen jetzt bei 25 Grad in Köthen. 24 haben wir in Salzwedel, Dessau-Roßlau und Landsberg erreicht. Und 20 Grad in Harzgerode. So, in der Nacht wird es frisch mit 15 bis 11 Grad, auf dem Brocken 9 Grad. Es bleibt im Norden vor allem eher trocken. Ansonsten sind auch weiterhin Regenschauer möglich. Und morgen dann unser

0: Purple Schulz hier bei MDR Sachsen-Anhalt. Er hat bald ein rundes Jubiläum. Er wird am 25. September 70 und die Geschenke kriegen wir, seine Fans. Er geht nämlich auf Tour, die heißt Ich hab nicht ewig Zeit. Und an seinem Geburtstag kommt ein neues Album raus, das heißt wie die Tour und ist eine sogenannte Werkschau. Das heißt, seine größten Hits aus 5 Jahrzehnten sind drauf. Also von Sehnsucht bis Verliebte Jungs oder auch Du hast mir gerade noch gefehlt. Und natürlich der Hit, den wir gerade gehört haben, Kleine Seen, ist auch dabei. Will ja wohl sein.
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0: Rocky Burnett. Hier ist MDR Sachsen-Anhalt und gleich entführen wir Sie so ein bisschen nach Italien mit Mattia Bazar und Tisento. Ein Hammer-Song. Und jetzt schalte ich aber erstmal ins MDR-Wetterstudio. Zu Grit Krämer, hallo. Sag nochmal, ich hatte jetzt einen falschen Knopf gedrückt.
1: Hallo, Billy. Hier ist Grit, Wetterstudio.
0: Das ist fantastisch, dass du da bist. So, wenn ich jetzt zwar gleich italienische Urlaubsmusik spiele, also ganz so ist es nicht, aber wir haben Wohlfühltemperaturen heute, finde ich. 26 Grad maximal.
1: Wirklich. Wir haben jetzt schon oft die 25 Grad erreicht, vor allem in der Landesmitte, aber auch im Norden. Und es gibt immer noch sehr viel Sonne, auch wenn wir genau nach oben gucken, sehen, so ein paar Schleierwolken ziehen schon rum, aber es sieht sehr freundlich aus. Auch wer den Sommer mit 25 Grad nicht ganz erreicht hat, wird sich wahrscheinlich über seine 23 oder 24 Grad freuen. So richtig kühl ist es nirgendwo.
0: Sag uns, müssen wir gießen oder kommt überall dann gegen Abend noch ein bisschen Wasser runter?
1: Also wenn die Pflanzen durchhalten bis in die Nacht, reicht es. Ob am Abend dann schon der Regen kommt, ist noch so ein bisschen vage. Ich denke, es wird eher mit Einbruch der Nacht erst losgehen. Er kommt aus Südwesten, es trifft also so die Linie Harz, Salzlandkreis, runter Burgenlandkreis. Da wird es irgendwann, ja vielleicht am späten Abend, eingangs der Nacht losgehen. Da kommt das Regengebiet rein, zieht die ganze Nacht über weiter voran. Die Altmark kriegt nicht so viel Regen ab. Da muss man also gießen, da braucht man nicht drauf warten. Ansonsten reicht es für viele bei 14 bis 10 Grad in der Nacht.
0: Okay, und morgen ja das Gleiche, eigentlich fast normal, muss man sagen. Ne?
1: Ja, wir starten morgen mit mehr Wolken als heute. Die aus der Nacht, die Wolken sind noch da, die werden aber dann sich langsam verlustieren. Die Schauer nehmen sie mit, sodass es nachmittags mehr und mehr auflockert. Und dann sind die Temperaturen je nach Sonnenschein, muss man sagen, zwischen 20 und 26 Grad. Am wärmsten wird es im Norden sein, am kühlsten in den Wolken dann in der Südhälfte.
0: So, und weil wir ja wissen, ja, ich habe ja auch schon mal ein bisschen gelunzt, dass Donnerstag Badewetter ist mit 30 Grad, geht's jetzt direkt nach Italien. Wie versprochen. Oh, ich liebe diesen Song. Dankeschön, Grit.
1: Bitteschön.
0: Hol die Sonnenbrille raus. Hier ist Mattia Bazar.

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13: Es wird 14.30 Uhr, Dirk Jacobs hält Sie auf dem Laufenden mit dem Neuesten aus dem Land. Der mutmaßliche Anschlagsversuch am Flughafen Leipzig-Halle sorgt weiter für Schlagzeilen. Nach Medienberichten wurden bereits vor anderthalb Wochen eine weitere Drohne auf einem benachbarten Feld des Airports in der Saale-Kreisgemeinde Kabelsketal entdeckt. Außerdem sei militärischer Sprengstoff gefunden worden. Wie die Bild nun berichtet, gehen die Ermittler davon aus, dass dort die anderen beiden Drohnen zusammengebaut wurden. Max Hensch aus der Nachrichtenredaktion, warum ist das denn so?
14: Ja, der gefundene Sprengstoff soll in mehrere Teile aufgeschnitten gewesen sein und neben der dritten Drohne gelegen haben. Möglich sei es, dass die zurückgelassenen 50 Gramm Sprengstoff schon an der ersten Drohne angebracht werden sollten, aber nicht mehr hineinpassten. Diese Drohne war am 4. August am Flughafen Leipzig-Halle mit 600 Gramm Sprengstoff entdeckt worden. Sie sollte offenbar eine ukrainische Frachtmaschine treffen, doch der Zünder habe versagt. Eine zweite Drohne war in derselben Nacht mit einem DHL-Frachtflugzeug kollidiert. In den Tagen danach gab es im Umfeld des Flughafens Leipzig-Halle umfangreiche Durchsuchungen.
13: Wer hinter dem Drohnenvorfall steckt, ist aktuell noch unklar. Sicherheitskreise gehen davon aus, dass der russische Geheimdienst beteiligt war. Die Bundesregierung will sich in Kürze dazu äußern, wer ihrer Meinung nach dahinter steckt. Die Kita in Groß-Quenstedt im Landkreis Harz ist geschlossen, kurzfristig, heißt es von der Gemeinde. Und Hintergrund dafür seien Mängel an der Elektrik. Für die Eltern bedeutet das, dass sie ihre Kinder nun in den nächsten Ort in eine andere Kita fahren müssen. Andrea Poschwald, wann und wie schnell wird denn der Schaden in der Kita Nesthäkchen behoben sein?
15: Nun, wir haben mit dem Verbandsgemeindebürgermeister Benno Liebner gesprochen. Demnach wird eine Elektrofirma die Leitungen überprüfen. Das soll noch in dieser Woche, spätestens Anfang nächster Woche passieren. Falls größere Arbeiten nötig werden, würden die 23 Kinder der Kita Nesthäkchen in einen Hort nahe ihrer Kita in Groß-Quenstedt umziehen. Dort könnten sie sogar ihren gewohnten Spielplatz in ihrer Kita nutzen. Bis dahin aber sind sie noch in Wegeleben untergebracht.
13: Beliebte Heimatlieder sucht der Landkreis Stendal bis Ende des Monats für den Wettbewerb das Heimatlied musikalische Schätze von hier. Können Menschen neue Songs genauso einreichen wie alte, überlieferte Lieder? Die Idee dazu hatte Landrat Patrick Pohlmann.
16: Wir wollen nicht irgendeine Art Volkslied oder so irgendwas festschreiben, sondern es sollen Lieder sein, die unser Zuhause besingen. Und ob die gestern entstanden sind oder vor 100.000 Jahren, das soll dabei gar keine Rolle spielen. Entscheidend ist, sie sollen besingen, was hier ist. Und im besten Fall sind sie im Alltag, in dem Dorf, in der Stadt integriert und jeder kennt sie.
13: Ja, und mitmachen können übrigens Profis und Laien. Einsendeschluss ist der 31. August, also nächste Woche Montag. Und danach stimmt dann auch das Publikum über die eingereichten Lieder ab. Billy, das war's von mir. Du hast die Verkehrslage im Blick. Wie schaut's denn aus?
17: Ich gucke mal. Dankeschön, Dirk. In einer Stunde. Wir möchten, dass Sie gut ankommen. Hier ist der MDR Sachsen-Anhalt Verkehrsservice. Es ist 14.32 Uhr und los geht's mit der Meldung für die A2 Richtung Hannover. Zwischen Irxleben und Bornstedt gibt es Stau und stockenden Verkehr an einer Baustelle, deshalb hier 10 Minuten plus. A9 Richtung München, zwischen Niemeck und Kleinmarzehns 3 Kilometer Stau wegen eines defekten Fahrzeugs im Baustellenbereich. Hier dauert es eine Dreiviertelstunde länger. Im Landkreis Börde ist die Straße zwischen Bülstringen und Süblingen wegen einer Störung am Bahnübergang blockiert. Und es wird geblitzt im Moment auf der A9 Richtung München zwischen Niemeck und Kleinmarzehns, auf der A14 Richtung Magdeburg zwischen Wandsleben und Magdeburg-Stadtfeld, auf der B71 am Ortseingang Haltensleben aus Richtung Letzlingen. Dann haben wir einen Blitzer am Ortseingang Borstel aus Richtung Stendal. In Halle wird im Robert-Franz-Ring in beiden Richtungen geblitzt. In Magdeburg in der Olvenstädter Chaussee in Höhe St. Josef-Straße. In Stendal in der Osterburger Straße stadtauswärts, in Wernigerode in der Friedrichstraße stadteinwärts und in Zeit in der Donalienstraße statt auswärts. Und wenn Sie noch was Neues sehen, Blitzer oder Staus entdecken oder andere Dinge, wäre schön, wenn Sie uns mal anrufen und hier Bescheid sagen. Das geht kostenfrei mit der 0800 94 6 94 6 und die 1. Lieben Dank und gute Fahrt. Ich gucke mal für uns aufs Wetter. Sonne, blauer Himmel, haben wir alles. Es gibt ein bisschen Wind, teilweise ist der allerdings auch mal böiger. In den Harzhochlagen sind stürmische Böen dabei. Maximal 26 Grad sind drin. Wolken sind unterwegs, werden dichter in den nächsten Stunden und es kann dann am späten Abend auch stellenweise regnen. Im Moment haben wir 24 Grad in Kalbemilde und 23 zum Beispiel in Flechtingen, Könnern und Wernigerode. In der Nacht wird es dann im Norden eher trocken bleiben. Ansonsten sind ein paar Regenschauer möglich bei Tiefstwerten zwischen 15 und 11 Grad. Und morgen, unser Mittwoch, hat wieder maximal 26 Grad Wohlfühltemperatur mit Sonne. Aber da sind auch noch ein paar Regenschauer dabei. Ich bin Billy Wulff und wünsche Ihnen einen schönen Dienstagnachmittag. Hallo.
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0: Karussell, als ich fortging hier bei MDR Sachsen-Anhalt. Und Sie haben es vielleicht bei uns schon gehört, das ist eine schöne Geschichte. Die Polizei in Gardelegen hat jetzt zwei neue Azubis. Aus ihnen sollen mal besonders kluge, starke Spürnasen werden. Yoshi und Maisie sind Schäferhundwelpen, die jetzt in der Schutzhundestaffel der Gardelegener Polizei trainiert werden. Und MDR Sachsen-Anhalt-Reporterin Katharina Heckel hat die beiden Nachwuchspolizeihunde getroffen und natürlich ihre Hundeführerinnen auch.
1: Katharina Stüwe öffnet die Kofferraumklappe des Polizeibullis. Aus der Metallbox innen leuchten zwei Augen. Die Ohren stellen sich auf. Oh, meine Chefin hat die Hundeführerweste an. Jetzt geht's los. Yoshi, der Malinois-Schäferhundwelpe, kann es kaum erwarten. Es geht auf die Trainingswiese am Gardelegener Polizeirevier und es geht erstmal um das Welpen-Einmaleins. Sitz, Platz, hinlegen, Leckerli dafür. Was wirklich mal aus Yoshi wird, wird sich zeigen, sagt seine Chefin, sein Frauchen, seine Hundeführerin Katharina Stüwe.
2: Wenn man jetzt sagt, wir haben da ein Pferdentalent, dann wäre das natürlich schade, wenn wir das Talent verschenken und dafür halt Rauschgift machen. Letztendlich entscheiden wird sich das erst in einem Jahr, bevor die Grundlehrgänge belegt werden.
1: Bis dahin wird jeden Tag geübt, auf dem Reviergelände, aber auch draußen, so richtig unter Menschen. Auch mit Mace, 13 Wochen alt, die auch mal eine gute Polizeischutzhündin werden möchte und bei Julia Steuer lebt und mit ihr arbeitet.
3: Wir gehen mit denen an ganz viel unterschiedlichen Plätzen, wie zum Beispiel mal in den Tierpark oder einfach in eine Stadt, wo ein bisschen mehr Trubel ist, wo mehr Menschen und Verkehr, auch Autos sind, dass die alles kennenlernen, das gesehen haben. Mal an irgendwelche Einkaufszentren, an Bahnhöfe. Das sind ja auch Plätze, die später für den Dienst nicht ganz unerheblich sein werden. Man weiß ja nie, wo ein Einsatz dann erfolgen wird.
1: 24 Stunden am Tag sind die beiden Welpen mit ihren Hundeführerinnen zusammen. Dienstlich, aber eben auch privat. Zu Hause lümmelt Yoshi in Frauchens Bett genauso herum wie jeder Haushund, legt sich Mace auch mal aufs Sofa. Diese großen spitzen Plüschohren, die scheinbar viel zu großen Pfoten. Katharina Stüwe, Yoshis Frauchen, sagt:
2: Da geht einem einfach das Herz auf. Das sind halt Hundebabys und die sind tapsig und tollpatschig und da geht's allen eigentlich gleich.
1: Denn sein Frauchen muss sich Yoshi teilen mit zwei anderen privaten Hunden im Hause Stüwe. Nur als Hundeführerin, als Chefin, da hat er sie für sich ganz allein.
0: Ach, wie schön. Dankeschön, Katharina. Und die Bilder zu Mace und Yoshi, den beiden niedlichen Polizeiwelpen, sehen Sie bei uns auch online auf den Sachsen-Anhalt-Seiten von mdr.de und natürlich auch in unserer Radio-App.

Beach Boys, Good Vibrations bei MDR Sachsen-Anhalt und wir spielen jetzt hier ein Geburtstagskind. Die britische Sängerin Amy McDonald wird nämlich heute 39. Wir sagen Happy Birthday und spielen sie natürlich auch. Hier ist sie mit This Is The Life.

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0: Gordon Lightfoot mit Sundown hier bei MDR Sachsen-Anhalt. Und eine genauso schöne Stimme haben wir gleich für Sie. Oh, bisschen samtiger. Cliff Richard, We Don't Talk Anymore, spielen wir kurz nach drei. Und vorher haben wir noch Wetter und Verkehr und natürlich die neuesten Nachrichtenmeldungen.
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3: Ich bin Michael Rosebrock. Schönen guten Tag. Der mutmaßliche Anschlagsversuch am Flughafen Leipzig-Halle sorgt weiter für Schlagzeilen. Nun scheint klar, dass der Vorfall größer war als bekannt. Nach Medienberichten wurde bereits vor anderthalb Wochen eine weitere Drohne auf einem benachbarten Feld des Airports im Saalekreis entdeckt. Daneben hätten 50 Gramm Sprengstoff gelegen. Wie die Bild nun berichtet, gehen die Ermittler davon aus, dass der Fundort dieser dritten Drohne der Ort ist, an dem die anderen beiden Drohnen zusammengebaut wurden. Max Hensch aus der Nachrichtenredaktion. Warum gehen Sie davon aus?
4: Ja, der gefundene Sprengstoff soll in mehrere Teile aufgeschnitten gewesen sein und neben der dritten Drohne gelegen haben. Möglich sei es, dass die zurückgelassenen 50 Gramm Sprengstoff schon an der ersten Drohne angebracht werden sollten, aber nicht mehr hineinpassten. Diese Drohne war am 4. August am Flughafen Leipzig-Halle mit 600 Gramm Sprengstoff entdeckt worden. Sie sollte offenbar eine ukrainische Frachtmaschine treffen, doch der Zünder habe versagt. Eine zweite Drohne war in derselben Nacht mit einem DHL-Frachtflugzeug kollidiert. In den Tagen danach gab es im Umfeld des Flughafens Leipzig-Halle umfangreiche Durchsuchungen.
3: Wer hinter dem Drohnenvorfall steckt, ist noch unklar. Die Bundesregierung will sich nun in Kürze äußern und erklären, wer ihrer Meinung nach dahinter steckt. Ja, was geht eigentlich noch, wenn der Strom weg ist? Die Antwort meist nicht mehr viel. Nun will Sachsen-Anhalt nach eigenen Angaben sogenannte Notfallhilfszentren für längere Stromausfälle einrichten. Das Land stellt den Kommunen dafür in den kommenden Jahren fast 14 Millionen Euro zur Verfügung. Karin Roxer aus der Nachrichtenredaktion, wie sehen diese Notfallzentren denn aus?
5: Also es soll drei verschiedene Arten geben. In den Zentren der Kategorie 1 sollen Menschen im Notfall Informationen und erste Hilfe bekommen, Trinkwasser und Verpflegung erhalten und ihre Geräte aufladen können. Wo diese Zentren entstehen, das können die Kommunen selbst entscheiden. Besonders anbieten würden sich Gemeindegebäude, Schulen, soziale Einrichtungen oder Sport- und Veranstaltungs- und auch Mehrzweckhallen. Die Notfallhilfezentren der Kategorie 2 und 3, die entstehen dann auf Ebene der Landkreise. Sie sollen zusätzlich WLAN, psychosoziale Unterstützung und Möglichkeiten zum Aufwärmen bereitstellen.
3: Zigtausende Volkswagen-Beschäftigte fragen sich seit Wochen, wie es für sie in Zukunft weitergeht. Darunter befinden sich auch Tausende, die jeden Morgen aus Sachsen-Anhalt zu ihrem Arbeitsplatz bei VW pendeln. Diese Woche ist nun die Woche der Aussprache. Volkswagen-Chef Oliver Blume besucht seine Werke und erklärt die angekündigten Sparmaßnahmen. Wie die aussehen sollen, ist noch nicht ganz klar. Bei der Betriebsversammlung heute in Wolfsburg sagte Blume, Werksschließungen seien noch nicht beschlossen. Sie seien immer die letzte und teuerste Lösung. Wer mit der Bahn unterwegs ist, weiß nie genau, wann er an seinem Ziel ankommt. Das belegen jetzt auch neue Zahlen des Bundes. Demnach ist in den ersten 6 Monaten dieses Jahres fast jeder 12. Fernzug der Deutschen Bahn ganz oder zumindest auf einem Teil der Strecke ausgefallen. Das waren insgesamt 8% der Fernzüge. Gleichzeitig ist das der zweithöchste Stand seit 2019. Und das waren die Nachrichten mit Michael Rosebrock. Wetter und Verkehr jetzt mit dir, Billy.
0: Dankeschön, Micha. Wir möchten, dass Sie gut ankommen. Hier ist der MDR Sachsen-Anhalt Verkehrsservice. Es wird 15.03 Uhr und wir haben eine Meldung für die A2 Richtung Hannover. Zwischen Irxleben und Alsleben gibt es stockenden Verkehr. Sie brauchen eine Viertelstunde länger. Und im Landkreis Börde ist die Straße zwischen Bülstringen und Süblingen wegen einer Störung am Bahnübergang blockiert. Ansonsten haben Sie freie Fahrt. Aber es wird geblitzt, und zwar auf der A9 Richtung München zwischen Niemek und Kleinmarzehns. Auf der A14 Richtung Magdeburg zwischen Wandsleben und Magdeburg-Stadtfeld. B71 am Ortseingang Haldensleben aus Richtung Letzlingen. Am Ortseingang Borstel aus Richtung Stendal. Dann in Halle im Robert-Franz-Ring in beiden Richtungen. In Stendal in der Osterburger Straße stadtauswärts. Und in Zeitz in der Donalienstraße stadtauswärts. Und wenn Sie noch was sehen, Blitzer oder Staus entdecken, wäre schön, wenn Sie uns anrufen und mal Bescheid sagen. machen. Das geht wie immer kostenfrei mit der 0800 94 6 94 6 und die 1. Lieben Dank und gute Fahrt für Sie. Wir haben Sonne, wir haben blauen Himmel, auch ein paar Wolken sind im Spiel. Es werden ein paar mehr Wolken werden in den nächsten Stunden. Es kann dann am Abend und in der Nacht stellenweise regnen. Maximal 26 Grad sind drin. Wir haben so einen böigen Wind dazu. In den Harzhochlagen ist er stürmisch mit Böen. Und wir sind angekommen im Moment zum Beispiel bei 25 Grad in Bernburg. 24 haben wir in Weißenfels und in Bismarck in der Altmark. 23 in Drewitz und 21 in Hasselfelde. In der Nacht bleibt es im Norden eher trocken. Regenschauer sind ansonsten aber möglich bei 15 bis 11 Grad. Das sind die Tiefstwerte. Und morgen nochmal angenehme maximal 26 Grad. Es kann stellenweise noch ein paar Schauer geben, aber auch die Sonne wird sich sehen lassen.
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0: Wir haben gleich für Sie Mike and the Mechanics. Und jetzt aber, hier ist er, Cliff Richard, We Don't Talk Anymore. Schönen Nachmittag.

0: Ein Traumsong, da macht der Name dann noch mehr Spaß. Mike and the Mechanics, Silent Running hier bei MDR Sachsen-Anhalt. Und wenn es in der Küche summt und sirrt, dann sind es ja ganz oft Fruchtfliegen. Und gerade im Sommer wird man die kleinen Tierchen ja kaum wieder los. Unser MDR-Nörgler Leonard Schubert hat natürlich einen ganz eigenen Weg gefunden, mit ihnen umzugehen. Und da hören wir doch einfach mal rein.
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2: Ja toll. Jetzt muss ich auch noch zu diesem Thema einen Beitrag machen. Fruchtfliegen. Als ob ich nicht schon genug zu tun hätte. Fruchtfliegen zu jagen zum Beispiel, weil mir ein riesiger Schwarm entgegengeflogen ist, als ich unsere Kartoffelkiste geöffnet habe. In der Folge stand ich eine halbe Stunde lang auf einem Bein auf einem Stuhl in der Küche und versuchte, die Dinger mit dem Staubsauger einzusaugen. Und, weil das nicht half, stellte ich kleine Schnapsgläser mit Essig, Wasser und Spülmittel auf, in denen die Fliegen ertrinken sollten. Doch die summten nur arrogant, während ich auf dem Stuhl hin und her schwankte. Ich muss ausgesehen haben wie ein betrunkener Beethoven, der auf dem Stuhl stehend das Gesumm der Fliegen dem Staubsauger dirigierte.
3: Leonard, Fruchtfliegen wollen eben auch leben. Du musst doch nicht immer alle töten, ruft meine Chefin durch das Büro.
2: Was machst du denn mit Fruchtfliegen? Frage ich. Füttern?
3: In der Tat, ruft meine Chefin, ich habe am Freitag im Nachbarbüro eine halbe Wassermelone in die Ecke gelegt, damit die Armen nicht zu hungern brauchen.
2: Kurz darauf ertönt Gebrüll aus dem Nachbarbüro, eine Tür geht auf und eine schwarze Wolke Fruchtfliegen, gepaart mit dem Geruch einer verschimmelten Wassermelone, wehen in unser Büro.
4: Wer war das?
2: Ruft die Kollegin.
3: ich weiß nicht, lacht meine Chefin, aber Leonard hat viel Erfahrung im Fruchtfliegenfang.
2: Also stehe ich kurz darauf, schwankend auf einem Stuhl und sauge Fruchtfliegen weg. Um mich herum stehen Fruchtfliegenfallen in Schnapsgläsern.
4: Lecker Likör,
2: ruft ein Kollege. Ich kann ihn gerade noch daran hindern, zu trinken.
4: Wenn du fertig bist, schreibst du deinen Beitrag. Der macht sich nicht von allein,
2: ruft meine Chefin zu mir nach drüben. Ich seufze und wedle mit dem Staubsauger durch die Luft. Fruchtfliegen. Naja, aber was soll ich sagen? Hauptsache, sie ist glücklich.
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2: Um 15.30 Uhr mit Dirk Jacobs. Ich wünsche Ihnen einen schönen Feierabend. Es war das Thema in Deutschland Anfang des Monats, der mutmaßliche Anschlagsversuch auf ukrainische Transportmaschinen auf dem Flughafen Leipzig-Halle. Nach Medienberichten haben Ermittler nun eine dritte Drohne entdeckt auf einem Feld in der Saale-Kreisgemeinde Kabelsketal, das direkt neben dem Airport liegt. Zudem sei eine Substanz entdeckt worden, bei der es sich um einen militärischen Sprengstoff handelt. Darüber sprechen heute auch die Spitzen der Bundesregierung auf ihrer Kabinettsklausur im Schloss Neuhardenberg in Brandenburg. Kanzler Merz sagte auf dem Treffen:
3: Deutschland bleibt ein sicheres Land. Die Bundesregierung stärkt deshalb den Schutz, zuletzt durch die Einrichtung des Drohnenzentrums in Magdeburg-Kochstedt. Die Bundesregierung erlegt Urhebern hybrider Angriffe einen Preis auf. Sie werden dafür bezahlen. Das ist ein wichtiges Ziel des Gesetzespaketes zu den Nachrichtendiensten, das wir im August im Kabinett bereits beschlossen haben.
2: Sicherheitskreise gehen davon aus, dass der russische Geheimdienst am Drohnenvorfall beteiligt war. Die Bundesregierung will sich laut Kanzler Merz in Kürze dazu äußern, wer ihrer Meinung nach dahinter steckt. Auch wenn die Elbe aktuell extrem niedriges Wasser führt, könnte schon im nächsten Frühjahr wieder Hochwasser drohen. Die Magdeburger und die Wittenberger erinnern sich bestimmt noch an die Rekordfluten im Jahre 2013. Die gute Nachricht, beide Städte sind jetzt besser vor einem Hochwasser geschützt. Das Land hat nämlich in den letzten Jahren Millionen investiert. Was wurde denn konkret in der Landeshauptstadt gemacht, Andrea Poschwald?
4: Zwischen 2016 und 20 wurden im Herrenkrug fast 3,5 Kilometer Deich saniert. Die Anlagen wurden dabei auch an künftig zu erwartende Pegelstände angepasst und teilweise mit Deichverteidigungs- und Deichkronenwegen ausgestattet. Dabei wurde auch in die Natur eingegriffen. Da der Herrenkrugpark unter Naturschutz steht, wurden mehr als 6000 Sträucher und 226 Bäume neu gepflanzt.
2: Seit 2002 wurden übrigens in Magdeburg insgesamt mehr als 57 Millionen Euro in den Hochwasserschutz investiert. Die Sanierung des Stendaler Doms kann weitergehen. Das Land stellt dafür nun 5,4 Millionen Euro zur Verfügung und weitere 600.000 Euro kommen von der evangelischen Kirche. Carsten Rochow, was soll denn mit dem Geld am Dom geschehen?
5: Damit soll die Generalsanierung des Stendaler Doms abgeschlossen werden. Restauriert wird dort nämlich schon seit 2019. Teile des Innenraums sind bereits saniert worden, darunter Bereiche mit den 22 mittelalterlichen Glasfenstern, für die der Dom besonders bekannt ist. Kulturminister Rainer Robra hat gesagt, der Dom präge nicht nur Stendal, sondern stifte weit über die Altmark hinaus Identität. Von der weiteren Sanierung soll aus seiner Sicht die ganze Stadt profitieren und auch die Region für Touristen attraktiver werden.
2: Soweit das aktuelle Geschehen im Land. Weiter geht's mit dem Verkehr und Billy Wolf.
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7: Hier bin ich wieder. Hallo bei MDR Sachsen-Anhalt und warum wir tatsächlich abgeschaltet werden könnten und welche Fragen uns zu diesem Thema inzwischen erreicht haben, das besprechen wir ausführlich ab 17 Uhr mit unserem Funkhausdirektor Tim Herden. Jetzt aber erstmal ein Blick auf die Straßen, denn wir möchten, dass sie gut ankommen. Es ist 15.33 Uhr und los geht's mit einer Meldung für die A2 Richtung Hannover. Zwischen Irxleben und Bornstedt gibt es Stau nach einem Unfall im Baustellenbereich. Eine Stunde Geduld brauchen Sie jetzt hier. Und wegen der Bauarbeiten am Wittenberger Knoten staut es sich. Auf der B2 zwischen Pratau und Lutherstadt-Wittenberg dauert es 10 Minuten länger und auf der Dresdner Straße bis Dresdner Ring 20 Minuten Verzögerung. Dann gibt es noch eine Meldung für die B189 Richtung Wittenberge. Zwischen den Abzweigen Neuendorf am Speck und Großschwechten gibt es Behinderungen durch ein defektes Fahrzeug. Und im Landkreis Börde ist die Straße zwischen Bülstringen und Süblingen wegen einer Störung am Bahnübergang blockiert. Dann haben wir noch eine Meldung für Blankenburg. Burg. In der Neue Halberstädter Straße Richtung Kattenstedt staut es sich durch einen defekten LKW. Und geblitzt wird im Moment auf der A9 Richtung München zwischen Niemeck und Kleinmarzehns, auf der A38 Richtung Göttingen am Dreieck Halle Süd, B71 am Ortseingang Haldensleben wird aus Richtung Letzlingen geblitzt, auf der B184 am Ortseingang Zerbst aus Richtung Magdeburg, in Halle im Robert-Franz-Ring in beiden Richtungen, in Stendal in der Osterburger Straße stadtauswärts und in Zeitz in der Donalienstraße, auch hier stadtauswärts. Und wenn Sie noch was Neues sehen, Blitzer oder Staus entdecken, wäre schön, wenn Sie uns mal Bescheid sagen und hier durchrufen. Das geht wie immer kostenfrei mit der 0800 94 6 94 6 und die 1. Danke schon mal und gute Fahrt. Wie sieht's aus mit dem Wetter? Es sieht toll aus. Wir haben blauen Himmel, Sonnenschein, auch ein paar Wolken sind unterwegs. Die können dichter werden in den nächsten Stunden und es kann dann am Abend auch stellenweise zumindest mal regnen. Maximal 26 Grad kriegen wir und es weht ein böiger Wind in den Harzhochlagen. Haben wir stürmische Böen. Es fühlt sich also teilweise ein bisschen kühler an, als es eigentlich ist. Wie geht's weiter? In der Nacht bleibt's im Norden eher trocken. Ansonsten sind Regenschauer möglich. Das Ganze bei Tiefstwerten zwischen 15 und 11 Grad. Und morgen, unser Mittwoch, da kann's immer mal noch so ein paar Regen Schauer geben, also ruhig einen Schirm einpacken. Aber auch die Sonne wird dabei sein bei maximal 26 Grad. Ich bin Billy Wulff und ich freue mich schon mal auf meinen lieben Kollegen Guido Hennisch, der ist gleich bei mir und guckt für uns auf den Sport. Aber jetzt erstmal für Sie einen schönen Start in den Feierabend.
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0: A-Cappella-Sound vom Feinsten, die House Martins mit Caravan of Love. Und jetzt wird's aber sportlich bei uns.
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0: Bei mir ist Sportreporter Guido Hensch. Ich grüße dich, Guido.
2: Hi, grüß dich.
0: Geh mal an das andere Mikro.
2: Guck mal, warte mal, wir machen das mal schön hier so rüber. Ja. So geht das nämlich, ne?
0: So ist das, wenn es live läuft. Ganz genau. Guido, für die Fans des Halleschen FC war es gestern ein langer, langer Abend, aber ohne das erhoffte Happy End.
2: Ja, in der ersten Runde des DFB-Pokals, da hat sich der HFC Wacker geschlagen, hat Erstliga-Aufsteiger Schalke 04 in die Verlängerung gezwungen, mit dem späten Ausgleich zum 2:2 in der 90. Minute, aber in der Verlängerung war es dann eine klare Sache. Die Gäste trafen noch dreimal und so stand am Ende ein 5:2 an der Anzeigetafel. HFC-Trainer Robert Schröder empfand das.
3: Bisschen bitter, weil das Ergebnis schon sehr, sehr derb aussieht jetzt hinten raus. Ich glaube, das spiegelt nicht die Energie und die Leistung der Mannschaft wieder. Die erste Halbzeit war brutal. Wir sind richtig gut reingekommen, waren da auch sehr frisch im Spiel. Glaube ich, je länger das Spiel dauert, desto mehr hat uns dann Schalke eingeschnürt. Da haben wir es dann nicht mehr geschafft, die Umschalter sauber zu spielen oder auch mal im Ballbesitz ein bisschen Ruhe reinzubringen.
2: Ja, der HFC hat sich also teuer verkauft. Schalke steht aber in der zweiten Runde genau wie alle anderen Erstligisten.
0: Und auch unser Zweitligist, erster FC Magdeburg. Wie geht's denn da eigentlich weiter? Wann wird denn die zweite Runde ausgelost?
2: Ja, das passiert am Samstag, den 5. September, extra vorgezogen wegen der Landtagswahl hier bei uns in Sachsen-Anhalt. Das Ganze im Rahmen der abendlichen Sportshow und im Lostopf liegen fast ausschließlich Erst- und Zweitligisten. Drei Ausnahmen gibt's aber, nämlich Regionalligist Jeddelo 2 und die beiden Drittligisten Essen und Sonnenhof Groß Asbach. Gespielt wird das Ganze dann am 27. und 28. Oktober.
0: Guido, und im Fußball-Landespokal wurde dagegen schon gestern die zweite Runde ausgelost. Gibt es denn da ein paar interessante Spiele?
2: Oh, ich denke schon. Zum Beispiel für die SG Reppichau, Verbandsliga-Aufsteiger. Die ist nämlich Gastgeber für den Titelverteidiger Hallischer FC. Dann gibt es ein reines Oberliga-Duell. Da empfängt Sandersdorf Germania Halberstadt. Außerdem trifft zum Beispiel Halle Ammendorf auf Weißenfels. Und Brachstedt hat Lok Stendal zu Besuch. Insgesamt sind es 16 Partien, die dann zwischen dem 4. und dem 6. September ausgetragen werden.
0: Dankeschön. Schön, Guido. Und ich sage jetzt Hands up. Wir sind Ottewin. Er funktioniert, der Guido. Macht das jetzt hier
2: alles,
0: wirklich?
2: Was du sagst.
0: Das nutze ich aus.
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0: Herrlich, Mango Jerry in the Summertime, da hat man doch gleich richtig gute Laune. Und so ist es auch richtig. Hier ist MDR Sachsen-Anhalt und bei mir ist Peter Hofmann.
1: Ich habe auch gute Laune.
0: Immer.
1: Das funktioniert. Danke.
0: Und ein Cappy hat er auf. Yellowstone, oh, das habe ich so gern gesehen.
1: Den Grund sage ich dir gleich.
0: Die Serie liebe ich. Ich wusste gar nicht, dass man davon so ein Ding kriegt.
1: Das kriegt man zum Geburtstagsgeschenk, aber nur, wenn man lieb ist.
0: Alles klar. Bis morgen. Ich bin Willi Wolf. Ich freue mich, wenn Sie morgen wieder dabei sind.

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0: drei herrliche Mädchen aus den Niederlanden. Das waren Pussycat mit Teenage Queenie. Und jetzt gibt's Carla aus Kanada. Bachmann, Turner, Overdrive gibt's gleich nach den Nachrichten mit Micha Rosebrock.
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4: Ich bin Michael Rosebrock. Schönen guten Tag. Die Traditionsfirma Halco in Halberstadt im Harz ist endgültig pleite und stellt den Betrieb ein. Das berichtet die Volksstimme. Alle Versuche, die Halberstädter Konserven GmbH zu retten, seien vergeblich gewesen, so Insolvenzverwalterin Carina Schwarz. Den Mitarbeitern werde gekündigt. Wie viele Beschäftigte auch in den Tochtergesellschaften betroffen sind, ist aktuell unklar. Zu Beginn des Insolvenzverfahrens war von rund 150 Beschäftigten die Rede. Halco hatte zuletzt im Juni Insolvenz beantragt. Als Grund für die erneute Krise nannte das Unternehmen unter anderem zurückgezogene Finanzierungen für einen Großauftrag. Und wir bleiben im Harz und in der Wirtschaft, aber mit einer besseren Nachricht. Für den insolventen Automobilzulieferer Bohai in Harzgerode gibt es neue Hoffnung. Es sei ein Investor gefunden worden, aber noch keine finale Lösung. Das teilte der Insolvenzverwalter heute auf einer Betriebsversammlung mit. Bohai war im April in Schieflage geraten, nachdem der chinesische Eigentümer die Finanzierung gestoppt hatte. Insolvenzverwalter Olaf Spiekermann.
5: Wir sind in der Gestalt vorangekommen, dass ich seit einigen Wochen einen festen, verlässlichen Interessenten zur Übernahme des Werkes hier in Harzgerode habe, der auch schon ein Angebot abgegeben hat. Allerdings sind dessen Konditionen noch nicht so, dass sie alle Verfahrensbeteiligten überzeugen. Alle Beteiligten sind wirklich daran interessiert, auf schnellstmöglichem Weg eine Lösung zu finden. Und aus diesem Grund wird es bereits in einem Monat eine erneute Betriebsversammlung hier geben.
4: Bohai, Insolvenzverwalter Olaf Spiekermann. Wer steckt hinter dem mutmaßlichen Drohnenanschlagsversuch am Flughafen Leipzig-Halle? Sicherheitskreise gehen davon aus, dass möglicherweise der russische Geheimdienst an der Planung beteiligt war. Nun will sich die Bundesregierung in Kürze äußern und erklären, wer ihrer Meinung nach dahinter steckt. Markus Sambala aus der Nachrichtenredaktion. Welche Äußerungen kommen denn da vom Bund?
6: Bundeskanzler Merz kündigt eine harte Reaktion auf den Drohnenvorfall an. Mit Blick auf die Urheber hybrider Angriffe sagt Merz wörtlich, sie werden dafür bezahlen. Er wirft den Angreifern vor, skrupellos schwere Sachschäden, sogar Verletzte und Tote in Kauf zu nehmen. Eine zentrale Frage will der Kanzler aber heute noch nicht beantworten. Die Frage nämlich, wen die Bundesregierung verantwortlich macht für den Vorfall mit einer Sprengstoffdrohne vor 3 Wochen in Leipzig. Öffentlich die vermuteten Auftraggeber zu benennen, das hieße nämlich wohl, dass die Bundesregierung auch ganz konkret reagieren muss mit einer möglichen weiteren Eskalation als Folge.
4: Nach Medienberichten wurde bereits vor 1,5 Wochen eine dritte Drohne auf einem benachbarten Feld des Airports im Saalekreis entdeckt. Daneben hätten 50 Gramm Sprengstoff gelegen. Wie die Bild berichtet, gehen die Ermittler davon aus, dass der Fundort dieser dritten Drohne der Ort ist, an dem die anderen beiden zusammengebaut wurden. Anfang August war auf dem Flughafen Leipzig-Halle eine Sprengstoffdrohne entdeckt worden. Eine zweite kollidierte offenbar mit einem DHL-Frachtflieger. Wie teuer werden in Zukunft zuckerhaltige Getränke und ab wann, wenn es nach Finanzminister Klingbeil geht, soll der Aufschlag 26 bis 38 Cent pro Liter betragen und schon ab kommendem Jahr gelten, berichtete die Bild heute. Geplant war das eigentlich erst 2028. Außerdem sollen deutlich mehr Getränke besteuert werden, auch die, die gar keinen Zucker beinhalten, darunter etwa Cola Zero oder Milchgetränke. Diese Pläne sorgen nun für Ärger in der Bundesregierung. Wie die Nachrichtenagentur Reuters und die Bild berichten, wollen Ernährungsminister Reiner und Gesundheitsminister Lindemann den Entwurf nicht mittragen. Und das waren die Nachrichten mit Michael Rosebrock, Wetter und Verkehr. Jetzt mit dir, Peter.
0: Danke, Micha. Wir möchten, dass Sie gut ankommen. Hier ist der MDR Sachsen-Anhalt Verkehrsservice. Es ist 16.04 Uhr. A2 Richtung Hannover zwischen Irxleben und Bornstedt stau an einer Baustelle und etwa 15 Minuten Verzögerung. A39 Richtung Salzgitter zwischen Weihhausen und Wolfsburg-West 2 Kilometer Stau, auch hier etwa 15 Minuten Verzögerung. Und wegen der Bauarbeiten am Wittenberger Knoten staut es sich auf der B2 zwischen Prater und Lutherstadt-Wittenberg. Da gibt es etwa 15 Minuten Verspätung und es staut sich auch auf der Dresdner Straße bis zum Dresdner Ring, da sind es 20 Minuten. B189 Richtung Wittenberge. Zwischen den Abzweigen Neuendorf am Speck und Groß-Schwechten gibt es Behinderungen durch ein defektes Fahrzeug. Im Landkreis Börde ist die Straße zwischen Bülstringen und Süblingen wegen einer Störung am Bahnübergang blockiert und es wird geblitzt. Auf der A38 Richtung Göttingen am Dreieck Halle Süd sowie zwischen Leinefelde-Worbis und Heil Bad Heiligenstadt. Dann steht ein Blitzer auf der B71 am Ortseingang Haldensleben aus Richtung Letzlingen, auf der B184 am Ortseingang Zerbst aus Richtung Magdeburg wird geblitzt und in Halle im Robert-Franz-Ring, da stehen die Blitzer in beiden Richtungen. Stadtauswärts wird in Stendal geblitzt in der Osterburger Straße und nochmal stadtauswärts in Zeitz in der Donalie-Straße. Und falls Sie noch was sehen, selbst reden, können Sie immer anrufen, Bescheid sagen und das geht kostenfrei unter 0800 94 94.6 und die 1. Danke fürs Gucken. Gute Fahrt. Naja, heitere Milde erwartet uns. Vom Burgenlandkreis und vom Mansfelder Land ziehen mir Wolken rein, aber ansonsten ist es bis jetzt heiter. Die Höchstwerte liegen zwischen 22 und 26 Grad und der Ostwind, der ist ein bisschen stärker unterwegs, frischt aber ganz gut auf. Nur den Harzhochlagen, da gibt es stürmische Böen. In der Nacht dann im Norden aufgelockert, im Süden mehr Wolken und dann gibt es da auch Regen bei Tiefstwerten zwischen 15 und 11 Grad und morgen erst Regen, dann aber freundlicher bei Höchstwerten zwischen 21 und 26 Grad. Gerade am Donnerstag dann nach Nebel heiter und Werte bis zu 30 Grad.
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0: Gleich gibt's Musikadel aus Großbritannien mit Sir Elton John. Und vorher gucken wir in die royalen Musikecken von Kanada. Bachmann, Turner, Overdrive, You Ain't Seen Nothing Yet. Einen schönen Feierabend. Ich grüße Sie.

einer meiner Lieblingsohrwürmer von Sir Elton John, The Club at the End of the Street. Hier ist MDR Sachsen-Anhalt, Ihr Feierabend am Dienstag. Und Sie haben es sicherlich schon mitbekommen, wir reden nachher über Wahlkampf, über öffentlich-rechtlichen Rundfunk, über Kritik, über Geld. Vor allem reden wir über Ihre Fragen, Ihre Meinungen, Ihre Bemerkungen, die uns zahlreich erreicht haben in den letzten beiden Tagen und das immer noch tun. Es wird spannend, denke ich, es wird auch aufschlussreich. Kurz nach 17 Uhr ist mein Chef, der Landesfunkhausdirektor Tim Herden, live im Studio und wir reden eine Stunde besonders darüber. Und bis dahin sage ich das, was ich sonst immer zu vielen Leuten bei WhatsApp oder so am Ende des Oldie-Clubs gern schreibe: Danke fürs Zuhören, weil ein Radio ohne Hörerinnen und Hörer ist eine ziemlich traurige Angelegenheit und es haben auch schon welche zugehört und gefragt, warum ich heute eine Cap aufhabe. Und diese Frage kann ich gleich beantworten nach Rick Astley und Bugs Fizz. Hier ist MDR Sachsen-Anhalt, Ihr Feierabend. Viel Spaß!

Rick Astley. Fürs MDR Sachsen-Anhalt, ihr Feierabend. Und ja, wenn man im Radio was sagt, dann muss es geklärt werden. Billy hat vorhin gesagt, ich hätte ein Käppi auf und ich habe nicht gesagt, warum. Und sie sagte dann, warum hast du denn nicht gesagt, warum? Ich hatte es ihr erklärt. Und jetzt hat noch Hansi aus Plömnitz geschrieben bei WhatsApp, warum ich nun ein Käppi auf habe, also ein Cap. Ja, es gibt die Geschichte von zwei Dübeln in meiner Badezimmerwand. Die war nicht so prominent, aber so, dass ich sie doch immer wieder mal gesehen habe und gesagt habe, irgendwann hole ich die beiden Dübel da raus, verschmiede Löcher und alles wird wieder gut. Dieses Vorhaben hat ein bisschen gedauert, Sie kennen das vielleicht auch. Ich sage jetzt 3 Jahre geschätzt, aber ich glaube, das waren ziemlich ein paar Jahre mehr. Aber am Sonnabendvormittag habe ich eben diese Dübel endlich mal rausgenommen, habe die Löcher verschmiert, habe das ganz vorbildlich gemacht. Und als ich dann wieder hochkam nach dem Verschmieren, habe ich mir den Glatzkopf an einem Glasregal so ein bisschen ramponiert. Das ist nicht viel, aber es sieht nicht schön aus. Deswegen trage ich heute eine Cap und Sie hören einen behüteten Moderator bei MDR Sachsen-Anhalt. Schönen Feierabend und das sind die Buggles.

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3: Um 16.30 Uhr mit Dirk Jacobs. Hallo und guten Tag. Wohl jeder, der in der DDR groß geworden ist, kennt sie und hat sie auch gegessen, Halberstädter Würstchen. Zuletzt wurden sie von der Konservenfabrik Halko angeboten, doch die hat nun den Betrieb eingestellt. Das hat die Insolvenzverwaltung heute mitgeteilt. Nach 3 Jahren Hoffen und Bangen nun also die Hiobsbotschaft für die Belegschaft. Alle Beschäftigten verlieren ihren Arbeitsplatz. Der mutmaßliche Anschlagsversuch am Flughafen Leipzig-Halle sorgt weiter für Schlagzeilen. Nach Medienberichten wurden bereits vor 1,5 Wochen eine weitere Drohne auf einem benachbarten Feld des Airports in der Saale-Kreisgemeinde Kabelsketal entdeckt. Und wie die Bild nun berichtet, gehen die Ermittler davon aus, dass dort die anderen beiden Drohnen zusammengebaut wurden. Max Hensch, warum eigentlich?
4: Ja, der gefundene Sprengstoff soll in mehrere Teile aufgeschnitten gewesen sein und neben der dritten Drohne gelegen haben. Möglich sei es, dass die zurückgelassenen 50 Gramm Sprengstoff schon an der ersten Drohne angebracht werden sollten, aber nicht mehr hineinpassten. Diese Drohne war am 4. August am Flughafen Leipzig-Halle mit 600 Gramm Sprengstoff entdeckt worden. Sie sollte offenbar eine ukrainische Frachtmaschine treffen, doch der Zünder habe versagt. Eine zweite Drohne war in derselben Nacht mit einem DHL-Frachtflugzeug kollidiert. In den Tagen danach gab es im Umfeld des Flughafens Leipzig-Halle umfangreiche Durchsuchungen.
3: Sie wollten mit Fotos Geld machen und haben deshalb brennende gelegt. Der Prozess am Dessauer Landgericht gegen 2 sogenannte Blaulichtfotografen geht nun auf die Zielgerade. Am Dienstag sind die Plädoyers gehalten worden, also heute. André Damm, welches Strafmaß wurde denn gefordert?
5: Es geht da ziemlich auseinander. Der jüngere Angeklagte, er ist 23 Jahre alt, soll die nächsten 6 Jahre im Gefängnis verbringen, fordert die Staatsanwaltschaft. Die Verteidigung plädiert auf eine Haftstrafe von 2 Jahren und 4 Monaten. Glimpflicher könnte es für den anderen 33-jährigen Angeklagten ausgehen. Hier steht eine Bewährungsstrafe im Raum, weil er sich geständig zeigte. Beide Männer sollen rings um Bitterfeld-Wolfen zahlreiche Brände gelegt haben, um Fotos und Videos davon zu verkaufen. Dabei entstand ein Sachschaden von etwa 500.000 Euro. Das Urteil wird Anfang September verkündet.
3: Magdeburgs Spitzenschwimmer sollen eine Übergangstrainingsstätte bekommen, und zwar das ehemalige Gerichtsgebäude, das vom Attentat auf den Weihnachtsmarkt, soll bis zum Sanierungsende der Elbe-Schwimmhalle Ausweichort für das Training des Bundesstützpunktes werden. Bis zu den Olympischen Spielen in Los Angeles kann dort trainiert werden, sagt Magdeburgs Oberbürgermeisterin Simone Borres.
6: Das heißt, wir können natürlich die Leistungsschwimmer bis dahin zur Olympiazeit dann tragen, mit 8 Bahnen. Dann ist die Frage gewesen, gibt es so ein Becken, was Herr Bergern empfohlen hat? Ja, das gibt es. Und auch das wird uns zu, denke ich mal, vernünftigen Konditionen zur Verfügung gestellt. Jetzt gibt es eben ein Mietmodell, die Halle wird angemietet, das Becken wird reingestellt und angemietet, und wir hoffen, dass wir dann für diese Summe, die da ansteht, insgesamt von über 3 Millionen auf die Zeit gerechnet, den Stadtratsbeschluss bekommen.
3: Der Stadtrat in Magdeburg entscheidet übrigens am Donnerstag, also übermorgen, über das Vorhaben, auch über die Mietkosten von rund 3 Millionen Euro. Das war's von mir, Peter. Du hast die Verkehrslage im Blick.
7: Machen wir so. Danke, Dirk. Wir möchten, dass Sie gut ankommen. Hier ist der MDR Sachsen-Anhalt Verkehrsservice. Es ist 16.33 Uhr. A2 Richtung Hannover zwischen Elbsleben und Bornstedt, Stau im Baustellenbereich. Da dauert es etwa 15 Minuten länger. A39 Richtung Salzgitter zwischen Weihhausen und Wolfsburg-West gibt es 2 Kilometer Stau und etwa 10 Minuten Verzögerung. Und wegen der Bauarbeiten am Wittenberger Knoten staut es sich auf der B2 zwischen Prater und Lutherstadt-Wittenberg. Da dauert es etwa 20 Minuten länger und ebenfalls 20 Minuten länger dauert es auf der Dresdner Straße bis zum Dresdner Ring. B189 Richtung Wittenberge zwischen den Abzweigen Neuendorf am Speck und Großschwechten gibt es Behinderungen durch ein defektes Fahrzeug. Im Landkreis Börde ist die Straße zwischen Bülstringen und Süpplingen wegen einer Störung am Bahnübergang blockiert. Weiter geht's auf der B180 Richtung Naumburg. Zwischen Wethau und Ortseingang Naumburg gibt es 2 Kilometer Stau und mindestens 15 Minuten Verzögerung. Geblitzt wird auf der A38 Richtung Göttingen am Dreieck Halle Süd und nochmal auf der A38 zwischen Leinefelde-Worbis und Heilbad-Heiligenstadt. Auf der B71 am Ortseingang Haldensleben wird aus Richtung Letzlingen geblitzt und auf der B184 am Ortseingang Zerbst, da steht ein Blitzer aus Richtung Magdeburg. In Halle, im Robert-Franz-Ring, da stehen die Blitzer in beiden Richtungen. In Chemnitz, da steht ein Blitzer Richtung Salzwedel. Und auf dem Magdeburger Ring Richtung A2 an der Abfahrt Pfahlberg wird geblitzt. In Stendal in der Osterburger Straße steht stadtauswärts ein Blitzer. Und in Zeitz in der Donau-Lieh-Straße, da wird ebenfalls stadtauswärts geblitzt. Und hier ist die Nummer zum Bescheid sagen, wie immer kostenfrei natürlich. Die 0800 94 6 94 6 und die 1. Danke fürs Gucken, gute Fahrt. Freundlich, aber vom Süden her, vom Mansfelder Land, vom Burgenlandkreis kommen im Laufe des Abends mehr Wolken, 22 bis 26 Grad und eine angenehme Ostwindböe, hätte ich fast gesagt. Manchmal ein bisschen mehr Ostwind, im Harz kann es auch mal stürmisch werden, in den Harzhochlagen. In der Nacht im Norden weniger Wolken, im Süden werden sie immer mehr, die bringen dann auch Regen bei Tiefstwerten zwischen 15 und 11 Grad, sodass wir morgen den Mittwoch mit Regen beginnen, im Tagesverlauf kommt dann aber immer mehr die Sonne durch bei 21 bis 26 Grad. Das rockt dann richtig, weil rocken tut's bei uns jetzt im Feierabend auch gleich mit Heinz Rudolf und vorher mit Joan Jett, weil sie liebt Rock'n'Roll. Kann man nicht ändern. Schönen Feierabend.
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guter Song mit Schluss und vor allem mit Heinz-Rudolf Kunze. Alles, was sie will. Hier ist MDR Sachsen-Anhalt und ich habe was zum Nicht-Wissen müssen, also so nutzloses Wissen. Wissen Sie, was der Song Everybody's Everything von Santana, was der Song After the Gold Rush von Neil Young und was der nächste Titel gemeinsam haben? Der Titel kommt überhaupt nicht im Text vor. Genau wie bei Supertramp Breakfast in America. Hätten Sie es gewusst? Schönen Feierabend.

0: Schönen Feierabend um 16.48 Uhr, also fast 10 Minuten vor 5.
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3: Ich kann immer noch mit Ballett anfangen, halt.
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3: Nee.
6: Und wenn das
3: so geil.
6: Aber wenn das nicht endlich wäre, wenn du denkst, du würdest Millionen von Jahren, warum würdest du morgen früh aufstehen?
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0: Stars Beach Baby. Beach, einen schönen Feierabend allen Babys und erstklassig geht's nachher weiter mit. Ein Rendezvous in Paris mit Smokey und vorher der Tag in Sachsen-Anhalt mit Tatjana.
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0: Und die Übersicht über diesen Dienstag hat Tatjana Gropius. Tatjana, wir schauen auf den Wahlkampf bei uns in Sachsen-Anhalt, wir schauen auf VW und wir schauen in den Harz und es gibt gute und schlechte Nachrichten.
9: Ja, ein Automobilzulieferer hat wahrscheinlich einen neuen Investor gefunden. Ein anderes Unternehmen aber steht jetzt wohl endgültig vor dem Aus. Die berühmte Marke Halberstädter Würstchen aus dem Harz steht vor dem Aus, das berichtet die Volksstimme. Der Hersteller der Würstchen, die Halko GmbH, hat den Geschäftsbetrieb vollständig eingestellt. Das teilte die zuständige Insolvenzverwalterin heute mit. Michi Holzberger, was bedeutet das denn für die Mitarbeiter?
10: Also in der Spitze haben nach Angaben der Gewerkschaft NGG noch rund 50 Beschäftigte bei der Halko gearbeitet. NGG-Geschäftsführerin Dera sagte uns am Nachmittag, ein Teil der Belegschaft habe bereits neue Jobs in der Region gefunden und die verbliebenen Mitarbeiter hätten nun ihre Kündigung erhalten. Es sei traurig, dass eine so erfolgreiche und traditionsreiche Marke auf diese Weise ende. Nach Angaben der Gewerkschaft wurden bereits Maschinen abgegeben und die Marke Halberstädter Würstchen sei im Handel zudem ausgelistet. Halko hatte ja im Juni erneut Insolvenz angemeldet. Als Grund wurden unter anderem weggebrochene Finanzierungen für einen Großauftrag genannt. Bereits im April hatte die Eigentümerfamilie angekündigt, die Halberstädter Würstchen- und Konservenfabrik verkaufen zu wollen. Ein Investor fand sich jedoch nicht.
9: Mein Kollege Michael Holzberger zum Aus von den Halberstädter Würstchen. Aber für den insolventen Automobilzulieferer Bohai in Harzgerode gibt es neue Hoffnung. Der Insolvenzverwalter Ulla Schwiekermann hat MDR Sachsen-Anhalt gesagt, dass ein möglicher Investor gefunden wurde. Das hat er heute auf einer Betriebsversammlung auch noch bekannt gegeben. Aber es wird noch weiter verhandelt. In einem Monat soll es dann eine weitere Betriebsversammlung geben. Und zum Auftakt seiner Tour durch die VW-Werke hatte Konzernchef Blume in Wolfsburg heute keine guten Nachrichten. Die Hälfte aller zu streichenden Stellen im Unternehmen soll auf Deutschland entfallen. Und jetzt die Frage an meine Kollegin Karin Roxer. Karin, wie lief denn die Betriebsversammlung im Wolfsburger Stammwerk insgesamt heute denn ab?
11: Das Interesse bei den Mitarbeitern war natürlich groß. Etwa 10.000 waren bei der Betriebsversammlung heute dabei, das schätzt der Betriebsrat. Und vor der Halle im Wolfsburger Stammwerk, da wurden sogar extra Bildschirme aufgebaut. Allerdings hat VW-Chef Blume wenig Konkretes gesagt. Werksschließungen, wie zum Beispiel für Hannover, seien nicht beschlossen. Sie seien immer die letzte und teuerste Lösung. In den nächsten Monaten sollen Perspektiven für die Standorte geschaffen werden. Das kam beim Betriebsrat und auch bei den Gewerkschaften nicht so gut an. VW-Gesamtbetriebsratschefin Cavallo sagte, das Vertrauen in den Konzernvorstand sei beschädigt. Und sie forderte noch einmal konkrete Aussagen vom Konzernchef.
9: Und jetzt noch zu diesem Thema. Die AfD gibt sich im Wahlkampf volksnah. Spitzenkandidat Siegmund weiß sich zu verkaufen. Der kürzlich erschienene Spiegel mit ihm auf dem Cover ist zum Hit im AfD-Wahlkampf geworden. Doch hinter Siegmund stehen noch extremere Vertreter. Mein Kollege Engin Haupt war im Wahlkampf in Querfurt dabei.
5: Die AfD ist im Höhenflug. Das hat auch mit Ulrich Siegmund zu tun. Der Spitzenkandidat ist beliebt. Bei Parteiveranstaltungen stehen die Menschen Schlange, um Fotos mit ihm zu machen oder sich Autogramme zu sichern. So ist das auch beim AfD-Familienfest in Querfurt. Den hiesigen AfD-Direktkandidaten Hans-Thomas Tillschneider freut's. Er vergleicht Siegmund bereits mit dem umstrittenen ungarischen Ex-Regierungschef Viktor Orban.
12: Ulrich Siegmund ist, er ist ein Vollblutpolitiker. Er ist so ein politisches Tier vom Kaliber eines Viktor Orban zum Beispiel. Ja? Also er ist ein ganz großer Politiker, weil er einen Draht zu den Menschen hat, zu den Menschen aufbauen kann und wunderbar kommuniziert. Und das ist eine Gabe, die kann man nicht lernen. Die ist einem in die Wiege gelegt worden.
5: Till Schneider gilt als einer der extremsten Vertreter seiner Partei. Siegmund schätzt ihn sehr.
13: Dr. Hans-Thomas Tillschneider hat einen sehr guten Beitrag für das wunderbare Programm gelegt, was wir hier entsprechend über 160 Seiten ausformuliert haben. Daher bin ich ihm sehr dankbar. Er ist immer treu an meiner Seite und ich freue mich, dass wir so eine geschlossene Mannschaft sind. Und man sieht ja hier, der Anklang auch regional bei ihm direkt im Wahlkreis ist sehr groß.
5: Der Andrang beim AfD-Familienfest ist tatsächlich groß. Bratwürste, Waffeln, Getränke, alles kostenlos, wie Tillschneider sagt. Doch er selbst kommt an diesem Tag kaum zum Essen. Der in Rumänien geborene Politiker wird regelrecht belagert von Journalisten, Kamerateams und Streamern. Das hat einen Grund. Tillschneider ist maßgeblich für den Kurs der AfD in Sachsen-Anhalt verantwortlich. Es wird spekuliert, er könnte Bildungsminister werden, sollte die AfD an die Macht kommen. Bestätigen will er das nicht.
12: Dazu äußere ich mich nicht vor dem 6.9.
5: Der 6. September. Tag der Landtagswahl. Die AfD rechnet sich realistische Chancen auf eine Alleinregierung aus. Geht es nach Tillschneider, soll die Beobachtung der Partei durch den Verfassungsschutz dann ein Ende haben. Der stuft die AfD Sachsen-Anhalt seit 2023 als gesichert rechtsextremistisch ein, was auch an Äußerungen von Hans-Thomas Tillschneider liegen dürfte. Unbegründet, wie er meint.
12: Also ich bitte Sie, mir ist in der AfD noch nie ein Rechtsextremist begegnet. Ich bin nicht rechtsextrem, meine Kollegen sind nicht rechtsextrem. Es werden nur unsere Meinungen als rechtsextrem gestempelt, um sie bekämpfen zu können.
5: Es ist noch nicht abzusehen, ob die AfD bei der Landtagswahl genügend Stimmen erhält, um alleine regieren zu können. Sollte es nicht reichen, schließt Tillschneider eine AfD-Minderheitsregierung mit beispielsweise der Unterstützung des BSW allerdings bereits aus.
12: Das BSW ist eine im vollen Sinne linke Nummer. Nicht nur im Sinne der politischen Geografie, sondern auch im Sinne von Linken. Also ich glaube denen kein Wort. Das BSW ist da, um Bürger irre zu führen, um der AfD Potenzial zu nehmen. Und dann zu verhindern, dass die AfD regiert. Das heißt, das Spiel haben sie in Thüringen gespielt, das werden sie hier spielen. Das BSW interessiert mich nicht und das BSW kann den Bürgern einen Gefallen tun und die Stimmen der Irregeleiteten, die es wählen, ins 5%-Hürdengrab mitnehmen.
5: Ganz oder gar nicht ist das Motto. Die AfD will ihre politischen Ideen ohne Kompromisse umsetzen. Ob sie dafür die nötige Mehrheit bekommt, entscheiden die Wähler.
9: Das war eine AfD-Wahlkampfreportage von meinem Kollegen Engin Haupt. Und das war bis hierhin der Tag in Sachsen-Anhalt. Jetzt geht's weiter im Programm mit dir, Peter.
0: Danke, Tatjana. Wir möchten, dass Sie gut ankommen. Hier ist der MDR Sachsen-Anhalt Verkehrsservice. Es ist 17:07 ganz genau. A2 Richtung Hannover zwischen Irxleben und Bornstedt, Stau im Baustellenbereich und etwa 15 Minuten Verzögerung. A14 Richtung Magdeburg zwischen Halle-Tornau und Halle-Trotha steht ein brennendes Fahrzeug. Wegen der Bauarbeiten am Wittenberger Knoten staut es sich auf der B2 zwischen Pratau und der Lutherstadt Wittenberg. Da dauert es etwa 15 Minuten länger. Und auf der Dresdner Straße bis zum Dresdner Ring, da sind 20 Minuten Verzögerung angezeigt. B6 Richtung Bernburg zwischen dem Abzweig Lattdorf und Bernburg Ost steht ein defektes Motorrad. Im Landkreis Börde ist die Straße zwischen Bülstringen und Süpplingen wegen einer Störung am Bahnübergang blockiert und es wird noch geblitzt. Auf der A38 Richtung Göttingen am Dreieck Halle Süd und nochmal auf der A38 zwischen Leinefelde-Worbis und Halbert-Heiligenstadt. Auf der B71 am Ortseingang Haldensleben steht ein Blitzer aus Richtung Letzlingen und auf der B184 am Ortseingang Zerbst, da wird aus Richtung Magdeburg geblitzt. In Halle in beiden Richtungen stehen die Blitzer im Robert-Franz-Ring und in Chemnitz wird Richtung Salzwedel geblitzt und dann noch auf dem Magdeburger Ring Richtung A2. Da steht ein Blitzer an der Abfahrt Pfahlberg. Weiter geht's in Stendal, stadtauswärts in der Ost-

0: bei Tiefstwerten zwischen 15 und 11 Grad. Und morgen fangen wir regnerisch an, aber im Tagesverlauf wird es freundlicher bei 21 bis 26 Grad.
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0: und mit Tim Herden im Studio. Hallo Tim.
2: Hallo Peter.
0: Und ich grüße Sie. Mehr dazu gleich, weil wir haben zu sprechen.

17 Uhr und 10 Minuten ganz genau. Ein Nachtrag hier bei MDR Sachsen-Anhalt zu den eben gesendeten Verkehrsmeldungen. Die A14 Richtung Magdeburg ist zwischen Halle-Tornau und Halle-Trotau wegen des brennenden Fahrzeugs inzwischen gesperrt.

0: Smokey, I'll meet you at midnight, es ist 17.12 Uhr und Sie haben es bestimmt mitgekriegt. Schwarze Bilder auf den Sachsen-Anhalt-Seiten von mdr.de. Schwarzbild auch im MDR-Fernsehen, gestern bei Sachsen-Anhalt heute und Sendepause bei uns im Radio. Das haben Sie gesehen, gehört, beziehungsweise nicht gesehen oder gehört, bei uns im öffentlich-rechtlichen MDR. Denn nicht sehen oder hören bei MDR Sachsen-Anhalt, das könnte eventuell passieren. Denn bei der Landtagswahl in Sachsen-Anhalt ist der MDR unfreiwillig Wahlkampfthema. Es gibt ein Wahlversprechen, den MDR-Staatsvertrag zu kündigen. Und das würde sich dann auf die MDR-Angebote in Radio, Fernsehen und online auswirken in Sachsen-Anhalt. Es gab viele Reaktionen auf die Sendepausen.
1: Abschaffung von MDR Sachsen-Anhalt. Also ich glaube, es geht langsam los. Eure schöne Sendung, die tolle Musik, das wird ja alles wegfallen. Auch abends in Sachsen-Anhalt heute. Also drücke ich mal die Daumen, dass das hoffentlich alles in die richtigen Bahnen kommt.
2: Das macht die Leute trollig, dass der Sender abgeschaltet werden soll. Dann müsst ihr euch eine andere Finanzierung suchen. Weil so wie ich gehört habe, ist ja euer Intendant mit Geld dabei, wo ich sage, für was kriegt der so viel Kohle? Das ist ja wie zu Ostzeiten aktuelle Kamera.
3: Ich hoffe, der MDR bleibt uns weiterhin erhalten, weil der MDR ist für uns wichtig.
4: Die Leute interessiert nicht, ob es in 2 Jahren noch den MDR gibt. Da könnt ihr vor der Wahl jetzt noch so lange drauf einschlagen oder die AfD runtermachen. Ich glaube, das bewirkt genau das Gegenteil.

0: Es gibt Diskussionsbedarf und genau darüber reden wir jetzt im Studio. Sie haben es ja schon gehört, Funkhausdirektor des MDR Landesfunkhauses Sachsen-Anhalt, Tim Herden. Tim, willkommen. Guten Tag.
1: Guten Tag.
0: Der Vorwurf steht, wir würden Wahlkampf machen, wir würden uns damit in die Politik einmischen. Ein User schreibt bei Facebook, jetzt macht ihr den alten Menschen Angst, ihren angestammten Sender nicht mehr zu hören oder zu sehen zu können, obwohl ihr wisst, dass es von heute auf morgen gar nicht möglich ist. Greifen wir also mit der Sendepause in den Wahlkampf ein oder nehmen wir politischen Einfluss?
1: Wir haben uns das nicht leicht gemacht mit diesen Unterbrechungen im Fernsehen, im Hörfunk oder mit den Schwarzbildern im Online-Bereich. Und ich habe lange die Haltung vertreten, dass wir nicht Teil des Wahlkampfes hier in Sachsen-Anhalt als MDR werden sollen. Aber nun hat uns die Politik eben zum Thema des Wahlkampfes gemacht. Eine Partei fordert die Kündigung der Medienstaatsverträge, will das als erste Maßnahme machen, wenn sie die absolute Mehrheit in diesem Land erreicht. Und ich denke, wir haben auch das Recht, wie andere Gruppen in diesem Land, auf die Folgen von diesen Forderungen oder Ankündigungen in Wahlprogrammen Stellung zu nehmen und auch über die Folgen aufzuklären. Und das tun wir, dass es eben dann die Kündigungsfrist von 2 Jahren gibt bis Ende 2028 und danach möglicherweise keine Programmangebote mehr hier aus dem Landesfunkhaus Sachsen-Anhalt, keinen MDR mehr in Sachsen-Anhalt.
0: Eine Userin fragt bei Facebook, ob wir nicht auch über einen Interessenkonflikt reden, weil es ja bei uns um unsere Jobs als Macherinnen und Macher geht. Haben wir nur Angst um unseren Jobs und machen deshalb die Sendepause?
1: Natürlich gibt es eine soziale Komponente, wenn praktisch nicht mehr aus Sachsen-Anhalt gesendet wird. Allerdings, die Verträge gelten erstmal auch über 2028 hinaus, weil wir alle Angestellte des MDR sind. Aber uns geht es vor allem um die Menschen. Denn wer berichtet denn dann, wenn es den MDR nicht mehr gibt, über ihren Alltag, über ihr Leben, über ihre Probleme, über ihr Engagement, zum Beispiel bei Machen statt Meckern oder wenn sie ihre Dorfkirche sanieren und eigentlich selbst gar nicht in der Kirche sind? Also wer tut das dann und wer erzählt auch über Sachsen-Anhalt, nicht nur in Sachsen-Anhalt, sondern über Sachsen-Anhalt hinaus? Das haben wir 35 Jahre getan und das wollen wir gern weiter tun und deswegen machen wir auf dieses Thema aufmerksam.
0: Im Landtagswahlkampf in Sachsen-Anhalt ist der MDR, ist unser Funkhaus ein Thema, wenn Sie so wollen. Es gibt das Wahlversprechen einer Partei, den MDR-Staatsvertrag so schnell wie möglich zu kündigen. Was das konkret heißt oder heißen könnte, darüber gleich mehr mit Landesfunkhausdirektor Tim Herden bei mir im Studio. Aber erstmal verschnaufen wir, genießen die Pointer Sisters und ich wünsche Ihnen einen schönen Feierabend.

0: Pointer Sisters, Jump. Sie hören MDR Sachsen-Anhalt, das ist Ihr Feierabend, auch wenn er heute ein bisschen ungewöhnlich ausfällt, aber wir sollen, wir müssen, wir wollen drüber reden. Im Landtagswahlkampf in Sachsen-Anhalt geht es auch um uns, um den Mitteldeutschen Rundfunk in Sachsen-Anhalt, ums öffentlich-rechtliche Fernsehen, ums Radio, ums Online-Geschäft und für Sachsen-Anhalt ist das ja alles. Eine Partei will als erstes im Geschäft dann den Rundfunkstaatsvertrag kündigen. Der Wunkos-Direktor Tim Herden ist in dieser Stunde bei mir. Sie haben es ja schon gehört, Tim. Rein theoretisch könnte ein Ministerpräsident, der Landtag, die Landesregierung den MDR-Rundfunkstaatsvertrag kündigen. Was würde denn dann erstmal genau passieren?
1: Also man hat das jetzt hier in Sachsen-Anhalt so verändert in der letzten Legislaturperiode, dass nur noch der Landtag diesen Vertrag kündigen kann, weil auch er diesen Vertrag bestätigt und zugestimmt hat. Danach beginnt eine Kündigungsfrist von 2 Jahren zum Ende des Jahres 2026. Also die würde laufen bis zum 31.12.2028. In dieser Zeit hätte die Landesregierung hier die Möglichkeit, eine Alternative zum MDR aufzubauen. Es muss aber auch ein öffentlich-rechtlicher Rundfunk sein. Natürlich würden wir versuchen, juristisch gegen diese Kündigung vorzugehen und dagegen zu klagen und damit natürlich auch zu hoffen, dass wir weiter hier aus Sachsen-Anhalt senden können. Sachsen und Thüringen werden dann wahrscheinlich eine Zwei-Länder-Anstalt weiterführen, den Mitteldeutschen Rundfunk. Aber eins muss auch klar sein, ihm würden dann natürlich dieser Zwei-Länder-Anstalt die Einnahmen aus den Rundfunkbeiträgen hier in Sachsen-Anhalt fehlen. Das sind 150 Millionen Euro. Und das würde dann natürlich massiv auf dieses Programm dieser Zwei-Länder-Anstalt Auswirkungen haben.
0: Falls wir gerade oder weil wir gerade vom Geld reden, viele kritisieren ja auch die Finanzierung, also den Rundfunkbeitrag und fragen auch zum Beispiel in den sozialen Medien besonders, ob wir uns nicht einfach über Werbung finanzieren könnten. Damit hätte sich das.
1: Das ist sehr einfach gedacht. Der Gesetzgeber hat das ganz bewusst verhindert. Und zwar gerade mit der Einführung des privaten Rundfunks sollte eben durch die Begrenzung der Werbung beim öffentlich-rechtlichen Rundfunk dafür gesorgt werden, dass die privaten Anbieter, die sich ja über Werbung vor allem finanzieren, genügend Spielraum haben und überhaupt eine finanzielle Basis. Wir erleben jetzt, der Werbemarkt wird immer kleiner. Es wird immer schwieriger für private Rundfunkanbieter, sich da am Markt zu refinanzieren. Und gleichzeitig würde natürlich eine Finanzierung über Werbung auch zu Abhängigkeiten führen von Geldgebern. Und das sollte eben gerade beim öffentlich-rechtlichen Rundfunk verhindert werden. Wir wollen unabhängig bleiben in unserer Berichterstattung.
0: Unabhängig von der Werbung mal, müssten wir in Sachsen-Anhalt überhaupt weiterhin einen Rundfunkbeitrag bezahlen, wenn die Landesregierung aus den rechtlichen oder von den rechtlichen Grundlagen aussteigt?
1: Auf alle Fälle muss der Rundfunkbeitrag weiter gezahlt werden bis zum 31.12.28, bis dieser Kündigungsfrist ausläuft. Wie es danach weitergeht, ist meines Erachtens unklar, muss juristisch geklärt werden. Denn mit dem Rundfunkbeitrag finanziert man ja nicht nur den MDR, sondern natürlich auch das ZDF und den Deutschlandfunk und auch die Landesmedienanstalt. Und das muss gerichtlich geklärt werden, wie es dann weitergeht.
0: Es gibt viel zu reden. Das Thema hat viele Facetten, Sie hören es. Der MDR als Thema in Sachsen-Anhalt als Wahlkampf und als ein Beispiel für öffentlich-rechtliche Sendeanstalten, die in ganz Deutschland kritisiert werden. Die Kritik kam gestern und heute auch bei uns an. Welche Fakten, welche Argumente es gibt, darüber sprechen wir natürlich auch gleich hier in Ihrem Feierabend bei MDR Sachsen-Anhalt. Und hier ist ein alter Bekannter, ist der Albert Hammond.

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7: Um 17.30 Uhr mit Dirk Jacobs. Ich wünsche Ihnen einen entspannten Feierabend. Wohl jeder, der in der DDR groß geworden ist, kennt sie und hat sie auch schon gegessen, die Halberstädter Würstchen. Doch nun könnte die mehr als 130-jährige Geschichte enden. Wie die Volksstimme heute berichtet, hat der Hersteller der Würstchen, die Halko GmbH, den Betrieb vollständig eingestellt. Michael Holzberger, was bedeutet das denn für die Mitarbeiter?
8: Also in der Spitze haben nach Angaben der Gewerkschaft NGG noch rund 50 Beschäftigte bei der Halko gearbeitet. NGG-Geschäftsführerin Dera sagte uns am Nachmittag, ein Teil der Belegschaft habe bereits neue Jobs in der Region gefunden und die verbliebenen Mitarbeiter hätten nun ihre Kündigung erhalten. Demnach wurden auch schon Maschinen abgegeben und die Marke selbst ist im Handel auch nicht mehr gelistet. Der Hersteller der Würstchen hatte im Juni erneut Insolvenz angemeldet. Als Grund wurden unter anderem weggebrochene Finanzierungen für einen Großauftrag genannt.
7: Große Teile des in Sachsen-Anhalt anfallenden Mülls landen in Verbrennungsanlagen und deren Reste werden dann zum Beispiel in der Grube Teutschenthal im Saalekreis unter Tage eingelagert. Die Betreiber des ehemaligen Salzbergwerks haben allerdings Ende Juli Insolvenz angemeldet, weil sie mit dem Land über die Kosten der Altlastensanierung streiten. Die 90 Mitarbeiter der Grube Teutschenthal haben nun einen Brandbrief an die Landesregierung geschrieben. Darin betonen sie die Bedeutung des Unternehmens für die Entsorgungssicherheit im Land. Er ist ein imposanter Kirchenbau im Norden, der Stendaler Dom. Der wird saniert und dafür stellt das Land nun 5,4 Millionen Euro zur Verfügung und weitere 600.000 kommen von der evangelischen Kirche. Carsten Roche, was soll denn mit dem Geld am Dom geschehen?
9: Damit soll die Generalsanierung des Stendaler Doms abgeschlossen werden. Restauriert wird dort nämlich schon seit 2019. Teile des Innenraums sind bereits saniert worden, darunter Bereiche mit den 22 mittelalterlichen Glasfenstern, für die der Dom besonders bekannt ist. Kulturminister Rainer Robra hat gesagt, der Dom präge nicht nur Stendal, sondern stifte weit über die Altmark hinaus Identität. Von der weiteren Sanierung soll aus seiner Sicht die ganze Stadt profitieren und auch die Region für Touristen attraktiver werden.
7: Die Stadt Dessau-Roßlau will mit einer besonderen Aktion das 100-jährige Bauhausjubiläum feiern. Auf dem Marktplatz sollen nächste Woche 100 Bierzeltgarnituren auf dem Dessauer Marktplatz zu einer 100 aufgestellt werden. Und dafür werden noch Tischpaten gesucht. Maren Springer-Hoffmann vom Stadtmarketing sagt, was die machen sollen.
10: Und ich bringe Essen und Trinken mit, ich gestalte den Tisch, so quasi für mich als Verein, ich mache Werbung für mich und lade quasi ein, an dieser Tafel Platz zu nehmen, auf diesem Marktplatz gemeinsam zu sitzen und das Bauhausjubiläum einzuläuten, weil das Bauhausfest beginnt ja dann Freitag, Samstag und wir läuten das sozusagen alle gemeinsam auf dem Marktplatz ein.
7: Und wenn Sie jetzt meinen, da mache ich mit, bis kommenden Montag können Sie sich als Tischpate melden und zwar auf der Internetseite des Stadtmarketings. Und die Seite heißt Visit Dessau. Das war's von mir, Peter. Du machst weiter und hast den Verkehr im Blick.
11: Bin ich dabei. Danke,
7: bist am Dirk. Tisch, okay.
11: Wir möchten, dass Sie gut ankommen. 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Es ist 17.33 Uhr. A2 Richtung Hannover zwischen Irxleben und Bornstedt. Stau im Baustellenbereich. Da dauert es etwa 10 Minuten länger. Die A14 Richtung Magdeburg ist zwischen Halle-Tornau und Halle-Trotha wegen eines brennenden Fahrzeugs gesperrt. Zurzeit gibt es da schon 6 Kilometer Stau. Auf der B2 zwischen Prater und Lutherstadt-Wittenberg gibt es Stau an einer Baustelle. Auch hier etwa 10 Minuten Verzögerung. Und B6 Richtung Bernburg zwischen dem Abzweig Plattdorf und Bernburg-Ost steht ein defektes Motorrad. Im Landkreis Börde ist die Straße zwischen Bülstringen und Süblingen wegen einer Störung am Bahnübergang blockiert und Kammerblitzer haben wir. Auf der A38 Richtung Göttingen am Dreieck Halle Süd wird geblitzt und auf der A38 zwischen Leinefelde-Worbis und Heilbad-Heiligenstadt. Ein Blitzer steht auf der B71 am Ortseingang Haldensleben aus Richtung Letzlingen, dann einer auf der B184 am Ortseingang Zerbst aus Richtung Magdeburg. In Halle im Robert-Franz-Ring wird in beiden Richtungen geblitzt. In Chemnitz steht ein Blitzer Richtung Salzwedel auf dem Magdeburger Ring aus oder Richtung A2 so rum an der Abfahrt Pfahlberg wird geblitzt. Dann in Stendal in der Osterburger Straße stadtauswärts und in Zeitz in der Donalie-Straße ebenfalls stadtauswärts. Und wenn Sie noch was sehen, Sie wissen, Sie können anrufen, geht fix, kostet nichts unter 0800 94 6 94 6 und die 1. Danke fürs Gucken, gute Fahrt. Freundliche 23 Grad in Zeitz, 24 in Aschersleben und Gardelegen ebenfalls 24 Grad. So bis 26 Grad können es heute noch werden. Freundlich, aber es kommen vom Süden her mehr Wolken ran, die dann in der Nacht für Regen sorgen, bei Tiefstwerten zwischen 15 und 11 Grad. Das heißt, auch morgen am Mittwoch beginnt es regnerisch im Tagesverlauf, aber dann freundlicher, mehr Sonne bei 21 bis 26 Grad und am Donnerstag nach Nebel heiter bei bis zu 30 Grad. So, wie heiß es hier gleich hergeht, werden Sie hören. Es geht um die Stille, die wir gesendet haben und jetzt gibt es auch noch die Tremolos gleich mit Silence is Golden. Also es passt, einen schönen Feierabend.
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0: mit Schwemmelos und ja, ich gucke auf die Jahreszahl, das war 1967. Hier ist MDR Sachsen-Anhalt, ihr Feierabend, und wir sprechen über ein Thema, das uns jetzt länger als zwei Tage beschäftigt, ehrlich gesagt. Es gibt viele kritische Nachrichten, die uns seit gestern, seit wir unsere Schweigeminuten oder Schwarzbilder im Fernsehen gesendet haben, per WhatsApp, per Mail, per Telefon und in den sozialen Medien erreicht haben. Denn der MDR in Sachsen-Anhalt ist unfreiwillig Thema im Landtagswahlkampf geworden, und mit der Sendepause wollten wir zeigen in Radio, Fernsehen und online, was das bedeuten könnte, wenn der Rundfunkstaatsvertrag gekündigt würde. Wie das gehen könnte, haben wir gerade gehört im Studio, Direktor des MDR Landesfunkhauses, Tim Herden. Tim Herden, hallo nochmal, es geht dir gut?
1: Ja, mir geht's gut.
0: Gut. In vielen Nachrichten von Hörerinnen und Hörern geht es auch um die Finanzen natürlich des öffentlich-rechtlichen Rundfunks, um die Strukturen, um die Intendantengehälter, um zu viel Unterhaltung, um Wiederholungen und darum, dass es so viele öffentlich-rechtliche Sender gibt. Muss der öffentlich-rechtliche reformiert werden, und wenn ja, kann er das überhaupt von sich aus?
1: Er macht es ja schon, dass wir uns reformieren. Zum Beispiel schalten wir bis zum Ende des Jahres in der ARD 16 Hörfunkwellen ab, davon 3 vom MDR, MDR Kultur, MDR Tweens und die Schlagerwelt. Wir vereinheitlichen Prozesse innerhalb der ARD und wir bauen auch Personal ab hier bei uns im MDR. Jede Stelle von Mitarbeitenden, die in Rente geht, wird nicht nachbesetzt. Das sind mehrere hundert Stellen, die wir bis 2028 einsparen werden. Also wir versuchen schon, den Aufwand, den wir betreiben, deutlich zu reduzieren. Und auch wenn es um die Gehälter geht. Ich verdiene weniger als meine Vorgängerin hier als Direktorin. Ich fahre keinen Dienstwagen mehr. Ich fahre alles mit der Bahn. Ich bekomme kein Ruhegeld wie früher. Also wir versuchen das, was die Menschen am öffentlich-rechtlichen Rundfunk kritisieren, nicht nur wahrzunehmen, sondern auch umzusetzen. Es wird, glaube ich, manchmal viel zu wenig auch in der Öffentlichkeit beachtet.
0: Und es wird auch inhäusig gesprochen unter den Mitarbeitern. Darf man ja auch nicht vergessen. Ein Vorwurf außerdem, der öffentlich-rechtliche Rundfunk würde für betreutes Denken in Anführungszeichen stehen. Haltungsjournalismus ist ein Thema, keine objektive Berichterstattung wird vorgeworfen. So ähnlich sieht das auch Marco aus Wallhausen.
2: Ich höre das ja selber gerne. Ich gucke auch öffentlich-rechtliches Fernsehen, Dokumentationen und sowas. Aber Nachrichten, nee. Das ist zum größten Teil nur noch Lug und Trug.
0: Wie siehst du das, Tim?
1: Also da muss ich Marco, muss ich da widersprechen. Natürlich senden wir objektiv in unseren Nachrichten, die wahr sind und richtig sind. Dass es da Fehler auftreten können, kann passieren. Aber wir kontrollieren jede Nachricht. Es muss immer zwei Quellen geben für die Nachrichten, die wir senden. Wir bauen es auf den Agenturmeldungen von dpa und anderen Nachrichtenagenturen. Und ich sage ehrlich, diese Behauptung, dass wir falsche Nachrichten senden, ist falsch. Und das sollten wir auf alle Fälle auch immer weiter so machen und auf die Qualität unserer Nachrichten achten. Was die Haltung angeht, da habe ich eine ganz klare Position. Bei mir hier im Landesfunkhaus bleibt Haltung vor der Tür. Wer hier eine Haltung zeigen will, der kann das gerne, aber der muss Meinung und Kommentar drüber schreiben. Und für mich ist ganz wichtig, dass wir als den journalistischen Grundsatz behalten, mach dich nicht mit einer Sache gemein, auch wenn es eine gute ist. Und wer das nicht kann, sollte dann auf Distanz gehen und ein Thema nicht bearbeiten.
0: Nochmal zum Geld. Rundfunkbeitrag sei eine Zwangsabgabe, sagen viele. Sie sagen, ein Abo-Modell wäre vielleicht besser. Wer hören will und schauen will und online gucken will, der könnte das bezahlen per Abo. Also wie beim Bäcker, wenn ich Brötchen will, dann gehe ich hin und bezahle die. Ginge das?
1: Das geht leider nicht, beziehungsweise der Rundfunkbeitrag ist ein Teil dieses Systems öffentlicher Rundfunk. Zum einen macht uns der Rundfunkbeitrag unabhängig von einer Staatsfinanzierung und damit auch von politischem Einfluss. Mhm. Und zum anderen ist der Rundfunkbeitrag der Zugang, der barrierefreie Zugang zur Grundversorgung, der durch den öffentlich-rechtlichen Rundfunk gesichert wird, dass wir eben Bildung, Information, Kultur, Unterhaltung, Fiktion für jeden anbieten müssen hier in Deutschland mit dem öffentlich-rechtlichen Rundfunk. Und damit er sich jederzeit informieren kann, bilden kann, Kultur wahrnehmen kann und aber sich auch unterhalten lassen kann. Das ist gesetzlich so vorgeschrieben. Und es ist meines Erachtens auch richtig, dass wir diesen barrierefreien Zugang jedem Bürger, wenn auch für 1836, gestatten.
0: Wir merken, wie viele Facetten dieses Thema hat. Eine Frage von einem Facebook-Nutzer noch, ob nicht ein anderer öffentlich-rechtlicher Sender wie der RBB, der Hessische Rundfunk, der Bayerische Rundfunk quasi dann ab 2029 übernehmen könnte, für Sachsen-Anhalt und berichten würde. Ginge das überhaupt? Ist das denkbar?
1: Nein, eine Landesregierung muss dafür sorgen, dass es öffentlich-rechtlichen Rundfunk im Land gibt. Das kann nicht ein anderes Land, also hier zum Beispiel Brandenburg oder Hessen, übernehmen, sondern das muss das Land selbst tun.
0: Soweit, so gut. Wir haben noch ein bisschen zu reden. Der MDR ist öffentlich-rechtlicher Sender, Thema im Landtagswahlkampf. Viele kritisieren das System des Öffentlich-Rechtlichen, verweisen auf Fehler. Wir reden gleich darüber, worüber eine künftige Landesregierung sorgen müsste, wenn sie den Vertrag kündigt. Aber erstmal einen schönen Feierabend und einen schönen Song von Styx. Hier ist MDR Sachsen-Anhalt.

0: Das Boot auf dem Fluss, auf dem Strom fasst mich immer besonders an, weil wir sitzen hier im Landesfunkhaus an der Elbe, MDR Sachsen-Anhalt. Wir gucken da raus, das gehört zur Heimat. Und wenn das nicht da wäre, würde was fehlen. Wenn was fehlt, dann fehlt etwas. Es ist nicht mehr da. Es könnte uns passieren, MDR Sachsen-Anhalt. Wir sind im Wahlkampf verwickelt, wenn Sie so wollen. Das Wahlversprechen einer Partei, als erstes den Rundfunkstaatsvertrag zu kündigen. Das hieße ab 2029, wir haben die technischen Geschichten ja schon erklärt, dürfte der MDR nicht mehr aus und für Sachsen-Anhalt senden. Landesfunkhausdirektor Tim Herden ist hier. Tim, sollte es ab 2029 keinen MDR mehr aus oder für Sachsen-Anhalt geben, muss da diese Landesregierung eine Alternative schaffen? Und wenn ja, wie könnte die aussehen?
1: Sie muss eine Alternative schaffen und die eine Partei, die AfD, favorisiert den sogenannten Grundfunk. Wie das Modell wirklich aussieht, das hat sie bisher nicht klar gesagt. Sie verspricht, dass man dann keinen Rundfunkbeitrag mehr zahlen muss. Das würde auf eine Steuerfinanzierung hinauslaufen. Das ist aber eigentlich rechtlich nicht möglich, weil eben ein Grundsatz des öffentlich-rechtlichen Rundfunks ist, dass es also unabhängig finanziert wird, um eben diesen Staatseinfluss zu vermeiden. Und es muss dann der Grundfunk ein Vollprogramm sein auf allen drei Ausspielwegen, Hörfunk, Fernsehen und Online und Social Media. Und es muss eben der Anspruch gerechtfertigt sein, Information, Bildung, Kultur, Unterhaltung, Fiktion. Und das wird sicherlich auch Geld kosten. Wir sehen ja, was es den MDR kostet. Wir haben ein Budget von 700 Millionen Euro im Jahr, um damit Programm zu machen. Und auch das wird sicherlich nicht einfach für eine neue Landesregierung, diese Anforderungen alle zu erfüllen. Aber sie kann es natürlich versuchen.
0: Das geht auch um eine Qualität, die vorgelegt wurde auch von uns und vorgelegt wird, oder?
1: Das stimmt. Wir waren eben 35 Jahre, waren wir hier immer jeden Tag im Land unterwegs mit unseren Reportern und Reportern. Wir kennen dieses Land, wir kennen diese Menschen. Und das zu ersetzen wird sicherlich nicht einfach, denn man muss da neue Strukturen aufbauen. Und wir haben zum Beispiel eben 7 Studios und Büro in Sachsen-Anhalt verteilt über das ganze Land. Das ist schon eine große Struktur, verbunden mit über 150 Reporterinnen und Reportern, die als Freie für uns unterwegs sind und täglich berichten. Es ist, glaube ich, schon eine größere Aufgabe, als man manchmal vielleicht, wenn man eine Forderung in ein Parteiprogramm schreibt, wirklich erfassen kann.
0: Und nebenbei bemerkt, haben diese stillen Minuten hier im Radio, die schwarzen Bilder im Fernsehen natürlich auch inhäusig für Diskussionen unter den Mitarbeiterinnen und Mitarbeitern gesorgt. Das darf man nicht vergessen. Auch hier ist heiß diskutiert worden, ob wir das machen sollten oder nicht machen sollten. Und Tim, jetzt mal Hand aufs Herz. Wie hast du denn die letzten 2-3 Tage oder was die letzte Woche eigentlich? Die Diskussion ist ja länger. Wie hast du die Diskussion wahrgenommen? Was hat dich da bewegt?
1: Also es war wirklich ein Wagnis und sie haben mich emotional sehr bewegt. Ich habe mich natürlich sehr gefreut über viel Zuspruch von uns aus unserem Publikum, die gesagt haben, also wir möchten, dass der MDR weiter erhalten bleibt. Aber ich habe auch die vielen kritischen Stimmen wahrgenommen und mich damit auseinandergesetzt. Das haben wir ja hier gerade auch in dieser letzten Stunde getan. Und ich glaube, das ist auch notwendig, dass wir diese kritischen Stimmen wahrnehmen, auch insgesamt zum öffentlich-rechtlichen Rundfunk. Wir stehen nicht frei jeder Kritik und wir müssen uns mit dieser Kritik auseinandersetzen. Und wenn sie gerechtfertigt ist, auch annehmen und dann Änderungen schaffen. Deswegen waren auch diese Tage für uns wichtig, nicht nur zu sagen, was das folgen kann aus der Kündigung, sondern auch mal wahrzunehmen, noch mal stärker wahrzunehmen, was unser Publikum, unsere Community über uns denkt und wie sie fühlt und was sie auch an Kritik an uns zu üben hat.
0: Tim, ich bedanke mich für den Besuch im Studio. Ich habe Genesis aufgelegt. Ich habe gehört, dass du die magst.
1: Das stimmt.
0: Passt das? Okay.
1: Die Stimme meiner Jugend.
0: Tim Herden, Landesfunkhausdirektor, Stand, Frage und Antwort. Und es gibt natürlich noch mehr Fragen und noch mehr Antworten, hoffentlich morgen. Fakt ist, aus Magdeburg das Duell und die Debatte zwischen den Sachsen-Anhalt-Spitzenkandidaten. Da gibt es einen Schlagabtausch morgen 20.15 Uhr im MDR-Fernsehen sowie im Livestream auf mdr.de und natürlich in der ARD-Mediathek. Und jetzt, Tim, halte ich wirklich den Mund. Hier ist Genesis, hier ist Ihr Feierabend und hier ist MDR Sachsen-Anhalt.

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0: Wo er recht hat, hat er recht, der Billy Sean. Helfen und helfen lassen vereinfacht vieles. Und wenn das Wörtchen wenn nicht wäre, hieße dieser Song vielleicht, vielleicht, ich habe keine Ahnung. Den gibt's gleich mit John Kincaid nach den Nachrichten mit Karin Roxer.
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5: Mit Karin Roxer, guten Tag. Halberstädter Würstchen. Zu DDR-Zeiten galten sie als Bückware. Jetzt hat die Traditionsfirma Halko endgültig den Betrieb eingestellt. Das hat die Gewerkschaft NGG bestätigt. Alle Versuche, die Halberstädter Konserven GmbH zu retten, seien vergeblich gewesen, sagte Insolvenzverwalterin Schwarz der Volksstimme. Laut der Gewerkschaft NGG haben in der Spitze noch 50 Beschäftigte dort gearbeitet. Michael Holzberger, was wird denn aus den Mitarbeitern?
6: NGG-Geschäftsführerin Dera sagte uns am Nachmittag, ein Teil der Belegschaft habe bereits neue Jobs in der Region gefunden und die verbliebenen Mitarbeiter hätten nun ihre Kündigung erhalten. Nach Angaben der Gewerkschaft wurden bereits Maschinen abgegeben und die Marke Halberstädter Würstchen sei im Handel zudem ausgelistet. Halko hatte ja im Juni erneut Insolvenz angemeldet. Als Grund wurden unter anderem weggebrochene Finanzierungen für einen Großauftrag genannt. Bereits im April hatte die Eigentümerfamilie angekündigt, die Halberstädter Würstchen- und Konservenfabrik verkaufen zu wollen. Ein Investor fand sich jedoch nicht.
5: Magdeburgs Spitzenschwimmer haben derzeit keine optimalen Trainingsbedingungen. Die Elbe-Schwimmhalle wird saniert, jetzt soll eine Übergangsschwimmhalle her. Im temporären Gerichtsgebäude am Jerichower Platz. Dort, wo dem Attentäter auf den Weihnachtsmarkt der Prozess gemacht wurde, soll nun eine Schwimmhalle mit 850 Meter Bahnen aufgestellt werden. Gebäude und Pool werden laut Plan angemietet, die Kosten für die Übergangslösung etwa 3,8 Millionen Euro. Es soll Fördermittel geben, rund 700.000 Euro vom Land. Der Magdeburger Stadtrat muss noch zustimmen, dann könnten die Spitzenschwimmer sich hier bis Olympia 2028 vorbereiten. Für den insolventen Automobilzulieferer Bohai in Harzgerode gibt es neue Hoffnung. Es sei ein Investor gefunden worden, aber noch keine finale Lösung. Das teilte der Insolvenzverwalter heute auf einer Betriebsversammlung mit. Bohai war im April in Schieflage geraten, nachdem der chinesische Eigentümer die Finanzierung gestoppt hatte. Insolvenzverwalter Olaf Spiekermann.
7: Wir sind in der Gestalt vorangekommen, dass ich seit einigen Wochen einen festen, verlässlichen Interessenten zur Übernahme des Werkes hier in Harzgerode habe, der auch schon ein Angebot abgegeben hat. Allerdings sind dessen Konditionen noch nicht so, dass sie alle Verfahrensbeteiligten überzeugen. Alle Beteiligten sind wirklich daran interessiert, auf schnellstmöglichen Weg eine Lösung zu finden. Und aus diesem Grund wird es bereits in einem Monat eine erneute Betriebsversammlung hier geben.
5: Sagt Bohai-Insolvenzverwalter Olaf Spiekermann. 71,3 Milliarden Euro, so hoch ist das Defizit des deutschen Staates im ersten Halbjahr. Das heißt, Bund, Länder, Kommunen und die Sozialversicherung haben 71,3 Milliarden Euro mehr ausgegeben als eingenommen. Laut dem Statistischen Bundesamt hat sich das Defizit im ersten Halbjahr verdoppelt. Maßgeblich für das Minus waren demnach die Mehrausgaben des Bundes für Verteidigung und Infrastruktur. Soweit die Nachrichten mit Karin Roxer. Jetzt der Blick auf die Straßen und aufs Wetter mit Peter.
0: Danke, Karin. Wir möchten, dass Sie gut ankommen. Hier ist der MDR Sachsen-Anhalt Verkehrsservice. Es ist 18 Uhr und 3 Minuten. A2 Richtung Hannover zwischen Irxleben und Bornstedt. Stau im Baustellenbereich, da dauert es etwa 10 Minuten länger. Die A14 Richtung Magdeburg ist zwischen Halle-Tornau und Halle-Trotau wegen Löscharbeiten gesperrt. Im Moment sind es dort 7 Kilometer Stau. Auf der B2 zwischen Prater und Lutherstadt-Wittenberg gibt es Stau an einer Baustelle. Da sind es im Moment etwa 10 Minuten länger. Und im Landkreis Börde ist die Straße zwischen Bülstringen und Süblingen wegen einer Störung am Bahnübergang blockiert. In Burg ist die Zerbster Straße nach einem Unfall gesperrt und es wird geblitzt. auf der A38 Richtung Göttingen am Dreieck Halle Süd und nochmal auf der A38 zwischen Leinefelde-Worbis und Heilbad-Heiligenstadt. Auf der B71 am Ortseingang Haldensleben wird aus Richtung Letzlingen geblitzt und auf der B184 am Ortseingang Zerbst aus Richtung Magdeburg. In Halle stehen die Blitzer in beiden Richtungen im Robert-Franz-Ring. In Chemnitz wird Richtung Salzwedel geblitzt und auf dem Magdeburger Ring Richtung A2, da steht ein Blitzer an der Abfahrt Pfahlberg. In Zeitz, stadtauswärts in der Donalie-Straße, steht noch ein Blitzer. Und wenn Sie noch was sehen, Blitzer, Behinderung, Staus, anrufen, wie immer kostenfrei, die 0800 94 6 94 6 und die 1. Danke fürs Gucken, gute Fahrt. Ich wollte noch sagen, danke fürs Rascheln. Sie haben mein Wetterrascheln hören, Sie waren dabei. Wir haben einen freundlichen Dienstagabend, 22 bis 26 Grad. Im Süden gibt es schon mal mehr Wolken und es ist ein ziemlich böiger Ostwind unterwegs. In den Harzhochlagen stürmt's. Und in der Nacht, da ist es im Norden aufgelockert. Vom Süden kommen mehr Wolken, die dann auch Regen bringen, bei Tiefstwerten zwischen 15 und 11 Grad. Morgen der Mittwoch erst regengebietsweise, dann im Tagesverlauf freundlicher, 21 bis 26 Grad. Und noch wärmer wird es auch am Donnerstag, heiter nach Nebel bei bis zu 30 Grad.
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0: Und natürlich mit dem versprochenen John, Kin, Kate und Wen. Und wenn denn, dann schon jetzt. Schönen Feierabend, ich grüße Sie.

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So ein bisschen hatte ich vorhin das Gefühl in den Nachrichten bei uns hier bei MDR Sachsen-Anhalt, als vom Ende der Halberstädter Würstchen berichtet worden ist. Der Betrieb schließt, die Leute werden entlassen und der Geschmack ist wahrscheinlich auch weg. Wir hoffen, vielleicht gibt es noch eine Möglichkeit, dass die Marke wieder zum Leben erweckt wird, weil es gibt ja so den Fakt, dass dann ein weiterer Geschmack unserer Jugend, unserer Kindheit, den wir alle kennen, den wir alle kannten, weg wäre. Deswegen bin ich da immer ein bisschen traurig, abgesehen von den Tatsachen, gegen die wir natürlich nichts machen können. Aber Gott sei Dank gibt es ja noch Musik, die wir zusammen genießen können. Hier ist Uta, die Gute, und hier ist ihr Feierabend bei MDR Sachsen-Anhalt.

0: mit Schluss und vor allem mit Roy Orbison. You got it. Hier ist MDR Sachsen-Anhalt. Was du willst, kannst du dir wünschen, dann kriegst du es. Ich habe schon überlegt, ob ich einen Wunschzettel an Renato Bodenburg maile und sage, das wünsche ich mir vom Wetter, aber es geht nicht so einfach, stimmt's?
1: Ja, mailen kannst du es natürlich.
0: Stimmt.
1: Mach doch, sag doch mal, was wär's
0: denn? Ob was bringt, ob's was. Ach, wie heute, das fand ich heute schön.
1: Nö, dann hat sich doch erfüllt. Das hättest du mir natürlich vorher sagen können, dann hätte ich dir jetzt sagen können, dass ich dran gedreht okay. habe.
0: Wir gucken aufs Wetter, Renato.
1: Ich drehe weiter. Also ich verstehe schon, zumindest also ein freundliches Wetter, einen freundlichen Tag, den kann ich auch ja nochmal übermorgen bescheren. Bis dahin müssen wir erstmal so ein bisschen durch, dass es unbeständig ist. Mhm. Wir haben jetzt mit dem Tiefausläufer im Südwesten schon dichte Wolken bekommen, über den Harz bis zum Burgenlandkreis. Verdichtet sich das mehr und mehr, allgemein im Land jetzt auch schon wolkiger. Aber in Thüringen, da ist schon ein bisschen Regen mit angekommen und das arbeitet sich so langsam bis zu uns voran. Ich sag mal so, Eichsfeld in Thüringen, da tröppelt es schon so ein bisschen, bis das dann zum Südharz reinkommt. Das dauert jetzt nicht mehr allzu lange, aber allzu viel ist es auch nicht und wahrscheinlich auch nur vorankommt bis in den Burgenlandkreis. Sonst werden wir es weiter erstmal noch trocken haben. Erst in der zweiten Nachthälfte zieht das Meer so durch die Südhälfte nochmal mit durch, nach Norden hin aufgelockert und durchgehend eigentlich trocken.
0: Also Regen ist nur im Süden ein Problem sozusagen,
1: ja,
0: ein Thema, also, besser gesagt.
1: Genau, ein Thema, ja. Und wollen wir weitermachen?
0: Wir machen jetzt weiter.
1: Wir machen weiter.
0: Wir sind einmal dabei, Renato.
1: Gut, zack. Also morgen weiter nördlich, Altmarkt-Börde. Da sieht es schon zu Tagesbeginn freundlich aus. Alle anderen noch dichte Wolken und der Regen zieht dann ostwärts so langsam raus. Ab Mittag eigentlich, denke ich, ist es dann auch trocken. Auflockerung aber in dem Bereich, wo die dichten Wolken sind, nicht allzu üppig. Also wirklich freundlicher im Norden. Und dann Temperaturen dementsprechend auch unterschiedlich. Somit haben wir 21 Grad als unteren Wert und 26 in der Altmark.
0: Okay, das teilt sich dann. Und am Donnerstag ganz kurz noch, sind bis zu 30 Grad angesagt?
1: Genau, ja, bis zu 30 Grad. Und es ist weitgehend heiter. Wir haben zu Tagesbeginn ein paar Nebelfelder, aber ansonsten freundlicher Tag. Nochmal nutzen, weil es könnte immer einer der letzten richtig warmen Sommertage sein.
0: Na dann. Dann tun wir genau das. Ja. Danke für die Aussichten, für die ausgewogenen, freundlichen und dir noch einen freundlich herrlichen Feierabend.
1: Danke, Renato, das war Wohnburg sehr freundlich, Peter.
0: Im MDR Wetterstudio.
1: Tschüss.
0: Tschüss.

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2: Um 18.30 Uhr bringt sie Dirk Jacobs zum Feierabend nochmal auf den neuesten Stand. Wohl jeder, der in der DDR aufgewachsen ist, kennt sie und hat sie auch schon gegessen, Halberstädter Würstchen. Doch nun könnte die mehr als 130-jährige Geschichte enden. Wie die Volksstimme heute berichtet, hat der Hersteller der Würstchen, die Halko GmbH, den Betrieb vollständig eingestellt. Michael Holzberger, was bedeutet das denn nun für die Mitarbeiter?
3: Also in der Spitze haben nach Angaben der Gewerkschaft NGG noch rund 50 Beschäftigte bei der Halko gearbeitet. NGG-Geschäftsführerin Derer sagte uns am Nachmittag, ein Teil der Belegschaft habe bereits neue Jobs in der Region gefunden und die verbliebenen Mitarbeiter hätten nun ihre Kündigung erhalten. Demnach wurden auch schon Maschinen abgegeben und die Marke selbst ist im Handel auch nicht mehr gelistet. Der Hersteller der Würstchen hatte im Juni erneut Insolvenz angemeldet. Als Grund wurden unter anderem weggebrochene Finanzierungen für einen Großauftrag genannt.
2: Aus dem Harz geht's jetzt in den Saalekreis. Die Zeit wird knapp in Teutschenthal und zwar für die Beschäftigten der Insolventengrube GTS. Noch bis Ende September reicht das Insolvenzgeld, mit dem die Gehälter der 90 Beschäftigten bezahlt werden. Wie es danach weitergeht, ist offen. In dem ehemaligen Kali- und Salzbergwerk werden unter anderem Rückstände aus Müllverbrennungsanlagen und der Industrie eingelagert. Es geht aber auch um die Altlastensicherung aus Bergbauzeiten. Die Mitarbeiter haben sich jetzt mit einem Brandbrief an die Landesregierung gewandt und fordern schnelle Entscheidungen. Auch der vorläufige Insolvenzverwalter Lukas Flöter sieht das Land in der Pflicht.
4: Egal wer, einer wird es machen müssen. Ja, im Zweifel muss es eben das Land machen, weil das Land nicht nur wegen der Altlastenfreistellung, sondern auch zur Gefahrenabwehr dafür zu sorgen hat, dass die Grube sicher verfüllt wird. Das heißt, am Schluss wird das Land dafür einstehen und auch das Land kann das Know-how und die Möglichkeit nur abdecken mit der Belegschaft vor Ort.
2: Und Rangam von Lukas Flöter gibt es wohl mehrere Interessenten für die Grube Teutschenthal. Sie wollten mit Fotos Geld machen und haben deshalb Brände gelegt. Im Prozess am Dessauer Landgericht gegen zwei sogenannte Blaulichtfotografen wurden heute die Plädoyers gehalten. André Damm, welches Strafmaß wurde denn gefordert?
5: Es geht da ziemlich auseinander. Der jüngere Angeklagte, er ist 23 Jahre alt, soll die nächsten 6 Jahre im Gefängnis verbringen, fordert die Staatsanwaltschaft. Die Verteidigung plädiert auf eine Haftstrafe von 2 Jahren und 4 Monaten. Glimpflicher könnte es für den anderen 33-jährigen Angeklagten ausgehen. Hier steht eine Bewährungsstrafe im Raum, weil er sich geständig zeigte. Beide Männer sollen rings um Bitterfeld-Wolfen zahlreiche Brände gelegt haben, um Fotos und Videos davon zu verkaufen. Dabei entstand ein Sachschaden von etwa 500.000 Euro. Das Urteil wird Anfang September verkündet.
2: Soweit das aktuelle Geschehen in Sachsen-Anhalt. Weiter geht's mit Peter. Er hat die Verkehrsinfos für Sie.
6: Danke, Dirk. Wir möchten, dass Sie gut ankommen. Hier ist der MDR Sachsen-Anhalt Verkehrsservice. Es ist 18 Uhr und 33 Minuten. A14 Richtung Magdeburg zwischen Halle Tornau und Halle Trotau. 6 Kilometer Stau wegen Löscharbeiten. Im Moment dauert es da mindestens 30 Minuten länger. Im Landkreis Börde ist die Straße zwischen Bülstringen und Süpplingen wegen einer Störung am Bahnübergang blockiert. Und in Burg ist die Zerbster Straße nach einem Unfall gesperrt.
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6: Nee, ich dachte gerade, es ist was anderes. Ich möchte nämlich sagen, dass jetzt die Blitzer kommen und die Blitzer klingen so. Genau so. Es wird geblitzt auf der A38 Richtung Göttingen am Dreieck Halle Süd und nochmal auf der A38 zwischen Leinefelde-Worbis und Heilbad Heiligenstadt. Auf der B71 am Ortseingang Haldensleben wird aus Richtung Letzlingen geblitzt und auf der B184 am Ortseingang Zerbst steht ein Blitzer aus Richtung Magdeburg. In Halle im Robert-Franz-Ring stehen die Blitzer in beiden Richtungen. In Chemnitz steht einer Richtung Salzwedel. Auf dem Magdeburger Ring Richtung A2 steht ein Blitzer an der Abfahrt Pfahlberg. Und ein noch in Zeitz in der Donaliesstraße wird stadtauswärts geblitzt. Und falls Sie noch was sehen, hier die Telefonnummer, geht fix, kostet nix, 0800 94 6 94 6 und die 1. Danke fürs Gucken, gute Fahrt. Weißenfels meldet 22 Grad, Dessau-Roßlau 24, ebenfalls Stendal 24 Grad. Ein böiger Ostwind unterwegs. Im Süden kommen langsam Wolken von Thüringen rein, die später auch ein bisschen Regen bringen. Ansonsten im Norden aufgelockert, wir haben es ja gerade gehört, in der Nacht 15 bis 11 Grad. Und morgen nach Regenabzug ein freundlicher Mittwoch bei 21 bis 26 Grad.
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0: Tina, was für ein Klima, haben wir hier schlechtes Klima, fahren wir sofort nach Lima. Diese Zeilen, diese Verse konnten nur in der Neuen Deutschen Welle getextet werden. Und das war natürlich UKW mit einem neuen Deutsche Welle-Song namens Sommersprossen. Ich bin wieder rausgekommen aus der Nummer. Schönen Feierabend mit MDR Sachsen-Anhalt. Wir fahren jetzt nicht nach Lima, wir fahren nach Welsleben in der Börde, 50 Kilometer südlich von Magdeburg. Viele Felder, flaches Land. Und ich habe vorhin auch mit den Ohren gewackelt. Haben Sie gewusst, dass hier in Welsleben mal eine echte Skisprungschanze stand? Ich bin aus Thüringen, da ist so Zeug normal. Aber hier, ganz richtig, mehrere Meter hoch, ein Holzgerüst auf einem kleinen Hügel mit Anlaufspur und Landeflächen, die Bördeschanze. Skisprungveranstaltungen waren immer ein Höhepunkt im Dorfleben und MDR Sachsen-Anhalt Sportreporter Sören Tümmler, der ist auf Spurensuche gewesen, die Bördeschanze.
1: Welsleben war wirklich eine echte Wintersporthochburg. Daran erinnern sich die Menschen aus dem Dorf in der Börde auch noch Jahre später.
2: Ganzen Höhe, das ist dann her nochmal erweitert worden.
3: Ich weiß gar nicht, Gisela, wer das gesagt hat. Mädchen sollten hier nicht runterspringen. Das ist nicht gut für die Mädchen. 10, 11 Meter sind wir aber auch gesprungen, oder?
4: Ich bin 6.
1: 1956 begannen hier die Bauarbeiten für die Börde-Schanze, die 2 Jahre später eingeweiht wurde. Die Schanze stand direkt auf der höchsten Erhebung am Ortseingang. Oben auf dem Mühlberg wollte dann auch Gisela Ziegler Skispringerin sein.
4: Die Mädchen können das auch. Und dann habe ich mich getraut und bin dann mal runtergesprungen. Aber mehr als 6 Meter habe ich nicht geschafft. Weil sowas hat man doch nie wieder gehabt. Das war einmalig und das Gefühl war auch einmalig.
1: Ganz viele Menschen aus Welsleben waren damals beim Bau dabei. Das Holz kam von nicht mehr benötigten Teilen des Gradierwerkes im benachbarten Schönebeck-Salzelmen, erinnert sich Bürgermeister Hans-Jürgen Korn.
5: Der Bau der Schanze ist eigentlich in ehrenamtlichen Stunden gemacht worden, von ganz vielen privaten Leuten, die betreut wurden von einem Projektant, der war hier aus Welsleben, ein gewisser Otto Reinsdorf. Und er hat zusammengeholt sich Leute aus den Betrieben, aus dem damaligen Traktorenwerk und aber auch ganz viel Freiwillige.
1: Der Schanzenrekord stand dann bei sagenhaften 24 Metern. Sogar Olympiateilnehmer waren auf der Börde-Schanze aktiv.
5: Harry Glas, Olympiateilnehmer, mehrfacher DDR-Meistertitel hat er geholt und er war zu dem ersten Nachtspringen hier in Welsleben. Es wurden Lampen installiert, das Gelände der Schanze war ausgeleuchtet und das war natürlich ein ganz besonderes Highlight, dass hier sollen über 1000 Leute da gewesen sein.
1: Im November 1972 wurde die Schanze bei einem heftigen Unwetter zerstört, aufgebaut wurde sie danach nicht mehr. Ein kleines Modell am Ortseingang erinnert an den verrückten Wintersportort Welsleben.
0: Und die Bilder von der Schanze von Welsleben, die kriegen Sie gleich so ab 19 Uhr in Sachsen-Anhalt heute. Das war MDR Sachsen-Anhalt Sportreporter Sören Tümmler. Ein TH war aber dabei, da war ich gar nicht verkehrt. Und hier gehen wir aufs Dach der Welt mit den Carpenters. Einen schönen Feierabend, mit oder mit ohne TH.

Ich hoffe, Ihnen ist die handgespielte Orgel gerade nicht entgangen bei Let's Dance. Das war Chris Montes, hier ist MDR Sachsen-Anhalt, Ihr Feierabend mit feiner 80er-Jahre-Ware von Joy. Genau, Touch by Touch. Es ist alles noch da. 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

0: eine der Powerballaden schlechthin aus dem riesigen, aber gut bestückten Powerballadenladen der 70er Jahre. Eric Carmen, All By Myself. Hier ist Ihr Feierabend bei MDR Sachsen-Anhalt. Und nachher gibt's diese Band. Denn nach der Powerballade gibt's eine Powerfrau, Debbie Harry mit Blondie. Und die Powerfrau Karin liefert gleich die Nachrichten.
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4: Halbstädter Würstchen zählten zu den bekanntesten Wurstmarken Deutschlands. Nun könnte die mehr als 130-jährige Geschichte enden. Die Vertriebsgesellschaft der Halko ist in Insolvenz gegangen. Das bestätigte Halberstadts Oberbürgermeister Zarate am Abend MDR Sachsen-Anhalt. Die Produktion beim Hersteller steht schon länger still. Alle Mitarbeiter haben nach Angaben der Gewerkschaft NGG bereits ihre Kündigung erhalten. In der Spitze haben beim Hersteller noch 50 Beschäftigte gearbeitet. Dennoch will Halberstadts Oberbürgermeister nicht auf geben.
5: Bedeutet aber nicht, dass nicht jederzeit auch die Produktion wieder aufgenommen werden könnte, wenn sich ein Investor findet. Auch ändert es erstmal nichts an der Fortführungsprognose. Das heißt, sollte sich ein Investor finden, dann kann es in Halberstadt auch weitergehen mit der Würstchenproduktion. Und wir als Stadt stehen natürlich weiterhin unterstützend zur Seite und wir werfen die Flinte noch lange nicht ins Korn, dass es auch zukünftig Halberstädter Würstchen geben wird,
4: sagt Halberstadts Oberbürgermeister Zarate. Im April hatte die Eigentümerfamilie erklärt, dass die Halberstädter Würstchen- und Konservenfabrik verkauft werden soll. Seit Jahren kämpft die Marke mit wirtschaftlichen Schwierigkeiten. Magdeburgs Spitzenschwimmer haben derzeit keine optimalen Trainingsbedingungen. Die Elbe-Schwimmhalle wird saniert. Jetzt soll eine Übergangsschwimmhalle her. Im temporären Gerichtsgebäude am Jerichower Platz. Dort, wo dem Attentäter auf den Weihnachtsmarkt der Prozess gemacht wurde, soll nun eine Halle mit 850 Meter Bahnen aufgestellt werden. Gebäude und Pool werden laut Plan angemietet. Die Kosten für die Übergangslösung etwa 3,8 Millionen Euro. Es soll Fördermittel geben, etwa 700.000 Euro vom Land. Der Magdeburger Stadtrat muss noch zustimmen, dann könnten die Spitzenschwimmer sich hier bis Olympia 2028 vorbereiten. Für den insolventen Automobilzulieferer Bohai in Harzgerode gibt es neue Hoffnung. Es sei ein Investor gefunden worden, aber noch keine finale Lösung. Das teilte der Insolvenzverwalter heute auf einer Betriebsversammlung mit. Bohai musste 2025 Insolvenz anmelden, nachdem Volkswagen als Hauptkunde Verträge gekündigt hatte. Der chinesische Eigentümer hatte im April die Finanzierung gestoppt. Sachsen-Anhalt will sogenannte Notfallhilfszentren für längere Stromausfälle einrichten. Das Land stellt den Kommunen dafür in den kommenden Jahren fast 14 Millionen Euro zur Verfügung. Thomas Tasler aus der Nachrichtenredaktion, wie sehen diese Zentren denn aus?
6: Also es soll drei verschiedene Arten geben. In den Zentren der Kategorie 1 sollen Menschen im Notfall Informationen und erste Hilfe bekommen, Trinkwasser und Verpflegung erhalten und ihre Geräte aufladen können. Wo die Zentren entstehen, das können die Kommunen selbst entscheiden. Besonders anbieten würden sich Gemeindegebäude, Schulen, soziale Einrichtungen sowie Sport-, Veranstaltungs- oder Mehrzweckhallen. Die Nothilfezentren der Kategorie 2 und 3 entstehen dann auf Ebene der Landkreise. Sie sollen zusätzlich WLAN, psychosoziale Unterstützung und Möglichkeiten zum Aufwärmen bereitstellen.
4: 71,3 Milliarden Euro, so hoch ist das Defizit des deutschen Staates im ersten Halbjahr. Das heißt, Bund, Länder, Kommunen und die Sozialversicherungen haben 71,3 Milliarden Euro mehr ausgegeben als eingenommen. Laut dem Statistischen Bundesamt waren vor allem Ausgaben für Rüstung und Infrastruktur maßgeblich. Soweit die Nachrichten mit Karin Roxer, jetzt der Blick auf die Straßen mit Peter.
0: Danke, Karin. Wir möchten, dass Sie gut ankommen. Hier ist der MDR Sachsen-Anhalt Verkehrsservice. Es ist gleich 19.04 Uhr. A14 Richtung Magdeburg zwischen Halle Torna und Halle Trotau. 4 Kilometer Stau wegen Löscharbeiten. Im Moment dauert es da 20 Minuten länger. Im Landkreis Börde ist die Straße zwischen Bülstringen und Süblingen wegen einer Störung am Bahnübergang blockiert. Und in Burg ist die Zerbsterstraße nach einem Unfall gesperrt. Geblitzt wird auf der A38 Richtung Göttingen am Dreieck Halle Süd und nochmal auf der A38, da steht ein Blitzer zwischen Leinefelde-Worbis und Heilbad Heiligenstadt. Auf der B71 am Ortseingang Haldensleben aus Richtung Letzlingen wird geblitzt. Auf der B184 am Ortseingang Zerbst aus Richtung Magdeburg steht ein Blitzer. Und in beiden Richtungen wird in Halle im Robert-Franz-Ring geblitzt. Dann noch einer in Chemnitz Richtung Salzwedel und auf dem Magdeburger Ring Richtung A2 an der Abfahrt Pfahlberg steht ein Blitzer. Der letzte in dieser Runde ist der in Zeitz in der Donau-Lies-Straße. Da wird stadtauswärts geblitzt. Und falls Sie noch was sehen, hier ist die kostenfreie Nummer zum Bescheid sagen. 0800 94 6 94 6 und die 1. Danke fürs Gucken. Gute Fahrt. Im Norden locker bewölkt, im Süden ziehen sich mehr Wolken zusammen. 22 bis 26 Grad, wir haben noch einen halbwegs freundlichen Abend, aber in der Nacht, da gibt es dann stellenweise Regen, besonders im Süden bei Tiefstwerten zwischen 15 und 11 Grad. Und morgen zieht der Regen dann im Tagesverlauf ab. Das wird ansonsten ein freundlicher Mittwoch bei 21 bis 26 Grad. Der Donnerstag auch freundlich bei bis zu 30 Grad immerhin.
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0: Und wie versprochen mit Blondie und Heart of Glass. Und apropos Glas, gleich gibt's Weingläser und hoffentlich voller.

0: Song ist ein Gedicht im wahrsten Sinne des Wortes. Wonderful Life, das war Black und hier ist ihr Feierabend am Dienstag bei MDR Sachsen-Anhalt. Und manchmal ist das Leben ja auch schön und das sollte man dann auch bemerken und zu schätzen wissen. Heute Morgen ging es bei Julia Rosebruck schon um Wein in aller Frühe, obwohl es nicht unbedingt die richtige Tageszeit für den Genuss von Wein ist. Aber das ist jedem selbst überlassen. Aber es ist die Weinzeit, die Lesezeit, also die Weinlesezeit steht an. Und zum Feierabend können wir jetzt ja nicht nur über Wein reden, sondern die ein oder der andere kann sich vielleicht sogar ein schönes Gläschen gönnen. Rot, Rosé, Weiß, wie Sie wollen. MDR Sachsen-Anhalt Morgenreporter Stefan Bringe zu war heute nämlich bei Elisabeth Born vom Weingut in Höhnstedt. Erst auf dem Weinberg und dann ging es natürlich weiter.
1: Wir sind runtergefahren vom Weinberg in den Weinkeller mit Elisabeth Born. Man hört es vielleicht, es halt ein bisschen. Und hier drinnen stehen riesig große Edelstahltanks und da ist der Wein drin, aber da ist schon ein ganz besonderer Wein drin und der wird auch demnächst abgefüllt, oder? Stichwort, gestern war der 24. August, in 4 Monaten ist Weihnachten.
2: Ja, genau. Also wir sind jetzt schon dabei, uns um die Glühweinsaison, die bevorsteht, zu kümmern. Und wir füllen jetzt aktuell vor der Weinlese eben die Tanks leer. Und das ist hauptsächlich auch der Glühwein. Wir machen da 3 unterschiedliche Glühweine. Wir haben weißen, roten und auch Rosé-Glühwein. Und ja, weil wir einfach während der Lese keine Zeit mehr dazu haben.
1: Gibt es jetzt auch wirklich schon Leute, die Glühwein bestellen?
2: Ja, man glaubt es kaum. Das gibt es. Also wir haben

0: teilweise sogar schon manchmal eine Bestellung, wo im Sommer schon manchmal eine Flasche Glühwein bestellt wird. Ich weiß nicht, ob der dann einfach so lange dann steht, aber ich habe auch eine Bekannte, die trinkt den kalt. Ich verstehe es auch nicht, aber ich, ja, man soll ja das trinken, was einem schmeckt, bekanntlich.
1: Also die Glühweine werden in Hönstedt schon abgefüllt. Wir gehen mal einen Schritt weiter. Ich sehe ja ganz große Weinfässer, so die klassischen Weinfässer aus Holz. Da lagert jetzt ein blauer Zweigel drin, sehe ich, ein Cuvée, ein weißer. Das sind jetzt richtige Lagerweine, oder wie?
0: Genau, das sind also unsere Barrique-Fässer aus Eichenholz. Da passen 300 Liter Wein rein. Da passiert jetzt aktuell gar nichts. Das ist so ein, mein Vater hat immer gesagt, so ein kontrolliertes Nichtstun. Also immer mal reinschnuppern, vielleicht auch mal was probieren, dass alles seinen Gang geht, alles gut geht und ja, und im besten Fall liegen lassen, Zeit geben.
1: Man muss immer hoffen, dass der Wein dann wirklich gut wird. Schnuppert man an den Fässern mal dran und sagt, ah, oder klopft man dran, es wird ein guter Wein, ein guter Jahrgang?
0: Ja, klar, nee, man riecht schon oben rein und riecht sozusagen, ob es gut riecht oder ob es eben ein bisschen muffig riecht, das wäre eben nicht so gut. Also man muss schon immer, wie gesagt, ein bisschen Auge drauf werfen.
1: Mir juckt es ja an den Fingern, einfach drauf zu klopfen. Guter Jahrgang, oder?
0: Ja.
2: Das ist doch interessant. Kalter Glühwein und Fässer, die gut klingen. Das wird ein guter Jahrgang. MDR Sachsen-Anhalt-Reporter Stefan Bringezu war im Weinkeller für uns. Und aus dem Weinfass machen wir jetzt ein Boot. Und das rocken wir richtig mit der Youth Corporation. Hier ist Ihr Feierabend und schönen Feierabend.

0: auf anderen Wegen und jetzt probiere ich das einfach mal aus. Das war Andreas Burani. Das ist nicht so richtig das Feeling, das wir wollten, weil der Sommer ist bald zu Ende und wir haben italienische Sommermomente für Sie zusammengesucht für Juli, August und jetzt haben wir noch August, da müssen wir natürlich die Momente, die wir noch haben, so richtig mit dem R genießen. Kennen Sie Raffaella Carrà mit A far l'amore comincia tu? Die ist jetzt dran. Einen schönen Feierabend.
1: Ciao, ragazzi.
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0: Real Life, send me an angel. Bei dieser Gelegenheit ein Gruß an alle Schutzengel, die unterwegs sind. Und apropos, wir möchten, dass Sie gut ankommen. Hier ist der MDR Sachsen-Anhalt Verkehrsservice. Es ist 19.30 Uhr. A14 Richtung Magdeburg zwischen Halle Tornau und Halle Trotha ist die rechte Fahrspur wegen Löscharbeiten gesperrt. Und es wird geblitzt. Auf der A38 Richtung Göttingen am Dreieck Halle Süd und auf der A38 zwischen Leinefelde-Worbis und Heilbad Heiligenstadt. Auf der B71 am Ortseingang Haldensleben steht ein Blitzer aus Richtung Letzlingen und in Halle im Robert-Franz-Ring, da wird in beiden Richtungen geblitzt. Ein Blitzer noch in Chemnitz Richtung Salzwedel und auf dem Magdeburger Ring Richtung A2, da steht ein Blitzer an der Abfahrt Pfahlberg. Der letzte in dieser Runde ist in Zeitz, stadtauswärts. Genau, da steht in Zeitz der Blitzer in der Donau-Lies-Straße stadtauswärts. Den Satz habe ich zu Ende bekommen, so soll das sein. Falls Sie noch was sehen, anrufen wie immer kostenfrei unter der 0800 94 6 94 6 und die 1. Danke fürs Gucken, gute Fahrt. Von Thüringen ziehen Wolken rein, das heißt heute Nacht im Süden, da kann es gelegentlich regnen, gebietsweise im Norden haben wir Auflockerungen bei Tiefstwerten in der Nacht zwischen 15 und 11 Grad und morgen dann, da zieht der Regen ab, dann wird es ein freundlicher Mittwoch bei 21 bis 26 Grad, auch der Donnerstag nach Nebelauflösung meist heiter, dann bei bis zu 30 Grad.
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Rose Laurence, ein herrliches One-Hit-Wonder aus den 80ern. Sie hören MDR Sachsen-Anhalt. Das ist Ihr Feierabend am Dienstag, der aber langsam sich dem Ende entgegenneigt, ganz vorsichtig. Aber wir haben noch ein paar tolle Nummern und es gibt so ein bisschen Hausaufgaben und Hinweise. Wir haben ja vorhin Raffaella Carrà gespielt mit einem italienischen Sommermoment. Da gibt's bis zum Wochenende noch ein paar. Dann ist der Sommer ja auch irgendwie offiziell zu Ende. Aber, sage ich jetzt dazu, es heißt dann Azzurro und Co. Denn am kommenden Sonntag ist der Oli Club oder steht der Oli Club ganz in Zeichen der italienischen, der mediterranen Sommermomente, so gesagt. Julia Rosebrock hat die Freundlichkeit, mich zu vertreten, die freut sich auch schon drauf. Also, das ist das Finale unserer italienischen Sommermomente 2026. Mediterran mit Musik aus Italien, natürlich aus Spanien, aus Griechenland. Es sind irrsinnig viele Vorschläge wieder reingekommen. Dafür ein großes Dankeschön und ja, danke auch an Julia, die den Oli Club übernimmt. Denn mein nächster Oli Club, das ist eine Zeitreise in den September 1966 und der steigt am 20. September. Und da können Sie diese Woche noch Ihre beiden Vorschläge an die bekannte Mail schicken, studiosachsenanhalt@mdr.de. So, wollte ich noch was sagen? Ach ja, der Oli Club in Sachen Schule ist noch zum Abhören in der App bereit, liegt bereit. Und wenn Sie gerade da sind, dann stimmen Sie dann auch für die Hitparade ab, die am Sonnabend um 18 Uhr mit der nächsten Aufgabe läuft. Ich stimme für Platz 10 und jetzt gibt's die Pudis, die Band mit dem H nach dem U, mit der Rockerrente. Jetzt endlich einen schönen Feierabend.

Kann der Rock'n'Roll deine Seele retten? Na klar, Mama Lou, das ging durch die Decke Anfang der 70er Jahre. Flower Power Sound mit den Les Humphrey Singers. Und jetzt geht's ein bisschen, sagen wir mal, kontrollierter in die 80er Jahre mit den Bad Boys Blue. Pretty Young Girl, hier ist MDR Sachsen-Anhalt, ihr Feierabend.

Boys, Blue, Pretty Young Girl. Es ist 9 Minuten oder gleich 8 Minuten vor 8. Das heißt, ich habe gleich Feierabend. Ich wünsche Ihnen einen schönen selben Feierabend. Gleich gibt's ein Reggae mit Chrissy Hine und vorher gibt's einen Balladen-Laden-Song mit den Commodores und ein bisschen Klavier, wie sich das gehört. Ich wünsche Ihnen einen entspannten Restdienstag. Wenn Sie morgen wieder vorbeikommen wollen, im Feierabend wird's mich freuen. Ich bin Peter Hofmann. Ganz easy jetzt die Commodores. Machen Sie es hübsch und machen Sie es gut.

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1: Um 20 Uhr mit Karin Roxer. Guten Abend. Seit mehr als 130 Jahren gibt es Halberstädter Würstchen. Jetzt könnte die Geschichte enden. Nachdem die Produktion schon länger stillsteht, hat auch die Vertriebsgesellschaft der Halko Insolvenz angemeldet. Das bestätigte Halberstadts Oberbürgermeister Serrata am Abend MDR Sachsen-Anhalt. Alle Mitarbeiter haben laut der Gewerkschaft NGG ihre Kündigungen erhalten. Dennoch sieht Halberstadts OB noch Chancen.
2: Bedeutet aber nicht, dass nicht jederzeit auch die Produktion wieder aufgenommen werden könnte, wenn sich ein Investor findet. Auch ändert es erstmal nichts an der Fortführungsprognose. Das heißt, sollte sich ein Investor finden, dann kann es in Halberstadt auch weitergehen mit der Würstchenproduktion. Und wir als Stadt stehen natürlich weiterhin unterstützend zur Seite und wir werfen die Flinte noch lange nicht ins Korn, dass es auch zukünftig Halberstädter Würstchen geben wird,
1: sagt Halberstadts Oberbürgermeister Zarata. Hunderte Magdeburger haben ihre Briefwahlunterlagen zur Landtagswahl doppelt erhalten. Nach Angaben der Stadt wurden die Wahlscheine versehentlich doppelt gedruckt und verschickt. Das städtische Wahlamt habe die Unterlagen inzwischen für ungültig erklärt. Die rund 440 Betroffenen bekämen neue mit einer eindeutigen Wahlscheinnummer. Eine doppelte Stimmabgabe sei nicht möglich. Magdeburgs Spitzenschwimmer sollen sich in einer Übergangsschwimmhalle auf Olympia 2028 vorbereiten. Im provisorischen Gerichtsgebäude am Jerichower Platz soll ein 50-Meter-Pool mit 8 Bahnen aufgestellt werden. Laut der Stadt sollen Gebäude und Pool angemietet werden. Die Kosten für die Übergangslösung etwa 3,8 Millionen Euro. 700.000 Euro sollen vom Land kommen. Der Magdeburger Stadtrat muss noch zustimmen. In dem Gebäude war dem Attentäter des Weihnachtsmarktes der Prozess gemacht worden. Seitdem steht es leer. Für die Beschäftigten der Insolventengruppe Teutschenthal im Saalekreis wird die Zeit knapp. Noch bis Ende September reicht das Insolvenzgeld, mit dem die Gehälter bezahlt werden. Im ehemaligen Kali- und Salzbergwerk werden Rückstände aus Müllverbrennung und Industrie gelagert. Es geht aber auch um Altlastensicherung. Die Beschäftigten fordern vom Land schnelle Entscheidungen und auch Insolvenzverwalter Flöter sieht das Land in der Pflicht.
3: Egal wer, einer wird es machen müssen. Ja, im Zweifel muss es eben das Land machen, weil das Land nicht nur wegen der Altlastenfreistellung, sondern auch zur Gefahrenabwehr dafür zu sorgen hat, dass die Grube sicher verfüllt wird. Das heißt, am Schluss wird das Land dafür einstehen und auch das Land kann das Know-how und die Möglichkeit nur abdecken mit der Belegschaft vor Ort.
1: Und damit sind wir beim Wetter in Sachsen-Anhalt. Wie sieht es aus? In der Nacht von Norden her ist es aufgelockert und trocken, ansonsten zunehmend stärker bewölkt und später mit Regen. Die Tiefstwerte liegen zwischen 15 und 11 Grad. Morgen ist es dann anfangs bewölkt. Gebietsweise gibt es auch dort Regen, der im Tagesverlauf nachlässt und ab und zu kommt dann auch die Sonne durch. Und die Höchstwerte liegen dann zwischen 21 und 26 Grad. Das war das Wetter.
4: Und hier ist der Verkehrsservice für den ARD-Abend A9. Richtung Berlin zwischen Bergbad Steben und Rudolfstein 2 Kilometer Stau nach einem Unfall im Baustellenbereich. Dort brauchen Sie circa 10 Minuten mehr Zeit. Und die A71 Richtung Schweinfurt ist zwischen Arnstadt Süd und Stadt Ilm wegen Wartungsarbeiten im Tunnel Beringen bis morgen früh um 6 gesperrt. Und damit wünsche ich Ihnen weiterhin gute Fahrt durch den Abend.
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4: Schönen Dienstagabend. Ich bin Christiane Weber vom NDR aus Thüringen und das ist Nick Kamen. I promised myself.

Song, finde ich, von Rod Stewart. The First Cut is the Deepest. Da klingt er irgendwie so entspannt und man möchte ihn auch so ein bisschen in den Arm nehmen, finde ich. Rod Stewart. In ARD Abend hören wir jetzt Musik aus Münster in Nordrhein-Westfalen, nämlich von Alphaville mit Sänger Marian Gold. Und Marian Gold, das finde ich interessant, wenn man sich da Fotos anschaut, kann ich das gut verstehen, denn der wurde in jungen Jahren ja öfter mal mit David Bowie verglichen, weil er so androgyn aussah. Also mittlerweile hat sich sein Typ sehr verändert, sieht immer noch gut aus, aber doch sehr männlich. Und Alphaville sind ja auch immer noch live am Start, auch in diesem Sommer waren sie viel auf Touren unterwegs. Das nächste Konzert von Alphaville, das gibt's dann erst wieder am 4. Dezember in Monheim am sehr schönen Rhein. Bis dahin wird hoffentlich der Rheinpegel auch wieder normal sein. Hier ist Alphaville im ARD-Abend, Big in Japan.

0: Dancing in the Moonlight hier am ARD-Abend. Und uns hat gerade die Nachricht erreicht, dass Sängerin Dolly Parton im Alter von 80 Jahren gestorben ist. Mehr wissen wir zurzeit noch nicht dazu, das wird sich aber im Laufe des ARD-Abends noch ändern. Dann hören wir auf jeden Fall auch Musik von Dolly Parton. Sie war mit ihrer unverwechselbaren Stimme, ihrer blonden Mähne, ihrem strahlenden Lächeln und für mich vor allem wirklich mit ihrem wahnsinnig bezaubernden Humor eine Ikone und auch ein Vorbild. Und sie hat ganz viele Musikerinnen dazu inspiriert, überhaupt Musik zu machen. Im ARD-Abend geht es bei uns heute Abend auch um Dolly Parton, die im Alter von 80 Jahren verstorben ist. Jetzt erstmal Gloria Gaynor.
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5: Hier ist der Verkehrsservice für den ARD-Abend um 20.30 Uhr A9 Richtung Berlin zwischen Bergbad Steben und Rudolfstein. 2 Kilometer Stau nach einem Unfall im Baustellenbereich. Dort dauert es 10 Minuten länger. Und die A71 Richtung Schweinfurt ist zwischen Arnstadt Süd und Stadt Ilm wegen Wartungsarbeiten im Tunnel Bering bis morgen früh um 6 Uhr gesperrt. Und damit wünsche ich Ihnen weiterhin gute Fahrt durch den Abend.

Bon Jovi mit Bed of Roses. Letzten Monat musste er noch Konzerte absagen im Madison Square Garden, weil er Probleme mit den Nasennebenhöhlen hatte, aber es soll ihm jetzt wieder besser gehen. Sie hören den ARD-Abend und jetzt kommen wir zur Königin der Country-Musik, denn heute Abend hat uns die Nachricht erreicht, dass Dolly Parton im Alter von 80 Jahren gestorben ist. Dolly Partons Neffe und ihr langjähriger Sicherheitschef Brian Seaver hat diese traurige Nachricht in einem rund zweiminütigen Video im Namen ihrer Familie veröffentlicht. Im Frühjahr und im vergangenen Herbst hatte sie eine Reihe von Konzerten in Las Vegas wegen gesundheitlicher Probleme absagen müssen und ich werde ja vor allem ihren unschlagbaren Humor vermissen und wie toll sie aussah, eben auch noch mit 80 Jahren. Was verbinden Sie mit Dolly Parton? Lassen Sie mich das wissen hier im ARD-Abend. ard-abend@ndr.de, da können Sie uns schreiben, aber Sie können uns auch anrufen und uns erzählen, was Sie mit Dolly Parton verbinden. 0800 80 80 110.

0: Cliff Richard im ARD Abend. Mittlerweile ist er ja 85 Jahre alt und letztes Jahr, da war er auch noch auf Tour. 20 Uhr und 47 Minuten und das heißt im ARD Abend um diese Zeit, da laden wir Sie ein zum Gipfeltreffen mit Thorsten Sträter, Johann König und Olaf Schubert. Die drei gibt es zum Anschauen auch in der ARD Mediathek, zum Anhören in ARD Sounds und jetzt bei uns im ARD Abend.
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1: Um 21 Uhr mit Karin Roxa. Guten Abend. Magdeburgs Spitzenschwimmer könnten sich in einer Übergangsschwimmhalle auf Olympia 2028 vorbereiten. Im ehemaligen provisorischen Gerichtsgebäude am Jerichower Platz soll ein 50-Meter-Pool aufgestellt werden. Magdeburgs Oberbürgermeisterin Simone Borris.
2: Das heißt, wir können natürlich die Leistungsschwimmer bis dahin zur Olympiazeit dann tragen mit 8 Bahnen. Dann ist die Frage gewesen, gibt es so ein Becken, was Herr Bergern empfohlen hat? Ja, das gibt es. Und auch das wird uns zu, denke ich mal, vernünftigen Konditionen zur Verfügung gestellt. Jetzt gibt es eben ein Mietmodell, die Halle wird angemietet, das Becken wird reingestellt und angemietet und wir hoffen, dass wir dann für diese Summe, die da ansteht, insgesamt von über 3 Millionen auf die Zeit gerechnet, den Stadtratsbeschluss bekommen.
1: Und der Stadtrat entscheidet am Donnerstag. Die Traditionsmarke Halberstädter Würstchen steht vor dem endgültigen Aus. Die Vertriebsgesellschaft der Halko ist insolvent. Das bestätigte Halberstadts Oberbürgermeister Zerrate am Abend MDR Sachsen-Anhalt. Alle Mitarbeiter haben laut der Gewerkschaft NGG ihre Kündigung erhalten. Die Produktion in der Konservenfabrik steht schon länger still. Dennoch sieht Halberstadts OB noch Chancen. Er sagte, sollte sich ein Investor finden, könnte die Produktion wieder aufgenommen werden. Hunderte Magdeburger haben ihre Briefwahlunterlagen zur Landtagswahl doppelt erhalten. Nach Angaben der Stadt wurden die Wahlscheine versehentlich doppelt gedruckt und verschickt. Das städtische Wahlamt habe die doppelten Unterlagen inzwischen für ungültig erklärt. Die rund 440 Betroffenen bekämen neue Briefwahlunterlagen mit einer eindeutigen Wahlscheinnummer. Eine doppelte Stimmabgabe sei also nicht möglich. Sie war die Ikone der Country Music, Dolly Parton. Jetzt ist die Sängerin und Schauspielerin im Alter von 80 Jahren gestorben. Das hat ihre PR-Agentur bestätigt. Die US-Amerikanerin hatte zahlreiche Hits, darunter Jolene und Islands in the Stream im Duett mit Kenny Rogers. Ihre Ballade I Will Always Love You wurde in der Version von Whitney Houston zu einem der erfolgreichsten Hits aller Zeiten. Im Laufe ihrer Karriere veröffentlichte Dolly Parton fast 50 Studioalben und verkaufte mehr als 100 Millionen Platten. Sie stand häufiger an der Spitze der Charts als jede andere Country-Musikerin. Deutschland schickt den Film Everytime ins Rennen um den Oscar als bester internationaler Film. Das gab German Films, die Auslandsvertretung des deutschen Films, in München bekannt. Regisseurin ist die Österreicherin Sandra Wollner. Bei den Filmfestspielen in Cannes gewann Everytime in der Kategorie für besondere Filme den Hauptpreis. Und damit kommen wir zum Wetter in Sachsen-Anhalt. In der Nacht ist es von Norden her aufgelockert und auch trocken. Ansonsten zunehmend stark bewölkt und mit Regen. Tiefstwerte zwischen 15 und 11 Grad. Morgen dann anfangs bewölkt. Gebietsweise gibt es auch Regen. Später lässt der Regen dann nach und die Sonne kommt ab und zu hervor. Die Höchsttemperaturen liegen morgen zwischen 21 und 26 Grad und das war das Wetter für Sachsen-Anhalt.
3: Und hier ist der Verkehrsservice für den ARD-Abend. Die A1 Osnabrück Richtung Bremen ist zwischen Groß-Ippenau und Bremen-Brinkum nach einem Unfall gesperrt. Dadurch staut es sich und die A1 Richtung Euskirchen ist zwischen Köln-Bocklemünd und dem Kreuz Köln-West wegen Wartungsarbeiten im Tunnel Löwenich bis 5 Uhr morgen früh gesperrt. A9 Richtung Berlin zwischen Bergbad Steben und Rudolfstein. Stau nach einem Unfall im Baustellenbereich. Das braucht 10 Minuten länger dort. Und die A10 westlicher Berliner Ring. Dreieck Havelland Richtung Dreieck Werder. Da ist die Autobahn Leest und Vöben wegen Löscharbeiten gesperrt. Die A23 Heide Richtung Hamburg ist zwischen Heide West und Heide Süd wegen eines brennenden Autos gesperrt. Und die A33 Osnabrück Richtung Bielefeld ist in Höhe Harderberg gesperrt. Die Umleitung führt über die B68. Und die A71 Richtung Schweinfurt ist zwischen Arnstadt Süd und Stadt Ilm wegen Wartungsarbeiten im Tunnel Behringen bis morgen früh um 6 gesperrt. Und damit wünsche ich Ihnen weiterhin gute Fahrt durch den Abend.
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3: Heute vom MDR aus Erfurt. Ich bin Christiane Weber und Sie haben es ja bei unseren Nachrichten gehört, dass Dolly Parton im Alter von 80 Jahren gestorben ist. Gleich hören wir natürlich auch im ARD-Abend Musik von ihr. Jetzt aber erstmal die Dire Straits.

Fire by Leftig gibt hier im ARD-Abend. Und Sie haben es bei uns in Nachrichten gehört, die Queen of Country, Dolly Parton, ist im Alter von 80 Jahren gestorben. Und sie ist ja so viel mehr als nur die Queen of Country. Also diese Frau war eine Naturgewalt, eine Stilikone und ein Mensch, der die Popkultur über Jahrzehnte geprägt hat. Aufgewachsen ist Dolly Parton in ganz einfachen Verhältnissen in Tennessee. Von dort aus hat sie die ganze Welt im Sturm erobert. Sie hat TV-Shows moderiert, in Filmen mitgespielt und sogar ihren eigenen Freizeitpark gegründet. Der heißt Dollywood und sie wurde mit 11 Grammys ausgezeichnet. Und ich mache noch ein bisschen weiter mit den Superlativen. Über 60 Jahre Karriere, fast 50 Studioalben, mehr als 100 Millionen verkaufte Alben. All diese Zahlen sind gigantisch. Was aber vor allem bleibt, sind natürlich ihre Songs. Ja, Jolene war so einer dieser vielen tollen Songs. Dann eben heute die traurige Nachricht, die ihr Neffe auf Social Media geteilt hat. Und dabei hat er einen sehr schönen Satz gesagt. Die Traurigkeit liegt bei uns, nicht bei Dolly. Dolly hat im Licht gelebt. Was bleibt für uns, ist jetzt ihre Musik, großes soziales Engagement und eine Frau, die immer gezeigt hat, dass Herz, Humor und Erfolg ganz wunderbar zusammenpassen. Dolly hat für viele, also für mich auch, die Welt ein ganzes Stück heller gemacht. Was verbinden Sie mit Dolly Parton? ard-abend@ndr.de. Vielleicht ist es ja einfach nur ein guter Moment mit einem ihrer tollen Songs. Einen davon hören wir jetzt im ARD-Abend. 9 to 5.

mit Hail, Hail, Rock'n'Roll. In dem Song verteidigt Garland Jeffries, dass Rock'n'Roll niemandem gehört und deshalb gehört er uns allen. Und so ist es ja auch, haben wir gehört hier im ARD-Abend. Und die Mareike hat sich gemeldet bei uns zu Dolly Parton. Es ist immer traurig, schreibt die Mareike, wenn jemand stirbt. Mit Dolly Parton verbindet sie vor allem das wunderbare Lied Island in the Stream. Das ist ja ein Duett mit Kenny Rogers und für die Mareike ist das ein ganz großartiger Song. Und die Mareike war überrascht, als sie mal erfahren hat, dass dieser Song von den Bee Gees geschrieben wurde. Und da hat die Mareike natürlich völlig recht. Danke, Mareike, dass Sie auch diese Erinnerung an Dolly Parton mit uns hier geteilt haben im ARD-Abend.

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4: 20 Uhr und 31 Minuten und hier ist der Verkehrsservice für den ARD-Abend. Ist ein bisschen was los und zwar die A1 Osnabrück Richtung Bremen ist zwischen Groß-Ippenau und Bremen-Brinkum nach einem Unfall gesperrt und dadurch staut es sich und die A1 Köln Richtung Euskirchen ist zwischen Köln-Bocklemünd und dem Kreuz Köln-West wegen Wartungsarbeiten im Tunnel Löwenich bis 5 Uhr morgen früh gesperrt. A9 Richtung Berlin zwischen Bergbad Steben und Rudolfstein Stau an der geräumten Unfallstelle und die A10 westlicher Berliner Ring, Dreieck Havelland Richtung Dreieck Werder ist zwischen Leest und Vöben wegen Löscharbeiten gesperrt und die A23 Heide Richtung Hamburg ist zwischen Heide West und Heide Süd wegen eines brennenden Autos gesperrt und die A71 Richtung Schweinfurt ist zwischen Arnstadt Süd und Stadt Ehn wegen Wartungsarbeiten im Tunnel Behring bis morgen früh um 6 gesperrt. Und damit wünsche ich Ihnen eine gute Fahrt durch den Dienstagabend.

Chicago mit Hard to Say I'm Sorry hier im ARD-Abend. Sie haben sicher in unseren Nachrichten mitbekommen, dass Dolly Parton im Alter von 80 Jahren gestorben ist. Und der Frank aus Wesel hat eine tolle Erinnerung an Dolly Parton. Da hat er auch gleich ein Foto mitgeschickt von Dolly Parton und Rob Halford. Das ist der Sänger von Judas Priest, dieser Mann mit dieser gigantischen Stimme über 4 Oktaven. Bei einem gemeinsamen Auftritt 2022, da hat der Frank die beiden erlebt. Und ausgerechnet heute an Robs Geburtstag, da stirbt Dolly Parton, denn der wird heute 76 Jahre alt. Da habe ich auch nochmal nachgeschaut. Der Frank hat den Rob vor vielen Jahren in der Krugerhalle kennengelernt. Und er fand es ganz cool, also der Rob, dass die beiden sich so ähnlich sahen. Und er wird diese Nachricht von Dollys Ableben sicher an seinem heutigen Geburtstag mit großer Trauer entgegennehmen. Das wird sicher so sein. Danke, Frank, für diese doch berührende Erinnerung an Dolly Parton. Und eine tolle Geschichte hat auch die Patricia aus Vorpommern. Sie war in den 90er Jahren in Florida auf einem Charity-Konzert von Kenny Rogers. Und fast zum Ende des Konzertes hat Kenny Rogers gesagt, es sei lieber Besuch da. Und dann hat man die allerersten Töne von Island in the Stream und dann eine strahlende Dolly Parton gesehen, die singend auf die Bühne gekommen ist. Alles hat natürlich gejubelt und mitgesungen. Es war so ein tolles Erlebnis für die Patricia und die liebt einfach die Musik von Dolly Parton und ist heute sehr, sehr traurig. Aber die Patricia sagt auch zu Recht, Dolly Parton hat ein schönes Erbe mit ihrer Musik hinterlassen. Sehr schöne Geschichte. Danke, Patricia.

Ja, aus Wolkenstein im Erzgebirge hat sich zum Tod von Dolly Parton bei uns gemeldet, hier am ARD-Abend. Dolly Parton ist ja im Alter von 80 Jahren verstorben und auch der Andreas ist sehr, sehr traurig. Aber was für ihn bleiben, sind all die schönen Lieder und die schönen Momente mit schönen Erinnerungen an Live-Konzerte. Also er hat Dolly Parton offenbar auch live erlebt und an Line-Dance-Abende mit Dolly Parton und der großen Country-Familie. Also der Andreas scheint ein Line-Dancer zu sein. Dann wird er sich ja bei seinem Hobby sicher sehr, sehr oft auch immer noch an Dolly Parton erinnern. Und wir hören jetzt im ARD-Abend eines der ersten Lieder, das Mick Jagger und Keith Richards zusammengeschrieben haben. Und das ist sehr schön, As Tears Go By.

das ist die wunderbare Stimme von Sängerin Grace Slick von der Band Starship hier im ARD-Abend mit Nothing Gonna Stop Us Now. Und jetzt hören wir Chris Rea mit Julia.

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1: Um 22 Uhr mit Karin Roxer. Guten Abend. Magdeburgs Spitzenschwimmer sollen zur Vorbereitung auf Olympia 28 eine Übergangsschwimmhalle bekommen. Im ehemaligen provisorischen Gerichtsgebäude am Jerichower Platz soll ein 50-Meter-Pool aufgestellt werden. Magdeburgs Oberbürgermeisterin Simone Borris.
2: Das heißt, wir können natürlich die Leistungsschwimmer bis dahin zur Olympiazeit dann tragen mit 8 Bahnen. Dann ist die Frage gewesen, gibt es so ein Becken, was Herr Bergern empfohlen hat? Ja, das gibt es. Und auch das wird uns zu, denke ich mal, vernünftigen Konditionen zur Verfügung gestellt. Jetzt gibt es eben ein Mietmodell, die Halle wird angemietet, das Becken wird reingestellt und angemietet und wir hoffen, dass wir dann für diese Summe, die da ansteht, insgesamt von über 3 Millionen auf die Zeit gerechnet, den Stadtratsbeschluss bekommen.
1: Sagt Magdeburgs OB Borris. Der Stadtrat entscheidet am Donnerstag. Hunderte Magdeburger haben ihre Briefwahlunterlagen zur Landtagswahl doppelt erhalten. Nach Angaben der Stadt wurden die Wahlscheine versehentlich doppelt gedruckt und verschickt. Das städtische Wahlamt habe die doppelten Unterlagen inzwischen für ungültig erklärt und die rund 440 Betroffenen bekämen neue Briefwahlunterlagen mit einer eindeutigen Wahlscheinnummer. Eine doppelte Stimmabgabe sei also nicht möglich, hieß es. In Wolfsburg hat sich VW-Chef Blume heute den Fragen der Beschäftigten gestellt, unter ihnen auch viele Sachsen-Anhalter. Es geht um die angekündigten Sparmaßnahmen. Blume sagte, man wolle auf Werksschließungen möglichst verzichten. Die Gewerkschaft IG Metall allerdings bemängelt, dass Blume entscheidende Antworten schuldig blieb. Michael Rosebrock, welche denn?
3: Zum Beispiel sei weiter offen, wie es mit den 4 Standorten weitergehe, die auf der Kippe stehen. Emden, Hannover, Zwickau und Neckarsulm. IG Metall-Verhandlungsführer Gröger meinte, die VW-Beschäftigten würden längst ihren Beitrag leisten. Zehntausende Stellen würden bereits sozialverträglich abgebaut. Sparen allein sei aber keine Zukunftsstrategie. Es brauche konkrete Perspektiven und Verlässlichkeit.
1: Und für den Fall, dass der Konzern weiter ausschließlich sparen wolle, kündigte die Gewerkschaft einen harten Konflikt an. Sie war die Ikone der Country-Music, Dolly Parton. Jetzt ist die Sängerin und Schauspielerin im Alter von 80 Jahren gestorben. Das hat ihre PR-Agentur bestätigt. Die US-Amerikanerin hatte zahlreiche Hits, darunter Jolene und 9 to 5. Ihre Ballade I Will Always Love You wurde in der Version von Whitney Houston zu einem der erfolgreichsten Hits aller Zeiten. Im Laufe ihrer Karriere veröffentlichte Dolly Parton fast 50 Studioalben und verkaufte mehr als 100 Millionen Platten. Sie stand häufiger an der Spitze der Charts als jede andere Country-Musikerin. Und damit sind wir beim Wetter in Sachsen-Anhalt. In der Nacht von Norden her aufgelockert und trocken, sonst zunehmend stark bewölkt mit Regen. Tiefstwerte zwischen 15 und 11 Grad. Morgen dann anfangs bewölkt, gebietsweise Regen. Später lässt der Regen nach und die Sonne zeigt sich ab und zu. Und die Höchstwerte liegen zwischen 21 und 26 Grad. Das waren die Nachrichten hier aus Sachsen-Anhalt mit Karin Roxer.
4: Und hier ist der Verkehrsservice für den ARD-Abend. Die A1 Osnabrück Richtung Bremen ist zwischen Groß-Ippenau und Bremen-Brinkum nach einem Unfall immer noch gesperrt und dadurch staut es sich. Die A1 Köln Richtung Euskirchen ist zwischen Köln-Bocklemund und dem Kreuz Köln-West wegen Wartungsarbeiten im Tunnel Löwenich bis 5 Uhr morgen früh gesperrt. Und die A9 Richtung Berlin zwischen Bergbad Steben und Rudolfstein Stau wegen Bergungsarbeiten. Und die A23 Heide Richtung Hamburg ist zwischen Heide West und Heide Süd wegen eines brennenden Autos immer noch gesperrt. Und die A71 Richtung Schweinfurt ist zwischen Arnstadt Süd und Stadt Ilm wegen Wartungsarbeiten im Tunnel Behringen bis morgen früh um 6 gesperrt. Und damit wünsche ich Ihnen weiterhin gute Fahrt durch den Abend.
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4: Mit Christiane Weber, heute wieder vom NDR aus Thüringen und wir hören gleich noch mehr zum Tod von Dolly Parton von unserem USA-Korrespondenten hier im ARD-Abend. Schönen Abend.

0: Todes bis jetzt bekannt.
1: Die offizielle Mitteilung zum Tod von Dolly Parton ist eher knapp. Die Familie hat es bestätigt in einem Posting in den sozialen Netzwerken, dass Dolly Parton am Dienstag im Alter von 80 Jahren verstorben ist. Letztes Jahr hatte sie schon viel zu kämpfen gehabt mit gesundheitlichen Rückschlägen. Im vergangenen Herbst war eine große Konzertreihe in Las Vegas geplant. Die hatte sie schon verschoben, weil ihre Ärzte mehrere Operationen empfohlen hatten. Dann war ihr Ehemann Carl Dean auch im vergangenen Jahr gestorben. Mit dem war sie fast 58 Jahre verheiratet. Dann hatte sie ihn an den Krebs verloren. Das hat sie sehr mitgenommen, hat sie damals auch öffentlich gemacht. Und auch ihr 80. Geburtstag im vergangenen Januar, der war ein großes Fest hier in den USA und sie war da auch virtuell sehr präsent, in Social Media zum Beispiel, aber eben nicht mehr körperlich. Da hat sie sich bereits geschont.
0: Woran hat Dolly Parton zuletzt gearbeitet? Also über die Musik hinaus. Sie war ja immer sehr aktiv.
1: Dolly Parton spielt hier eine ganz wichtige Rolle in den USA als karitative Akteurin, also Spenden sammeln, Stiftungsarbeit, die Förderung von Wissenschaft und Forschung auch. Sie hat eine Stiftung aufgesetzt, die hier sehr bekannt ist, die Imagination Library. Die verschickt an jedes neugeborene Kind in den USA Bücher, damit Eltern vorlesen, damit Kinder das Lesen für sich entdecken. Parton selbst hatte eine Kindheit in Armut, der Vater hatte nie lesen gelernt und sie hat jetzt bis heute 285 Millionen Bücher kostenlos an Kinder in den USA verschickt. Das ist eine irre Zahl. Sie war aber auch sehr kreativ bis zuletzt, hat mitgeschrieben an einem autobiografischen Musical über ihr Leben. Das ist gerade rausgekommen. Sie hat eine US-Tournee mitorganisiert, wo Sängerinnen und Sänger ihre Songs aufführen, zusammen mit lokalen Orchestern und Klangkörpern. Also sie hat ihr künstlerisches Erbe schon im Voraus mitgestaltet.
0: Jetzt nochmal zusammengefasst, was macht sie vor allem in den USA zu so einer ikonischen Musikerin?
1: Dolly Parton ist zum einen die Queen of Country, also das nationale Musikgenre hier in den USA. Sie hat 3000 Songs geschrieben, 50 Studioalben veröffentlicht, 25 Mal Country Nummer 1 Hit gelandet, 100 Millionen Platten verkauft. Das sind Zahlen, die gibt es heute kaum noch. Songs wie Jolene oder Coat of Many Colors, der Film 9 to 5 mit ihr und Jane Fonda, auch sehr berühmt. Und natürlich I Will Always Love You, den Whitney Houston dann zum Welthit gemacht hat. Dolly Parton ist einfach schon so lange da im kulturellen Erfahrungsschatz dieser Nation, dass sie einen immensen Einfluss hatte, auch auf die Musikszene, vor allem die weibliche, Taylor Swift, Miley Cyrus, alle sagen, ja, Dolly, das war ein Vorbild für mich. Und sie war eine Königin der Selbstironie, also dieses bewusst überzeichnete Image der Blondine, die alles macht, um irgendwie dem Business zu gefallen. Sie hat einen Freizeitpark Dollywood betrieben, der so ziemlich jedes Klischee übererfüllt, aber vor allem Arbeitsplätze bringt in ihrer Heimatregion in Ost-Tennessee, wo es sonst nicht so viel davon gibt. Dieses sich selber nicht so wichtig nehmen, diese immense Bodenständigkeit mit einem blendenden Humor, das hat Dolly Parton hier zur Ikone gemacht.
0: Dolly Parton ist heute im Alter von 80 Jahren gestorben, also wir werden immer an ihren Humor und ihr großes Herz denken und wir haben natürlich ihre Musik. Hören wir jetzt im ARD-Abend Jolene.

0: Pleasure with a Kiss, Hot Chocolate. Die 70er waren die ganz große Zeit von Hot Chocolate, haben wir gehört hier im ARD-Abend. Und die Jenny hat uns eine Nachricht geschickt zu Dolly Parton hier im ARD-Abend.
1: Hier ist Jenny aus Magdeburg. Es tut mir unendlich leid, dass Dolly Parton verstorben ist. Ich habe sie oft im Fernsehen gesehen und habe sie als bodenständig wahrgenommen. Als ehrlich, und ich hätte ihr gewünscht, dass sie auf menschenwürdige Weise 100 wird.
0: Ja, einigermaßen gesund 100 werden, das hätte sich Dolly Parton sicher auch gewünscht. Dankeschön, Jenny.

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8: 22:30 haben wir es gleich und hier ist der Verkehrsservice für den ARD-Abend. Die A1 Osnabrück Richtung Bremen ist zwischen Große-Ippenau und Bremen-Brinkum nach einem Unfall immer noch gesperrt, dadurch staut sich der Verkehr. A1 Köln Richtung Euskirchen, da ist die Autobahn zwischen Köln-Bocklemünd und dem Kreuz Köln-West wegen Wartungsarbeiten im Tunnel Löwenich bis 5 Uhr morgen früh gesperrt. A9 Richtung Berlin zwischen Bad Steben und Rudolfstein Stau wegen Bergungsarbeiten und die A10 westlicher Berliner Ring Richtung Dreieck Werder ist zwischen Potsdam Nord und Leest wegen 2 defekter Fahrzeuge jetzt gesperrt und die A23 Heide Richtung Hamburg ist zwischen Heide West und Heide Süd wegen eines brennenden Autos gesperrt und die A71 Richtung Schweinfurt ist zwischen Arnstadt Süd und Stadt Ilm wegen Wartungsarbeiten im Tunnel Behring bis morgen früh gesperrt. Und damit wünsche ich Ihnen weiterhin gute Fahrt durch den Abend.

von Spice Girl hier, Emma Banden. What took you so long hier im ARD-Abend? Und jetzt kommen wir zu einem Musiker, den hat der Bombast Rock von Bad Out of Hell 1977 berühmt gemacht. Es ist wirklich eine unglaubliche LP mit unglaublich energiegeladenen Songs, aber der Erfolg, den hat Meatloaf erstmal überhaupt nicht glücklich gemacht, weil er total fertig war. Alles hat ihn überrollt. Der Tourstress und der Erfolgsdruck, dem war er einfach nicht gewachsen, hat angefangen zu trinken und war irgendwann dann Stammgast beim Psychiater. Aus geplanten 2 Monaten Therapie wurde ein Jahr. Vor 5 Jahren ist er dann im Alter von 75 Jahren gestorben. Ist jetzt ein bisschen deprimierend, was ich hier erzähle, und ist das ganze Gegenteil zur Musik von Meatloaf. Eine sehr schöne Rockballade jetzt von ihm, Heaven Can Wait, ist wirklich eine meiner Lieblingsballaden.

Joanna. Und jetzt kommen wir zur Band Lighthouse Family. Und eigentlich ist das gar keine Band, das ist eigentlich nur ein Duo. Kennengelernt haben sich der Sänger und der Keyboarder von Lighthouse Family an der Uni während des Studiums. Und ich finde das immer sensationell gut, wenn aus so einer Uni-Freundschaft so eine erfolgreiche Band wird. Heute allerdings sind beide solo unterwegs, haben sich musikalisch dann doch sehr auseinanderentwickelt. Und wir hören jetzt einen ganz großen Hit von der Lighthouse Family. Ganz entspannt, easy listening. Lifted.

Diese Band nennt sich Berlin und das war ein sehr schöner Song von der Band Berlin, Take My Breath Away, hier im ARD-Abend. Ich bin Christiane Weber. Ich wünsche Ihnen jetzt eine gute Nacht, schlafen Sie gut, träumen Sie etwas Süßes und ich weiß, es gibt ja ganz viele da draußen, die nicht schlafen können, beziehungsweise vielleicht auch wach bleiben müssen, weil sie arbeiten müssen. Dann empfehle ich Ihnen die ARD-Hitnacht gleich heute Nacht mit Markus Poschlott.

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1: Um 23 Uhr mit Inken Henkel. Die umstrittene Rentenreform der Bundesregierung soll bis zum Jahresende stehen. Das kündigte Finanzminister Klingbeil im ZDF an. Die sozialen Sicherheitssysteme müssten fit gemacht werden, sagte der SPD-Chef nach dem Auftakt einer Kabinettsklausur auf Schloss Neuhardenberg.
2: Aber klar ist doch auch, im Detail werden wir diskutieren. Und was für mich wichtig ist, wir müssen natürlich auch Vertrauen schaffen gegenüber den Bürgerinnen und Bürgern. Da treffe ich welche, die sagen, ich wäre gern nächstes oder übernächstes Jahr dann nach 45 Jahren abschlagsfrei in Rente gegangen. Wie macht ihr das jetzt genau mit dem Übergang? Und dafür werden wir Lösungen finden. Wir wollen das schnell machen. Wir wollen die Vorschläge der Rentenkommission umsetzen. Wir müssen aber einige Dinge klären. Und die Zeit braucht man in der Demokratie auch. Und trotzdem ist das Ziel doch klar. Wir wollen die Rente zukunftsfest machen. Dafür müssen Entscheidungen getroffen werden. Und das werden wir tun.
1: Bundesfinanzminister Klingbeil im ZDF. VW-Chef Blume hat heute eine Betriebsversammlung in Wolfsburg besucht, um die Beschäftigten auf die Sparpläne des Vorstands einzuschwören. Auch die Schließung ganzer Werke ist im Gespräch. Niedersachsens Ministerpräsident Lies sieht das weiterhin kritisch.
3: Unser gemeinsames Anliegen muss doch sein, den Industriestandort Deutschland zu stabilisieren. Ein ganz wesentlicher Anker, machen wir übrigens mit anderen Teilen auch, ist dabei die Automobilindustrie. Worauf wir aufpassen müssen, und da sind wir als Land gefragt und als Bund gefragt, wie schaffen wir das eigentlich, zu fairen Wettbewerbssituationen zu kommen? Also wir haben bei den reinen Elektrofahrzeugen das Thema Zölle, also fairer Handel mit China gelöst. Bei den hybriden Fahrzeugen haben wir es nicht gelöst. Also müssen wir doch auch den fairen Wettbewerb im Blick haben.
1: Niedersachsens Ministerpräsident Lies auf NDR Info. Kanada hat im Handelsstreit mit den USA Gegenzölle im Wert von rund 20 Milliarden Dollar verhängt. Betroffen sind unter anderem Stahl, Molkereiprodukte, Haushaltsgeräte und landwirtschaftliche Maschinen. Die Zollsätze liegen zwischen 15% und 50% und sollen am 8. September in Kraft treten. Die Handelsgespräche zwischen beiden Ländern waren Ende vergangener Woche gescheitert. Die USA verhängten daraufhin Zölle von 50% auf kanadische Waren, darunter etwa Hockeyschläger, Möbel, Honig und Wein. Die US-Country-Sängerin Dolly Parton ist tot. Sie starb im Alter von 80 Jahren, wie ihre Familie mitteilte. Die Queen der Country-Musik wurde mit Hits wie Jolene und der Ballade I Will Always Love You bekannt, die in der Version von Whitney Houston zu einem der erfolgreichsten Hits aller Zeiten wurde. Das waren die Nachrichten. Das Wetter in Deutschland. In der Nacht ist es meist trocken. In der Mitte gibt's Schauer, Tiefstwerte 16 bis 10 Grad. Morgen gebietsweise Schauer, im Nordosten mehr Sonne, 20 Grad im Erzgebirge bis 29 am Oberrhein. Am Donnerstag ist es im Osten trocken, im Westen fallen einzelne Schauer, 23 bis 33 Grad. Und am Freitag ist es unbeständig mit etwas Sonne bei 20 bis 30 Grad. Es ist 23.03 Uhr.
4: Dankeschön an die Kollegen der Nachrichten. Das ist der Verkehrsservice in der ARD-Hitnacht. Da beginnen wir zunächst mit der A1 Osnabrück Richtung Bremen. Zwischen Groß-Ippener und Bremen-Brinkum nach einem Unfall die Vollsperrung. Deswegen staut es sich. Achtung, im Stau befindliche Personen zwischen Groß-Ippener und dem Dreieck Stur sollen selbstständig wenden und an der nächsten Auffahrt abfahren. Personen zwischen dem Dreieck Stur und Brinkum werden einzeln von der Polizei aufgefordert zu wenden. Die A1 Hamburg Richtung Lübeck zwischen dem Kreuz Beagter Heide und Bad Oldesloe bis morgen früh 6 Uhr gesperrt. A1 Lübeck-Hamburg auf der Norderelbbrücke ist in beiden Richtungen wegen eines Schwertransports mit Verkehrsbehinderung zu rechnen. A1 Köln Richtung Euskirchen zwischen Köln-Bocklemünd und dem Kreuz Köln-West wegen Tunnelwartungsarbeiten bis um 5 gesperrt. A7 Flensburg Richtung Hamburg zwischen Hamburg-Volkspark und dem Elbtunnel 2 Kilometer stockender Verkehr. A23 Heide Richtung Hamburg zwischen Heide-West und Heide-Süd wegen eines brennenden Fahrzeugs gesperrt. Auf der A45 Gießen Richtung Hagen zwischen Talbrücke Lüdesperrt und der Talbrücke Beustenbach wegen einer Fahrbahnerneuerung bis 5 Uhr nur eine Spur frei. A71 Erfurt Richtung Schweinfurt zwischen Arnstadt Süd und Stadt Ilm Wartungsarbeiten im Tunnel Behring bis morgen früh 6 Uhr in der Früh. Und die A215 Kiel Richtung Neumünster ist zwischen dem Kreuz Kiel West und Blumenthal nach einem LKW-Unfall gesperrt. Das war's. Ich wünsche eine gute Fahrt in diese Nacht.
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4: Band heißt Texas, kommt aber aus Schottland. Und die hören wir jetzt mit ihrem großen Hit Summer Sun. Sind auch in diesem Jahr nochmal auf Festivals unterwegs. Unter anderem bei den Kollegen von BBC in Schottland treten sie auf im September. Und damit hallo zur ARD Mithitnacht. Ich bin Markus Poschlott. Tachchen!

0: Das ist Albert Hammond. It never rains in Southern California. Gleich gibt's das ELO mit Calling America. Und damit willkommen in dieser ARD-Hitnacht. Auch heute wieder bis um 6 für Sie auf Sendung. Haben auch das im Blick, was hier in der Welt gerade so passiert. Ne? Der Tod von Dolly Parton wird uns später noch beschäftigen. Im Alter von 80 Jahren ist sie heute verstorben. Und der Blick geht aber gerade auch nach Hamburg. Auf der beliebten Kirmes, dem Hamburger Dom, ist gerade eine größere Rettungsaktion am Laufen. Die Höhenretter sind dort unterwegs, weil in einem Karussell, das sich auf 80 Meter Höhe dreht, ein Kettenkarussell, nur eben 80 Meter Höhe, Da bewegt sich gerade nichts mehr. Dort oben sitzen also Leute fest, wohl auf einer Höhe von 30 Metern. Knapp 20 Fahrgäste sind da im Kettenkarussell quasi momentan gefangen, sitzen da auf ihren Sitzen, die da in schwindelerregender Höhe sind, und nichts bewegt sich mehr. Deswegen ist die Feuerwehr vor Ort und seit anderthalb Stunden versucht man da eine Lösung zu finden. Auch das behalten wir natürlich mal im Blick, hoffen, dass das alles gut ausgeht und die Leute da einen kühlen Kopf bewahren. Die ARD-Hitnacht ist heute auch für Sie natürlich erreichbar, wenn Sie was auf dem Herzen haben. Sie wissen, können Sie uns auch immer gerne schreiben. ARD-Hitnacht@mdr.de. At MDR, wieder Mitte Deutscher Rundfunk. Wir senden ja heute Nacht wieder aus Magdeburg.
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0: Ryan Paris ist das Dolce Vita. Das ist die ARD-Hitnacht. Jetzt kommt ein Song, der im Mai 1964 in London aufgenommen wurde. Und das Besondere daran ist, es gab nur eine einzige Aufnahme. Also diese Aufnahme war in 15 Minuten komplett erledigt. Und so wenig Zeit hatte man selten für einen Song benutzt, der am Ende Weltgeschichte geschrieben hat. Wir hören jetzt The Animals mit The House of the Rising Sun. Dieser Song hat wirklich nur diese eine Version gebraucht, die wir jetzt hören. Das war's, dann war's im Kasten. Und worum geht's in der Nummer? Man sagt, es geht um einen Mann, dessen Leben in New Orleans aus der Bahn geraten ist. Und was dieses House of the Rising Sun wirklich ist, ist bis heute nicht klar. Dazu hat man sich nicht wirklich geäußert. Oft wird gesagt, irgendwie eine Art Spielhaus oder Bordell. Aber sicher belegt ist das nicht. Ab ins Jahr 1964, The House of the Rising Sun. Hier sind The Animals.
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0: The Animals, The House of the Rising Sun. Jetzt war ich selber noch mal ein bisschen begeistert davon. So, jetzt schauen wir auf die Uhr. Gleich 11:30. Das ist der Verkehrsservice in der ARD-Hitnacht. Da melden wir noch die A1 Osnabrück Richtung Bremen. Zwischen Groß-Ippener und Bremen-Brinkum nach einem Unfall gesperrt. Deswegen staut es sich. Im Stau befindliche Personen zwischen Groß-Ippener und dem Dreieck Stur sollen selbstständig wenden und an der nächsten Auffahrt abfahren. Personen zwischen dem Dreieck Stur und Brinkum werden einzeln von der Polizei aufgefordert zu wenden. Die A1 Hamburg Richtung Lübeck zwischen dem Kreuz Bargteheide und Bad Oldesloe bis morgen 6 Uhr in der Früh gesperrt. A1 Lübeck-Hamburg auf der Norderelbbrücke in beiden Richtungen. Wegen eines Schwertransports müssen Sie damit Verkehrsbehinderung rechnen. A1 Köln Richtung Euskirchen zwischen Köln-Bocklemünd und dem Kreuz Köln-West. Wegen Tunnelwartungsarbeiten bis 5 Uhr in der Früh gesperrt. Auf der A4 Erfurt Richtung Chemnitz zwischen Erfurt-Ost und Magdala. Wegen eines Schwertransports gibt es dort Verkehrsbehinderungen. A7 Flensburg Richtung Hamburg zwischen Hamburg-Volkspark und dem Elbtunnel 2 Kilometer stockender Verkehr. A23 Heide Richtung Hamburg zwischen Heide West und Heide Süd wegen eines brennenden Fahrzeugs gesperrt. Dann auf der A45 Gießen Richtung Hagen zwischen Talbrücke Lüdespert und der Talbrücke Beustenbach wegen Fahrbahnerneuerung bis 5 Uhr nur eine Spur frei. A71 Erfurt Richtung Schweinfurt zwischen Arnstadt Süd und Stadt Ilm wegen Wartungsarbeiten im Tunnel Behring bis morgen früh 6 Uhr gesperrt. Und die A215 Kiel Richtung Neumünster zwischen dem Kreuz Kiel West und Blumenthal nach einem LKW-Unfall gesperrt. Ich wünsche eine gute Fahrt.
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0: Mit Markus Poschlott. Beste Grüße aus Magdeburg ins ganze Land. Mit Musik von Asia.

Das ist die ARD-Hitnacht mit der Kelly-Family. Und ganz ehrlich, Hand aufs Herz, haben sie auch gerade ein kleines bisschen lauter gemacht? Ja, also hier im Studio vielleicht war es kurz mal zum ersten Refrain ein bisschen lauter. Kann euch auch sein. Das ist die ARD-Hitnacht mit genau solchen musikalischen Überraschungen. Der Kelly-Family und jetzt Depeche Mode hinten dran. Just can't get enough. So muss es klingen. Schön munter bleiben.

Man at Work singen hier Who Can It Be Now in der ARD-Hitnacht. In 10 Minuten gucken wir wieder auf die Nachrichten aus aller Welt. Vorher gibt's aber noch Musik von Rednecks.

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1: Um 0 Uhr mit Wolfgang Berger. Die umstrittene Rentenreform der Bundesregierung soll bis zum Jahresende stehen. Das kündigte Finanzminister Klingbeil im ZDF an. Die sozialen Sicherheitssysteme müssten fit gemacht werden, sagte der SPD-Chef nach dem Auftakt einer Kabinettsklausur auf Schloss Neuhardenberg.
2: Aber klar ist doch auch, im Detail werden wir diskutieren. Und was für mich wichtig ist, wir müssen natürlich auch Vertrauen schaffen gegenüber den Bürgerinnen und Bürgern. Da treffe ich welche, die sagen, ich wäre gerne nächstes oder übernächstes Jahr dann nach 45 Jahren abschlagsfrei in Rente gegangen. Wie macht ihr das jetzt genau mit dem Übergang? Und dafür werden wir Lösungen finden. Wir wollen das schnell machen. Wir wollen die Vorschläge der Rentenkommission umsetzen. Wir müssen aber einige Dinge klären. Und die Zeit braucht man in der Demokratie auch. Und trotzdem ist das Ziel doch klar. Wir wollen die Rente zukunftsfest machen, dafür müssen Entscheidungen getroffen werden und das werden wir tun.
1: Bundesfinanzminister Klingbeil im ZDF. VW-Chef Blume hat auf einer Betriebsversammlung in Wolfsburg den Sparkurs des Vorstands verteidigt. Die Strukturen des Konzerns müssten verschlankt und Kosten gesenkt werden, sagte Blume vor tausenden Beschäftigten. Einzelheiten von Annette Deutzkens aus Hannover.
3: Also klar, sagt Blume, wir brauchen auch gute Produkte, aber da sagt er immer, wir gewinnen mittlerweile Preise. Die Produkte sind sehr, sehr viel besser geworden, da seien sie auf Spur. Aber bei den Kosten, da reiche es eben noch nicht, was man bisher geschafft habe. Blume sagt, 30% liege man immer noch über dem Kostenniveau vergleichbarer Wettbewerber. Das hat er heute noch mal deutlich klar gemacht. Und da müsse man eben runterkommen. Und deswegen ist eben auch die Frage, wie kann es mit den nicht ausgelasteten Werken hier weitergehen? Und heute haben wir gehört, dass 6 bis 12 Monate vergehen sollen, bis eben Klarheit an den einzelnen Standorten herrscht.
1: Kanada hat im Handelsstreit mit den USA Gegenzölle im Wert von rund 20 Milliarden Dollar verhängt. Betroffen sind unter anderem Stahl, Molkereiprodukte, Haushaltsgeräte und landwirtschaftliche Maschinen. Die Zollsätze liegen zwischen 15% und 50% und sollen am 8. September in Kraft treten. Die Handelsgespräche zwischen beiden Ländern waren Ende vergangener Woche gescheitert. Die USA verhängten daraufhin Zölle von 50% auf kanadische Waren. Die US-Country-Sängerin Dolly Parton ist tot. Sie starb im Alter von 80 Jahren, wie ihre Familie mitteilte. Die Queen der Country-Musik wurde mit Hits wie Jolene und der Ballade I Will Always Love You bekannt, die in der Version von Whitney Houston zu einem der erfolgreichsten Hits aller Zeiten wurde. Das waren die Nachrichten. Das Wetter in Deutschland. Meist trocken, in der Mitte Schauer, im Süden Nebel, Tiefstwerte 16 bis 10 Grad. Tagsüber gebietsweise Schauer und Gewitter, im Nordosten und Südwesten mehr Sonne. Höchstwerte 20 Grad im Erzgebirge bis 29 Grad am Oberrhein. Am Donnerstag im Osten trocken, im Westen Schauer oder Gewitter 23 bis 33 Grad. Am Freitag unbeständig bei 20 bis 30 Grad. Es ist jetzt 0 Uhr 3.
4: Dankeschön an die Kollegen der Nachrichten. Das ist der Verkehrsservice in der ARD-Hitnacht. Die A1 Osnabrück Richtung Bremen ist zwischen Groß-Ippener und Bremen-Brinkum nach einem Unfall gesperrt. Deswegen staut es sich und die Information der Polizei ist folgende. Im Stau befindliche Personen zwischen Groß-Ippener und dem Dreieck Stur sollten selbstständig wenden und an der nächsten Auffahrt abfahren. Also einmal Geisterfahrer spielen sozusagen, aber erlaubt. Personen zwischen dem Dreieck Stur und Brinkum werden einzeln von der Polizei aufgefordert zu wenden. Die A1, Hamburg Richtung Lübeck, zwischen dem Kreuz Barkter Heide und Bad Oldesloe bis 6 Uhr gesperrt. Die A1, Köln Richtung Euskirchen, zwischen Köln-Bocklemünd und dem Kreuz Köln-West wegen Tunnelwartungsarbeiten bis um 5 in der Früh gesperrt. Die A4, Erfurt Richtung Chemnitz, zwischen Erfurt Ost und Magdala, da kommt es wegen eines Schwertransports immer wieder zu Behinderungen. A23, Heide Richtung Hamburg, zwischen Heide West und Heide Süd, brennendes Fahrzeug, deswegen Vollsperrung. Die A71, Erfurt Richtung Schweinfurt, zwischen Arnstadt Süd und Stadt Ilm, wegen Wartungsarbeiten im Tunnel Behring bis 6 Uhr gesperrt. Und die A215, Kiel Richtung Neumünster, zwischen dem Kreuz Kiel West und Blumenthal, nach einem Unfall gesperrt. Ich wünsche eine gute Fahrt.
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4: Mit Markus Poschlott, ich grüße aus Magdeburg. Mit einem schönen 80er aus dem Jahr 87 kommt jetzt hier die Gruppe Hart mit Alone und damit Hallo zur ARD-Hitnacht.

0: ihr Handy heute Abend auch auf einmal piep gemacht und eine der traurigsten Nachrichten des Tages gezeigt. Die große Country-Legende Dolly Parton ist gestorben. Das wurde jetzt in den Abendstunden bekannt. Im Alter von 80 Jahren ist sie friedlich in Nashville, Tennessee verstorben. Das hat ihr Sprecher und ihre Familie mitgeteilt und auch nochmal offiziell bestätigt. Wir gucken auf das Leben von Dolly Parton, von dieser Country-Legende, mit Anne Schneider.
1: Mit dem Tod von Dolly Parton verliert die Welt weit mehr als nur einen Country-Star. Sie war Sängerin, Songwriterin, Schauspielerin, Unternehmerin und für Millionen Menschen eine Inspiration. Über 6 Jahrzehnte lang begeisterte sie mit Songs wie Jolene oder Coat of Many Colors. Dolly Parton war die erfolgreichste Country-Musikerin aller Zeiten. Schon früh setzte sie sich für die Gleichstellung von Frauen ein, machte ihnen mit Liedern wie 9 to 5 Mut für Anerkennung und faire Chancen zu kämpfen. Mit ihrer blonden Mähne, ihren Glitzer-Outfits und ihrer unverwechselbaren Stimme wurde sie zu einer der bekanntesten Frauen der Popkultur. Und sie war selbstironisch. Es kostet eine Menge Geld, so billig auszusehen, war wohl ihr berühmtester Satz. Aufgewachsen in sehr armen Verhältnissen war ihr immer besonders wichtig, etwas von ihrem Erfolg zurückzugeben. In ihrer Heimat Tennessee schuf sie mit dem Freizeitpark Dollywood tausende Arbeitsplätze. Mit ihrer Imagination Library verschenkte sie Millionen.

Peter Schilling und Terra Titanic mit seinem großen Hit hier in der ARD-Hitnacht. Wir packen gleich noch einen drauf, schließlich heißen wir ja Hitnacht. Ein Hit nach dem anderen. Elton John, Sir Elton John mit Nikita um 0:25 Uhr.

0: So, mit den letzten Takten von Elton John ist es gleich 12:30. Und das ist der Verkehrsservice in der ARD-Hitnacht. Die A1 Osnabrück Richtung Bremen zwischen Groß-Ippener und Bremen-Brinkum nach einem Unfall. Die Vollsperrung, das dauert offenbar auch noch richtig lange. Deswegen sagt die Polizei, im Stau befindliche Personen zwischen Groß-Ippener und dem Dreieck Stur sollen bitte selbstständig wenden und an der nächsten Auffahrt abfahren. Personen zwischen dem Dreieck Stur und Brinkum werden einzeln von der Polizei aufgefordert zu wenden. Die A1 Hamburg Richtung Lübeck zwischen dem Kreuz Barkter Heide und Bad Oldesloe bis um 6 gesperrt. A1 Köln Richtung Euskirchen zwischen Köln-Bocklemünd und dem Kreuz Köln-West wegen Tunnelwartungsarbeiten bis um 5 gesperrt. Auf der A4 Erfurt Richtung Chemnitz zwischen Erfurt Ost und Magdala. Schwertransport mit Verkehrsbehinderung ist hier zu rechnen. Die A23 Heide Richtung Hamburg zwischen Heide West und Heide Süd wegen eines brennenden Fahrzeugs gesperrt. A27 Bremerhaven Richtung Bremen zwischen Utlede und Schwanewede nach einem Unfall gesperrt. Dann die A71 Erfurt Richtung Schweinfurt zwischen Arnstadt Süd und Stadt Ilm wegen Wartungsarbeiten im Tunnel Behring bis um 6 in der Früh gesperrt. Und die A215 Kiel Richtung Neumünster zwischen dem Kreuz Kiel West und Blumenthal nach einem LKW-Unfall gesperrt. Ich wünsche eine gute Fahrt.
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0: Mit Markus Poschlott und besten Grüßen aus Magdeburg ins ganze Land. Jetzt schmeißen hier Fool's Garden erstmal das Glas kaputt und dann singen sie ihren großen Hit Lemon Tree.

0: Fairground Attraction und Perfect in dieser ARD-Hitnacht. 0.38 Uhr ist es an diesem Mittwochmorgen, 26. August. Und wir schauen wieder mal hinter die Songs.
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Es ist jetzt soweit. Hier in der ARD-Hitnacht kommt eines der bekanntesten Intros der 80er Jahre. Und zwar bis zum heutigen Tag. Nächstes Jahr wird die Nummer 40 Jahre alt. Rick Astley mit seinem Never Gonna Give You Up. Ende Juli 87 aufgenommen. Ja, nächstes Jahr im Sommer feiern wir dann 40 Jahre Never Gonna Give You Up. Hier ist Rick Astley.

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1: Um 1 Uhr mit Wolfgang Berger. Die Bundesregierung setzt heute ihre Klausurtagung auf Schloss Hardenberg in Brandenburg fort. Im Mittelpunkt stehen dabei die Themen Hitzeschutz und Wettbewerbsfähigkeit der Wirtschaft. Aus der NDR-Nachrichtenredaktion Karin Busche.
2: Die Bundesregierung will Konsequenzen ziehen aus der Hitzewelle dieses Sommers. Aber zunächst einmal soll heute die Lage analysiert werden. Beschlüsse sind auf Schloss Neu-Hardenberg nicht geplant. Die sollen erst in späteren Kabinettssitzungen folgen. Außerdem geht es heute auch noch um das Wirtschaftswachstum. Kanzleramtschefin Wagen zeigte sich mit dem Auftakt zufrieden. Sie sagte in den ARD-Tagesthemen, es sei wichtig, sich auszutauschen über den Stand der Dinge bei den Reformvorhaben. Es werde ein arbeitsreicher Herbst, so Wagen. Aber sie zeigte sich zuversichtlich. Alle hätten den gemeinsamen Willen, die Dinge jetzt auch auf einen guten Weg zu bringen.
1: Auf dem Hamburger Dom hat es einen Großeinsatz von Polizei und Feuerwehr gegeben. Mehr als 20 Menschen saßen in einem Kettenkarussell fest. Aus Hamburg Finn Kessler.
3: Das Kettenkarussell war in etwa 25 Metern Höhe stehen geblieben. Laut Feuerwehr, weil offenbar eine Bremse blockiert war. Weil die Betreiber das Fahrgeschäft nicht mehr in Gang setzen konnten, wurde die Feuerwehr gerufen. Die rückte mit einem Großaufgebot an. 45 Feuerwehrleute, darunter auch speziell ausgebildete Höhenretter und mehrere Rettungswagenbesatzungen waren im Einsatz. Doch gerettet werden mussten die Gestrandeten am Ende nicht. Die Betreiber konnten die Bremsenblockade beheben und die 23 Fahrgäste zurück auf den sicheren Boden befördern.
1: Volkswagen-Chef Blume stellt sich heute auf weiteren außerordentlichen Betriebsversammlungen der VW-Belegschaft. Die hat er gestern schon im Stammwerk in Wolfsburg auf drastische Einschnitte eingeschworen. Heute reist er zu den Standorten Emden und Zwickau. Ob auch Standorte geschlossen werden müssen, sei noch nicht entschieden, so Blume. Die Vorsitzende des VW-Betriebsrats Cavallo warf dem Vorstand vor, die Mitarbeiter im Ungewissen zu lassen. Niedersachsens Ministerpräsident Lies betonte, VW habe Potenziale in der Elektromobilität. Auch könnten Volkswagen-Werke vorübergehend für die Rüstungsproduktion genutzt werden. Die US-Country-Sängerin Dolly Parton ist tot. Sie starb im Alter von 80 Jahren, wie ihre Familie mitteilte. Die Queen der Country-Musik wurde mit Hits wie Jolene und der Ballade I Will Always Love You bekannt. Im Laufe ihrer über 60-jährigen Karriere veröffentlichte Parton fast 50 Studioalben und verkaufte mehr als 100 Millionen Platten. Das waren die Nachrichten. Das Wetter in Deutschland. Häufig trocken, in der Mitte Schauer, im Süden Nebel, Tiefstwerte 16 bis 10 Grad. Tagsüber gebietsweise Schauer und Gewitter, im Nordosten und Südwesten mehr Sonne. Höchstwerte 20 Grad im Erzgebirge bis 29 Grad am Oberrhein. Am Donnerstag im Osten trocken, im Westen einzelne Schauer oder Gewitter, 23 bis 33 Grad. Freitag unbeständig und etwas Sonne bei 20 bis 30 Grad. Es ist 1.03 Uhr.
4: Und das ist der Verkehrsservice in der ARD-Hitnacht. Da gucken wir zunächst auf die A1 Osnabrück Richtung Bremen. Zwischen Groß-Ippenau und Bremen-Brinkum. Nach einem Unfall noch immer die Vollsperrung. Es staut sich weiterhin. Die Polizei informiert wie folgt. Im Stau befindliche Personen zwischen Groß-Ippenau und dem Dreieck Stur sollen selbstständig wenden und an der nächsten Auffahrt abfahren. Also einmal quasi entgegengesetzt der Fahrtrichtung fahren. Personen zwischen dem Dreieck Stur und Brinkum werden einzeln von der Polizei aufgefordert, auch zu wenden. Die A1 Hamburg Richtung Lübeck ist zwischen dem Kreuz Bargteheide und Bad Oldesloe bis 6 Uhr morgens gesperrt. A1 Köln Richtung Euskirchen zwischen Köln-Bocklemünd und dem Kreuz Köln-West wegen Tunnelwartungsarbeiten bis um 5 gesperrt. A4 Erfurt Richtung Chemnitz zwischen Erfurt Ost und Magdala wegen eines Schwertransports ist hier mit Behinderung zu rechnen. Die A23 Heide Richtung Hamburg zwischen Heide West und Heide Süd wegen eines brennenden Fahrzeugs gesperrt. A27 Bremerhaven Richtung Bremen zwischen Utlede und Schwanewede nach einem Unfall gesperrt. Dann die A71 Erfurt Richtung Schweinfurt zwischen Arnstadt Süd und Stadtilm. Wartungsarbeiten im Tunnel, deswegen hier die Sperrung bis um 6. Ich wünsche dir gute Fahrt.
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4: Mit Markus Poschlott und einem Song aus dem Jahr 1961, der aber dann von Joe Cocker 87 nochmal ein großer Hit wurde.
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0: 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Das Singen Train hier bei uns in der ARD Hitnacht. Die Band, die heute Abend noch einen Auftritt spielt in San Francisco, heute Abend dort auf der Bühne, und dann kommt auch schon bald das neue Album, und zwar am Ende dieser Woche, am Freitag, kommt das neue Album Mad Dog in the Fog, so wird das Ganze heißen. Genau, Freitag. So, volles Programm also bei der Gruppe Train. Bisschen ruhiger sollte, und es ist auch richtig so, es bei Rod Stewart zugehen. Der hatte ja eine Herz-OP gehabt. Deswegen sind die Konzerttermine im August erstmal alle abgesagt. Also online kann man jetzt gerade sehen, dass ab September wahrscheinlich schon wieder was möglich ist. Aber er soll sich erstmal erholen. Das ist wichtig, damit er bald wieder, ja, mit voller Schaffenskraft auf der Bühne stehen kann. Wir spielen ihn jetzt. Rod Stewart mit Rhythm of My Heart.
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0: Das ist echt. Du trägst keine Liebe in dir in der ARD-Hitnacht. Und ja, vielleicht erinnern Sie sich, es gibt und gab eine große Doku über die Gruppe Echt und wie das damals alles gewesen ist, wie die zu Stars geworden sind. Kim Frank gehört ja mit dazu, der Sänger der Band, und der hat dann auch Filme gemacht, unter anderem auch genau diese Doku. Und er hat sich jetzt bei Instagram zu Wort gemeldet. Achtung, die Doku ist bald nicht mehr zu sehen.
1: Es ist soweit, schlechte Nachrichten. Die Echt-Filme sind nur noch 3 Monate in der Mediathek und dann vielleicht nie mehr irgendwo zu sehen. Es ist jetzt 3 Jahre her, dass die Filme raus sind, und weil ich einfach so viel fremdes Material von TV-Shows und so weiter genutzt habe, wo es sehr teuer wäre, das jetzt nochmal ein paar Jahre zu verlängern, wird es die Filme in ein paar Monaten nicht mehr geben.
0: Also da ist er ganz transparent, warum die Dokus jetzt verschwinden werden aus der ARD-Mediathek. Also noch nicht, noch sind sie ja da für 3 Monate, also man kann sich noch einen schönen Herbstabend vornehmen, aber vielleicht schon mal vormerken. Und die machen auch ein zweites Mal beim Gucken Spaß. Ich habe das damals auch sofort gesehen, als sie rauskam, war einer von 2 Millionen, die im ersten Monat sich diese Dokus angesehen haben. Zu finden in der ARD-Mediathek. So. Mink DeVille ist jetzt am Start. Um 1:25 Uhr.

0: 1.31 Uhr ist es. Wir schauen auf die Straßen, das ist der Verkehrsservice in der ARD Hitnacht. Die A1 Osnabrück Richtung Bremen ist zwischen Groß-Ippenau und Bremen-Brinkum weiterhin nach den Unfällen von gestern gesperrt, nach den LKW-Unfällen. Es staut sich weiter. Personen zwischen dem Dreieck Stur und Brinkum werden einzeln von der Polizei aufgefordert zu wenden. Dann die A1 Hamburg Richtung Lübeck zwischen dem Kreuz Bargteheide und Bad Oldesloe bis 6 Uhr gesperrt. Die A1 Köln Richtung Euskirchen zwischen Köln-Bocklemünd und dem Kreuz Köln-West. Da gibt es die Tunnelwartungsarbeiten, deswegen die Sperrung hier bis 5 Uhr. Auf der A4 Erfurt Richtung Chemnitz zwischen Erfurt Ost und Magdala wegen eines Schwertransports müssen Sie dort mit Verkehrsbehinderungen rechnen. Die A23 Heide Richtung Hamburg zwischen Heide West und Heide Süd aufgrund eines brennenden Fahrzeugs gesperrt. A27 Bremerhaven Richtung Bremen zwischen Utlede und Schwanewede nach einem Unfall gesperrt. Dann die A71 Erfurt Richtung Schweinfurt zwischen Arnstadt Süd und Stadt Ilm. Da gibt es Wartungsarbeiten im Tunnel und deswegen ist hier auch eine Sperrung vorgesehen. Bis 6 Uhr geht es da nicht voran. Das war's. Ich wünsche soweit eine gute Fahrt durch diese Nacht.
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0: Mit Markus Poschlott am Mikrofon. Beste Grüße aus Magdeburg. Jetzt hier mit Richard Marx, aber nicht nur mit ihm.
2: Moin, moin, Markus. Hier ist Matthias aus Neumünster.
0: Hallo.
2: An der Ostsee. Ich wünsche dir und alle anderen Hörer einen wunderschönen guten Morgen. Euch allen einen schönen Tag und verbringt ihn gut.
0: Jawohl.

0: Die Lumineers, ho, hey, was für eine richtig schöne Nummer. Hier in der ARD Hit Nacht. Es ist 1.40 Uhr. Viele Grüße gehen raus an die Hörer im ganzen Land. Egal, ob sie uns in Bayern gerade hören oder in Hamburg oder irgendwo dazwischen. Wir haben ja auch ein Ohr, ein offenes Ohr für Ihre Fragen, die Sie uns schicken oder auf die Mailbox sprechen.
1: Ja, grüß Gott, da ist Claudia aus Maxterheithof, Oberpfalz. Ich wollte nur fragen, ob die Leute von den Karussell wieder gesund runtergekommen sind.
0: Ob die Leute vom Karussell wieder gesund runtergekommen sind. Ja, gemeint ist der Hamburger Dom. Da gab es ja am Abend um 21 Uhr oder kurz nach um 9 ist das eine Kettenkarussell, das bis in 80 Meter Höhe fahren kann, ist stecken geblieben. Eine Bremse wurde offenbar falsch ausgelöst und die ganzen Fahrgäste, die da in ihren Sitzen saßen, konnten nicht wieder nach unten gebracht werden. Die saßen dort mehrere Stunden fest. Die Feuerwehr war aber da und man kann jetzt Entwarnung geben. Alles wieder gut, alle sind unten wieder heil angekommen, keiner ist verletzt worden. Die Feuerwehr hat da in Hamburg wie schon so oft einen guten Job gemacht. So, wenn Sie auch noch was auf dem Herzen haben oder uns das auf die Mailbox sprechen wollen, gerne doch 0800 80 80 110.

Das ist Madonna. Mit Holiday in der ARD Hitnacht. 1.52 Uhr ist es. Jetzt kommt das Jahr 1990. Mit Aha und ihrem großen Hit Crying in the Rain. Ursprünglich muss man sagen, es ist auch nur ein Cover. Das Original stammt von den Everly Brothers aus dem Jahr 1962. Aber ein großer Hit ist es auch durch Aha geworden. Jetzt hier bei uns.

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1: Um 2 Uhr mit Wolfgang Berger. Die Bundesregierung setzt heute ihre Klausurtagung auf Schloss Neuhardenberg in Brandenburg fort. Heute reden die Kabinettsmitglieder über die Wirtschaft und den Hitzeschutz. Aus der Nachrichtenredaktion Karin Busche.
2: Die Bundesregierung will Konsequenzen ziehen aus der Hitzewelle dieses Sommers. Aber zunächst einmal soll heute die Lage analysiert werden. Beschlüsse sind auf Schloss Neuhardenberg nicht geplant. Die sollen erst in späteren Kabinettssitzungen folgen. Außerdem geht es heute auch noch um das Wirtschaftswachstum. Kanzleramtschefin Wagen zeigte sich mit dem Auftakt zufrieden. Sie sagte in den ARD-Tagesthemen, es sei wichtig, sich auszutauschen über den Stand der Dinge bei den Reformvorhaben. Es werde ein arbeitsreicher Herbst, so Wagen. Aber sie zeigte sich zuversichtlich. Alle hätten den gemeinsamen Willen, die Dinge jetzt auch auf einen guten Weg zu bringen.
1: Volkswagen-Chef Blume stellt sich heute auf weiteren Betriebsversammlungen der VW-Belegschaft. Die hat er gestern schon in Wolfsburg auf drastische Einschnitte eingestimmt. Heute reist er zu den Standorten Emden und Zwickau. Aus der NDR-Nachrichtenredaktion Konstanze Simidey.
3: Unter anderem für diese Werke gibt es laut der VW-Führung noch keine wettbewerbsfähige Nutzung für die Zeit nach 2030. Volkswagen hatte dort jeweils große Summen in den Umstieg auf Elektromobilität gesteckt. Ob Standorte geschlossen werden müssen, sei aber noch nicht entschieden, sagte Blume. Für Niedersachsens Ministerpräsident Lies sind Fabrikschließungen keine Option. Er sieht in der Elektromobilität Potenziale für VW. Auch könnten Volkswagen-Werke vorübergehend für die Rüstungsproduktion genutzt werden.
1: Auf dem Hamburger Dom hat es einen Großeinsatz von Polizei und Feuerwehr gegeben. Mehr als 20 Menschen saßen in einem Kettenkarussell fest. Aus Hamburg Finn Kessler.
4: Das Kettenkarussell war in etwa 25 Metern Höhe stehen geblieben. Laut Feuerwehr, weil offenbar eine Bremse blockiert war. Weil die Betreiber das Fahrgeschäft nicht mehr in Gang setzen konnten, wurde die Feuerwehr gerufen. Die rückte mit einem Großaufgebot an. 45 Feuerwehrleute, darunter auch speziell ausgebildete Höhenretter und mehrere Rettungswagenbesatzungen waren im Einsatz. Doch gerettet werden mussten die Gestrandeten am Ende nicht. Die Betreiber konnten die Bremsenblockade beheben und die 23 Fahrgäste zurück auf den sicheren Boden befördern.
1: Die US-Country-Sängerin Dolly Parton ist tot. Sie starb im Alter von 80 Jahren, wie ihre Familie mitteilte. Die Queen der Country-Musik wurde mit Hits wie Jolene und der Ballade I Will Always Love You bekannt. Im Laufe ihrer über 60-jährigen Karriere veröffentlichte Parton fast 50 Studioalben und verkaufte mehr als 100 Millionen Platten. Das waren die Nachrichten. Das Wetter in Deutschland. Meist trocken, in der Mitte Schauer, 16 bis 10 Grad. Tagsüber teils Schauer, teils sonnig, 20 Grad im Erzgebirge bis 29 Grad am Oberrhein. Am Donnerstag im Osten trocken, im Westen Schauer oder Gewitter, 23 bis 33 Grad. Am Freitag unbeständig bei 20 bis 30 Grad. Es ist 2.03 Uhr.
5: Und das ist der Verkehrsservice in der ARD-Hitnacht. Die A1 Osnabrück Richtung Bremen, zwischen Groß-Ippenau und Bremen-Brinkum nach einem Unfall gesperrt. A1 Hamburg Richtung Lübeck, zwischen dem Kreuz Bargteheide und Bad Oldesloe bis 6 Uhr circa noch gesperrt. A1 Köln Richtung Euskirchen, zwischen Köln-Bocklemünd und dem Kreuz Köln-West, wegen Tunnelwartungsarbeiten bis um 5 gesperrt. A23 Heide.